0: ich nicht so 30 Jahre später ist dann das nicht so entscheidend, ob man zuoberst auf dem Podest gestanden ist. Im Moment, wenn man es macht und die, die heute sich in das einknündeln, auf sehr viel verzichtet, weil sie eine Sportkarriere anstreben, in dem Moment sieht man natürlich das anders. Und wenn man neben dem Podest ist oder nicht zuoberst, und dann versucht man noch ein bisschen besser zu werden. Also das ist der Zyklus. Aber ich finde, das ist auch das Schöne, die Träume zu haben, Ziel zu setzen. Und ich habe einfach die Feststellung gemacht, dass sehr viele, wo die Basisausbildung im Sport haben, auch gerade in unseren Sportvereinen, auch in den Breitensportvereinen, dass die eine höhere Affinität haben zum Ehrenamt. Das wird eigentlich weitergegeben. Man versucht, einen Einsatz zu leisten für die Gesellschaft. Und das ist bei mir nicht anders gewesen. Das hat mich geprägt und hat auch Freundschaften gegeben, die über die Zeit, wo man aktiv Sport betrieben hat, Bestand haben.
1: Da komme ich gerade darauf zu. Betreffend Freundschaften. Du hast nämlich einmal, das habe ich mir von meiner Mami so sagen lassen, mit einem Turnkollegen Roli Mägerle, das ist ja der Chef von SRF Sport, eine Sportbar gemacht. Stimmt das?
0: Ja, das ist so. Das war eigentlich in unseren ganz jungen Jahren. Gewesen. Wir haben uns immer gestört, dass wir eigentlich nach dem Training oder nach einem Wettkampf nicht irgendwo in ein rauchfreies Lokal kann gehen. Heute ist das kann man sich das nicht mehr vorstellen, dass mal geraucht worden ist, sowohl in Zügen wie in Flugzeugen oder auch eben in Restaurants vor allem. Und wir haben dann ein lässiges Konzept gehabt. Wir haben das 2 Jahre gemacht und ganz viele tolle Momente gehabt, Emotionen. Und wir müssen natürlich immer noch schmunzeln. Wir sind immer noch sehr eng befreundet. Und das war aber, wo wir 25 sind. Also er ist gerade so ein bisschen am Abschluss vom Studium gewesen. Und ich habe auch gerade meine höhere Fachschule beendet und da haben wir aufbrechen und in die Gastroszene, wo sehr garstig ist, wo jetzt natürlich massiv leidet. Und, aber es hat ganz viele schöne Momente gegeben. Es ist auch Sportin hat dann eine Tartanbahn als Boden mit eingezeichneten Leichtathletikbahnen. Wir haben natürlich von den guten Sportlern haben wir, ja, es hat in sich eigentlich hat das wahnsinnig viel bewegt und ich erinnere mich gern zurück. Aber bin jetzt froh, bin ich nicht mehr Beizer.
1: Ja, ich glaube, aber Festen können trotzdem relativ gut, aber das lassen wir jetzt mal so stehen. Und es rennt nämlich ein bisschen Zeit davon. Als Zweites hast du noch gesagt, dass du gerne gehst Skifahren, aber allein. Vielleicht ganz kurz, also hast du die Klammern gesehen. In dem Fall gehst du lieber allein als mit der Familie Skifahren.
0: Ja, also mit Valerie, die jetzt 5 ist, da sind wir einfach, versuchen wir Freude zu entwickeln im Sport, nicht speziell zu fördern. Aber das mache ich natürlich sehr gerne mit ihr. Aber ich habe es allein in Klammern geschrieben, weil ich eigentlich finde, da kann ich mich enorm gut erholen. Das ist ein bisschen Fahrtwind. Man kann individuell dort durchfahren, wo man gerade will. Man kann dann anhalten, wenn man will. Und das habe ich eigentlich gemerkt, dass das eine gute, ist nicht gerade eine Meditation, aber es ist etwas, wo ich dann einfach kann für mich sein kann. Und dann hat man den Helm an und vielleicht noch einen Halsschutz oder ein Halstuch und dann muss man auch nicht gerade immer schwätzen auf dem Skilift. Ich finde das übrigens noch ganz cool, dass ich für mich allein sein kann.
1: Und dann als Letztes hast du noch gesagt, dass du gerne alles mögliche parallel tust. Vielleicht zähl einfach ganz kurz auf, was gehört da alles dazu?
0: Ja, also geschüttelt haben wir natürlich früher viel zum Aufwärmen im Training. Das macht man heute vielleicht ein bisschen weniger. Im Männerring ist eher Unihockey. Ist natürlich lässig, ist auch so ein bisschen generationenübergreifend, kann man das gut spielen. Ich spiele Tennis, Golf und ich merke jetzt auch mit der Valerie ist natürlich das lässig, wenn man ein Ballgefühl entwickelt. Aber das ist einfach etwas, wo man auch abschalten kann, sagt das beim Tennis oder Golf. Dann vergisst man mal so ein bisschen die kleineren und grösseren Sorgen, die man natürlich in den Funktionen hat. Und das ist etwas, wo ich mich dann auch wieder freue, wenn man rausgehen kann.
1: Das ist doch schön. In dem Fall, das sind schon wieder 25 Minuten gewesen. So schnell geht es

0: Plüschtier und Puppe, der Meinrad Rösli von der Puppen- und Bärenklinik in Zürich.
1: Hallo.
0: Herzlich willkommen hier bei mir im Top Hoch 3. Schön, bist du da.
1: Dankeschön.
0: Du hast eben wirklich ganz einen außergewöhnlichen Beruf. Du bist ein sogenannter Puppenheiler. Was machst du da eigentlich?
1: Ja, was mache ich? Ich mache alles. Und zwar entweder den Körper wieder flicken oder den Porzellankopf wieder zweckmachen, wieder Schlafaugen reinsetzen und bei den Teddybären waschen und wieder neu stopfen und dann die Ohren annähen oder dann bei den Pfoten den Pfotenfilz neu machen, wo meistens durchgesessen ist und alles zusammen. Was ich nicht machen kann, ist bei einem Teddybär das Fell wieder ergänzen. Dann müsste ich eigentlich den Teddybär auseinandernehmen, das habe ich auch schon gemacht, und Schnittmuster abnehmen und nachher dann wieder neu machen. Aber das ist eigentlich nicht das, was man sollte machen, weil das Kind, also für ein Kind würde ich es sowieso nicht machen, weil das liebt so, wie der Teddybär ist. Über Erwachsenes, da tue ich, also wirklich zwischen Fragen, und sonst tue ich lieber also das Ganze auseinandernehmen, unterlegen und den Stoff verschweißen und wieder zusammennähen, dass einfach die Flecken, die dann kein Pelz mehr drauf ist, wo so bleibt, also das Original so ist. Weil sonst verändert man zu viel am Ganzen. Es ist auch genau gleich. Ich tue nie einen Teddybär so stopfen, wenn er eigentlich mal verkauft worden ist, also ist ziemlich hart, sondern dann schon ein bisschen weicher, wo es ist ja ein Lieblingsobjekt, wo entweder in der Familie oder eben für die Person einfach selber ist, oder wo viel mitgemacht hat. Und darum muss er auch eigentlich den Charakter in den Palt, also wenn der Kopf ein bisschen vorhin neigt oder sonst irgendwo hinschauen tut, lieber so als eine Perfektion machen. Und das befriedigt eigentlich niemand.
0: Man merkt aber, über dem ist eigentlich überhaupt keine Grenze gesetzt, das Ganze. Du hast vorher auch schon, wo wir in der Maske waren, da mit der Make-up-Artistin, noch über Lockenstäbe und Frisürli und Perücke und alles Mögliche geredet. Du bist eigentlich auch schon fast ein bisschen, ja, machst auch Coiffeurarbeiten eigentlich, oder?
1: Ja, auch, selbstverständlich, oder? Wenn ich also eine Echthaar-Perücke oder eine Mohair-Perücke habe, oder, und die ihre Locken wieder braucht oder einfach aufmopsen muss die Haare, dass sie einfach nicht einfach wieder gerade oben runterhängen tun. Dann sie zuerst eigentlich besprayen, oder? Und vor allem, als sie wieder das Öl bekommen, vor allem die Haare, oder? Als sie nicht brechen tun. Und dann kann ich sie auch nicht weiter wieder reinlegen und am nächsten Tag wieder rausnehmen. Und dann kann ich eigentlich die Locken auskämmen, oder? Und das wirkt auch. Oder das ist, sie hängen dann einfach nicht wie Strähnen ab, sondern sie haben dann wieder eine Frisur, so wie sie früher hatten. Und das ist eigentlich das Wichtige am Ganzen.
0: Und für das braucht sie auch viel Materialien. Die ganzen Stoffe, eben Perücke, alles Mögliche. Wie muss man sich das bei dir in der Klinik vorstellen? Hast du da ein riesen Arsenal? Oder von wo nimmst du die Sachen eigentlich? Kann man alles bestellen?
1: Also bestellen kann man es nicht. Jetzt habe ich auch gerade wieder eine Meldung bekommen, dass man einfach gewisse Teile nicht mehr bekommt. Vor allem von den Schildkrötenpuppen, oder wo Zelluloid ist, wo das möchte, sie nicht mehr herstellen. Das geht immer wie weiter. Oder? Jetzt habe ich gestern angerufen und nachher hat es geheißen, es werde nicht mehr hergestellt. Oder? Und die Sachen, die noch haben, oder, behalten sie für sich selber. Oder? Und wir müssen halt weiter schauen, dass wir einen anderen Lieferant gibt es eigentlich nicht. Das Nachteil ist einfach das, man kommt einfach viel zu spät zu wissen, dass sie gewisse Sachen nicht mehr herstellen. Dass man, wenn man das ein Jahr vorher, oder würde man ein bisschen Reserve schaffen, und dann wäre es einem auch viel einfacher. Also ich habe jetzt einen Lieferant in der Schweiz, der Gummi geliefert hat, für zum Aufziehen von diesen Körper. Eines Tages, als ich dann angerufen habe, hat es geheißen, wir haben das nicht mehr. Oder?
0: Ja, eben, es ist ja ganz ein seltener Beruf. Oder? Man merkt eben, teilweise sind die Tiere ja auch schon so alt. Und ich frage eben auch ein bisschen, nicht nur aus grundsätzlichem Interesse, sondern auch ein bisschen aus eigenem Interesse. Weil ich habe eben da noch einen dritten Gast in dem Sinn mitgenommen. Das ist der Pinky, gleich alt wie ich, 26 Jahre alter Teddybär, der schon einiges, man sieht es, durchgemacht hat. Er ist ein bisschen mediert. Hat seit klein auf mit mir etwa jede Reise durchgemacht. Und kann man den Pinky noch heilen?
1: Ja, vor allem könnte man ihm ein neues Kleid anhängen. Oder wo er hat so gewisse Fehler drin, also Löcher, die nicht drin.

0: hätten. Das wäre eigentlich das Positive am Ganzen. Und umgekehrt, wir könnten eigentlich auch waschen. Oder? Dann wäre auch das Rosé wieder richtig Rosé. Oder? Und die dreckigen Ohren oben durch wären dann wieder sauber. Aber umgekehrt, wenn er wieder perfekt ist, hat er einfach sein Innere verliert er eigentlich ein bisschen davon. Und darum also für Erwachsene so etwas zu machen, kann man machen, oder? Aber man muss einfach wissen, oder? Also ich würde jetzt dem wirklich nur ein neues Kleid anlegen, dass die Löcher rauskommen, oder? Weil die kommt bald die Acrylwatte raus, oder?
1: Ja, eben, dann ist wirklich
0: ich weiß, wie das ist. Wir haben selber einen Bär, oder? Und zwar ist der, wenn wir den mal auf der Nürnberger Spielwarenmesse bestellt, das sind Privatleute gewesen, die dort ausgestellt haben, haben die Bären gekauft, also glaube ich 12 oder 25 Stück. Und mein Kollege hat sie dann nachher vor Weihnachten in eine grosse Weihnachtsbaum gesetzt, oder? Und der ist einfach feurig geblieben. Erstens hat er geschillt und ist so eine Stunde gehockt beim Weihnachtsbaum und niemand hat ihn eigentlich gesehen und der ist mit heimgekommen, oder? Ja. Und der ist seit, also wirklich seit 30, gut 30 Jahren, wenn nicht mehr dabei gewesen, laufend, oder? Und der ist jetzt einfach unser Blitzableiter geworden in dem Sinn. Wenn wir in Amerika unterwegs gewesen sind, ist der auch immer dabei gewesen. Der hat immer hinter dem Rucksack rausgeschaut, oder? Und darum bleibt es einfach, oder? Und der hat jetzt auch, seine Pfoten sind jetzt auch wieder nachher, also eben wieder frisch zu beziehen, oder? Also reinzusetzen. Und ich muss ehrlich sagen, ich habe selber Respekt davor, das zu machen. Wo mir tut eigentlich jeden Stich schon ein bisschen weh, oder? Wenn ich immer so richtig das Zeug umgekehrt, eben, dass er besser wieder aussieht, wäre es eigentlich in der Ordnung, wenn man die Pfoten wieder flicken, oder?
1: Ja, eben, es ist ja wirklich. Man gibt es dann fast ein bisschen schwerfällig dann her, weil man denkt, ui nein, eben da wird jetzt ja der wirklich in dem Sinn genäht, das Plüschtierli oder die Puppe. Ich nehme an, es sind vor allem Kinder, die da ihre Plüschtierli vorbeibringen, oder was sind das also, für Leute, die da also zu dir kommen?
0: Ich glaube, dass das speziell noch Kinder sind. Also ich habe letzte von einer Frau ein, glaube ein Hund ist es, wo ich musste die Augen neu malen. Oder sind das Plastikaugen, die drin sind, oder grosse somit. Und dann habe ich müssen, wirklich habe ich denen erklärt, was ich eigentlich machen tue. Oder? Und dann habe ich einfach gemerkt, dass die Dame eigentlich ganz entsetzt war, wo ich gesagt habe, ja, ich muss den Rücken aufmachen, dort, wo er gestopft worden ist. Oder? Und muss die Klammern rausnehmen, für die Augen wieder zu lösen. Oder? Weil malen kann ich das nicht in dem Stoff finden. Vor allem das Mohair, das Zeug, das geht alles in die gemalte, feuchte Farbe und dann geht das gar nicht. Oder? Und da habe ich gemerkt, dass ich eigentlich zu viel gesagt habe, wo sie hat dann auch reagiert darauf. Und bei Kindern ist es ganz genau das Gleiche. Bei den Kindern ist es einfach so, gewisse sagen, ja, ist in der Ordnung, in einer Woche bin ich wieder da und dann will ich wieder mitnehmen. Oder? Und bei gewissen gibt es ein riesiges Geschrei, wo Mutter bestimmt schon, bevor sie bei mir vorbeikommen ist, schon 7-mal gesagt hat, weißt, er muss dann da bleiben, oder? Und dann mache ich meistens, dann, wenn eben das Riesengeschrei ist, mache ich es so, dass ich sage, morgen um 10 Uhr bringe und so aber um 4 Uhr abhole. Weil der ist einfach, oder der ist Kind entweder in der Schule oder dann meistens im Kindergarten, oder? Und dann ist zum Schlafen ist einfach wieder wichtig, daheim zu sein. Und das geht.
1: Kinder sind ja wahrscheinlich dann auch ziemlich kritisch, oder? Wenn's denn
0: das sind also die kritischsten Kunden, die ich habe. Also ich habe in einem Teddybären mal eine Stimme reingemacht, die ich nicht hätte machen sollen. Am nächsten Tag ist das Kind wieder vor der Tür gestanden. Ich aufgemacht und habe gesagt, was ist los? Und jetzt geheißen, der brummelt laufend, das kann ich nicht brauchen. Oder dann mal einmal vielleicht das Auge nicht ganz genau gleich hoch hineingesetzt worden ist. Oder? Also die Kinder sind die speziellen also Kunden, die ich habe. Also ganz bestimmt.
1: Und eben, du hast vorher schon gesagt, du hast gerade bei deinen eigenen am Lächeln Respekt getrieben, so wenn du jetzt reinstechen musst. Es ist ja wirklich auch eine rechte Verantwortung. Ist das schon mal etwas wirklich eben auch vielleicht ein bisschen abverhält?
0: Ja, direkt, also solche Sachen an Stofftier und solche Sachen eigentlich nicht. Was jetzt eigentlich wirklich komplizierter wird, ist mit Schildkrautpuppen, also mit Zelluloidpuppen. Weil das Zelluloid tut sich mit der Zeit, also mit den Jahren, wie innerlich auffressen und wird wirklich hauchdünn wie eine Eierschale. Und die mag gar kein, also irgendwie ein Druck oder irgendetwas mag sie gar nicht verlieren. Und das ist ein kleiner Nachteil, vor allem wenn man 70 ist und nicht mehr so das gleiche Handgefühl hat wie sonst, aber sonst eigentlich nicht. Nein, weil andere Sachen lassen sich gut reparieren, aber also solche Sachen, da bin ich also wirklich langsam vorsichtig geworden.
1: Und wie schaffst du denn einmal, also redest du vielleicht einmal auch, vielleicht das ein bisschen...
0: Ja, selbst.
1: Dann redest du aber mit denen.
0: Ja, also wenn dann also wirklich eine wieder so ein bisschen knutschig schaut oder irgendwie oder nicht das macht, was ich eigentlich wette, oder? Dann sage ich also, Mensch, du bist doch ein dummes Huhn. Kannst du es dann nicht richtig ruhig stehen? Aber umgekehrt, meistens dann, wenn man etwas, also wirklich etwas kompliziert oder einfach eine Klemmschere in der hat, wo man den Gummi rauszieht, Leute bestimmt 100%iges Telefon. Oder? Und dann überlegt man, will ich jetzt das Telefon nehmen oder will ich jetzt hier weitermachen? Oder? Und das ist ein bisschen ein Nachteil am Ganzen. Oder? Aber sonst.
1: Was bedeutet dir auch die Patienten, die du hast? Also wenn man jetzt auf Patienten rennen, die Puppen und Plüschtiere, die du behandelst und flickst.
0: Ja, was mir bedeutet. Ich will sie einfach wieder restaurieren, also wieder fertig, richtig wieder retour geben. Um das geht es mir eigentlich. Am liebsten mache ich mich auch gerne mechanische Sachen, solche Sachen. Früher hatten sie so Teddybären gehabt, die haben so Musikwerk drin gehabt und haben den Kopf so hin und her bewegt. Oder? Meistens ist die kaputt, oder? Da muss ein neues Musikwerk rein machen. Und solche Sachen. Es ist einfach das, dass es wieder so retour geht, wie es kommt, also wie es mal ist, oder? Um das geht es eigentlich.
1: Und du hast ja wirklich, das machst du seit Jahrzehnten, hast du ja, glaube ich, von deiner Mami in dem Sinne die Leidenschaft mitbekommen?
0: Vor allem das Nähen. Also das Nähen ist also eigentlich dann, oder angefangen das Ganze, oder? Ich habe ja Kopien gemacht von antiken Puppen. Oder? Das ist vor 20 Jahren ist das interessant gewesen, oder? Also 30 Jahre bald. Und dann hat sich es eigentlich umgesprochen wegen der Kleider. Weil die Kleider sind ganz anders genäht. Also vor allem die Schnittfolge ist ganz anders. Und das ist eigentlich das Interessante gewesen, auch schon früher. Und wenn ich irgendwie eine Puppe irgendwo gesehen habe, die mir gefallen hat, ist eigentlich das die Hauptsache gewesen. Puppe selber herstellen ist eigentlich weniger wichtig gewesen, sondern die Kostüme, die sie angehaben, sind interessant gewesen.
1: Und eben, deine Mami hat das früher, die Schneierin, schon gemacht.
0: Sie war Stammenschneiderin.
1: Hast du das von ihr irgendwie dann mitbekommen? Oder hast du auch wirklich schon früh mit diesen Puppen eben gespielt und zu tun gehabt? Oder wie war das früher also, bei dir? Wie hat es wirklich angefangen?
0: Angefangen hat eigentlich das Ganze in dem Sinn, das ist so mit 15 ist eigentlich interessant geworden, so Hosen abnehmen, also Jeans abnehmen, Röhrli-Hosen. Oder? Und das hat man so auf einer Seite zugenäht, oder? Und dann ist die Mutter dazugekommen und hat gesagt, so geht das nicht. Weil das dreht sich ringsum. Oder? Du musst beide Seiten aufmachen und dann abnähen. Oder? Und früher war es auch so, eben, meine Mutter war Stammschneiderin und bei den gewissen Schnittmuschen sind ja hinten auf der Rückseite die Schnittfolgen drauf gewesen von den einzelnen Schnittteilen. Oder? Und die habe ich etwa die kopiert, also rauskopiert und dann vergrößert und mit dem Schnittmuster gemacht für Puppen. Oder so. Aber wir sind einfach sechs Kinder, also drei Kinder gewesen, oder? Und der Jüngste ist einfach nicht müssen zuschauen, bis die Tochter gekommen ist. Nachher ist dann anders. Die Tochter hat dann alles zusammen bekommen. Aber dann habe ich dann schon Sport getrieben. Also spielt keine Rolle eigentlich.
1: Eben, es ist ja auch eine Zeit gegangen, bis du wirklich die Puppen- und Bärenklinik dann aufgemacht hast. Du hast noch eine Lehre als Dekorateur bei der EPA gemacht. Und das ist noch naheliegend, oder, an diesem Beruf. Aber hast du noch einen Abstecher zum KV gemacht? Hast du das noch gelernt und dann lange auf der Bank gearbeitet? Ja. Wie der Wechsel dort?
0: Der Wechsel ist so passiert, ich war aktiv Sportler und eines Morgens nicht mehr aufstehen, weil ich die Wirbelsäule verschoben hatte. Und dann bin ich ein halbes Jahr im Gipsgerät gelegen. Und das hat eigentlich das Ding gegeben, dass ich musste den Beruf aufgeben, wo ich nicht mehr dürfen, umeinander löpfen, eigentlich richtig. Und dann, was ist übrig geblieben? Also, mein Bruder hat bei der Versicherung gearbeitet und ich konnte das KV nachmachen. wo ich schon ein Lied gemacht habe, habe ich eine verkürzte Zeit von 2 Jahren und das habe ich gemacht. Und dann wollte ich eigentlich bleiben bei der Versicherung, aber die haben mir nicht den Job gegeben, den ich wollte. Und dann bin ich also weggegangen. Und dann bin ich nachher ein Jahr im Ausland und bin dann zurückgekommen und habe dann auf der Bank gearbeitet. Und das hat mir eigentlich gefallen, aber ich habe dann am Anfang auch schon gesagt, nein, ich will nicht ewig da bleiben, ich möchte gerne einen Schalter. Und nachher, nach 2 Jahren, habe ich den verantraben. Dann hat der Chef gesagt, lassen Sie mir 2 Stellen frei. Entweder im Hauptsitz an Schalter oder im Flughafen. Und da der Flughafen für mich sowieso etwas Interessantes war, ist immer, habe ich gesagt, ich bin am Flughafen aus. Und das war also eine Bombenstelle gewesen, muss ich also ehrlich sagen. Ich konnte wirklich zeitverschiebt arbeiten, oder morgen Mittag und Abenddienst. Oder? Und das war also fantastisch gewesen. Und dann ist eben langsam die Idee gekommen, im blauen Häuschen am Kreuzplatz bin ich gefragt, wo dort ist eine Reinigung drin gewesen. Da bin ich gefragt, mal einmal, ob das frei wird. Und dann hat er gesagt, wo es gehört, ich könnte es haben, aber wenn sie die Vögel anfangen zu bauen, müssen sie sofort draußen sein. Ja. Aber es ist ja immer noch 10 Jahre gegangen. Und dort haben wir eigentlich angefangen an dem Ganzen. Und dann haben die Leute ein bisschen reklamiert und haben gesagt, ich sage nie dort, wo ich eigentlich im Ausland und auch in der Schweiz Kurs gegeben habe, ich bin Porzellanmaler, oder für Puppen zu machen. Und dann hat mein Kollege gesagt, er übernehme den Laden und dort mir ein Atelier suchen. Und das hat er gemacht. Das ist an der Klosbachstrasse 123. Und dort oben sind wir seit 30 Jahren. Und er hat den Laden übernommen. Und nachher hat er dann, ist der Laden eigentlich zu klein geworden. Und nachher hat er gesagt, er wollte eigentlich an einem anderen Ort den Laden öffnen. Und dann sind wir eben gesucht. Dann haben wir eins gesehen an der Limmat. Aber das war nicht ideal gewesen, weil in der Limmat, wenn es Winter dann kalt ist, oder, zieht es nicht wahnsinnig. Und der Laden war zu klein gewesen. Und dann sind wir dort in der Stadt durch heimgelaufen. Und dann haben wir einen Laden gesehen, der frei war. Das ist am Neumarkt 12. Die Dame ist rausgegangen, oder, und die hat gesagt, wir sollen uns bei der Stadt melden. Oder. Und den Laden haben wir bekommen. Das ist genau das, was wir gesucht haben. Oder. Also nicht irgendwie etwas Modernes, sondern ein Alten. Und zwar haben wir können so streichen, wie unser Häuschen vorhin am Kreuzplatz war, also bläulich. Und das war das Nonplusultra.
1: Eigentlich wirklich Schicksal.
0: Ja, genau.
1: Ich würde aber gerne noch schnell zum Sport einen Abstecher machen, den du angekündigt hast. Eben, du bist wirklich international erfolgreich gewesen als Eiskunstläufer und auch Rollschuhläufer. Ja. Was hast du da alles erlebt? Eben, was hast du für Erfolg gefeiert?
0: Ganz lustige Sachen haben wir erlebt. Vor allem, wenn wir unterwegs sind, irgendwie an einem Wettkampf oder irgendwo. Oder. Wir haben also nie, also wirklich nie können, zu oben oder irgendwo rausgehen. Wo es hat einfach geheissen, wir sind am Wettkampf und dann wird das nicht gemacht. Da sind wir also wirklich in den Zimmer eingeschlossen worden. Also ich kann mich erinnern, wir sind also im Norden von Spanien daheim gewesen. Da haben wir also wirklich das Meer davor gehabt, im Herbst, wo man hätte gerne schwimmen, oder so. 200-300 Meter, oder? Aber das hat es nicht gegeben. Oder ich weiss, eine Kollegin von mir, auch eine Schweizer Meisterin, die ist da oben rausgegangen, die ist also fürchterlich zweckgeschissen worden, oder? Und wirklich eingeschlossen worden. Oder? Und vor allem, wir haben auch nicht selber können aussuchen, was wir essen wollen, sondern es ist immer am Vorabend ist ein Voressen gewesen, wo jemand gegessen hat, der dabei war, als Begleitperson. Und dann haben wir alle zusammen das bekommen. Und das hat einfach kein Bauchweh gegeben. Also ist das Richtige gewesen. Das einzige Schöne war, wir haben, beim Branche war jemand dabei gewesen, der hat jemand die noch, wie in Madrid haben wir können wenigstens noch in Kunstmuseum anschauen. Und sie hat gesagt, der hat noch solche Sachen angeschaut. Aber sonst, also auch aktiv im Sport vom Eislaufen, das ist genau gleich zu und her gegangen. Und jedes Mal, wenn ich beim Arzt war und meine Knie gezeigt habe, hat er gesagt, sie haben ja 60-jährige Knie. Aber das war nicht so, sondern das war einfach die Abnutzung vom Ganzen. Oder? Also eben, Sport machen, aktiv, so, ist also nicht immer hundertprozentiges Beste, was man machen kann für ein Kind. Also, aber kann, meine Eltern sind nicht dabei gewesen, eigentlich im Ganzen. Meine Eltern haben mich eigentlich machen lassen. Die sind sogar aufmerksam geworden, als das erste Schaulaufen war, als es geheiss hat, du weißt, dass die Sohn am Sonntag tut, Schaulaufen machen, Mieslaufen. Aber niemand hat eigentlich drauf gedrängt und alles zusammen. Ich weiss nur, bei der Senioren-B-Meisterschaft im Eislauf, da ist eigentlich mein Vater mitgekommen. Und sonst hat er sich eigentlich für nichts interessiert, eigentlich im Ganzen. Oder reingeredet, das muss machen oder dieses muss machen. Wir sind eigentlich wirklich sehr frei gezogen worden.
1: Wie bist du denn überhaupt auf das gekommen, wenn dich ja nicht deine Eltern irgendwie dazu gebracht haben?
0: Angefangen hat das Ganze, ich war beim Eislaufen und dann hat mich die Kollegin, die auch gelaufen ist, mich gefragt hat, ob ich Paar laufen will. Und das erste und zweite Jahr haben wir miteinander trainiert. Und im dritten Jahr ist der Rösli halt nicht mehr gewachsen, aber meine Partner ist über den Kopf ausgewachsen und dann ist es einfach nicht mehr gegangen. Und dann habe ich Einzelvideos gemacht und meine Partner war nicht so elegant gewesen, eigentlich im Ganzen, wie sie hätte eigentlich sollen sein. Viele haben sich daran gestört an dem, und haben gesagt, meine, du hast viel mehr, oder wenn du Einzelvideos machst. Und das habe ich auch einzeln gemacht. Oder? Und wir haben die Kunstschießbahn nebendran gehabt, wo ich in die Schule gegangen bin, und gleichzeitig auch die Rollschuhbahn, und das war eine Baslerin, die uns dort trainiert hat, im Winter und im Sommer. Oder? Das war eigentlich auch der Ausschlaggebende gewesen. Warum habe ich eigentlich weiteres gemacht im Ganzen? Oder? Und vor allem, eben, niemand hat trainiert, und es war eigentlich das gewesen, was mir gelegen war. Oder?
1: Es ist eine harte Zeit, wie du schon gesagt hast, aber eben nachher wegen einer Verletzung hast du ja nicht mehr weitermachen. Ist das, wie hast du das erlebt? Ist das wirklich ein Tiefpunkt gewesen, eine harte Zeit? Oder wenn es sowieso schlimm war, hast du müssen sagen, oh, dann hätte es so sein sollen?
0: Nein, also eine harte Zeit nicht eigentlich im Ganzen. Das ist einfach, es geht ja nichts anderes, oder? Wenn man einfach so weit ist und ein halbes Jahr einfach im Gipsgorsett drinnen ist, ist man ja einfach drinnen. Oder? Man hat vorne so ein Viereck offen, wo man kann kratzen kann. Und das ist eigentlich alles. Umgekehrt habe ich nachher dann nach zwei Jahren in Paris noch die Holiday on Ice gemacht. Oder? Und dann bin ich dann mich vorstellen. Die haben eben Leute gesucht per Inserat, eigentlich für den Chor. Und dann ist meine Kollegin Reto gekommen, die ich kennt vom Rollschuhlaufen, die hat in Paris gewohnt. Die ist gekommen und hat gesagt, du meinst, die suche ich da Leute, willst du nicht so probieren? Und dann bin ich am Wochenende in die Eishalle gegangen und bin ein bisschen für mich gelaufen. Und eine Woche darüber hatte ich mich vorstellen. Und dann bin ich einfach in die Eishalle gegangen über Weihnachten. Also vor Weihnachten ist es. Und dann hat der, der die Leute eingestellt hat, gesagt, schauen Sie, gehen Sie ins Büro. Ich habe Sie gesehen laufen. Sie können ein Solo-Rolle haben. Sie müssen also gar nicht in Chor. Also habe ich nur noch ins Büro gehen und meine Gagen abmachen. Und das ist alles. Klar, es war nicht eine Weltgage im Ganzen. Aber es ist einfach mal etwas, eben, wir hätten noch etwas können daraus machen können, für das, was man eigentlich vor einem Haufen Zeit gebraucht hat.
1: Und heute tust du auch noch ab und zu ein bisschen Schlittschüdeln? Oder was hast denn du so für Hobbys? Ausser, ich meine, Puppen und Brüste sind deine Leidenschaft. Das ist klar, du bist 73, du müsstest schon längst nicht mehr arbeiten in dem Sinn. Aber du gehst nicht auf. Hast du noch etwas anderes neben dem? Hast du noch Hobbys?
0: Nein, eigentlich nebendran habe ich kein Hobby. Eigentlich, klar, Porzellan oder, und alles zusammen. Oder, das Zeug hat eigentlich noch gegeben. Und jetzt habe ich eigentlich anderthalb Jahre, also bald anderthalb Jahre, also wirklich so einen Haufen Arbeit bekommen. Also ich bald genug gehabt vom Ganzen und eigentlich mit meinem Kollegen gesagt, reduzieren, ich will langsam für mich wieder mal etwas machen. Oder? Und das ist eigentlich das, was im Schlaf jetzt die Nacht vielleicht mal erinnert kommt oder irgendetwas kommt und sagt, ja, da hättest du eigentlich noch Stoff für das und dieses zu machen. Oder? Und vor allem, komischerweise, eben, viele haben jetzt aufgehört, oder wo so Porzellankurs gemacht hat mit Puppen machen und alles zusammen. Und die Leute, mir alle zusammen, wo sie mich einfach kennen, oder von früher her, oder? Und fragen, Meinert, hast du nicht Interesse? Das Zeug kann man nicht mehr verkaufen, aber vielleicht kannst du es du noch brauchen, oder? Also ich habe, ehrlich gesagt, Perücke und Augen, also Glasaugen, die also ein Stück 60 bis 80 bis 100 Franken kostet, oder? Habe ich schachtelweise bekommen. Also wirklich schachtelweise. Und darum reut es einem eigentlich, dass man die Sachen, ich kann selber, die man in der Ehe hat, die Nacht, wenn man nicht mehr schlafen kann, einholen tun. Und ich habe antike Köpfe bekommen, also wirklich wunderschöne, so aus Ton, die gemalt sind. Oder? Und da hat ich auch eine Idee, aber ich komme nicht dazu, für mich selber etwas zu machen. Und das ist eigentlich das, was einem Nerven tut mit der Zeit.
1: Wir kommen schon zum Schluss, es ist schon fast vorbei, darum habe ich jetzt noch Nonplusultra-Abschlussfrage. Was hast denn du eigentlich für ein Plüschtierli oder eine Puppe von früher, wo du jetzt sagst, das ist so eben mein Begleiter gsi, wo ich ein klein bin?
0: Ja, gar keine. Gar keine. Wir haben eben den Bär, mein Kollege mit heimgenommen hat. Und das ist eigentlich unser Begleiter gsi. Das ist auch unser Blitzableiter, oder? Wenn wir gegeneinander mal ein bisschen schenken tun. Oder der ist auch auf jeder Reise dabei gsi, ist gleich wo drin, oder? Und das ist eigentlich unser Ding gewesen, als wir gesagt haben, du sag dem anderen, er dürfte eigentlich ein bisschen anständiger sein, oder er dürfte ein bisschen auf Bremse treten, oder im Ganzen, beim Autofahren, also sonst, aber sonst eigentlich nicht. Das ist unser, der Seppli ist das. Hat auch bald kein Haar mehr, so wie der Vater. Aber, das ist eigentlich der einzige Ding. Also klar sind jetzt noch also mehrere sättige Bären dazugekommen, aber der Seppli ist die Hauptperson.
1: Hey, der Seppli und der Meinrad, oder?
0: Genau.
1: Danke dir vielmals, wir sind schon am Ende von dieser Sendung angekommen, dass okay. du da bist. Du als Puppenheiler und Bärenflicker, international bekannt mit ganz vielen Kunden von Südafrika, Amerika, überall.
0: Ja, das schön stimmt, genau.
1: Bei uns gewesen. Und schön haben auch ihr da draussen zugeschaut oder zugelassen. Top Hoch 3 gibt es dann nächste Woche wieder. Ciao zusammen.
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3: Ich hoffe schwer, dass die nächste halbe Stunde zu einem grossen, tollen Moment wird. Zu so einem tollen Moment, wie ich es viele hatte in meinem Leben, dank meinem heutigen Gast, Urs Klibi, der berühmteste Bauchredner der Schweiz. Schön, bist du da bei uns im Top 3.
4: Ich bin sehr gerne gekommen. Danke vielmals für die Einladung. Merci.
3: Ich glaube, das gehört relativ oft, oder? Dass man viele schöne Momente gehabt hat.
4: Ja.
3: Also ich habe ja dich durch meine ganze Kindheit durchgelost. Dann vielleicht eine Zeit lang nicht mehr. Aber ich darf gestehen, ich bin jetzt 33 und ich höre immer noch.
4: Ab immer noch. Sehr gut. Nein, ich habe viele Leute, die auf der Straße mich anhauen oder im Einkaufszentrum oder irgendwo einfach in einem öffentlichen Ding, in einem Park oder so, wenn man laufen geht und so sagen, Herr Klibi, ich bin mit Ihren CDs oder in einer Kassette oder Schallplatte aufgewachsen. Sie sind ein Teil von meiner Jugend und so. Und wenn natürlich so Sätze kommen, dann habe ich natürlich riesen Freude. Und dass das irgendein Teil war von der Jugend, von den Leuten, die zugelassen haben und zugeschaut haben.
3: 50 Jahre lang hast du deine Karriere jetzt hinter dir. Du hast jetzt mit 70, pünktlich zum 70. Geburtstag gefunden, jetzt im 50 Jahre Bühne
4: genau.
3: Präsenz.
4: Jetzt, der erste Auftritt war in Grindelwald, das weiss ich noch, da bin ich noch Lehrling von der SBB. Da hatten wir ein Lehrlingstreffen gehabt und dann hatten wir eine Anfrage gehabt, ob alle die, die ein bisschen etwas machen könnten, die wären froh, dass es ein Programm gibt am Abend. Und dann die Lehrlinge haben sich gemeldet, der eine hat jongliert, der andere hat ein bisschen gesungen, der andere hat, glaube ich, Stepptanzen. Und ich habe aber noch nicht gebraucht, ich habe einfach ein fiktives Telefon gemacht mit dem Chef. Also mit dem Lehrlingschef. Normalerweise sagt mir der Chef, wenn ich muss arbeiten. Und am Telefon habe ich dann dem Chef gesagt, wie er muss arbeiten. Und das war ein riesiger Gag. Ich habe sogar den ersten Platz dann gemacht. Das war dann, also, das war wie eine Hitparade gewesen. Und hat eine Rangliste gegeben. Der erste Platz gewesen. Und habe ein Billett bekommen, ein Generalbillett. Also, den ganzen Tag konnte ich in der ganzen Schweiz umherfahren. Und bin dann aber, auf Bern auf bin ich, Erstklasse. Und habe dann die Stadt Bern noch ein bisschen angeschaut. Und ich bin ins Bahnhofbuffet in Wurzelau gegessen, weil ich noch nicht so viel Geld gehabt für ein Chateaubriand und so. Und dann bin ich wieder heimgefahren. Das war so die erste Gehversuche. Und dann ist die Kompanie oben gekommen, wo ich, wir sind in der Guttenschule im 70 im Herbst. Und der Chef, den ich hatte, und ich eben mit dem fiktiven Telefon, wo ich mit ihm telefoniert habe, der war beim Doppelt oder Nichts, beim Manny Weber. Und hat dort 4'000 Franken abgeholt und hat dann ein Bahnhoffest gemacht in Wattwil. Und dort habe ich natürlich auch den ganzen Abend ein bisschen moderiert und ein bisschen Schnitzelbänke und Sketch gemacht. Das waren so meine ersten Gehversuche auf der Bühne.
3: Du hast jetzt gerade so schon etwas angesprochen, das ich nachher noch ein bisschen vertiefen will. Ungewohnt ist ja, dass du jetzt allein da bist. Du hast gesagt, du hast deine Karriere eigentlich offiziell beendet. Caroline in die Ferien geschickt.
4: Richtig.
3: Woher ist sie eigentlich?
4: Sie geht vom April bis im Oktober erst. Also, sie ist im Moment ist sie noch bei mir daheim. Ich glaube, sie ist noch in der Maske.
3: Also, sie ist noch in der Maske. Sie kommt noch vorbei.
4: Ja, da könnte sie. Sie hat gesagt, sie käme gerne mit noch heute Nachmittag.
3: Nein, sie geht. Die darf mal noch zu mir kommen, oder? Zum Abschluss.
4: Ja, genau. Nein, sie geht vom April bis im Oktober geht sie ins Historische Museum in Frauenfeld. Das ist eine Ausstellung, die letztes Jahr schon gelaufen ist. Thurgauer Köpfe. Und anscheinend, weil wir im Thurgau wohnen, ist sie auch ein ganz bekannter Kopf im Thurgau. Und ein schöner Beitrag bei dieser Ausstellung war eben die Caroline gewesen. Und das Jahr, letztes Jahr haben wir nur eine Kleine gehabt, die alle Kinder hatten früher, die kleinen Caroline. Aber jetzt geht original Caroline geht ins Museum. Und ja, ich gehe sie etwas mal besuchen dann.
3: Ja, aber ich kann mir vorstellen, jetzt im Top 3 stellen wir ja Persönlichkeiten in den Mittelpunkt und ich glaube, es ist auch schön für dich, wenn du mal kannst, ohne Caroline da mal ein bisschen lästern, oder?
4: Ja, genau.
3: Genau. Bevor wir uns jetzt aber voll und ganz auf dich einlösen, habe ich unsere Community auf Social Media gefragt, was wolltet ihr gerne vom Urs Klibi wissen? 3 Fragen habe ich rausgepickt. Eine davon ist zum Beispiel, die Caroline kennen wir alle, das ist eine Eselpuppe. Warum ein Esel?
4: Das ist ganz etwas Lustiges gewesen. Am Anfang hatte ich eine Ente. Und nachher habe ich ein bisschen die Bauchrednerei ein bisschen mehr angeschaut. Ich habe ein bisschen Bauchredner angeschaut im Fernsehen und gesehen, ah, die haben eine Ente gehabt. Ich dachte, wieso muss ich jetzt auch noch eine Ente haben? Und dann bin ich mit der Frau auf St. Gallen an einen Abendverkauf gegangen und in einer Kinderboutique haben wir dann so einen Pyjama-Sack gesehen, wo lauter Viechli drauf sind, Fröschli und Eichhörnli und Rehli und eben ein Esel. Und der hat so ein herziges Gesicht gehabt. Dann habe ich gesagt zu meiner Frau, wenn du das, so ein Esel könntest mir schneidern, genau in dieser Art, wie, und dass sie dann auch so schaut, wie sie da auf dem Bildli ist. Und sie, meine Frau ist dann an die Maschine gehockt mit Pelzfell und Gazellenleder fürs Maul und ich habe dann noch Ping-Pong-Bälle gemacht für die Augen. Und so ist dann Caroline entstanden. Und ich bin einfach noch erstens ein Tierfan und Eseli haben mich eigentlich immer schon fasziniert. Darum ist mir das wahrscheinlich gerade so in den Kopf hineingegangen.
3: Die zweite Frage, die sich die Leute gestellt haben, ist, wer Caroline und Klibi gelost hat, kennt Tante Olga. Gibt's die Tante Olga wirklich?
4: Die gibt's nicht, aber ich habe so viel erzählt von der, dass ich mir so ganz gut vorstellen kann, dass es wirklich so eine Tante Olga gibt. Aber, also, ich habe keine Tante Olga in der ganzen Verwandtschaft, aber, es ist jetzt einfach so. Und übrigens, der Name von der Tante Olga und vom Onkel Hans, ihrem Mann, das ist der Freddy Lienhardt gewesen, der mir den Delitboy-Text, geschrieben hat für die erste Fernsehsendung. Und hat mir dann nachher geholfen, auch bei den ersten 2, 3 Produktionen von der Schallplatte und Kassettli hat er mir ein bisschen geholfen mit dem Text. Und der hat eigentlich die Figur, die Tante Olga, kreiert. Das wäre also nicht meine Erfindung gewesen, aber ja.
3: Aber immerhin noch ein Vorbild.
4: Genau.
3: Und die dritte Frage, und die ist eigentlich, sagen wir mal, für einen Schweizer ein bisschen ungewöhnlich, wenn man sie beantwortet, nämlich, wie viel Geld kann man eigentlich verdienen als Buchredner?
4: Wie viel Geld? Über Geld rede ich eigentlich nie. Aber ich habe eigentlich gut können leben mit dem Einkommen, das ich hatte. Ich habe natürlich, oder bin ganz stolz, dass ich natürlich x-hundert von Vereinen auch Kassen gefüllt habe, natürlich. Mit ihren Vereinsanlässen, mit der Musikgesellschaft, mit den Turnvereinen, wo ein ganzes Festzelt bis 15 bis 2000 Leute gefüllt hat. Und jeder hat 15 Franken Eintritt gezahlt. Da bin ich natürlich auch happy, dass die Verein. Und das ist so lustig gewesen. Ich war letztes Jahr auf einer Flussfahrt gewesen. Da kommt einer und sagt, Klibi, ich muss dir mal Merci sagen. Da sage ich, wieso musst du mir Merci sagen? Weißt du, wir haben dich vor 22 Jahren engagiert im Schützenverein, wo wir das Jubiläum hatten. Und wir gehen heute noch mit 30 Personen jedes Jahr einen Ausflug machen mit den Köhlen, die wir hier verdient haben mit dir. Und also 22 Jahre können die 30 Personen können eigentlich immer an einen Ausflug 2, 3 Tage mit Übernachtung. Und anscheinend ist das so viel Geld geflossen, dass man kann sagen, okay, ich habe auch meine Gage gehabt und der Verein hat auch sein Spatzeli
3: gehabt. Das ist doch schön. Also über Geld reden wir jetzt auch nicht mehr. aber über deine Erfolgsgeschichte, die du gehabt hast. Und das ist ein Einzelstatus in der Schweiz. Man darf das wirklich sagen. Du hast in 50 Jahren über 1 Million Tonträger verkauft. Tonträger für die, die da draussen nicht wissen, was es ist. Das sind noch Kassetten gewesen, CDs, Schallplatten.
4: Schallplatten noch, am Anfang noch, ja.
3: 5 goldige und 2 Platin-Schallplatten.
4: Ja, das aber steht im Internet, steht das. Aber ich habe 20 goldige und 12 Platin und 1 Diamant.
3: Wahnsinn.
4: Ja.
3: Wahnsinn.
4: Und Diamant, das ist ja 250'000 CD oder Kassettli oder Schallplatten, die über den Ladentisch gegangen sind. Aber es ist eigentlich die erste CD oder die erste Schallplatte und die erste Kassette ist 320'000 Mal über den Ladentisch, nur in der Deutschschweiz. Ich bin sogar im Guinness-Buch der Rekorde. Ich habe also am meisten Schallplatten proportionell natürlich zu den Einwohnern. Bei einem Michael Jackson in Amerika oder Beatles in England, die haben natürlich sicher auch so die Zahlen erreicht oder noch mehr natürlich. Aber im Verhältnis zu den Einwohnern habe ich anscheinend am meisten Tonträger verkauft.
3: Hat niemand so einen Superstar angerufen und gefragt, Klibi, wie hast du das gemacht? Ich brauche deine Hilfe.
4: Anscheinend hat einfach die Kombination Klibi und Caroline hat das einfach funktioniert, damals, wo sie das erste Mal im Fernsehen gesehen haben. Und viele haben dann gemeint, ich könnte eine Kopie machen von dem Text, den ich im Fernsehen gebracht habe, weil ich einen Haufen Briefe bekommen. Und dann haben wir gesagt, dann machen wir doch ein Singeli, oder? Und alle haben gesagt, also jetzt hat er eine Ecke ab dem Bauch, hat er ein Singeli machen. Wie viel willst du verkaufen? 4'000, habe ich gesagt. Und die 4'000 sind nach 3 Tagen über den Ladentisch gewesen. Und nach 12 Wochen sind es 90'000 gewesen. Und dann hat die andere Schallplattenfirma natürlich gesagt, voilà, jetzt, das funktioniert, oder? Darum ist dann eben die erste Langspielplatte oder die erste Kassette 320'000 Mal und die zweite 280'000 Mal über den Ladentisch. Und da bin ich natürlich auch ein bisschen happy gewesen, wo ich die Zahlen gehört habe.
3: Wenn man ein bisschen sieht, was du alles erreicht hast, was du alles gemacht hast, in diesen 50 Jahren, wer du alles drauf hast, und du hast ein Foto mitgebracht, da, ich will es da schnell euch zeigen, und zwar ist das der Papst. Der Papst,
4: Johannes Paul II.
3: Johannes Paul II. Das ist sinnbildlich für das, was du alles erlebt hast, und wer du alles drauf hast. Und ich behaupte, du bist eigentlich der grösste Superstar, noch vor dem Roger Federer.
4: ja, der Roger Federer ist, glaube ich, 39, glaube ich, jetzt dazu, oder? Und ich stehe 50 Jahre auf der Bühne. Also, ja, da kann man, ja, also, das Wort Star ist jetzt nicht so, was ich so gern höre. Ich habe einfach meinen Job gemacht und den habe ich einfach immer gut machen und es ist mir, glaube ich, nicht so schlecht gelungen in diesen 50 Jahren.
3: Magst du dir erinnern, wie es angefangen hat? Also, weißt du, wo du gemerkt hast, dass das Bauchreden, dass du das kannst? Oder ist das ein Talent gewesen, wo du hast und plötzlich gemerkt hast,
4: das habe ich eigentlich schon in mir inne gehabt, ohne dass ich das gewusst habe. Erst als ich in der Rekrutenschule hat ein Militärarzt gesagt, ich soll mal richtig schnaufen beim Reden. Da sage ich, schnaufe doch richtig. Sage, nein, sie schnaufen einwärts, also sie dann die Luft einziehen und dann reden sie. Aber wenn wir normal reden, dann tun wir es ausschnaufen und dann habe ich einen Kollegen, einen Romanshorn, der hat gesagt, du, ich habe ein Zauberbuch und hinten hat es einen Anhang und dort ist genau das beschrieben gewesen, dass die Bauchredekunst und nachher habe ich einen Bodenlumpen genommen. Und bei den Eltern daheim habe ich so eine Mansarde gehabt, im Estrich oben, und habe einen Spiegel angestellt und habe mit dem Bodenlumpen einfach so,
3: so wie mit den Socken, oder? Wo man da, ja.
4: So habe ich meine ersten Versuche gemacht.
3: Aber mit Bauchreden an sich hat das ja nicht viel zu tun.
4: Nein,
3: oder?
4: Das ist speziell. In den Bauchreden kann man eigentlich sagen.
3: Ist das eine Technik, die du mir jetzt könntest beibringen?
4: Könnte ich machen. Aber dann müssen wir ein bisschen mehr Zeit haben. Und die meisten husten dann 3 Wochen lang zuerst, bevor sie anfangen richtig.
3: Ich habe nur mal gehört, die Zunge ersetzt die Lippen. Stimmt das?
4: Ja, das kann man sagen, ja. Also meine Stimme, also kann man vergleichen mit einer Gitarre. Wenn ich über Gitarre über die Seite streiche, dann gibt es einen Ton. Mhm. Und die Seiten sind bei mir die Stimmbänder. Mhm. Und wenn ich einziehe die Luft, dann tun ich über die Stimmbänder, dann erzeuge ich den Ton und die Wörter bilde ich mit dem Gaumen und mit der Zunge.
3: Okay, also unmöglich für mich. Das klingt kompliziert. Aber das ist ja okay.
4: Das ist auch sehr schwierig, weil es ja so wenig
3: eigentlich. Ja, weltweit gibt es aber ja mittlerweile wahnsinnig viele Bauchredner. Und auch richtig gute. Ja. Gibt es da den einen oder anderen, den du beneidest über seine Künste? Oder wie findest du...
4: Also ich finde zum Beispiel Sascha Grammel in Deutschland, das ist jetzt einer, den ich sehr verehre und natürlich auch immer Kontakt habe mit ihm. Und er ist anscheinend, sage ich, eben sein Vorbild gewesen. Ich kann mich erinnern, dass er mir gesagt hat, im Wetten, das hast du den Spruch gebracht, im Verstehen Sie Spass hast du den Spruch gebracht. Also das ist Anfang 80er Jahre gewesen, wo er ein kleiner Bub war und hat sich auch so irgendwie immer an meine Lippen gehangen und an mein Gesicht und wie ich das gemacht habe. Hat er, und das hat er mal sehr persönlich mal gesagt, backstage mal bei einer Show, die er gemacht hat in der Schweiz.
3: Das ist natürlich auch schön, oder? Wenn Künstler, die jetzt auch Erfolg haben mit dem, genau. Können sagen, Klibi, du bist eigentlich die Schuld. Genau. Caroline ist ja in diesen 50 Jahren auch ein Teil geworden und gewesen von deiner Familie. Du hast Kind, du hast Frau. Wie muss man sich, oder wie hat man sich 50 Jahre vorstellen mit der Caroline bei dir daheim?
4: Ja, also ich habe immer Beruf und das Private habe ich natürlich sofort immer getrennt. Das heisst, ich bin nicht in sich aufs Zentrum gegangen und habe Caroline auf meinem Arm gehabt und habe die Leute unterhalten. Aber man hat einfach, wenn man auf der Bühne war, dann habe ich 300%ig Caroline laufen lassen und professionell geschafft und alles. Und, aber wenn dann die Show durch war, die Leute haben Freude gehabt, die Leute haben gelacht und haben Kompliment gemacht, sie haben einfach auf die Schulter geklopft, sie haben vielleicht noch eine CD gekauft und so. Oder ein Autogramm sind sie geholt. Und dann, nachher ist das abgeschlossen gewesen eigentlich. Wo dann, auf dem Heimweg wieder haben wir mit dem Schatz einmal diskutiert, wieder wegen dem Auftritt. Den Sepp-Gag habe ich verhackt und das habe ich verplappert. Den habe ich ein bisschen zu lang gemacht und dort sind sie nicht so draus gekommen. Manchmal habe ich eben neue Gag probieren, ausprobieren. Bei jeder Show habe ich immer ein bisschen neue Gag ausprobiert. Und dann war das immer so ein Thema auf dem Heimweg. Aber nachher, als Caroline wieder daheim war, dann ist wieder das Privatleben losgegangen. Und so soll es auch sein.
3: Also Caroline ist nie am Mittagstisch bei euch und hat mitdiskutiert.
4: Nein. Es gibt Kollegen, die haben extra beim Esszimmertisch haben sie einen Stuhl, wo sie ihre Puppen dann zu mörgeln und zu Mittagessen und zu Nachtessen. Also so fanatisch bin ich es aber nicht. Aber wenn sie dann auf der Bühne war, dann habe ich dann eben Vollgas gegeben.
3: Und bevor du angefangen hast, Buchreden, hast du ja einmal noch etwas Anständiges gelernt. Wenn ja. Ich das so darf sagen, du hast eine Lehre gemacht bei der SBB.
4: Richtig, ja. Stationsbeamte. Also ich bin eine ganz normale Schule gegangen, Unterstufe, Oberstufe, dann Sekundarschule und dann noch zwei Jahre Verkehrsschule, weil ich den Job bei der SBB immer geliebt habe. Ich habe immer gerne mit Leuten reden am Schalter und so. Nur ist es dann einfach dann mal passiert, dass ich viel an den Wochenenden unterwegs war und dann immer mit den Kollegen abtauschen, weil ja der Billettschalter und der Geldwechsel und der Reisedienst, der ist natürlich am Samstag und am Sonntag auch gelaufen. Und dann habe ich dann gewechselt in die Güterexpedition, wo ich dann am Freitagabend um 5:45 oben hatte. Und dann hätte ich eigentlich auf die Bühne und meinem Hobby dann ein bisschen frönen.
3: Was hast denn du für einen Bezug gehabt zum Schienenverkehr? Ich meine, wenn man sieht, was du nachher 50 Jahre lang gemacht hast,
4: und
3: was du
4: gelernt hast. Ich bin aufgewachsen. Ich habe immer Bahnhof habe ich immer so spannend gefunden. Und wenn man gerade nebenzu wohnt, 100 Meter neben dem Bahnhof, dann ist man halt mal in der Freizeit mal auf den Bahnhof gegangen, hat mal geschaut, wie die Züge abfahren, ob sie pünktlich sind, was die Leute, wie viel das einsteigen, wie viel das aussteigen. Das hat mich immer fasziniert. Da bin ich natürlich öfter mal als Hobby immer ein bisschen auf dem Bahnhof, auf den Perron ein bisschen schauen, mal öfter mal einen Bahnhofvorstand gefragt, warum das. Und so bin ich eigentlich zu der Eisenbahn gekommen.
3: Und dann hast du mal noch zum Zoll gewechselt, stimmt ja. Das?
4: Nein, ich bin bei der SBB geblieben, aber als Zolldeklarant. Das war ein Spezialjob bei der SBB, weil alle Waren, die ich von Deutschland eingeführt worden sind in die Schweiz über Konstanz, die durfte ich verzollen im Büro. Und das heisst also, ich bin Zolldeklarant gewesen, angestellt bei der Schweizer Bundesbahn.
3: Zollbeamte.
4: Sie sind Zollbeamte gewesen, aber ich bin kein Zollbeamte gewesen, also, nur Zolldeklarant.
3: Ich kann gerade sagen, böse Zungen behaupten, ja, Zollbeamte sind so trocken und ja, weißt so ein bisschen, das würde ja passt doch gar nicht zu einem Buchredner. Deine Karriere hat relativ schnell Schwung aufgenommen, nach einem Fernsehauftritt. Wie hat sich das vereinbaren lassen mit dem Job, den du gemacht hast? Oder hast du dort schon gar nicht mehr dann noch geschafft nebenbei?
4: Ja, das ist sehr heikel. Ich bin 150 Abend auf der Bühne gestanden, jeden Morgen um 7:30 im Büro. Habe aber einen Job mit als Zolldeklarant, wo ich dann die Waren morgen um 7:30 bekommen habe. Manchmal bin ich eben am Mittag am 1 schon fertig gewesen. Dann habe ich natürlich gut können mal auf Basel fahren im Laufe des Nachmittags. Und dann hat man dann einfach dort ein bisschen, wie sagt man, gleitende Arbeitszeit hätte man dann können machen. Oder dann, was dann ganz schlimm geworden ist, im zweiten Jahr nach dem Teleboy, habe ich dann halt den unbezahlten Urlaub genommen. Also ich habe mal 2 Monate einfach keinen Lohn gehabt von der SBB. Da hat man dann einfach schön Zeit und Tage ausgerechnet und dann hat man einfach gesagt, ja, jetzt hast du einfach nur 10 Monate geschafft im Jahr. Und, aber ich hatte einen tollen Chef gehabt und auch eine gute Direktion von ganz, ganz oben ab. Der Generaldirektor von der SBB war ein Riesenfan, der mir am persönlichen Brief geschrieben hat, dass er stolz sei, dass er Mitarbeiter hätte, die im Fernsehen so gut überkommen. Und darum ist er dann, als ich dann gekündigt habe, nach 2 Jahren, also er wirklich nur noch, also 150 Abend auf der Bühne und jeden Morgen um 7:30 im Büro. Irgendwann ist es dann nicht mehr gegangen. Hat dann einen unbezahlten Urlaub nehmen, ist dann aber nicht bewilligt worden, weil es eben ein Spezialjob war bei der SBB. Und dann hat er aber geschrieben, der oberste Boss hat geschrieben, ein Herr Despont hat er geheissen, wenn Sie immer wieder Lust, Laune und Zeit haben, wieder bei der SBB anzufangen und wenn es nicht funktionieren würde bei der Karriere, Sie sind jederzeit willkommen bei der SBB.
5: aber hat dann nicht mehr müssen so sein, dass ich wieder zu der SBB zurück bin, weil ich genug Arbeit habe bis jetzt.
3: Steht eigentlich das Angebot noch? Weißt du, ich denke mir jetzt, wo du in die Pension gegangen bist und wenn es dann langweilig werden könnte.
5: Aha, ja, gut.
3: Mal gehen anklopfen bei der SBB, oder?
5: Nein, aber ich glaube, ich muss nicht mehr zu der SBB zurück, aber ich würde es noch gerne mal. Vielleicht mal ein Psycho machen auf dem Bahnhof, das wäre sicher mal drin.
3: Hast du dir jemals erträumt, dass der Erfolg, den du gehabt hast, dass der auch mal kommt? Das, ist das irgendwo, oder ist das früher schon klar gewesen, dass du irgendetwas machst richtig?
5: Ja, also, träumt habe ich eigentlich nie. Ich meine, im 75 hat mich der Kurt Felix, das war ja mein Entdecker, schon gesehen und hat gesagt, ich habe eine Bühne, machst es saugut, aber fürs Fernsehen lange es nicht. Und ich sage, ich habe ja gar nicht nie wollen ins Fernsehen. Ich habe das als Hobby wollen machen, immer am Wochenende, so Hochzeiten, Runde, Geburtstag oder ein kleines Dorffestchen und so. Und dann im 77 hat er dann gesagt, voilà, jetzt bist du reif fürs Fernsehen. Also, anscheinend habe ich ein bisschen geschafft an mir und, es ist dann eigentlich anscheinend besser noch geworden und, ja, darum hat man die Chance gehabt und ich habe sie auch sicher genützt. Wenn man so tolle Chancen hat, dass man ins Fernsehen auftreten kann und nicht einfach sagen, voilà, das war es eigentlich und dann ist es fertig. Aber ich habe es genützt und es hat auch gezeigt, dass es erfolgreich ist.
3: Kurt Felix, Teleboy, 2,5 Millionen Zuschauer, oder? Hast du mir richtig, gesagt, ja. Damals noch, das kann man sich gar nicht vorstellen. Nein, das vorstellen. Vielleicht mal noch, ich glaube, die Höchstzahl von 14 Millionen gehabt, aber einfach in der Schweiz 2,5 Millionen. Das ist natürlich eine Plattform, wo man sich muss bewusst sein, dass das ja, kann
5: ja.
3: Ein Sprung.
5: Gut, man hat ja noch nicht so viele Fernsehsender gehabt wie heute. Man hat ja RTL, Sat1, ProSieben und alles die Privaten, die haben wir ja nicht gehabt. Mhm. Wir haben nur den Schweizer gehabt und den Welsch und den Tessin und Österreich und ZDF und ARD, oder? Das haben wir gerade alle möchten nur erwähnen und so. Wenn man eben eine Sendung hat, Familiensendung, wo Kinder und Erwachsene alle schauen können, dann war es ein Strassenfeger natürlich und man konnte lachen am Samstagabend und das war ein gutes Erfolgsrezept gewesen.
3: Und fürs Fernsehen hat es ja dann noch weiter gelangt, oder? Ich meine, du hast ja noch ein paar Jahre den Donnerstagabend moderiert, dann ist noch vor der Monika-Fasnacht.
5: Genau, es ist natürlich Ausland ist dann natürlich auch eine Starparade mit Rainer Holbe, Musikanten, Stadl, Wetten, das, Branke Elsner. Und verstehen Sie Spass. Auch wieder der Kurt natürlich. Und ja, und dann eben, Dunstigjass habe ich dann auch noch 6 Jahre lang dürfen moderieren. Hat mir sehr viel Spass gemacht, mal in die Schweiz kennengelernt. Ganz spannende Leute und Vereine kennengelernt und eben, und das Jassen ein bisschen vertiefen.
3: Die ganze Schweiz hat dich geliebt oder liebt dich immer noch, vor allem auch in Kombination mit der Caroline. Was mich aber immer gefragt habe, was ist eigentlich dein Verhältnis zu der Caroline? Wie hat sich das entwickelt über die Jahre? Und ich weiss auch nicht, man baut ja da schon auch ein bisschen eine komische Beziehung auf, oder?
5: Das ist verschiedene Sachen an mich herangetreten. Das heisst, ja, das ist wie ein Töchterli, oder? Oder das ist wie eine Partnerin. Aber ist denn die Frau nicht eifersüchtig? Sie sagen, nein, sie ist nicht eifersüchtig. Sie hat sie ja selber gemacht. Sie ist ja fast selber schuld, dass ich so eine Puppe habe. Und, nein, ich glaube, es ist einfach, früher habe ich als Moderator habe ich immer erzählt, so ein Witzli erzählt, so der Vater mit der Tochter. Und die Tochter hat zum Papi gesagt oder so. Und dann hat sich jetzt das einfach ein bisschen anders verlagert, dass ich jetzt plötzlich eine Puppe hatte und eben auch die Buchredetechnik eben beherrscht habe. Dann hat es einfach eine andere Interpretation gegeben, als vorne, wo man einfach einen Witz erzählt hat und so, oder? Und dann ist es ein bisschen optisch, ist es dann auch ein bisschen besser rübergekommen, wenn man natürlich so ein Stoffbäbeli hat, wo dann plötzlich reden kann. Und ja. Also, wie gesagt, es ist für mich einfach eine Partnerin, ist es gewesen, schon. Also, ich kann nicht sagen, es ist einfach ein Stofftier, oder? Selbst schon nicht. Aber es ist doch irgendwie eine Partnerin gewesen. Und einmal ist ein Herr mit mir in den Garderobe gekommen, mit der Tochter, die auch 11 ist. Caroline sagt ja, sie sei 47 Jahre 11, oder? Und er hat gesagt, Herr Klibbi, ich habe jetzt in 50 Minuten zugeschaut. Genauso wie meine Tochter brüllt, genauso, sie täubelt so, sie nörgelt so, und, sie hat genau den Spiegel, haben sie genau das Spiegelbild von meiner Tochter, haben sie genau so, haben sie es präsentiert auf der Bühne, über 50 Minuten lang. Und genau so ist meine Tochter. Und dann habe ich immer das Gefühl, dann habe ich so gleich den Nagel auf den Kopf getroffen. Also wenn ich 50 Minuten lang so einen Dialog habe mit einer Stoffpuppe, eben mit einem Mädchen, und der Vater sagt, das ist genauso meine Tochter, dann ist das natürlich hundertprozentig ein Volltreffen.
3: Aber Caroline war ja immer ein bisschen frech.
5: Ja, so
3: ist sie auch ein bisschen ein Ventil gewesen, also der innere Schweinehund vom Urs?
5: ja gut, ja. Also am Anfang habe ich manchmal bin ich ins Fettnäpfchen getreten. Das muss ich sagen. Also ich habe noch nicht so die Routine gehabt, was kann man bringen. Mehr Frechheiten, aber mit der Zeit ist dann das langsam ein bisschen sanfter geworden. Das heisst, ich habe mehr recherchiert natürlich und so. Oder ich habe zum Beispiel vom Firmenchef gesagt, also der Hug, den musst du dann dran nehmen heute Abend. Der hat so eine Sauerordnung im Büro. Und jetzt kann ich nicht auf die Bühne kommen und sagen, Herr Hug, ich habe gehört, Sie haben eine riesen Sauerordnung im Büro, oder? Dann habe ich das viel schöner gesagt. Er hat gesagt, Caroline, ich habe dich gestern Abend gar nicht mehr gesehen, stundenlang. Er hat gesagt, weisst du, Klippi, ich habe mein Kinderzimmer wieder einmal aufgeräumt und so. Und der Herr Hug soll das mit seinem Büro eben auch einmal machen, oder? Also ganz ein feiner Humor. Er war nicht beleidigt gewesen und nicht einfach zack, Herr Hug, Sie haben einen Puff oder eine Sauerei im Büro. Das wollte ich nicht so sagen. Einfach ganz fein und das ist super angekommen. Ein riesen Lachen natürlich bei den Kollegen von Herrn Hug. Und das wäre ein bisschen mein Humor gewesen und so. Das ist immer gut angekommen.
3: Aber es ist nie ein Ventil gewesen in dem Sinn, dass du mal etwas hast können sagen mit der Caroline, wo du als Privatperson so nicht hättest können sagen.
5: Mal, das hat schon gegeben. Also da hat's auch gegeben, dass sie sagt etwas, wo ich jetzt nie würde getrauen. Aber immer super. Also nie Beleidigung oder irgendjemand bloßstellen mit Namen denn noch und so. Oder? Aber eben den Herr Hug habe ich so können betupfen, oder mit dem kleinen Sprüchli. Aber ich habe nie unter Gürtellinie gegangen und das ist einfach mein Prinzip gewesen, dass ich das, weil ein Haufen Leute eben zuschauen, mit Kind oder ohne Kind auch, und ich wollte einfach ein super Programm machen. Und das bin ich ein bisschen bekannt gewesen, auch im Fernsehen sowieso, dass es geheiss hat, beim Clip ist nie ein Problem, da haben wir immer ein super Programm.
3: Hat es mal einen Moment gegeben, in den 50 Jahren, wo die Caroline für dich zu viel geworden ist oder wo sie dir auf die Nerven gegangen ist?
5: Eigentlich nicht, nein. Das ist wirklich nie gegangen. Es hat einfach auch schon Auftritte gegeben, wo vielleicht nicht so gelungen gewesen sind. Ich meine, wenn ich 60 Personen im Dolder oben habe zum Beispiel und der Mann lacht also richtig herzlich und die Frau gibt ihm einen Putsch und sagt, du lach nicht so laut, es hat noch mehr Leute im Saal, oder? Und das höre ich und das ist natürlich für mich gerade alles, die ganze Welt zusammengebrochen. Ich mache jetzt Humor, ich will, dass die Leute lachen und die Frau bremst den Mann und das habe ich jetzt nicht so cool gefunden. Oder hat auch gegeben, wo in München einmal eine Hallenmeisterschaft von der deutschen Fußball, von der besten Mannschaft, ein Hallenturnier war. Und die habe ich dort engagiert, weil ich bei Bayern München am Weihnachtsessen war und die hat das so cool gefunden. Die hat gesagt, das funktioniert auch beim Hallenturnier, hat aber gar nicht funktioniert. Und das war so eine betrunkene Gesellschaft gewesen. Ich bin 10 Minuten auf der Bühne und dann habe ich gesagt zum Caroline, du lass mal, bei uns lässt gar niemand zu und wir packen dich wieder ins Köfferli und fahren wieder heim. Und ja, aber das hat es auch gegeben. Also wie gesagt, es ist immer ein riesen Erfolg gewesen. Es hat auch mal so Rückschläge gegeben, wo gesagt hat, das hätte es nicht müssen sein.
3: Wir haben vorhin gesagt, Caroline ist in der Maske. Ich glaube, sie ist eingetroffen in der Zwischenzeit.
5: Sie leuchtet unten durch.
3: Sie leuchtet hier schon unter dem Tisch durch. Komm, wir lassen sie auch noch schnell zu Wort kommen. Ja, ich hätte nämlich schon noch ein, zwei Fragen, jetzt so, bevor sie in die Ferien geht.
6: Genau.
3: Die Caroline.
7: Hallo.
3: Ja, Sally Caroline.
7: Wo ist das? Hallo. Wie geht's dir?
3: Mir geht's hervorragend, vor allem, wenn ich dich sehe.
7: Ja, auch.
3: Jetzt gehst du in die Ferien, gell?
7: Ja.
3: Freust du dich?
5: Frauenfeld. Sie ist nicht so weit, aber sie will lieber an den Strand gehen vielleicht. Du. Aber nein, sie hat gesagt, ich habe versprochen, sie ging ins Historische Museum. Thurgauer Köpfe, das ist nächstes Jahr angesagt, vom April bis im Oktober.
3: Warum in die Ferne schweifen? Denn das Gute liegt so nah, gell? Das ist ja so. Ja. Caroline, jetzt 50 Jahre lang bist du mit dem Urs auf dieser Bühne gestanden. Gibt es etwas, wo du ihm noch etwas willst sagen, so zum Karriereschluss?
7: Soll ich etwas sagen?
3: Ja.
7: Danke vielmals für die schöne Partnerschaft.
5: Genau. Oh, das ist aber lieb von dir, du. Hast du so Freude gehabt, dass wir so lange dürfen auf der Bühne stehen?
7: He? Ja, cool gsi.
5: Cool gsi, hä? Wir haben es immer gut gehabt miteinander. Sie hat manchmal ein bisschen Sackgeld, so, hat sie einmal gesagt, könnte man eventuell am Neujahr oder am 1. Januar ein bisschen erhöhen.
3: Ja.
5: Teuerung ein bisschen
3: anpassen. Ja, kann ich verstehen. Das versteht man. Vor allem als junger Mann oder als junges Kind versteht man
5: das. Haben wir auch gemacht, gell?
7: Sehr gut.
5: Ja. Und jetzt sind wir pensioniert, gell?
7: Ja, und jetzt haben wir ein Hobby.
5: Was für ein Hobby?
7: Veganes Reiten.
3: Was ist denn veganes Reiten?
7: Das ist Velofahren.
3: Ja, zuerst müssen wir noch ein bisschen Schnee schaufeln, bis wir wieder aufs Velo kommt, gell? Klippi, zum Glück gibt es Streamingdienst und überhaupt, dass man euch zwei noch die nächsten 100 Jahre kann zuhören kann. Weil ich will auch meinen Kindern mal noch zeigen, wie ich gross geworden bin. Ich glaube, es gibt fast nichts Schöneres als
5: Kribbeln. Ja, wenn ich auf der CD und der DVD
3: leben wir ja
5: weiter. Und so. Es ist ja nicht, dass man sagt, wir sterben gerade in der nächsten Zeit. Aber wir sind immer noch ein bisschen da und das Caroline, wie gesagt, in den Ferien.
3: Hey? Also, ich bedanke mich herzlich, dass ihr zwei jetzt auch Caroline am Schluss noch da ins Top 3 gekommen sind. Und ich wünsche euch alles Gute in der Zukunft. Bleibt gesund vor allem.
5: Ja, das ist wichtig in der heutigen Zeit sowieso. Und ja.
3: Ja. Schön, sind ihr da gewesen.
5: Das ist lieb. Merci vielmals, dass
3: danke, wir da viel, sind. Danke, viel okay. Mal.
7: Tschüss.
3: Ciao, Caroline. Ciao. Tschüss. Und auch euch daheim wünsche ich eine gute Woche. Nächste Woche Steffi Brändle übernimmt dann da wieder, ohne Klibi und Caroline, weil die schicken wir jetzt in die verwöhnten und in die wohlverdienten Ferien. Macht's gut und bis bald.

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1: Auf seinen Arbeitsplatz bin ich wirklich ein bisschen eifersüchtig. Er arbeitet nämlich bei der längsten Schlittelbahn der Ostschweiz. Es ist der Felix Merz, der Geschäftsführer der Luftseilbahn Jakobsbad Kronberg. Schön, bist du da.
2: Hi Stefanie, danke für die Einladung.
1: Hand aufs Herz, Felix. Jetzt noch mal so im Feierabend. Wie häufig bist du irgendwie im Winter noch auf die Schlittelpiste oder im Sommer noch einen Abendspaziergang gemacht?
2: Spaziergang eher, weil ich bin ein Schisshass. Brutal. Also im Tempo habe ich nicht so gern. Darum Schlittelpiste habe ich jetzt da ja einmal gemacht im Dezember. Zum Schauen, wie es ist und wie es tut, oder? Auch wegen der Sicherheit und so. Aber dann habe ich lieber das Gemütlichere, muss ich ganz offen sagen. Aber einen schönen Spaziergang am Abend noch, da hast du schon recht, ja, da darf man ruhig neidisch sein auf mein Büro und auf meinen Arbeitsplatz. Da ist es so.
1: Vielleicht eher so ein bisschen den Schneeschuhwanderer noch?
2: Habe ich offen gesagt noch nie gemacht. Ja, weil ich bin erst seit dem September beim Kronberg und entdecke jetzt eigentlich erst jetzt so die Natur, Fähigkeiten, Tätigkeiten. Vor uns vor allem Wandern gewesen. Aber hey, ganz sicher, muss ich ausprobieren. Aber sonst wandern in der Natur unbedingt. Vor allem natürlich in der Region Kronberg, wenn ihr seit Kind eigentlich mache.
1: Dann hat sich eigentlich so ein bisschen meine erste Frage, die wir aus dem Publikum oder von den Zuschauern haben, per Instagram schon fast erledigt. Weil da hat es nämlich geheissen, man soll doch dich fragen, wo man eben sonst noch, oder wo du sonst einmal noch gehst, schlitteln neben dem Kronberg. Aber dann bist du da nicht.
2: Ja, es gibt auch Ausnahmen. Es gibt immer eine Ausnahme. Jede Regel hat eine Ausnahme. Fiederisser Heuberge. Das ist so eine Tradition, die wir haben, immer am Silvester. Da ja natürlich leider nicht. Da kann man wunderbar eben dann raufgehen, Fondue essen. Und dann auf Mitternacht abschlitteln und irgendwo auf der Strecke sich ein gutes Neues wünschen. Das ist so eine 10-jährige Tradition. Also selbst schon, aber immer schön langsam. Gib's zu. Ja, ein Schisshase.
1: Du, das ist okay,
2: ja,
1: oder?
2: Ist
1: also,
2: so.
1: Ich meine, ja. Wir bleiben gar noch ein bisschen bei diesem Beruf. Du bist eben seit dem Sommer der Geschäftsführer vom Kronberg in dem Sinn. Ich habe gelesen, es ist dein Traumberuf.
2: Er ist für mich wirklich eine Herzensangelegenheit, weil ich wirklich als Kind schon, also bei uns in der Region wächst man mit dem Kronberg auf. Die gelben Kabinen, die sind eingebrannt ins Gedächtnis. Und wir sind auch in der Familie, sind wir immer dort im Tal unten gewesen, wenn wir grosse Feste hatten oder so. Und das ist irgendetwas, wo man sich einfach eingebrannt hat bei mir. Und wo ich dann gemerkt habe, ja, ich würde meine Fähigkeiten gerne in einem anderen Ort einsetzen, ist der Tourismus dann relativ schnell in den Fokus geraten. Und dann gibt es für mich nur eins, das ist der Kronberg. Ist für mich wirklich ein Kraftort. Ist es ja auch offiziell. Wir sind ja im Verzeichnis von der Kraftort. Und der Berg hat mich immer schon fasziniert. Und als ich dann mit meiner Frau mal dort runtergelaufen bin, den vorletzten Herbst, habe ich zu ihr gesagt, Schatz, jetzt ist es soweit. jetzt würde ich es gerne wagen. Und habe mich dann, manchmal hat es zur richtigen Zeit am richtigen Ort, dann hat es gepasst und peng. Und jetzt, mega happy, ist wirklich eine Herzensangelegenheit. Ja.
1: Hast du gerade schon so die zweite Frage von der Instagram-Fahrer
2: beantworten.
1: Nein, alles gut. Das sind ja auch eben so die Fragen, die halt in dem Sinne auch interessieren. Da sind eben, wie das überhaupt dazu gekommen ist. Aber wir gehen dann nachher noch mehr so ein bisschen zum Wechsel, wo du ja in deiner ganzen beruflichen Karriere schon alles gemacht hast. Hast ja schon viel erlebt dort. Eben so, der Kronberg ist der Heimberg für dich eigentlich. Du bist ja wirklich in Herisau geboren, wohnst ja mit deiner Frau immer noch dort. Du bist wirklich so ein urchiger, eingefleischter Appenzeller.
2: Ja, man hört es mir nicht an, ich weiss, aber Herisauer haben zum Teil leider den Dialekt ein bisschen verloren. Es klingt eher St. Gallerisch. Aber ich bin ein gebürtiger Ausseroder und arbeite jetzt im Innerrhodisch. Und das funktioniert sehr gut, hätte ich auch nicht gedacht. Aber nein, am Schluss des Tages sind wir Appenzeller. Und ja, ich bin so, ich wäre auch nie auf die Idee gekommen, irgendwo auf Amerika studieren oder gross reisen oder so. Ich bin dort durch voll der Bünzli. Und die Ostschweiz ist einfach die schönste Region, die es gibt auf der Welt. Und wenn du das mal erkannt hast, dann musst du nie dann. Also Ferien ja, aber rausgehen musst du nicht. Und der Kronberg, gerade das Jakobstal, dort das Jakobsbad, hat einfach eine spezielle Magie. Und das Schöne ist eben daran, es ist nicht wie der Sentis oder andere hohe Berge, es ist kein alpines Gebiet, sondern es ist sehr ein sanftes Gebiet. Und das hat mich auch immer wieder daran fasziniert. Man kann einfach schnell raufgehen, gehen wandern und wieder runter. Also man braucht nicht einen riesen Aufwand, oder? Und einfach die Kraft dort oben. Also wenn du dort über die Kreten hineinlaufst, Richtung Jakobskapelle, da fängt es an zu kriseln. Links Bodensee, rechts Sentis, ich meine, wenn du das nicht schön findest, musst du fast zum Doktor, habe ich das Gefühl. Ja.
1: Du bist da wirklich in deinem
2: voll drin, gell? Ja, nein, voll. Es ist wirklich so. Es ist wirklich Herzensangelegenheit. Und ich habe mir dann überlegt, wo ich gewusst habe, mit meinen Fähigkeiten aus der Kommunikation raus und auch mit Menschen können umgehen, ist der Tourismus genau da, wo ich noch Fuß

0: immer, ständig, sofort wieder der Katalog, sofort wieder, kaum sind wir gelandet in Zürich, kommt schon der nächste Vorschlag. Und ich bin dann der, wo man bremst und findet, nein, nicht schon wieder. Und dann haben wir einen guten Kompromiss. Aber nein, bin ich schon. Logischerweise eben Australien, Amerika und so weiter. Man kommt umeinander. Die Schweizer sind ja Reisefüdle. Also die Schweizer sind ja eh immer unterwegs. Aber es ist der Punkt, nie länger als 2 Wochen. Damit der Kreuzfahrt ist eine Ausnahme gewesen. Und sonst einfach 2 Wochen und dann komme ich den Koller rüber und dann muss ich heim ins Appenzellerland. Ja, dann kommt das Heimweh.
1: Aber was ist vielleicht das von diesen exotischen Reisen, die dir am meisten zugesagt hat? Ist es vielleicht etwas, das extrem anders ist oder eben doch ähnlich wie das Appenzellerland?
0: Es hat überall ähnliche Hügelzüge, oder? Es gibt in Neuseeland und in ganz anderen vielen Regionen gibt es ähnliche. Aber das Appenzellerland ist einzigartig, effektiv. Auf dem kleinen Gebiet die Hügelzüge und dann die Wälder und die Höfe und auch Farben und alles ist einmalig, oder? Und, also, das Schönste, was ich bis jetzt gesehen habe, war die Südsee natürlich. Bora Bora, Fakarawa, alle die schönen Inseln dort. Oder? Ich meine, da ist schon auch noch mal eine Überlegung wert, um dort so einen Berg zu bauen und sich eine Bahn basteln, dass man dort vielleicht eine Bergbahn betreiben kann. Aber für den Moment ist ganz klar der Kronberg im Herzen. Und da freue ich mich wahnsinnig auf die nächsten Jahre. Wir haben viel vor.
1: Und da wird es dir auch nicht langweilig, eben so bei diesen schönen idyllischen Stränden einfach ein bisschen liegen und ein bisschen geniessen? Oder musst du dann rumsäckeln, wie ich weiss auch nicht was?
0: Ich gehöre je länger, je mehr zu der Sorte Minderheit, die nichts tun kann. Ich kann einfach nichts tun. Die Muße, nichts zu tun, haben viele verlernt. Oder? Man muss immer etwas machen, dort und da, und jeden Tag muss etwas laufen. Und ich hatte ja locker vom Freitagabend bis zum Sonntagabend in der Trainerhose daheim hocken und einfach fast nichts tun. Und das ist mir auch Erholung. Ich kann aber auch was anderes natürlich. Aber das nichts zu tun, zwingt dich auch, sich mit dir selber auseinanderzusetzen. Und wenn du natürlich dich selber langweilig findest und mit dir selber nicht im Reinen bist, dann kommst du die Antriebfedern rüber. Und ich bin mit mir im Reinen und ich kann gut auch mit mir selber schwätzen.
1: Gehen wir zurück in die Heimat, eben Herisau. Und da bist du ja bei einem Altbekannten in dem Sinne aufgewachsen. Dein Papi ist der Altbundesrat Hans-Rudolf Merz. Wie war also deine Kindheit gewesen? Wie bist du aufgewachsen in dem Herisau mit deinen 2 Brüdern?
0: Ja, sehr gut. Also, wie sagt man so schön? Also, eine behütete Kindheit hatte ich natürlich. Der Vater war dort mal in der Wirtschaft tätig und sehr viel unterwegs im Jahr. Also ihn hat man nicht so viel gesehen. Er hat sich dafür entschieden, um die Familie so zu unterstützen, dass er geht, Geld verdienen. Und das war aber absolut der richtige Entscheid gewesen. Und wir haben eine Mutter gehabt, die 3 Buben, ich frage mich heute manchmal, wie die das gemacht hat mit uns 3 Buben, wir sind wirklich Lausbuben gewesen. Hey, du musst dir mal vorstellen, mit diesen 3, oder? 2 an den Händen, 1 im Wagen durchs Dorf, das muss die Hölle gewesen sein. Grosses Kompliment an meine Mutter. Nein, wir sind schön aufgewachsen, ein bisschen ausserhalb von Herisau. Im Verein aktiv und eingebunden ins Dorfleben, ins Gemeindeleben. Wir haben eine sehr schöne Kindheit gehabt, muss ich sagen. Ich habe auch sehr viele gute Erinnerungen an das.
1: Und in dem Fall hat aber vielleicht gleich der Papi, wenn er einmal zu Hause war, so auch sein politisches Geschick walten lassen, dass dann eben mal ihr nicht immer nur Lausbuben gewesen seid. Wie muss man sich das vorstellen?
0: Hat ja, er
1: da
0: den
1: Tarif durchgegeben?
0: Ja, es hat schon jemand gemacht, der braucht natürlich, oder? Das ist klar. Und, aber das war okay gewesen. Ich glaube, wir haben das auch wie verstanden als Kind, dass das so ist und dass das dazugehört. Und wenn er dann da war, hat man auch geniessen können. Und wir haben auch sehr viel unternommen mit ihm. Denn, das heisst, wenn er da war, dann hat man viel miteinander gemacht. Und nein, das ist wirklich, das ist kein Problem gewesen. Und es ist sowieso, oder? Die Nähe und da weisst du dann eher im Alter richtig zu schätzen. Und je älter du wirst, umso mehr schätzt es auch wieder, zum die Nähe haben. In diesem Alter willst du die Nähe zum Teil gar nicht.
1: Wie war es dann auch gewesen, wo er, du bist ja da Mitte, Ende 20 gewesen, wo er dann Bundesrat geworden ist. Wie war es so gewesen, um einen Vater zu haben, der Bundesrat ist? Wie hast du das erlebt?
0: Das ist noch sehr speziell. Das ist sehr speziell. Vor allem, ich war ja da auch als Journalist tätig gewesen, als Politjournalist und habe auch bei Tele Ostschweiz noch gearbeitet, bin selber öffentliche Person gewesen in der Ostschweiz quasi, auch jeden Abend in der Stube der Leute, oder? Du kennst das. Und da hat sich dann so ein bisschen überschnitten. Das hat auch dazu geführt, dass alle Journalisten einmal meine Handynummer nicht hatten, oder? Und ich bin zum Teil wieder Sekretär dahergelaufen. Ständig hat er gesagt, kannst du nicht noch? Und sage ich, nein,

0: vergiss es. Oder? Und, nein, es war sehr speziell gewesen. Auch vor allem mitbekommen, wie es wirklich hinter den Kulissen zu und her geht. Das habe ich extrem spannend gefunden. Da, was man so in den Medien liest und da, was dann nachher wirklich hindurchläuft. Und wir sind immer am Sonntag, bin ich zu ihm gekäfelt, Sonntagnachmittag, und dann hat er so ein bisschen abladen und ein bisschen erzählen von dem Bienenhaus, Bundeshaus. Und es ist extrem spannend, was dort einmal abgeht, oder hinter den Kulissen.
1: Da hast du ihm wahrscheinlich dann auch von deiner Seite ein bisschen Verständnis können beibringen, oder eben, weil du weißt, wie es in den Medien auch mal läuft.
0: Ja, wir haben viel über das diskutiert und ich war so ein bisschen der gewesen, der halt außerhalb vom Bundeshaus mit ihm über das reden konnte. Und er hat einfach mal ablassen und mal, mal seine Ärger loswerden. Und wir haben sehr viel diskutiert. Das war sehr gegenseitig, sehr spannend. Ja.
1: Hat es einen Moment gegeben, wo du gesagt hast, ich hätte lieber anders, dass er nicht Bundesrat wäre oder so vielleicht?
0: Nein, das hat es nie gegeben. Ich habe einfach gespürt, dass er da unbedingt will, dass er da kann. Und ich bin einfach extrem stolz gewesen und heute immer noch. Und wir haben, wie soll ich sagen, auch heute noch sehr viele Diskussionen über aktuelle Themen. Und es ist natürlich extrem spannend, auch mit ihm können über Politik zu diskutieren, jetzt im heutigen Zeitalter sowieso. Da kommt ein enormes Wissen daher und da kannst du heute noch profitieren davon.
1: Weißt du noch, wie es war, als er dann eben definitiv Bundesrat geworden ist, als er gewählt worden ist? Ist da einfach nur Freude rum gewesen? Oder eben, wie hast du dich dort gefühlt?
0: Ja, das ist fast nicht zu beschreiben. Du hockst auf dieser Tribüne oben, schaust in den Saal runter und im Moment hast du das Gefühl, es ist irgendwie surreal, oder? Weil da war ja auch eine sehr spezielle Ausgangslage gewesen, von der Wahlen her. Und nachher einfach riesige Freude. Weil ich wusste, was will er machen. Und das kann er. Und das soll er jetzt auch machen. Und ist gut für unser Land, wenn mal einer kommt, der aufs Portemonnaie schaut. Und das hat er dann auch gemacht und 20 Milliarden eingespart. Da tun wir heute noch davor zehren, gerade in Corona-Zeiten. Und das macht stolz. Sehr.
1: Wie ist auch, das ist noch die dritte Frage von unseren Followern von Instagram. Das Verhältnis heute von euch zwei?
0: Ich liebe über alles. Wir haben ein sensationelles Verhältnis. Also, gerade letztens habe ich mal 3 Tage nicht angerufen und dann habe ich schon fast Rissen bekommen. Weil, seit der Mutter hat müssen gehen, ist natürlich das Verhältnis noch intensiver geworden. Und, wir gehen käfeln, mit denen telefonieren, austauschen und ein sehr inniges und sehr liebevolles Verhältnis. Und ich, weil eben die Mutter hat müssen gehen, merkt man dann, was man dran hat und versucht dann jeden Moment, wo geht, wirklich zu geniessen. Und das mache ich sehr gerne. Und wir haben ein super cooles Verhältnis. Auch wenn wir von Grund auf total verschiedene Menschen sind. Total. 180 Grad verschieden. Das ist, ja, das ist also schon, aber vielleicht auch darum funktioniert es sehr gut, ja.
1: Das ist ja gar nicht mehr. Die nächste Frage, die ich habe mir stellen. Dann bist nicht du der, der immer am ähnlichsten ist. Wer ist vielleicht von euch 3 Brüdern? Bist du eher das Mami und jemand von den Brüdern ist am Papi am ähnlichsten?
0: Ja,
1: oder
0: glaub, der Älteste, ich bin der Jüngste. Der Älteste ist wahrscheinlich der, der am ähnlichsten Richtung Vater geht. Denn, der Mittler ist so eine Mischung und ich bin wahrscheinlich dann so richtig Mutter. Sie war eine Künstlerin, sehr kreative Person, eine musische Person und emotional auch, da bin ich auch. Ich bin auch nahe am Wasser gebaut und sehr emotional unterwegs. Im Positiven wie im Negativen natürlich. Nein, komplett Mutter. Und, aber ich glaube, da findet er auch cool an mir jetzt mittlerweile, wo sie nicht mehr da ist, dass der Reibungspunkt da ist. Und das funktioniert sensationell. Und mittlerweile merkt man auch, dass man dann sehr gut ergänzt, oder? Also, er hat die analytische Fähigkeit, die ich jetzt als Geschäftsführer sehr schätze. Ich meine, wer hat schon einen alten Finanzminister als Berater an der Seite, wenn es um finanzielle Sachen geht? Ich meine, hey, hallo, was willst du noch mehr, oder? Also, super. Nein, super Verhältnis, effektiv, sensationell.
1: Ich kann es nicht lassen, wenn ich an alten Bundesrat Hans-Rudolf Merz denke, dann denke ich einfach auch
0: an
1: das Bündnerfleisch. Wie ist das da? Er hatte wirklich im Parlament einen regelrechten Lachanfall gehabt, wo wir müssen über das Bündnerfleisch erzählen. Ist das bei euch einfach dann, hat das nie ein Thema sein oder ist das auch ein bisschen zum Running Gag geworden?
0: Nein, am Anfang hat er sich dagegen gewehrt natürlich, eben weil er ja politisch viel Erfolg gehabt und von dem hat niemand geredet. Und da hat er ihn natürlich belastet. Dann hat er gesagt, Vater, das ist einfach unter uns Pfarrerssöhne, gell? Das ist das Beste, was passieren kann. Denk dran, wenn die Leute sich an dich erinnern, haben sie ein Lächeln auf dem Gesicht. Was willst du denn noch mehr, oder? Und da hat sich dann langsam mal, das stimmt eigentlich. Und es kommt ja heute noch in diesen deutschen Fernsehsendungen, Best of, kommt es heute noch, gerade letzte Woche wieder, RTL, Pro7, also Wahnsinn. Und ich mag mich gut erinnern, ich habe das Knie kaputt gehabt, ich war daheim gewesen, im Bett gelegen, mit dem Stöck. Und habe dann da gerade live gesehen und habe gewusst, Peng, da gibt eine Bombe. Und hat dann eigentlich so die 24 Stunden gesehen, wie es einmal um die ganze Welt herum ist, oder? Und, nein, mittlerweile muss er auch lächeln. Und, ja, er kommt nicht dran vorbei, er wird immer darauf angesprochen. Und ich habe heute noch original Bündnerfleisch von dort zum Mal noch im Tiefkühler. Also, er hat so viel geschenkt bekommen, dass er mir ein bisschen etwas abgegeben davon.
1: Wie ist denn für dich Politik nie ein Thema gewesen?
0: Also? Nein. Ich bin zu direkt. Das käme nicht gut. Du musst eine gewisse die Konsensfähigkeit, wie man so schön sagt, die musst du haben. Also du musst können auch mal zurückstecken und Kompromiss finden. Das kann ich im geschäftlichen Umfeld, im privaten, aber in der Politik, nein. Und wahrscheinlich auch, weil ich zu lange als Politjournalist unterwegs war und einfach gesehen habe, die Schattenseiten auch gesehen habe. Die schrecken mich ein bisschen ab, ja.
1: Du bist ja, bevor du Tourismus, in den Tourismusbereich gegangen bist und jetzt eben Geschäftsführer vom Kronberg bist, im Journalismus tätig gewesen, das hast du vorher schon angesprochen, schon seit eigentlich jugendlich gewesen bist.
0: Also 16 oder so, ja, genau.
1: 15
0: ja.
1: Jahre lang ja. Im Journalismus ja. Gewesen, hast beim Radio angefangen, bist eigentlich wie ich da auf dieser Seite gestanden. Ja, wie hat das so angefangen? Was, ja?
0: Ja gut, ich wollte immer Sportreporter werden als Kind. Und habe dann immer, wenn der Vater einmal in der Bibliothek gesessen ist und Bücher gelesen hat, dann habe ich so einen Totomat gebastelt aus Karton, wo man hätte können Zahlen so kippen. Und bin einmal runter in mein Zimmer, habe Radio gelesen, die Isokai, wir sind eine Isokai-Familie, und habe dann gelesen, das Resultat aufgeschrieben, aufgesprungen und das Resultat gewechselt, dass er den neuen Totomat hat, Scheissfreude. Und bin dann geworden, nach dem Militär, mit 20, Sportreporter, Fußball ist okay und dann zack, ist klar für mich eigentlich. Also es war ja als Kind schon klar gewesen. Mit 16 habe ich angefangen. Die ersten Artikel, ein bisschen Sackgeld verdienen, in der Zellerzeitung. Und für mich ist klar gewesen, Journalismus und Radio. Sowieso, Radio ist immer noch das coolste Medium, was es gibt. Ja.
1: Finde ich auch. Nein, aber du hast ja dann wirklich, sind ja alle Medien auf ihre eigene Art spannend. Du hast ja auch alle durchlaufen. Eben bist noch beim Fernsehen gewesen, hast für Zeitung geschrieben, ganz am Schluss ja Chefredakteur dann auch noch gsi. Was hast du da vielleicht so alles durchlebt? Wie hast du die, wenn du jetzt sagst, das Radio war eigentlich das Kühlste gewesen, wieso bist du noch zu den anderen in dem Sinn eigentlich?
0: Also Fernsehen ist ja auch ein Bewegtbild, finde ich auch etwas sehr, sehr Spannendes, oder? Ich denke, das Genialste an diesem Beruf ist ja, dass du die Region kennenlernst und die Leute kennenlernst. Also du hast jeden Tag ein anderes Thema, jeden Tag eine andere Person und dich selber auch ein bisschen kennenlernst. Und ich habe einfach Radio cool gefunden, weil du bist wirklich immer dabei bei den Leuten, auch heute noch im Auto, in der Dusche, überall. Es ist ein Begleitmedium, das einfach Emotionen auslöst. Und das Bewegtbild ist natürlich lässig, weil du kannst mit der Bildsprache sehr viel machen. Du musst gar nicht viel sagen, so kannst du mit dem Bild etwas erklären. Und ich habe natürlich die Ostschweiz enorm kennengelernt oder sehr viele Leute auch kennengelernt. Und das ist das, was mich am meisten mitnimmt, auch das Wissen habe ich heute noch und behalte ich heute noch. Und da bringt man heute auch sehr viel, die Vernetzung, die man hat. Und nein, Journalismus ist ein ganz lässiger Beruf und ich würde ihn wieder machen.
1: Aber eben, du hast dann nachher gewechselt, nach 15 Jahren bist du in Kommunikation und nachher dann ganz weg von Journalismus und Kommunikation. Wieso?
0: Ja, wenn du dann 15 Mal das Olma-Säuli beim Bundesrat gesehen hast, schon wieder das Bild, einfach ein neuer Bundesrat und eine neue Sau, oder? Dann fragst du dich, irgendwann ist es da gewesen. Und dann kommst du halt auf die Antwort nein. Und dann wäre sicher die Option gewesen, SRF, Leutschenbach. Und da ich ja Highway-Appenzeller bin, gar nicht die Frage, sondern in der Region bleiben. Und Kommunikation hat mich auch schon immer interessiert und hat dort die Möglichkeiten gehabt, dann können einsteigen über ein Praktikum in einer PR-Agentur, Werbeagentur, Digitalagentur, dann dürfen alles durchlaufen und dann in einem grossen Industrieverband auch Verbandskommunikation, also alle Facetten von der Kommunikation kennenlernen. Und dann eben nachher dann gewusst, irgendwo etwas ist da noch und dann ist doch noch etwas gewesen mit dem Kronberg.
1: Du hast eben vorher gesagt, das hast schon du mit deiner Frau besprochen, wo wir dort unterwegs waren. Aber wie ist denn nachher wirklich dazu gekommen, dass du diesen Job auch bekommen hast? Weil lieber im Tourismus bist du vorher gar nicht tätig gewesen.
0: Nein, ich bin Quereinsteiger. Wobei, man muss ganz klar sagen, oder, in dem Tourismus ist Kommunikation und Marketing, wo ich herkomme, schon mal ein wichtiger Bereich. Also da ist eigentlich der Hauptteil, gerade als Geschäftsführer. Da geht es um Kommunikation und Marketing. Für touristische Belange habe ich Fachleute und tun wir da wissen nicht, die jetzt auch aneignen, ist klar. Aber gerade jetzt im Moment, wo wir drinstecken, Corona und so weiter, auch die Entwicklung, die wir haben am Kohberg, ist das hauptsächlich Kommunikation. Von dem her hat es passt. Nein, ich habe natürlich genau mitverfolgt, was am Kohberg läuft über die letzten Jahre. Immer genau gewusst, was läuft. Und es hat dann gerade den richtigen Moment gegeben, wo es frei geworden ist. Und ich habe dann meinen Verwaltungsrat angerufen, den ich kennt habe noch von früher, und gesagt, du, ja, gesehen da. Und dann sagt er, ja, nächste Woche schreiben wir raus. Okay, danke. Gehen wir rein ins Assessment. Und anscheinend sind sie über die Überzeugung gewesen, dass meine Fähigkeiten genau die richtigen sind, die es jetzt braucht. Das positive Element, weil wir haben viel vor am Kohberg. Wir haben jetzt schon viel investiert, aber es kommt noch mehr dazu. Und da gibt es viel positive Energie. Und da braucht es einen, der das kommunikativ begleiten kann. Und ich hoffe ich bin's und ich mache es auch. Ich wollte mal schauen.
1: Du hast es schon zweimal angesprochen, ich habe noch viel vor mit dem Kronberg. Was haben wir denn vor?
0: Ja, also natürlich der Berg, oder? Also das Bergrestaurant, da ist in die Jahre gekommen, da müssen wir noch etwas machen. Aber jetzt zuerst einmal dafür sorgen, dass die neuen Angebote, die wir jetzt für 2,5 Millionen Franken im Tal investiert haben, letztes Jahr, dass wir da zum Fliegen bringen. Und das ist sehr erfolgreich unterwegs. Also die Leute sind begeistert über die Merliwelt, über den Zipline-Park. Wir sind ja mittlerweile wirklich eine Tagesdestination geworden. Also du kannst den ganzen Tag bei uns verbringen. Und da zum Fliegen zu bringen, weiterzuentwickeln, auch neue Angebote zu kreieren, das ist genial. Und da sind wir mit drin mit dem Führungsteam. Und da gibt's ganz coole Sachen, die wir jetzt entwickelt haben. Und tun jetzt den Käfer einfach mal auf die Seite lassen und sagen, der geht dann irgendwann vorbei. Und Kohberg hat noch sehr grosses Potenzial, ohne dass wir, wir dürfen kein Disneyland draus machen, selbst wenn wir nicht, weil es ist immer noch ein Ort, wo man auch Ruhe und Kraft kann schöpfen. Aber ja, es wird vieles noch passieren am Kohberg. Ganz eine coole Geschichte.
1: Sind wir gespannt, aber eben, du hast gesagt, den Käfer wollen wir auf die Seite lassen. Es ist ja doch eine sehr schwierige Zeit gewesen, wo du gerade angefangen hast. Mhm. Hast du zu Zeiten vielleicht auch mal noch ein bisschen bereut, weil es eben wirklich so eine schwierige Zeit war mit dieser ganzen Pandemie?
0: Nein, überhaupt nicht. Weil wir haben ja das Glück, dass wir dürfen offen haben, nach wie vor, mit einem sehr strengen Schutzkonzept. Das heisst, also, wir haben den Betrieb eigentlich am Laufen behalten, aus dem ersten Lockdown selbstverständlich. Und was ich einfach auch gemerkt habe, es sind gerade Thurgauer, wenn dann der Nebel gekommen ist, oder? Und die kommen ganz weiss angelaufen, dann zu uns rauf. Jemanden habe ich gekannt, oder? Felix, lass mich bitte rauf, ich brauche Sonne, oder? Also da ist auch, hast du wirklich gespürt, dass die Leute brauchen, Erholung brauchen, Natur brauchen, Bewegung. Und überhaupt nicht bereut, obwohl es enorm streng ist im Tourismus im Moment. Weil du musst wirklich schauen, dass die Konzepte, da musst du jeden Tag hart dahinter sein, dass die umgesetzt werden. Es braucht von den Leuten sehr viel Energie, aber ich habe tolles Team. Also, wir haben eine super Truppe beieinander, wo jeder Herzblut hat. Und, wir hoffen dann aber schon, dass dann das irgendwann endlich einmal vorbei ist. Also, langsam, ist die Motivation sinkt. Das ist wirklich. Aber, wir werden das überstehen. Und dann, geht's Vollgas dann in die Sommersaison.
1: Wenn du jetzt mal nicht eingespannt bist mit dem Arbeiten, dann hast du ja noch ein bisschen Hobbys. Und ich habe gelesen, dass du ein faszinierter Tornado-Verfolger bist. Das ist bei dir, glaub, ganz speziell. Du hast da, bist mega mit dem, ja.
0: Ja, ich bin einfach fasziniert von diesen Naturkräften, oder, wo gerade so ein Tornado kann entwickeln kann. Der Finger Gottes, sagt man ja einmal, oder? Und der hat mich immer schon fasziniert, schon als Kind. Und da mache ich mal. Also, dort gehe ich dann schon mal noch reisen. Mit so einem Tornado-Hunter-Team unterwegs. Und die Naturgewalten gehen jagen. Da werde ich mir einmal antun. Das ist faszinierend, die Naturkräfte. Und, Natur ist ja sonst auch das grosse Hobby, das Jodeln, natürlich, oder? Also, Jodeln ist, glaube ich, dort die restliche Zeit, die ich noch habe, komplett, vereinnahmen.
1: Eben, du bist ja Präsident, ich muss sagen, Jodelchörli St. Gallen Ost. Jawohl. Dort bist du ja engagiert.
0: Ja.
1: So als Abschluss, würdest du uns dann noch etwas vorjubeln?
0: Kann ich nicht, leider. Ich bin Zweitpass. Da ist ganz tief unten, oder? Meine Frau ist bei uns die erste Jodlerin. Das ist die, die oben durch quasi dann die Melodie singt. Nein, ich bin der Bass, wie man so hört. Und der Präsident und der Langet. Und nein, das ist etwas Wunderschönes. Also Jodeln würde ich jedem empfehlen, wenn man mal dann ein bisschen Joy Am Anfang hat man das Gefühl, jodeln. Ist mir auch so gegangen. Und wenn man dann einmal vorbeigeht und spürt, wie schön das ist, singen allgemein, oder? Dann lohnt sich das extrem. Und ich mag mich noch erinnern, als ich meine Frau kennengelernt habe, hat es geheißen, nächste Woche gehen wir ein eidgenössisches Jodlerfest. Und da dachte ich, nein, Gott, wo bist du jetzt da gelandet, oder? Ey, nein. Und bin dann am Samstag allein raufgefahren auf Davos und habe extra noch ein bisschen Prodigy oder so rein tun, um mich vorbereitet. Da hängen zwei Tage, oder? Mit zwei Stunden verdient, oder? Ja, und dann bin ich in die Kirche gehockt und meine Frau hat Duett gesungen mit einer Partnerin zusammen. Wirklich zwei Spatzen in dieser Kirche rein. Und dann hat es bei mir einfach nur noch Tränen gegeben. Das war so schön gewesen, da ist nur noch geheult und, ich habe zweites Mal dann am Sonntag geheult, dass ich dann verheulten Wochenende heimkomme. Und ich habe gesagt, ich will auch.
1: Und wie tönt, aber der Bass, der tönt ja auch. Kannst du uns eine kurze Kostprobe geben?
0: Nein, das ist wirklich schwierig. Okay. Weil sonst komme ich von meiner Frau aufs Dach.
1: Dann laden wir doch deine Frau mal wieder, dass sie uns mal ein bisschen vorjagen.
0: Sie hat eine traumhafte Stimme, wirklich wunderschöne Stimme. Und sie könnte sicher etwas trillern. Nein, Bass ist wirklich am Verstärker. Ja. Unten rein, oder?
1: Okay.
0: Ich tue lieber im Hintergrund Geschick leiten und schaue, dass es dem Verein gut geht. Und dem geht es sehr gut.
1: Also, das ist doch auch schön.
0: Ja.
1: Du, es ist schon wieder vorbei, die Zeit.
0: Mhm.
1: So schnell geht's. Und danke dir vielmals, bist du bei uns im Top-Hochdruck gewesen.
0: Felix, ja, danke vielmals. Hat riesig Spass gemacht, wieder mal im Radiostudio.
1: Danke dir. Und danke auch euch da aussen, egal ob zugelassen oder zugeschaut. Top-Hochdruck gibt's dann nächste Woche wieder mit meinem Kollegen Stefano Bullmann. Ciao zusammen.
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3: Das Top Hoch 3 ist heute ganz bestimmt etwas für Filmfans. Kann man sagen, dass du ein Cineast bist?
4: Absolut. Ein Cineast ist ja einer, der möglichst viele Filme sieht. Und zu denen gehöre ich sicher dazu. Ich sehe über 1000 Filme pro Jahr.
3: Der Chef vom Zürich Filmfestival, der Christian Jungen, ist heute bei uns im Top Hoch 3. Schön bist du da, es freut mich, dass wir ein bisschen vor allem über Film und über dein Leben reden. Da gibt es, glaube ich, ein paar spannende Punkte. Du hast es jetzt gerade gesagt, ein Cineastik oder Cineasmus, wie man es auch kann sagen, beschreibt die leidenschaftliche Liebe zu Film und Kino. Wenn man direkt ist von einem Filmfestival, ist das eigentlich, muss man das mitbringen, oder?
4: Genau, also wenn man nicht gerne ins Kino geht, dann wäre man da fehl am Platz bei dem Job, den ich habe. Die Leute fragen einem ja immer, verleidet es dir dann nie? Aber es ist eigentlich so, je mehr man gesehen hat, desto spannender wird es. Und der Cineast oder der Cinephil ist ja von der Wesensart her ein bisschen ein Sammler verwandt. Man hat irgendeinen Regisseur, der einem einen Film gefällt, der Almodovar, und dann wird man möglichst alle Filme gesehen. Und darum bin ich eigentlich immer irgendwie wie so ein Briefmarken am Album am Füllen.
3: Über deine Leidenschaft wie das entstanden ist mit diesen Filmen, über das können wir noch zu reden. Ich will noch schnell ein bisschen beim Zürich Filmfestival bleiben. Erstens mal, ist es so cool, wenn ich mir das vorstelle, Direktor zu sein vom Filmfestival und ist mit dem auch ein Traum in Erfüllung gegangen?
4: Ja, ich habe schon immer gedacht, das wäre noch cool, mal so bei einem Festival zu arbeiten. Ich bin früher immer auf Locarno gegangen, mich hat die Piazza Grande so fasziniert und ich habe gedacht, wäre eigentlich auch gerne mal auf der Bühne oben und würde runterschauen. Und dann ist das Zürich Filmfestival gekommen und das ist so das Festival gewesen, das vom Programm her eigentlich ein bisschen mir entsprochen hat. Intelligent, aber bekömmlich, also nicht anstrengend. Mich haben immer die Filme abgeturnt, wo man aussitzen muss. Und von dem her ist das schon ein Traum gewesen. Ich habe allerdings gar nie aktiv gehöbelt oder irgendwie mit dem Zaunpfahl gewunken, sondern es ist dann einfach passiert. Ich bin angefragt worden und habe dann gefunden, ich mache das machen. Obwohl ich vorher einen sehr schönen Job hatte. Ich war Kulturchef bei der NZZ am Sonntag, auch ein Traumjob. Und ich habe dann quasi von einem Traumjob zum nächsten gewechselt.
3: Und wäre ein bisschen risikofreier gewesen, oder, das vorher?
4: Ja, das hätte man sicher die ruhiger Kugel können schieben. Also eine Eigenschaft, wo es braucht, wenn man so Direktor ist bei einem Filmfestival, man muss Nerven haben aus Drahtseil, weil es ist sehr viel Druck da, dass man die Leute anbringt, die Gäste, dass man die Filme überkommt. Einen Film schauen und sagen, der ist gut, den würde ich gerne zeigen, das ist das eine. Aber nachher das Lobbying betreiben bei den World Sales, das sind die Filmfirmen, die das Recht haben, die Erlebnis bekommen, den auch zu zeigen, das ist dann doch so ein bisschen ein Gegamble. Und da braucht es ein bisschen diplomatisches Geschick und manchmal auch ein bisschen Ungestümheit. Man muss auch mal ein bisschen einfahren, um einen Gegendruck oder so aufzubauen.
3: dein erstes Festival, oder respektive deine erste Ausgabe als Direktor, war ja die letzte Jahr gewesen. Ein äusserst erfolgreiches Jahr, 68'000 Besucher, die du hast, ich glaube, auf über 100 Filme, wenn ich es richtig gelesen habe. Johnny Depp, Juliette Binoche, Til Schweiger, und das alles in einem Corona-Jahr, oder? Das ist eigentlich unglaublich.
4: Ja, es ist wirklich im Rückblick fast mirakulös. Wir haben, also wir sind der einzige Grossanlass von der Schweiz. Es hat ja nichts gegeben, keine sechs Leute, meistens nur die Fasnacht abgesagt, der Autosalon. Und auch mir hat man immer gesagt, hey, das kannst du nicht machen, das musst du jetzt absagen oder virtuell machen. Und wir haben immer gesagt, also solange es keine Force Majeure gibt, ziehen wir das durch. Mein Glück war aber auch, dass ich eigentlich die Pandemie total unterschätzt habe. Ich habe dann gedacht, ja, im Sommer ist das vorbei. Und weil dann halt im Sommer die Zahlen gut gewesen sind, haben wir Oberwasser gehabt und haben es dann einfach durchziehen können. Und mit diesen Stars haben wir auch ein bisschen davon profitiert, dass eben in der Filmwelt viele gefunden haben, es muss weitergehen und jetzt machen wir erst recht etwas für die Filme. Und das war wirklich noch recht berührend gewesen. Also, der Johnny Depp war vorher in Spanien gewesen, wo so total sicherheitsmässig alles abgeriegelt war. Und hat es dann richtig cool gefunden, wieder mal in einem Kinosaal stehen mit einem richtigen Publikum.
3: Wir haben wahrscheinlich alle richtig cool gefunden, wieder mal so 100 Leute zu kommen und so ein Festival dann zu feiern. Wenn man das Einzige noch ist, oder? Das sind ja dann vielleicht auch die Zahlen drum so gut gewesen.
4: Genau, oder? Absolut. Also man hat wirklich gemerkt, da ist, Optimismus ist wieder aufgeflackert, die Zahlen sind leicht am Sinken gewesen und alle haben wieder mal wollen Trainerhose gegen den Smoking tauschen und darum ist auch die Stimmung ist eigentlich recht lässig gewesen. Leider, wir haben ja dann gehofft, wir können wie das Kino wieder anschieben, ist es dann halt gleich wieder in die andere Richtung gegangen mit der zweiten Welle. Aber wir haben Glück gehabt und es war ein heißer Lauf gewesen und es ist gut rausgekommen. Es ist auch nichts passiert, von wegen Ansteckungen oder so.
3: Wie sieht denn die Planung aus jetzt für dieses Jahr? Hofft ihr wieder auf so viel Glück oder kann man sich jetzt ein bisschen mehr absichern auf Daten, auf Zahlen?
4: Ich habe das Gefühl, wir haben letztes Jahr so viel Glück gehabt, dass wir dieses Jahr ein bisschen weniger werden haben. Aber wir planen wieder volle physische Ausgabe. Und ich glaube auch, dass wir Ende September das wieder unter weitgehend normalen Bedingungen machen kann. Alain Berset, der, glaube ich, im Februar 1,5 Millionen geimpft hat, im April 4 Millionen. Also irgendwann muss ja dann schon anschlagen und die Zahlen runtergehen. Und darum planen wir eigentlich wieder ein normales Festival. Ja. Und ich gehe auch davon aus, dass in der zweiten Jahreshälfte gibt es eine Explosion von der Lebensfreude, der Konsum wird anziehen, weil irgendwie merken wir ja alle, wie wir es vermissen, Partys, rausgehen, Leute treffen und ich glaube, der Nachholbedarf ist riesig und im Sommer wird dann zuerst der See, Body, Grillieren im Vordergrund stehen und so im Spätsommer nimmt man dann auch wieder das kleine Schwarze führen und geht wieder mal an ein Filmfestival.
3: Ist ja auch ein bisschen das Tor zu der Welt, oder? Allein schon, wenn man sieht, eben mit den Gästen, die wir jetzt hatten, so Johnny Depp, Juliette Binoche, Til Schweiger, ich habe es vorher gesagt. Wie ist das eigentlich so als Festivaldirektor? Trifft man die Leute dann auch persönlich und schüttelt denen mal das Handy oder zieht das so ein bisschen einem vorbei?
4: Nein, also apropos Handschütteln, sowohl Juliette Binoche wie der Johnny Depp haben ja gerade die Hand schütteln und ich habe ja müssen Corona-konform mich verhalten auf dem grünen Teppich und bin darum ein bisschen in Verlegenheit geraten. Aber nein, wir hatten dann schon so ein bisschen Gespräche mit denen. Zum ersten Mal sehe ich sie auf dem grünen Teppich und wenn die Stars einen Preis überkommen, wie das zum Beispiel bei der Juliette Binoche der Fall war, dann geht man nachher in die Corona-Halle zu Nacht essen mit diesen Gästen. Und das war eigentlich sehr schön gewesen. Also vor allem auch mit dem Til Schweiger. Der war richtig gerührt gewesen, hatte seine Tochter dabei gehabt. Und wir Schweizer unterschätzen manchmal ein bisschen, wie das wirkt. Kronenhalle, Zürichschnetzle, das Bündnerfleisch zur Vorspeise. Also es sind sehr schöne Übungen gewesen, wo man dann auch viel erfahrt, so ein bisschen privat von denen.
3: Ist das noch ein bisschen das Highlight für dich selber? So.
4: Ja, das ist vor allem dann auch bei mir, wenn die Spannung nachlagert. Jetzt bin ich das erste Mal gewesen, so die vorne stehen mit so grossen Gästen haben, dann willst du sie ja nicht vermasseln. Und ich bin dann auch erleichtert gewesen, dass alles gut gegangen ist und dass die auch so ein bisschen offen sind und unkompliziert. Kompliziert ist eigentlich die Entourage, aber wenn dann die Schauspieler oder die Stars mal da sind, sind die eigentlich wie du und ich. Das ist nicht wirklich ein Riesengefälle.
3: Wir spuren dann mal ein bisschen zurück da in deiner Geschichte, wo das alles angefangen hat. Du hast, glaube seit 1991 ein grosses Herz für Filme, oder hat das vorher schon angefangen?
4: Ja, das hat vorher angefangen. Also ich bin eigentlich, zu Winterthur hat es ein Volkshaus gegeben, das steht in der Nähe vom Bahnhof und dort hat es einen Kinderfilmclub gehabt. Dort bin ich einmal hingegangen am Mittwochnachmittag, wenn Schule frei war und dann hat man so irgendeinen Film mit dem Maulwurf und so geschaut, so Kinderfilm. Und nachher bin ich immer schon gerne ins Kino, vor allem ins Palace und ins Talgarten. Habe aber Sachen geschaut, ich weiß auch nicht, Rocky, Didi Hallervorden, Otto, jetzt nicht hochstehend quasi intellektuell. Und als ich am Gimmick war, habe ich Geld verdienen. Und dann hat es ein Inserat im Lampot. Es ging ein neues Kino auf und die suchen den Kassier. Das war die Kinologe am Graben. Dann habe ich mich dort beworben. Und dann ist der Jönsch Reinhard von der Reinhard-Dynastie ist dort gewesen und hat ein Gespräch mit mir gemacht. Er war auch ein Filmproduzent gewesen, hat den Film von Markus Imhoff, wie das Boot ist voll, produziert. Und der hat dann am Morgen um 11 Uhr schon Whisky getrunken und so Brüllen aufgetan und mich ein bisschen ausgefragt und gesagt, ja, dem jungen Mann geben wir den Job. Und dann bin ich dort in der Loge an der Kasse gewesen und habe natürlich den Film gratis schauen. Und so hat es mir dann eigentlich den Ärmel genommen für das Kino und für den Film.
3: Also hat es dann auch nur einen Film am Abend gegeben oder hast du dann nicht Kasse gemacht für mehrere Filme?
4: Nein, es sind ja zwei Säle gewesen, heute sind es drei. Und es hat dann aber auch noch Nocturne gegeben am Wochenende. Wir haben also immer etwa 6 Filme im Programm gehabt und ich habe natürlich dann alles geschaut. Und irgendwann habe ich dann beim Radio Eulach, beim Vorgängersender quasi von Radio Top, angerufen und gefragt, ob man, ja, ob man da könnte arbeiten. Und dann haben sie gesagt, ich soll mal vorbeikommen, eine Stimmprobe machen. Dann habe ich das gemacht, mit dem Andreas Friole hat der geheißen, der Chefredakteur, und dann ist man dann relativ gleich auf dem Sender gewesen. Und ähnlich ist es beim Lampot passiert. Ich habe auch einfach mich mal gemolden, angerufen, ob es einen könnte brauchen, der über Film schreibt, und dann haben sie gefunden, ja, mach mal, und dann bin ich irgendwie in den Journalismus gerutscht.
3: Gibt es aber einen Film, der dich so gepackt hat, oder den Ärmel reingenommen hat in dieser Zeit?
4: Also ein Film, den ich mich mega mag erinnere, den ich im Kino geschafft habe, ist Thelma und Louise gewesen. Das sind zwei Frauen, die zusammen abhauen in einem Cadillac und dann am Schluss fahren sie so über eine Klippe über und sterben dann quasi. Aber das Bild gefriert ein und dann ist immer der Song gekommen, I am part of you, you are part of me. Und alle Leute sind immer rausgekommen und haben gebrüllt. Und das war schon so ein Film, der mich sehr geprägt hat.
3: Du hast ja dann weitergeführt, du hast ja gefunden, ich will da noch mehr mit Film zu tun haben. Du hast ja dann verschiedenste Sachen gemacht, du hast jetzt schon ein bisschen angetönt, aber du hast ja noch Filmwissenschaften studiert dann.
4: Genau, das hat man da nur können im Nebenfach machen und hat eigentlich eine lange Warteliste gehabt. Und die Professorin, die aber da war, hat dann, wie dadurch, dass ich schon Filmkritiker war, hat sie wirklich gemerkt, da ist Energie drauf und hat mich führen lassen. Ich musste dann nicht warten. Und ja, das ist eigentlich so ein bisschen mein Lieblingsfach gewesen. Und ich habe dann aber im Hauptfach habe ich Italienisch studiert. Ich habe da eine italienische Freundin gehabt. Ich habe nicht gewusst, was man studieren soll. Dann habe ich gedacht, wenn ich Italienisch studiere, dann tue ich mich kulturell annähern. Geschichte im ersten Nebenfach. Und die Leitzarbeit habe ich dann in der Geschichte gemacht, aber über das Filmthema. Also ich habe immer geschaut, dass auch bei den anderen Fächern ein bisschen im Bogen zum Film geschlagen wird.
3: Du hast gerade zwei Sachen aufgetan, die ich noch, gerade beide noch ein bisschen ansprechen möchte. Also, zum einen nimmt sich Wunder, was sind Filmwissenschaften? Mit was befasst man sich und was hilft einem das nachher?
4: Ja, da schaut man eigentlich, wie ein Film gemacht wird, die Kameraarbeit oder die Regie oder die Dramaturgie von der Farbgebung. Man lernt eigentlich Film analysieren und man lernt auch die Filmgeschichte kennen. Was war früher gewesen? Fellini, Rossellini, Orson Welles, und das hat mich total fasziniert. Also ich habe die Lektionen aufgesogen. Wobei man muss sagen, fairheitshalber, ich habe gar nicht so, wie soll ich sagen, ich habe nicht so seriös studiert, weil als ich bei Radio Eulach und dann bei Radio Top geschafft habe, hat es eine Morgenschiene gegeben, die hat R1 geheissen. Da hat man müssen um 4:30 im Studio sein und um 6 sind die ersten Nachrichten verlesen worden und die ist bis um 1 gegangen. Und ich hatte ein 80% Pensum während vielen Jahren und bin dann eigentlich immer am Morgen im Radio gewesen und erst auf den Nachmittag an die Uni. Ausser bei den Filmsachen habe ich immer geschaut, dass es irgendwie an der Arbeit vorbeigeht. Also von dem her, eben, beim Film, da bin ich wirklich voll dran gewesen und die anderen Sachen habe ich jetzt eher ein bisschen Minimum gemacht. Oder als Werkstudent einfach gar nicht können, die ganze Zeit an der Uni sein. Aber das, finde ich, hat auch nicht geschadet. Es gibt ja nichts Schlimmeres als die vergeistigten Akademiker, die aus der Alma Mater rauskommen und irgendwie weltfremd sind. Also ich habe immer gefunden, es ist gut, wenn man ein Bein in der Arbeitswelt hat.
3: Und dann eben Italienisch hast du ja eben auch noch studiert.
4: Italienisch ja. Habe ich auch studiert, ja. Dort tut man eigentlich Literatur lesen, den Kanon von der grossen Literatur. Und das Fach heisst dann eigentlich Romanistik. Und dann weiss ich, hat mich mein Grossvater mal gefragt, was das eigentlich ist, Romanistik. Dann habe ich eben gesagt, ja, so Roman lesen und so. Dann hat er gesagt, Bub, liest du die Bibel, das langt. Also es war ein bisschen suspekt gewesen, da, die Romanistik. Oder man hat nicht so recht gewusst, was ich da eigentlich mache.
3: Wir haben bei uns in den sozialen Medien mal unsere Community gefragt, der Christian Junge kommt zu Gast, was haben die für Fragen? Drei davon habe ich jetzt mitgebracht. Unter anderem war die Frage gewesen, welches ist dein Lieblingsfilm und wie fest nervt dich die Frage?
4: Die Frage nervt mich nicht, weil über Film reden ist ja etwas Schönes. Also mein Lieblingsfilm ist «Before Sunrise» von Richard Linklater. Das ist eine Geschichte von der Julie Delpy und dem Ethan Hawke, die sich im Zug kennenlernen. Er ist am Interrail, er ist ein Amerikaner, sie ist eine Französin, die auf Wien geht. Und dann fangen sie ein bisschen an, über Gott und die Welt zu reden und verbringen dann eine Nacht, indem sie durch Wien schlendern. Und das war so ein Film gewesen, wo so wie die Befindlichkeit, wo ich Student war, auf den Punkt gebracht hat. Die gleichen Themen, die man hatte, wenn man so 18, 19 ist. Und dank dem Film habe ich eigentlich auch meine Frau kennengelernt. Bin einmal in den Ausgang gegangen. Also ein Kollege hat den Schuh bekommen von seiner Frau und ist Single gewesen. Und hat gesagt, komm, jetzt gehen wir ein bisschen auf die Piste. Und ich wollte eigentlich zuerst gar nicht rauswählen. Und dann sind wir ins Palavrion. Das war dort mal so ein bisschen der Ort gewesen, wo man hieß, wenn man Single war. Und bei ihm hat es dann nicht geklappt. Aber ich habe meine heutige Frau gesehen und sie hat ein bisschen ausgesehen wie Julie Delpy in dem Film. Und dann bin ich zu ihr alle und habe gesagt, eben, du gleichst einer Schauspielerin. Dann hat sie gesagt, ja, wer denn? Dann habe ich gesagt, ja, Julie Delpy. Dann sagt sie, ah, die von Before Sunrise, das ist ihr Lieblingsfilm und ist auch meine. Und ja, so hat es dann gefunkt. Und heute heisst unsere Tochter Céline wie Julie Delpy im Film. Das ist ein relativ prägender Film.
3: Die Geschichte müsste eigentlich verfilmt werden, oder? Es gibt ja, es gibt ja wie von Mary Poppins gibt es ja noch den Film, wie es entstanden ist, oder Saving Mr. Banks. Das wäre jetzt quasi wie so in dem gleichen Ding. Wie oft hast du den Film schon gesehen in der Zwischenzeit?
4: Ja, den habe ich sicher 13, 14 Mal gesehen.
3: Und ich bin wieder gerne.
4: Es gibt ja dann noch Fortsetzungen, bevor Sunset und so weiter. Und die haben ja alle 10 Jahre haben sie wieder ein Drehbuch geschrieben, wo dann auch die Figuren 10 Jahre älter sind. Und das finde ich auch so ein Langzeitprojekt recht spannend.
3: Ist das so ein Familienprojekt damals? Einmal im Jahr hocken wir zusammen und schauen uns den Film an, oder?
4: Nein, es gibt jetzt nicht so ein fixes Ritual, aber wir haben wirklich schon jemanden geschaut und vor allem tun wir manchmal ein bisschen missionieren beim intelligenten Tischgespräch. Wenn die Leute zum Essen kommen, die den noch nicht kennen, dann legen wir allen ans Herz, sollen den mal schauen.
3: Ich probiere es auch mal.
4: Noch nicht gesehen?
3: Nein, ich habe ihn noch nicht gesehen. Aber ich habe, bei mir ist es immer das Gleiche, ich habe ganz viele gute Filme eben noch nicht gesehen, weil schlussendlich dann die Energie fehlt, um nochmal einen Film zu schauen. Aber zweite Frage, die gekommen ist, welchen Filmstar würdest du gerne mal persönlich treffen?
4: Ja, ich würde natürlich mega gerne den Clint Eastwood mal treffen, der so ein bisschen mein Lieblingsregisseur und auch Schauspieler ist. Ich bin sogar mal sehr nahe dran gewesen. Ich hatte mal einen Termin gehabt, wo ich in L.A. war. Ich bin immer für die Dance am Sonntag auf L.A., wenn die Oscar-Woche war, um eine Reportage zu machen über die Woche vor den Oscars. Und dann irgendwie ist das wieder verschoben worden und ich habe dann aber müssen zurückfliegen. Also von dem her habe ich den nie getroffen, aber das wird schwierig, weil der ist jetzt 90 und reist nicht mehr so viel. Aber das wäre schon cool, den mal zu treffen.
3: Und welches ist der schlechteste Film ever?
4: Der schlechteste Film
3: ever? Also man redet ja immer über die besten Filme, aber was ist denn eigentlich der schlechteste?
4: Ja, also ich also die deutsche Schenkelklopf-Komödie, wo irgendwie, dort ist Blondine mit dem roten Lippenstift, da ist der Kindskopf, da ist Bananenschale, was passiert? So ein bisschen die Sachen habe ich immer nicht so gern gehabt. Aber ich kann jetzt keinen Titel nennen, ich verdränge das dann amis wieder.
3: Das war eine gute Antwort. Du hast mal in einem Interview gesagt, Kino darf nicht langweilen. Was ist damit gemeint?
4: Ja, ich habe zum Beispiel auch, als ich studiert habe, oder auch am Filmfestival, gibt es ja den Typ, der sich wichtig machen will. Also wenn alle eingeschlafen sind, dann kommt der eine hinführen und sagt, ich erkläre euch jetzt, warum das ein Meisterwerk ist. Und ich finde, Kino hat auch etwas mit Emotionen zu tun, Geschichten müssen packen. Und ich habe nicht so gern, wenn irgendwie eine lange Einstellung, eine staubige Strasse und dann schlängelt sich irgendein Auto so langsam ins Bild. Ich glaube, wir haben alle genug zu tun im Leben und wenn du das Publikum langweilst, dann hast du irgendwie den Sinn nicht verstanden. Man muss auch sehen, Film ist ein Massenmedium, ist relativ teuer. Also ein Film machen kostet Millionen, dann sollte man ja schon auch bisschen den Film fürs Publikum machen. Ich habe schon auch gerne Godard, der ein Avantgardist ist, aber es ist dann immer ein schmaler Grad zwischen Godard sein und Prätention, und die meisten gehen bei dem Balanceakt auf der falschen Seite runter.
3: Wenn du müsstest entscheiden zwischen Hollywood-Buster und Schweizer Film, für was würdest du dich entscheiden?
4: Ja, jetzt ehrlich, also ich meine, die politisch korrekte Antwort wäre jetzt Schweizer Film, aber ich würde mich für Hollywood entscheiden. Es ist Hollywood macht, also ich meine, Hollywood macht die besten Filme, die es gibt, und die schlechtesten. Ich habe mich immer gewehrt, als ich Filmkritiker war. Das war auch so ein Filmkritiker-Klischee. Hollywood, das sind nur Geldsäcke, so der Produzent mit der Zigarre und der jungen Frau auf den Knien, und die verstehen gar nichts von Kunst. Ich habe in Hollywood bei den Studios, das sind die grössten Filmfreaks, die man sich vorstellen kann. Und ich finde es auch faszinierend, die Geschichte von Hollywood, wie das von osteuropäischen Juden, die eingewandert sind, gegründet worden sind. Darum, ich habe immer ein bisschen Hollywood verteidigt, und würde, wenn ich mich müsste, wegen der Insel entscheiden, nur nach Hollywood oder den Schweizer Film, würde ich schon auf Hollywood setzen.
3: Wo steht denn aber der Schweizer Film so im internationalen Vergleich?
4: Ja, er ist extrem am Zulegen. Also jetzt gerade in den letzten Jahren hat sich sehr viel da, und man sieht das ja auch beim Erfolg. Also Platschspitz Baby, das ist fantastisch. Oder der neue Film von der Bettina Oberli, Wander mein Wunder, der bei uns zur Eröffnung gelaufen ist, ist also auch bei internationalen Leuten sehr gut angekommen. Und ja, die Branche ist professioneller geworden. Es gibt jetzt auch mehr Gesichter. Es sind nicht immer nur die gleichen Paar. Früher war es immer der Gnädinger oder der Mike Müller oder so. Also nichts gegen die, die sind gut. Aber und irgendwelche Ex-Misser rundherum. Und heute haben wir wirklich gute, breite Paletten an Charakterdarstellern.
3: Wolkenbruch hat ja sogar als erster Schweizer Film auf Netflix geschafft.
4: Das ist auch ein fantastischer Film. Weil ich finde, es ist ja noch schwierig, über orthodoxe Juden eine Komödie machen. Dürfen wir denn das und so? Und Michael Steiner hat das hervorragend gemacht, finde ich.
3: Ja, der Autor war gerade bei mir in einem Talk. Sehr ein spannender Mensch, auch der Thomas Meyer. Ja. Aber auch den Film habe ich noch nicht gesehen. Es ist ein Elend mit mir. Aber ich habe so viele Filme nicht gesehen, aber ein Film, der bei euch mal Premiere geführt hat, «Der Läufer». Mhm. Dort hatte ich auch meine 10 Sekunden Auftritt gehabt, immerhin in diesem Film.
4: Ah ja, als was?
3: Als regionaler Journalist. Ja, ja. Als Regio-Team. Und wir sind dann auch eingeladen gewesen, Premiere am Zürich Filmfestival. Und das habe ich schon als Erlebnis gefunden, muss ich also schon sagen.
4: Ja, es ist ein toller Film. Ganz ein schwieriger Film eigentlich, weil es geht um einen Mordfall, und Tat wird wie nicht erklärt. Weil normalerweise ist man sich ja gewöhnt vom Dienstagabend-Krimi, alles hat irgendeinen Grund, das Kausale erzählen, aber im realen Leben ist eben nicht alles kausal, sondern vieles ist Zufall oder unerklärlich. Und der Film tut nicht einfach den Mörder erklären, und das ist recht verstörend.
3: Jetzt, also, wir kommen jetzt schon langsam gegen den Schluss. Ich will jetzt noch schnell die Filmbranche ein bisschen verlassen. Ich habe auch Wunder, Christian Jungen, was gibt es bei dir eigentlich abseits von Filmen?
4: Ja, viel. Ich bin ein grosser Fußballfan, bin GC-Fan, verfolge immer, was GC macht. Bin auch nicht letztes Match noch schauen, den man können, im Stadion. Ich treibe gerne Sport, habe jetzt angefangen Tennis zu spielen. Vorher bin ich einmal joggen, und jetzt habe ich wie so gefunden, ich bin 47 und es ist immer Gefahr, dass man, wenn du so in der Mitte vom Leben bist oder leicht drüber, dass du alles so machst, wie du es immer gemacht hast. Darum habe ich jetzt angefangen Tennis spielen, mal eine neue Sportart und Russisch lernen, einfach um mich selber wieder ein bisschen zu challengen. Ich gehe gerne in Museen, ich habe gerne Kunst, bin gerne in den Bergen, weil ich dort gut abschalten kann. Also ich habe viele Hobbys. Das ist ein bisschen mein grosses Problem. Mich interessiert so viele Sachen und der Tag hat 24 Stunden.
3: Und du hast jetzt gerade etwas gut angesprochen, oder? Museen und Kunst ist im Moment ein bisschen schwierig, oder? Darum wahrscheinlich auch Russisch. Das kann man gut zu Hause lernen.
4: Ja, ich habe irgendwie gefunden, also ich kann schon Spanisch und Italienisch, und wenn ich jetzt einfach Portugiesisch oder irgendetwas, was auch romanisch ist, dann ist es zu nah, und man muss irgendwie wie etwas nehmen, was ein bisschen weiter weg ist. Und Chinesisch ist einfach wirklich zu kompliziert, da hätte ich jetzt keine Nerven gehabt.
3: Rätoromanisch wäre sonst auch eine schöne Sprache.
4: Ja.
3: Ja, durchaus.
4: Die,
3: ja.
4: Die redest du?
3: Meine Muttersprache.
4: Gut. Ja, tatsächlich. Ich verstehe auch ein bisschen etwas.
3: Gut, vom Italienisch, oder? Da kann man natürlich vieles lernen. Wenn du würdest zurückblicken auf deine letzten, sagen wir mal, 20 Jahre, gibt es irgendetwas, was du würdest anders machen? Ich nehme nicht an, dass vor 20 Jahren jetzt das Zürich Filmfestival auch noch nicht gegeben, aber dass so das Ziel war, oder?
4: Nein. Also gut, ich bin eigentlich einer, der mehr vorher schaut und nicht so viel zurück. Aber wenn ich zurückschaue, muss ich schon sagen, ich habe eine Dissertation gemacht, also eine Doktorarbeit, und das war relativ aufwendig und cool. Aber das bringt in der heutigen Welt jetzt auch nicht mehr so viel. Da würde ich vielleicht früher richtig anfangen zu arbeiten. Weil das hat ein bisschen... Eben, es war eine schöne Erfahrung, aber man hat dann ein bisschen Rückstand auf die aus der gleichen Generation. Die können sich blöd gesagt wie früher eine Wohnung kaufen oder so, weil man dann halt gleich einfach viel Zeit für das investiert hat. Das würde ich vielleicht nicht mehr
3: machen. Aber sie holen relativ schnell auf, oder? Weil sie verdienen dafür noch mehr.
4: Also die mit dem Doktortitel, oder was? Ja. Ich beklage mich nicht über meinen Lohn, aber...
3: ich komme schon fast eigentlich wirklich zum Schluss. Und eigentlich meine letzte Frage wäre noch, warum hast du nie selber wollen Schauspieler werden? Oder wäre das einmal zur Debatte gestanden?
4: Nein, ich glaube, für das bin ich irgendwie zu ungelenk vor der Kamera. Ich habe auch nie das Bedürfnis gehabt, einen Film zu machen. Ich könnte das auch nicht. Ich schaue lieber, was die anderen gemacht haben. Das befriedigt mich mehr, als irgendwie vor der Kamera stehen. Ich muss auch sehen, Schauspieler ist ein relativ schwieriger Beruf. Mich wundert es auch nicht, dass so viele, gerade bei den Hollywood-Stars, süchtig werden. Weil, ja, man hat ein paar Drehtage und dann sitzt man wieder rum und wartet, bis das Telefon schallt und etwas Neues hier kommt. Ich bin froh, wenn ich jeden Tag etwas zu habe.
3: Und ich finde auch, als Schauspieler, ein richtig guter Schauspieler führt ja schon ein bisschen ein schizophrenes Leben, oder? Weil der muss sich ja so fest in die Rolle einbringen. Das ist... verständlich, wenn irgendeiner mal durchdreht plötzlich, oder?
4: Absolut. Also ich finde ja den Michael Douglas, apropos durchdrehen, das ist so ein Method-Actor, der zum Beispiel im Film Falling Down, wo er im Stau steht und nachher ausrastet, um so einige Emotionen anzubringen, muss man wirklich können verinnerlichen, was man da darstellt. Und viele von den Besten tun ja wie nicht out of character gehen, die tun auch quasi am Feierabend sich weiterhin so verhalten wie ihre Figur. Und das führt schon zu einer Authentizität, die beeindruckend ist.
3: Und dann gibt es Schauspieler, die einfach immer sich selber spielen. Charlie Sheen, Tim Allen, jetzt gerade mit seiner alten Serie wieder einen Star kommt, der einfach immer quasi einfach sich auch selber gespielt hat.
4: Der Woody Allen ist auch so einer, der ein bisschen die eigene Neurose verarbeitet im Film. Ja.
3: Noch ganz zum Schluss jetzt wirklich noch ein Filmtipp, wo man sich jetzt unbedingt noch müsste, was ist gerade so angesagt, bei dir zumindest?
4: Ja, es gibt einen super Film, der heisst Sound of Metal. Der hat am Zürich Filmfestival vorletztes Jahr das Goldige Auge gewonnen und gilt jetzt als grosser Oscar-Anwärter. Es geht um einen Schlagzeuger, gespielt vom Riz Ahmed, der das Gehör verliert und es einfach nicht wahrhaben und weitermacht und einfach muss merken, es geht nicht mehr. Und der ist jetzt auf Amazon Prime und ist so ein bisschen der hotte Aussenseiter im Oscar-Rennen.
3: Gut, also nochmal ein Film auf meiner Liste, den ich immer will anschauen. Die Liste wird länger und länger. Christian Jungen im Mittelpunkt vom heutigen Top Hoch 3. Es hat mich sehr gefreut, dass du da bei uns gewesen bist und ein bisschen erzählt hast, wie es in den letzten 20 Jahren gegangen ist. Und vielleicht sehen wir uns ja am Zürich Film Festival im Herbst.
4: Sehr gerne, ja. Danke vielmals für das Gespräch.
3: Und ich finde, heute kann man mit einem Filmzitat enden. Möge die Macht mit dir sein. Und das Filmzitat habe ich auch für euch. Und zwar, I'll be back. Macht's gut und eine gute Woche.

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1: Es gibt Leute, die sind langweilig, 0815. Und dann gibt es Leute wie mein heutiger Gast, die auf eine ganz gute und inspirierende Art speziell sind. Herzlich willkommen, Slam-Poetin, Schauspielerin, Filmmacherin und Musikerin Lara Stoll.
2: Hallo, danke für die Einladung.
1: Ich glaube, du bist mir nicht böse, wenn ich eben sage, dass du so auf eine inspirierende und gute Art und Weise so vielleicht ein bisschen Knacks hast.
2: Ja, also... Also ich habe jetzt nichts dagegen, dass du mir das sagst. Ich glaube, es gibt Leute, die bewegen sich halt irgendwie in einem engeren Feld von komischen Situationen oder wie man halt in dieser Gesellschaft oder irgendwie sein Leben führt. Und bei mir bricht das zum Teil ein bisschen auf alle Seiten aus. Und ich versuche aber auch, die Erfahrungen dann in meine Arbeit einzufliessen zu lassen. Und vielleicht, der Knacks ist nicht unbedingt provoziert, aber ist auch ein bisschen eine Strategie natürlich, um an Geschichten zu kommen, ob die dann in einem Song landet oder ob es eine Geschichte für die Bühne gibt. Ja, das sieht man dann einmal.
1: Ich bin eben auch so, ich höre immer wieder von Leuten, ja, hast du ein bisschen Nicken ab oder irgendwie sonst ein bisschen Schalter oder so. Also, auf eine gute Art und Weise, oder?
2: Vielleicht sind es halt auch, weil man ein bisschen extrovertierter ist. Wobei ich meine ja auch, dass ich eigentlich ein bisschen eine schüche Person bin. Ich weiss nicht, wie du dich selber siehst. Aber andere Leute gehen natürlich davon aus, dass man sehr extrovertiert ist. Und dann heisst es vielleicht auch schnell mal, vielleicht auch gerade bei Frauen, du hast ein bisschen einen Knacks.
1: Vielleicht. Ja. Ich finde eben auch, weißt du, es hat ja gute... Also gerade ich finde, ich könnte mir von dir noch Scheiben abschneiden, gerade so, weil mir ist es einfach ein bisschen Knacks und ein bisschen, ja, manchmal unterhalte ich vielleicht die Leute noch ein bisschen, aber es ist nicht so etwas, wo ich jetzt bei den Leuten das Umdenken anbringe oder sie inspiriere, wie zum Beispiel du mit deiner Arbeit als Slam-Poetin oder eben auch mit deinem Programm, wo du ja auch schon in dem Sinne wirklich etwas bewirkt hast und ja schon Preise bekommen hast, wie ja der Salzburger Stier, den du jetzt gerade bekommen hast.
2: Ja, grosse Überraschung. Das hast, etwas vom wenigen Guten, was 2020 passiert ist, den Stier überzukommen. Wirklich überhaupt nicht damit gerechnet. Und ich hoffe jetzt, dass man auch dass viel Gutes jetzt aus dem rauskommt, dass vielleicht auch Slam Poetry als Kunstform oder Bewegung auch wieder, dass die Leute, die das noch nicht kennen, immer noch nicht kennen, wobei ich nicht hoffe, dass es das gibt, weil Slam Poetry gibt es ja auch schon seit irgendwie 15 Jahren, sicher in der Schweiz. Und wenn man das immer noch nicht erlebt hat, dann das vielleicht auch wieder ein bisschen mehr Raum und Platz bekommt. Ja.
1: Was hat es vielleicht bei dir viel passiert in dem Sinne, schon wegen dem bösen C in dem Sinne, nicht so, was gerade Auftritt anbelangt, aber vielleicht gleich, was hat die Auszeichnung, die in dem Sinne doch die grösste oder die Auszeichnung so im deutschsprachigen Kleinkunstbereich ist, für dich auch verändert?
2: Ja, das kann man jetzt irgendwie gar noch nicht so genau sagen, weil natürlich kein Auftritt stattgefunden hat. Es ist ja so, dass viele Theater im Moment auch immer noch nicht buchen. Man wartet wie ab, aber es hat nachher recht viel Presse gegeben. Und ja, ich habe mich auf das einlassen. Am Anfang dachte ich, ja gut, ich tue jetzt einfach alles mal so auf ein paar Tage legen, die Interviews. Und es hat dann einfach nicht mehr aufgehört. Und irgendwann habe ich dann auch gefunden, hey, jetzt ist irgendwie ein bisschen, also es ist enorm, dass so ein mediales Interesse da ist. Aber das hat natürlich auch damit zu tun, weil es kulturell sonst nicht so viel zu berichten gab. Alle Blätter haben trotzdem müssen ihre Rubrik füllen natürlich. Und das ist natürlich gut, dass das mal passiert ist. Ich glaube auch nicht, dass das jetzt so schnell wieder passiert, dass ich so viel Aufmerksamkeit bekomme von den Medien. Aber es ist jetzt nicht mein Lieblingsjob.
1: Bist du so ein
2: bisschen... Es klingt jetzt so, ich stehe gerade auf einem Interview da und sage wieder mal, dass mir das überhaupt keinen Spass
1: alles
2: macht.
1: Alles gut.
2: Oh Mann.
1: Alles gut. Aber du bist in dem Fall, kann man sagen, vielleicht so ein bisschen aus dem... Höch von dem Preis, von dieser Auszeichnung, ein bisschen nachher in ein Tief hineingeht?
2: So würde ich es jetzt auch wieder nicht sagen. Also, in ein Tief, ich bin einfach gar nicht zum Reflektieren gekommen. Ich bin eigentlich nur noch am Interviews gegangen, eben die irgendwie zwei oder zweieinhalb Wochen lang. Und, Und parallel dazu für eine erste Deadline, ich arbeite eben an einem Buch und hatte gerade meine erste Deadline gehabt. Da bin ich wirklich aufruhr aufgestanden, habe am Morgen ein bisschen am Buch geschafft. Nachher ist es schon losgegangen mit Interviewtermin. Und das sind dann 4, 5 gewesen. Auch lange, grosse Geschichten. Und ich habe gar keine Zeit gehabt, mir das irgendwie zu überlegen. Ich bin einfach funktioniert irgendwie. Und irgendwann habe ich gemerkt, oh Mann, mir geht es irgendwie nicht gut. Und ich habe 4 Kilo abgenommen. Und es muss jetzt irgendwie aufhören. Und man hat dann irgendwann auch alle mal durchgehabt. Und dann war Weihnachten gewesen. Und seitdem bin ich schön, habe ich meine Ruhe. Bis jetzt. Ja, das konnte ich mich jetzt auch ein bisschen erholen. Und dann bin ich auch wieder entspannter und dann kann man auch wieder mal natürlich zu den Top-Medien kommen. Ist doch auch schön.
1: Eben, gell. Das Buch, was ist das für ein Buch, das du da machst?
2: Es sind so gesammelte Texte, Bühnentexte, aber auch Kolumnen, die ich überarbeitet habe, ganz viel Neues. Es soll auf jeden Fall unterhaltend sein. Es ist auch lustig. Es sind einfach so Kurzgeschichten, Essays, Lyrik auch. Ich glaube, es hat auch Sachen drin, wo man jetzt von mir gar nicht so würde erwarten. Es ist sicher ein Buch, wenn man jetzt vielleicht schon einen Auftritt von mir gesehen hat, dann ergibt das sehr viel Sinn. Wenn man es jetzt mich nicht kennt, dann ergibt es auch viel Sinn. Kauft es einfach, liebe Leute. Es kommt im Herbst dann raus. Und ja, also ich habe ja noch nie etwas veröffentlicht. Ich habe mal ein Hörbuch gemacht von meinem Vorprogramm. Also, das ist wirklich schon ganz viele Jahre her. Und seitdem habe ich habe noch nie etwas gedruckt rausgegeben. Und von dem her ist es etwas sehr Spezielles. Ich glaube auch nicht, dass ich das so schnell dann wieder mache. Einfach, weil jetzt mal alles, was ich je produziert habe, durchsortiert habe. Was ist wichtig, was ist gut, das kommt dort drin rein. Und es ist ein Teil von meiner Persönlichkeit, das Buch. Und das mache ich dann vielleicht in 20 Jahren wieder, wenn ich wieder so einen Haufen habe.
1: Sind das jetzt vielleicht Texte, die während dieser Zeit zusammengekommen sind, wo du Zeit hast zum Schreiben und keinen Auftritt hast, dass sich das angesammelt hat?
2: Auf jeden Fall auch. Also ich habe zum Beispiel auch 2 Texte über Quarantänesituationen, wo ich mit meinen Freunden in der Wohnung eingesperrt bin, blöd gesagt. Die sind jetzt natürlich durch Corona auch entstanden, aber auch es sind sehr viele Sachen jetzt entstanden. Und das ist ja dann auch das Schlauste, was man machen kann, gerade wenn so ein Teil vom Job weggeht, dann muss man halt sich auf anderes konzentrieren. Und irgendwie für mich die einzige schlaue Strategie gewesen, zum Weiterarbeiten, ist halt mal ein Buch zu machen, ja.
1: Angefangen hat das Ganze ja schon vor eben etwa 15 Jahren oder sogar noch mehr, wo du ja mit der Slam Poetry angefangen hast. Wie ist es eigentlich da so wirklich dazu gekommen, dass du gesagt hast, so, und jetzt habe ich Lust, auf der Bühne zu stehen und da so einen Text vorzulesen. Was ist da dein Gedankengang gewesen, der Ursprung?
2: Ja, das ist eine gute Frage. Ich habe als Teenager Laientheater gespielt. Das hat mir immer sehr viel Spass gemacht, aber ich habe es auch so ein bisschen beengend gefunden und sehr anstrengend. Ich bin da ins Semi in Kreuzlingen gegangen. Und am Abend hast du dann einmal noch die Vorstellungen gehabt oder die Probe gehabt. Und du bist halt so in dem Ensemble wie so festgehockt. Und das ist dann wie halt die Möglichkeit gewesen, ganz autonom können einerseits entscheiden, was performe ich und wie performe ich's. Und ich kann das eigentlich auch nur so auf mich schauen. Und das ist dann sehr befreiend gewesen. Also irgendwie brauche ich ja schon die Bühne, dass mich das als Teenager beschäftigt hat, auf die Bühne zu stehen und nachher auch mit Slam Poetry anzufangen. Oder auch immer noch irgendetwas zehrt mich dort an. Ich habe auch manchmal in meinem Leben probiert, damit aufzuhören. Und es ist nicht gegangen. Auch wenn ich würde sagen, ich bin keine Rampensau, aber vielleicht bin ich ja gleich eine kleine. Manchmal.
1: Irgendwie ja wahrscheinlich schon. Machst du es ja auf jeden Fall gut. Aber der erste Slam war ja, glaube ich, ein kleiner Flop gewesen, oder?
2: Der ist nicht unbedingt optimal gelaufen, ja. Ich habe halt einen Poetry Slam gesehen, weil der Gabriel Vetter dort moderiert hat, glaube ich, und wir uns eben von dem Jugendtheater kennt haben. Ich habe das dann einfach faszinierend gefunden, wie da irgendwelche dahergelaufene Leute, also kunterbunte Mischung, auf die Bühne steht, nacheinander, und ihre Gedanken, die sie aufgeschrieben haben, vorliest, ob es jetzt lustig ist oder ernst oder kurz oder lang oder laut. Und das hat so einen guten Vibe in diesem Raum mit dem Publikum, wo interagiert auch mit diesen Leuten. Mir hat einfach die Veranstaltungsform enorm gefallen. Und ich habe dann einfach gewusst, das muss ich irgendwann mal ausprobieren. Und habe auch dann wieder ein bisschen angefangen, mehr zu schreiben. Ich habe als Kind viel geschrieben. Dann dort die Schule ein bisschen aufgehört damit. Und das hat dann eigentlich wieder ausgelöst, dass ich wirklich Lust hatte, um wieder meine Fantasie spielen zu lassen. Und beim ersten Poetry Slam habe ich dann leider aber nicht so einen fantasievollen Auftritt hingelegt mit einem Text, der über Montagmorgen gegangen ist, sehr klischiert. Und habe ich da in das Mikrofon reingehaucht. Und habe nicht so gute Benotung bekommen. Beim Poetry Slam wird man ja dann gerade auch benotet. Und da ist das Publikum einmal auch recht erbarmungslos. Finde ich aber auch gut. Also das ist ja dann ein Wahnsinns-Thrill, oder? Und du willst natürlich auch nicht versagen. Und dass ich dann, nachdem ich so ein bisschen versagt habe, in Anführungszeichen, doch noch den Mut gehabt, um einfach weiterzumachen, da bin ich eigentlich vielleicht fast am stolzesten drauf.
1: Wieso hast du dann dort gesagt, hey, nein, irgendwie, hast du einfach das Gefühl, es kribbelt doch ein bisschen, das war irgendwie etwas Cooles gewesen, oder? Also ich glaube, ich hätte nachher komplett gerade den Battle geworfen, wenn du
2: ja,
1: so...
2: Ja, ist schon natürlich entwürdigend, auf jeden Fall. ich weiss nicht, brüllt habe ich glaube schon nicht, aber ich habe mich halt so geschämt und denke, das kann ich nur beheben, die Gefühle, indem ich das wieder mache und es halt einfach probiere, besser zu machen. Ich habe das einfach nicht, so kann ich nicht aufhören und weiterleben. Das geht nicht.
1: Und ja, nachher,
2: ich bin halt auch ein bisschen eine ehrgeizige Person und das haben einfach nicht auf mir sitzen lassen.
1: Hat sich gelohnt. Irgendwann ist dann eben der Durchbruch gekommen. Das war so ein bisschen bei einem Auftritt von Giacomo Müller in der Sendung dort, wo du den Text «Fieber Duden» vorgetragen hast. Und das ist für mich so ein bisschen eigentlich mein Lieblingstext von dir, glaube ich. Ich finde wirklich, da muss ich wirklich auch immer aufhören zu lachen und so. Aber diese Texte machst du eigentlich auch nicht mehr so viel, oder? So das Poetry Slam, so...
2: Den mache ich vor allem... Ja, man kann sagen, dort hat mich halt das Casino-Theater... Ich bin auf Winti gezogen und das Casino-Theater hat mich sehr unterstützt. Es hat dann so Stille Krach gegeben, so ein vorweihnachtliches Varieté-Programm, wo immer verschiedene Künstler...

0: funktioniert und ich weiß zum Teil immer noch nicht, warum. Das weiß ich ja manchmal bei anderen Texten, die sehr gut beim Publikum ankommen, wo ich performe, warum jetzt genau die so lustig sind. Aber man muss es einmal auch einfach ausprobieren und ich scheitere auch oft immer noch mit so Sachen. Ich würde mich schon als experimentelle Person auf der Bühne bezeichnen, die dann mal ein Lautgedicht macht, wo einfach völlig irre ist. Und es kann dann, es ist dann wie 50-50, ob die Leute es super finden oder nicht. Und manchmal finden sie es super und beim nächsten Mal nicht. Das zeigt sich dann erst über irgendwie eine Strecke von Vorstellungen, ob das ein Text ist, wo interessant kann sein für die Leute oder nicht. Und da muss man aber auch immer mutig bleiben, glaube ich.
1: Und dort eben bist du auch eine, die eher wirklich viel von sich preisgibt, wo Texte über sich selber schreibt, also ein bisschen aus Momenten vom Alltag. Wieso machst du eher das? Hast du vielleicht auch Angst, gerade eben so vielleicht satirisch über andere zu schreiben, zu ihnen an den Karren fahren? Oder,
0: Nein, es sind einfach Themen, es ist halt wie ich die Welt sehe oder wie ich, wenn Welten aufeinander prallen, zum Beispiel wenn ich habe jetzt gerade meine Wohnung abgegeben und dann nachher, das ist ja auch so ein bisschen etwas Erniedrigendes, weil ich habe 10 Jahre in dieser Wohnung gewohnt und alles, was nicht in Ordnung war, in dieser Wohnung ist ganz klar meine Schuld und wo es dreckig ist und wo es kaputt ist und irgendwie fühlt man sich komisch dabei und nachher sind wir zum Moment von der Schlüsselübergabe gekommen und ich habe gedacht, ja, jetzt kann ich glänzen, ich habe noch 3 Schlüssel und ich lege 3 Schlüssel an und sage, also ist das alles, was ich noch habe? Wir haben ihnen 8 gegeben und vor 4 Jahren haben wir ihnen nochmal 4 nachgeliefert. Und es ist einfach dann so, dass so die Erlebnisse, wo ich dann muss in meine Worte fassen muss, um die einerseits zu verarbeiten, die aber auch lustig sind für andere Leute. Und es sind halt Situationen, wo ich mich auskenne, wo ich ganz genau weiss, wie ist es. Und ich weiss manchmal nicht, wie Politik funktioniert. Ich habe da einen Haufen Fragen und klar kann man die auch in der Kunst stellen und das mache ich manchmal auch, aber es ist einfach nicht so mies zum, ja, mit, das hat ja dann auch immer so ein bisschen einen Unterton in der Satire, in der politischen und eine kleine Moralkühle und ich persönlich mag das auch einfach nicht so. Ich konsumiere auch nicht wahnsinnig viel politisches Kabarett. Ist einfach, ja, nicht so mies.
1: Wie viel Lara steckt aber wirklich da? Also weißt, wenn man
0: mega viel, ich weiß, was du
1: fragen. Ist das wirklich Lara Stoll?
0: Ja, sehr. Also alles ist wahr, was ich schreibe. Also es ist dann in meinem Kopf geht die Geschichte einmal noch ein bisschen weiter und dann artet es aus und eskaliert und das ist dann vielleicht nicht genau so passiert, das nicht. Aber der Anfang oder der Kern ist immer wahr und ich glaube, darum ist es auch lustig.
1: Und kann man sagen, es hat vielleicht ein bisschen etwas doch Narzisst, wenn du sagst, du bist eigentlich eher so ein bisschen eine Scheuche, auch sehr selbstkritisch, aber kann man gleich sagen, es ist ein bisschen Narzissmus drin?
0: Vielleicht, ich weiss es nicht. Eben für mich ist es einfach eine Art Therapie, um mit so unangenehmen Situationen, die das Leben mit sich bringt, mit denen umzugehen oder sie zu reflektieren, vielleicht nächstes Mal anders zu machen oder zu lernen und wenn man das narzisstisch bezeichnen will, kann man das von mir aus gern so. Also, ja, ich lebe vielleicht schon sehr fest in meiner Welt. Und dass ich das so muss mitteilen muss, das müsste ich ja nicht. Aber ich habe einfach festgestellt, ich kann mit Schreiben und Auftreten Geld verdienen und ich mache das gerne. Es ergibt für mich völlig Sinn, das zu machen. Dann mache ich das also. Wenn die Leute zu den Auftritten kommen und ja auch Freude haben an meinem Narzissmus, dann ist es ja eigentlich auch trotzdem eine Win-Win-Situation.
1: Wir haben unsere Follower und Zuschauerinnen, Zuschauer, Zuhörer noch gefragt, was sie gerne von dir möchten wissen. Mhm. Sie haben uns da Fragen geschickt und ich habe 3 rausgepickt. Und bei der einen hat jemand wissen, wie häufig dass du dann mit der Slam-Poetin Lisa Christ verwechselt wirst.
0: Mit der Lisa Christ werde ich sehr wenig verwechselt. Mit wem ich verwechselt wird, ist Lisa Stoll, die Alphornbläserin. Also es hat auch schon
1: auch
0: wirklich
1: da, ganz viel. Da auf dem Skript drauf, das wäre das Nächste.
0: Weil, also es haben auch schon Leute bei meiner Agentur angerufen, um die Lisa zu buchen. Und was ist noch? Es hat wirklich ein paar lustige Situationen gegeben. Ich habe sie dann mittlerweile mal kennengelernt auch. Wir haben ein tolles Gespräch gehabt. Vielleicht machen wir zusammen mal eine Alphorn-Session, haben wir gesagt. Mhm. Und was auch noch ist,

0: gut. Oft ist es vorgekommen, vor allem früher, dass man mich dann als Lara gut angekündigt hat auf der Bühne. Der Moderator hat dann wie so einen freudschen Sprung im Kopf halt gehabt. Also er hat schon gewusst, dass ich Slam-Poetin Lara Stoll bin, aber es ist ihm halt wie, weil Lara gut halt eine prominentere Person ist und einem das wahrscheinlich eher auf der Zunge liegt. Und das ist dann so, mir doch gleich.
1: Zweite Frage, wie startest du einen Text?
0: Das sind dann so unangenehme Situationen zum Beispiel, wo da ist oder eine schöne Situation oder manchmal ist es auch ein Satz. Ich hocke manchmal auch ganz gern vor das leere Papier und warte einfach mal, was meine Fingerspitze in die Tasten hineintippen. Und wenn mir der Satz gefällt, wenn ich ihn als schön oder wahr oder interessant zum Weiterdenken empfinde und das wie ganz einfach weitergeht, das kann auch ganz eine schöne Sache sein, wie man an Textinhalt kommt. Und sonst, ich kann es ehrlich gesagt auch nicht so sagen. Es fliegt einem manchmal zu, dann macht man sich eine Notiz auf dem Handy und wenn man dann Zeit hat, und man muss sich wirklich Zeit nehmen und ich muss mich sehr fest abschotten zum Schreiben auch. Es muss absolute Stille herrschen. Ich kann zum Beispiel nicht noch irgendwie nicht mal Ambient oder so hören dazu. Es muss wirklich einfach still sein. Und die Türe muss zugemacht werden. Und dann kann ich mich fokussieren.
1: Ich glaube, du bist manchmal dort ein bisschen gleich wie ich und hast dann eben, also jeder hat ja mal so eine Blockade, wenn er nicht schreiben kann und so. Und ich habe auch schon gelesen oder gehört so Interviews von dir, dass du dort so ein bisschen manchmal Meisterin von der Prokrastination bist. So ein bisschen Sachen einfach auf die Seite schieben, eben, wenn mal etwas nicht so läuft, oder? Und mir ist, ehrlich gesagt, bei deinem Skript jetzt heute da fürs Interview so gegangen, wirklich denke, ich habe so viele Fragen und ich weiss irgendwie nicht genau, wie ich Einordnung machen und tun. Und dann wirklich einfach, bis dann wirklich Zeit gar nicht mehr anders erlaubt, um es einfach müssen machen. Mhm. Wie ist das bei dir? Das ist nämlich die dritte Frage so, wenn du jetzt wirklich nicht vorwärts kommst, was machst du dann?
0: Ah, da kann man ganz Verschiedenes machen. Entweder, also, wenn es jetzt morgen ist, dann versuche ich einfach an einem anderen Projekt zu arbeiten. Ich habe ja noch Filmprojekte und Musikprojekte. Und dort ein bisschen weiter arbeiten. Da fühle ich mich dann wie nicht schlecht, dass ich jetzt gerade einen Schreibstau habe. Und dann kommt es dann automatisch wieder. Irgendwann schreibst du schon wieder, auch wenn es einen Monat geht. Und wenn es Abend ist, dann gehe ich normalerweise in die Beiz und so auf Rotwein. Oder ich gehe im Bandraum und mache dort auch entweder mit dem Lügen mit meinem Bandkollegen ein bisschen Musik oder da trinken wir auch einfach eins. Halt ein bisschen ablenken, weitermachen, vor allem rausgehen, glaube ich, das nützt auch sehr. Dass man einfach mal den Ort wechselt. Ja, und vor allem muss man einfach das auch akzeptieren und klarkommen und sich nicht schlecht fühlen oder schlecht machen wegen dem. Dann wird alles noch viel schlimmer.
1: Du hast deine Band angesprochen, es wäre jetzt gerade das Nächste, wo wir dazu kämpfen. Die heisst ja Stefanie Stauffacher. Das ist so eine Synthpop-Wave-Richtung, die ihr da macht. Mhm. Wirklich mehr so eben hobbymässig, glaube ich, wie du ja gesagt hast.
0: Ambitioniert, aber hobbymässig.
1: Ambitioniert, die bringen ja bald das Album raus, hast du vorhin voilà. Gesagt. Aber wie kommen ihr auf den Namen Stefanie Stauffacher? Also Stefanie generell, die haben ja auch schon ein Lied gehabt, Punkband vorher, wo Stefanie geheißen
0: hat. Ja, eigentlich wegen dem. Also wir sind zwei, die aus dieser Punkband rauskommen und es ist wie noch so ein Überbleibsel von dieser Punkband. Und Stauffacher, weil wir unseren Bandraum am Stauffacherplatz in Zürich hatten. Und auch haben wir uns dann zuerst auf Stauffacher nennen, aber da haben wir irgendwie gedacht, das ist so, das tönt ja wie Stahlberger und ja, machen wir einfach eine Art Kunstfigur und nennen es Stefanie Stauffacher. Und für die Leute, die sich jetzt mit den Genres Goth und Wave nicht so auskennen oder Synthpop, es ist so ein bisschen analoge Synthi-Sound, so ein bisschen 90s, dancey, aber auch so ein bisschen düster, sehr flächig, sehr pompös. Und ja, jetzt hätten wir eben auch letztes Jahr können an der Bad Bonkilby spielen. Das war auch so ein grosser Traum gewesen, dass man das mal dürfte dort spielen. Und jetzt das blöde Corona hat natürlich auch dort einen Strich durch die Rechnung gemacht. Jetzt dürfen wir aber wahrscheinlich auch ja spielen, wenn es stattfinden kann, Anfang Juni. Und das ist super, dass es dort auch im Bandprojekt, auch wenn es nur ein Hobby ist, einfach so Step by Step ein bisschen für sich geht.
1: Wir müssen ein bisschen Zeit rennen, uns ein bisschen davon. Ich gehe jetzt da gerade so ein bisschen, tun die Stimmung ein bisschen kühlen und, gehen wir noch kurz zu etwas. Du, bist ja ursprünglich, in Schaffhausen geboren, bist ja dann im Thurgau aufgewachsen, im kleinen Wieler Reichlingen und, wohnst mittlerweile in Zürich. Mhm. Aber dazwischen hast du mal noch in Winterthur gewohnt. Mhm. Und dort ist ja deine Altstadtwohnung abgebrannt. Mhm. Und ich glaube, das ist doch auch wahrscheinlich schon eine schwierige Zeit gewesen, oder? So, wie schaust du auf das zurück?
0: Ich glaube, ich habe das Beste daraus gemacht, indem ich auf Zürich gezogen bin oder dass es einfacher geworden ist, auf Zürich zu ziehen. Ich habe sehr an Winterthur gehangen. Ich hänge auch immer noch an Winterthur, komme immer sehr gerne da hin. Aber ich habe müssen dann etwas daraus machen und das ist dann halt auch einfach das Wegziehen gewesen. Es ist für mich aber nicht sonderlich schlimm gewesen. Klar, der erste Moment ist schon schlimm, wenn du irgendwie aufstehst und am Fenster sind Flammen und du kommst nicht mehr raus. Das ist schon nicht jetzt so die beste Situation, wo man sich drin befinden kann. Aber es hat mich dann, wo klar war, da kommen wir raus. Und sie haben uns ja dann aus dem obersten Fenster rausgerettet, die Feuerwehr. Ist nachher auch alles irgendwie okay gewesen. Ich kann mal so mit so schwer, also so Extremsituationen komme ich einmal recht gut klar. Ich werde dann ganz ruhig und auch irgendwie entspannt, lustigerweise, haben wir dann da dem Brand zugeschaut. Und nachher bin ich auch sehr gut aufgefangen worden von Freunden und Familie. Und das ist sehr wohltuend gewesen. Also, man überlegt sich ja manchmal, wer würde an deine Beerdigung kommen. Und irgendwie haben sich nachher so viele Leute gemeldet bei mir, nachdem das passiert ist. Und dann hat man so, ah, okay, der wär, oder die wäre wahrscheinlich jetzt auch an meine Beerdigung kommen. Das ist irgendwie, ist noch leise.
1: Hast du vielleicht auch so ein bisschen gelernt, eben die Leute wieder schätzen und so das Umfeld, das du hast, eben auch gemerkt, wer ist wichtig?
0: Nein, also ich habe nie gezweifelt. Ich bin eine mega umgängliche Person und habe, würde ich sagen, sehr viele Freunde und auch sehr viele gute Freunde. Es war jetzt nie so gewesen, dass ich da gezweifelt hätte oder so. Aber es war gleich überraschend gewesen, wie viele sich nachher gemeldet haben. Das habe ich so natürlich schon nicht erwartet.
1: Wie ist Lara Stollen so um ihre engsten Freunde und Familie herum? Bist du dort dann auch so ein bisschen der lustige Hampelmann eben so? Also weißt du, dass du dich unterhaltest oder bist du eher die ruhig, die dann so das Umfeld genießt und einfach mal nicht mehr im Rampenlicht stehen?
0: Ich glaube, je nach Tagesverfassung. Aber ich würde mich jetzt nicht bezeichnen als auch eine Rampensau im Privaten. Also ich muss nicht unbedingt im Mittelpunkt stehen. Ich mit meinen guten Freunden oder Familie reden wir auch gar nicht so über meine Bühnensachen oder über meine Karriere. Da geht es um völlig andere Sachen, um die Geschichte, die ich mit dieser Person habe oder ums Leben allgemein oder die Situation oder was gerade in der Welt abgeht. Man redet eigentlich gar nicht über mich wirklich. Also vielleicht schon so schnell ein bisschen, aber es ist wie nicht wichtig.
1: Ich habe einen Artikel gefunden von dir, wo so steckbriefmässig ein paar Punkte abgerattert werden. Und einerseits war die Frage gewesen, wo du gerne möchtest leben. Und dort hast du, es ist schon ein Zeitchen her, gesagt, du möchtest mal mit Freunden zusammen ein paar Jahre am Stadtrand auf einem Bauernhof leben. Mhm. Wie steht es so mit diesem Projekt?
0: Ja, das wäre immer noch mega schön. Also ich habe ja jetzt auch etwa eineinhalb Jahre etwas in der Aglo am Waldrand in Zürich gesucht. Mehr für mich wie mit Entourage. Aber es ist wahnsinnig schwierig. Also in Zürich ist wirklich, also für mich müsste es dann schon irgendwie auch Zürich bleiben, obwohl ich mir auch mal Winterthur wieder überlegt habe. Vielleicht wäre das realistischer. Aber in Zürich hast du es einfach vergessen. Der Wohnungsmarkt, das ist wirklich die fucking Hölle. Und ja, darum sieht es ehrlich gesagt nicht sehr gut aus. Aber ich habe einen Kollegen in Winterthur, der auch so etwas suchen im Moment. Und die sind ein bisschen ambitionierter und strategischer unterwegs wie ich. Vielleicht kann ich ja dann dort mit einsteigen.
1: Ich drücke den Daumen und damit sind wir schon am Schluss dieser Sendung. Ich würde ja gerne irgendwie so ein Abschlussversli oder irgendwie ein Slam jetzt
0: da mitnehmen. Aber
1: uns allen zu lieben, lassen wir das lieber. Danke dir vielmals, Lara Stoll, bist du bei uns im Top 3 gewesen.
0: Ja, danke auch für die Einladung.
1: Und danke euch da draussen, wenn ihr jetzt irgendwie erst gerade eingeschaltet habt oder noch gerne das Ganze noch möchtet schauen oder hören, dann gibt es ja unseren Podcast. Und danke euch vielmals. Wir sind dann nächste Woche wieder für euch da. Ciao zusammen.
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1: Ich bin Mary Milanovic. Guten Morgen. Über der Schweiz fliegen immer häufiger unbekannte Drohnen. Und zwar über militärischer Infrastruktur im Bereich von Truppen. Das bestätigt die Schweizer Armee der SRF Tagesschau. Die Schweizer Armee erfasst Drohnensichtungen nun systematisch. Fachleute vermuten Russland hinter vielen dieser Aktionen. Die Mitte des Kantons Zürich schickt Nationalrat Philipp Kutter definitiv ins Rennen um den Regierungsrat. Er wurde gestern Abend von den Parteimitgliedern offiziell nominiert. Gerade in einer zunehmend polarisierten politischen Landschaft brauche es eine starke politische Mitte, schreibt die Mitte in einer Mitteilung. Kutter ist seit 2018 Nationalrat und war 16 Jahre lang Stadtpräsident von Wädenswil. Er soll den frei werdenden Sitz von Bildungsdirektorin Silvia Steiner verteidigen. Die Wahlen finden im nächsten Frühling statt. Die ukrainische Hauptstadt Kiew ist in der Nacht erneut angegriffen worden. Mehrere Explosionen seien zu hören, schreibt der Stadtpräsident Vitali Klitschko auf Telegram. Kiew werde mit russischen Drohnen und Raketen angegriffen. Die Luftabwehr sei im Einsatz. Der ukrainische Präsident Volodymyr Zelensky hatte bereits gestern Abend gewarnt, dass Russland einen massiven Angriff auf die Ukraine ausführen werde. Nach Kanada und Mexiko schafft mit den USA auch der dritte WM-Gastgeber den Sprung in die Achtelfinals der Fußball-Weltmeisterschaft. Die USA gewinnt gegen Bosnien-Herzegowina 2:0. In den weiteren Spielen gewinnt Belgien gegen Senegal 3:2 nach Verlängerung und England schlägt die Demokratische Republik Kongo 2:1.
2: Wetter. Ja, der heutige Donnerstag, der zeigt sich mit ein paar flachen Quellwolken, meist sonnig. Am späteren Abend und in der Nacht wird es dann in der Nord- und Ostschweiz zunehmend Wolkenfelder am Himmel haben. Bis dann aber schöne blaue Wolkenpracht, nein, Himmelpracht mit weissen Wolken und 27 Grad im Maximum am Nachmittag. Momentan sind wir bei 14 Grad in der Bulle City, zu Merwil bei der Freifrag, 13 Grad bei der Post in Wattwil und ebenfalls 13 bei der Alten Mühle in Rickenbach.
0: Verkehr.
2: Da haben wir bis jetzt 3 Meldungen auf dem Schirm. Der 1 Nordring Zürich, Bern Richtung St. Gallen zwischen dem Limmataler Kreuz und dem Gubristunnel. Dort Stau zur Verkehrsüberlastung. Dann ebenfalls A3 Chur Richtung Basel zwischen Uetiken und Urdorf Nord. Dort Stau zur Bauarbeiten. Der linke Fahrstreifen ist gesperrt. Und dann noch die A15 Oberlandautobahn Ausstau Richtung Brüttensee zwischen Wangen und Brüttensee Kreuz. Auch dort stocken bereits der Verkehr. Sonst aber alles noch frei.
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2: Ja, ich hoffe, ihr habt gut geschlafen an dem, in dieser Nacht vom Mittwoch auf den Donnerstag. Jetzt sollte es nach der kurzen Abkühlungsthermometer ja im Schlafzimmer langsam aber sicher wieder unter 30 Grad geheizt sein. Also ich schlafe schon wieder viel besser, kann ich euch sagen. Aber die Temperaturen, die steigen wieder an. Also nutzen wir die Chance, um jetzt noch kurz durchlüften, bevor es am Nachmittag wieder richtig warm wird. Und geniessen wir den Donnerstag, 2. Juli, zusammen. Ich bin Andi und zusammen gehen wir an die Arbeit. Und das machen wir wie gewohnt zum Start von dieser Show mit unserem Vielfalt-Vierer. Und der startet mit Aerosmith. I don't want to miss a thing. So heisst der Song. Und ich brauche jetzt dringend ein Käfeli. Bring sie nicht mehr an, um einen Songtitel richtig aussprechen. Der absolute Wahnsinn. Hey, 4 ab 6 haben wir es. Guten Morgen miteinander.

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0: Schönen guten Morgen, hier bei Radio Top. 19 Minuten nach der 6 haben wir es. Schön, dass ihr mit dabei an dem Donnerstag, 2. Juli. Und morgen geht's wieder los für unsere Schweizer Nazi.
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0: Ja, das 16-Viertelfinale gegen Algerien, das steht an am Morgen, am 5. Super, oder? Ich meine, wie macht ihr das? Wo und wie schaut ihr das Spiel? Und schaut das überhaupt? Schickt mir doch eine Sprachnachricht ins Studio und sagt mir, wie ihr das Problem löst. Den Kontakt, den findet ihr in der TopNow-App. Und gleich noch um 20:30 verrate ich euch, wo ihr im Topland an den Public Viewings das Spiel live könnt verfolgen. Und übrigens, ich bin morgen dann pünktlich ab 5 Uhr am Morgen live für euch da und begleite euch mit Radio Top durch den Match zusammen mit der besten Musik, nämlich unserem Top-Mix aus 4 Jahrzehnten.

0: Schönen guten Morgen an dem doch schon ungewohnt kühlen Donnerstagmorgen, 2. Juli, 6:30 haben wir's. Ja, ich würde jetzt empfehlen, dass ihr nicht gerade das dicke Jäckli mitnehmt und die langen, schweren Hosen anlegt. Es wird nämlich wärmer im Verlauf vom Tag.
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0: Warte. Ja, 14 Grad haben wir es momentan in Langrickenbach bei der Chile, ebenfalls 14 zu Oberuzwil beim Wedenauer Weiher oder auch zu Pfungen beim Biganto. Aber eben wie gesagt, es wird wärmer. Temperaturen am Nachmittag sind wieder bis zu 27 Grad. Das Ganze mit ein paar Quellwölkchen am Himmel, aber doch meist sonnig. Dann am späteren Abend und in der Nacht auf morgen wird es in der Nord- und Nordostschweiz zunehmend Wolkenfelder am Himmel haben. Bis dahin aber werden wir wieder von der Sonne geküsst.
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0: Ja, doch lähmt im Morgenverkehr auf der A1 Bern Richtung St. Gallen zwischen Dietikon und Gubrisch-Tunnel wegen Verkehrsüberlastung. Ebenfalls A1 St. Gallen Richtung Zürich zwischen Winterthur Ost und Oberwinterthur Stau. Dann die A3 auf dem Schirm Chur Richtung Basel zwischen Durdorf Süd und dem Limmataler Kreuz. Ebenfalls auf der A3 Verzweigung Zürich Süd Richtung Wiedeke zwischen Brunau und Wiedeke dort staut und auch auf der Oberlandautobahn Ausstau Richtung Brütensiller zwischen Wangen und dem Brütensiller Kreuz. Auch dort klemmt schon weg zu viel Auto auf der Strasse.
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0: Ja, was ist das wieder für ein Fußballkrimi gestorben? Hey, die Belgier schon so gut wie draussen gewesen und dann haben sie das 0-2 noch aufgeholt und doch noch gewonnen. Also ich hoffe mal, dass unsere Schweizer Nazi morgen dann nicht so mit unseren Nerven spielt. Das Spiel ja dann am Morgen früh am 5 Uhr und für alle, die nicht so früh aus dem Bett wollen, halte ich euch dann morgen ab dem 5 Uhr am Morgen auf dem Laufenden. Die Hardcore-Fans aber, die können auch morgen wieder an diverse Public Viewings pilgern und da haben sich Public Viewings im Topland müssen neu erfinden. Zum Beispiel das Meilen am Zürichsee oder auch im St. Gallischen Gossau im BBC oder in Batzenheid im Doggenburg gibt es den Match statt mit Burger und Bier, mit Kaffee und Gipfeli. Aber auch die Windarena, auch dort gibt es morgen zum Match. Wie es genau abläuft dort, wir fragen gerade noch nach zwei Songs. Guten Morgen miteinander.

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0: Guten Morgen miteinander. Da bin ich ja Top 21 Minuten vor dem 7. Hemmers. Und habt ihr den Wecker schon gestellt? Also, nein, natürlich nicht der, der erst gerade gestellt hat. Nein, der für morgen früh am 5. Schweiz gegen Algerien am Morgen. Und nicht nur wir begleitet den Match hier ab dem 5. am Morgen auf Radio Top. Nein, natürlich könnt ihr den Match auch an den verschiedensten Public Viewings schauen. Zum Beispiel zu Meilen am Zürichsee oder zu Batzenheit beim Grümpeli-Zelt, zu Gosau im BBC oder eben auch in der Vinti Arena. Der Cyril hat mal beim Matthias von der Vinti Arena nachgefragt, ob auch schon wieder alles ausverkauft ist, wie bei den letzten Spielen. Hallo?
1: Nein, ja, es ist noch nicht ganz ausverkauft, aber es wird ziemlich voll werden.
2: Also merkt ihr das, dass es so früh am Morgen ist?
1: Ja, logisch, Cyril, merkt man das. Die, die auf den ÖV angewiesen sind zum Beispiel, haben es relativ schwierig können, um 5 in die Winterarena sein.
2: Man müsste einfach einen Shuttle organisieren, oder? Oder so Fahrgemeinschaften bilden.
1: Genau, das Radio Top kann man ausrufen und das organisieren. Vielen Dank.
2: Der Andi soll einfach auf dem Hinweg ins Studio noch ein paar Leute mitnehmen, oder?
0: Ja, genau.
1: Genau.
2: Jetzt am Morgen früh, Bier und Burger sehen ja nicht so ganz. Haben wir da ein Morgenprogramm?
1: Wir haben Partner mit der Woland Konditorei und im Schweiz. Jeder Gast, der kommt, kommt ein gratis Gipfeli, so wie ein Emmi Energy Milchdrink über. Und wir haben nachher auch Standard Bratwurst zum Beispiel, aber wir haben auch Speck, Rösti, Spiegelei.
2: Geil, eine Bratwurst und Spiegelei, das wäre doch etwas, oder?
1: Ja, komm vorbei.
0: Boah, Speck, Rösti, Spiegelei, boah. Ja, aber wie sieht es denn eigentlich mit der Nachtruhe aus? Ich habe mal was munkeln gehört, dass Public Viewings bis am Morgen am 6 Uhr die Übertragungen stumm schalten müssen. Fragen wir noch gerade nach zwei Songs mal noch schnell bei Matthias nach. Wäre ja schade, oder? So ganz ohne am Sascha Rufer seine Stimme.
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0: Schönen guten Morgen miteinander. An dem Donnerstag, 2. Juli, hier bei Radio Top. Ja, morgen ist es soweit. Schweiz gegen Algerien, morgen früh. Wie schaut ihr eigentlich den Match? Also ich werde morgen ab 5 Uhr am Morgen hier live im Radiostudio schauen und euch auf dem Laufenden halten, zusammen mit den meisten 80er und 90er natürlich. Aber ihr könntet dann auch in der Vinti Arena als Public Viewing schauen. Aber wie ist das eigentlich mit dieser Nachtruhe? Die ist doch bis um 6 Uhr am Morgen. Müssen wir jetzt die WM zu Vinti stumm schauen? Ja, der Cyril hat mal schnell nachgefragt.
1: Das ist jetzt eure Abklärung. Wir können sicher bei uns in der Halle ganz normal mit Ton und Musik zeigen. Und draussen, das kommt raus, aber es wird auf jeden Fall ein Erlebnis.
2: Und wenn es jetzt man draussen ohne Ton muss schauen, zwischen 5 und 6, dürfen dann die Fans auch nicht jubeln? Oder was machen ihr mit denen?
1: Wohl, die Fans dürfen jubeln, da kann man auch nichts dagegen machen. Aber wir sind zuversichtlich, dass wir da eine gute Lösung werden finden.
2: Und sonst hätte ich vorgeschlagen, einfach Fans von anderen Mannschaften einladen, oder? Also nicht Schweiz, weder Algerien.
1: Genau.

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0: Guten Morgen miteinander. Eine Minute vor dem 7 haben wir es hier bei Radio Top. Ja, es gibt so also Kombinationen, die passen nicht so gut zusammen. Burger und Bier zum Beispiel mit zum Morgen. Eher weniger. Oder auch Morgenmuffel und Fußballfan. Das ist morgen eine relativ schwierige Kombination, wenn man bedenkt, dass die Schweiz am Morgen am 5 Uhr schon Fußball spielt. Ja, da haben wir aber eine Lösung für das Problem. Die verrate ich euch gerade direkt nach den News. Zuerst aber eben schauen wir schnell auf die Aktualitäten vom Tag.
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5: Ich bin Mary Milanovic. Guten Morgen. Über der Schweiz fliegen immer häufiger unbekannte Drohnen. Und zwar über militärischer Infrastruktur im Bereich von Truppen. Das bestätigt die Schweizer Armee der SRF Tagesschau. Die Schweizer Armee erfasst Drohnensichtungen nun systematisch. Fachleute vermuten Russland hinter vielen dieser Aktionen. Die Mitte des Kantons Zürich schickt Nationalrat Philipp Kutter definitiv ins Rennen um den Regierungsrat. Er wurde gestern Abend von den Parteimitgliedern offiziell nominiert. Gerade in einer zunehmend polarisierten politischen Landschaft brauche es eine starke politische Mitte, schreibt die Mitte in einer Mitteilung. Kutter ist seit 2018 Nationalrat und war 16 Jahre lang Stadtpräsident von Wädenswil. Er soll den frei werdenden Sitz von Bildungsdirektorin Silvia Steiner verteidigen. Die Wahlen finden im nächsten Frühling statt. Die ukrainische Hauptstadt Kiew ist in der Nacht erneut angegriffen worden. Mehrere Explosionen seien zu hören, schreibt der Stadtpräsident Vitali Klitschko auf Telegram. Kiew werde mit russischen Drohnen und Raketen angegriffen. Die Luftabwehr sei im Einsatz. Der ukrainische Präsident Volodymyr Zelensky hatte bereits gestern Abend gewarnt, dass Russland einen massiven Angriff auf die Ukraine ausführen werde. Nach Kanada und Mexiko schafft mit den USA auch der dritte WM-Gastgeber den Sprung in die Achtelfinals der Fußball-Weltmeisterschaft. Die USA gewinnt gegen Bosnien-Herzegowina 2:0. In den weiteren Spielen gewinnt Belgien gegen Senegal 3:2 nach Verlängerung und England schlägt die Demokratische Republik Kongo 2:1.
0: Wetter. Ja, der heutige Tag zeigt sich mit ein paar flachen Quellwolken meist sonnig. Das Ganze bei 27 Grad am Nachmittag, erst am Abend und in der Nacht auf morgen gibt es dann wieder zunehmende Wolkenfelder am Himmel. Momentan sind wir bei 15 Grad, das Bettwiese beim Suurbau, 14 Grad im grünen Hügel oben in Lüttisburg und ebenfalls 14 bei der Badi in Neftenbach.
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0: Ja, da haben wir zurzeit keine speziellen Meldungen auf dem Schirm. Der Morgenverkehr der hat angezogen, stockt und staut an den gewohnten Stellen. Aber nichts Spezielles auf der Strasse sonst. Also kein Unfall, keine Gegenstände auf der Fahrbahn, kein Pannenfahrzeug. Alles relativ frei auf der Strasse. Kommt weiterhin gut und vor allem sicher ans Ziel.
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0: Ja, die Fußballfans, die müssen sich heute Abend entscheiden. Ja, heute Abend Sport, nur Spanien gegen Österreich oder sogar Portugal gegen Kroatien schauen. Oder doch lieber früh ins Bett und morgen den Wecker stellen. Ja, weil Schweiz gegen Algerien dann am Morgen am 5 Uhr. Wenn man da an ein Public Viewing will, dann muss man früh zu den Federn aus. Oder man bleibt einfach im Bett liegen und stellt den Wecker genau auf die 5 Uhr. Ich hätte nämlich Alternativen zum früh aus dem Haus gehen. Die verrate ich euch gerade nach zwei Songs.

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0: 11 Minuten nach der 7 haben wir es hier bei Radio Top. Guten Morgen miteinander. Ja, wen hat eigentlich heute Morgen euren Wecker geschellt? Also morgen spätestens um 4:30, oder?
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0: Ja, die Schweiz spielt nämlich am 5 Uhr morgen gegen Algerien. Das heisst, Fußball mit Kaffee und Gipfeli statt mit Burger und Bier. Also, Wecker auf die 4:30 stellen, dann abduschen, rote Unterhosen anlegen, das Nazi-Trikot überstülpen, ein kochtes Ei mit Aromat parat machen, das Inkarom-Pulver anrühren, oder?
2: Ein bisschen Zucker, wenn man mal. Und natürlich, ein bisschen Milch. Gauliseli!
0: Jawohl, und dann schnell im Teletext die Aufstellung anschauen und für die Hymne parat machen. Ach, schön, oder? Oder einfach den Wecker auf die 5 stellen, Radio Top einschalten und gemütlich im Bett liegen bleiben. Ich halte euch morgen nämlich ab dem 5 live hier im Studio 1 auf dem Laufenden. Heisst, ihr erfahrt sofort, wenn irgendetwas passiert.
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0: Zwei Minuten vor um 7:30 haben wir's. Guten Morgen miteinander hier bei Radio Top. Ich bin Andi und zusammen gehen wir auch heute an dem Donnerstag an die Arbeit. Und das machen wir in der nächsten halben Stunde natürlich wieder mit diesem Top-Mix aus 4 Jahrzehnten. Und da haben wir unter anderem einen von meinen absoluten Lieblingssongs aus den 90ern mit dabei. Der gibt's gerade direkt nach einem kurzen Update.
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0: Wetter. Ja, der heutige Tag der zeigt sich mit ein paar Quellwolken am Himmel. Meist sonnig, das Ganze bei 27 Grad am Nachmittag. Momentan sind wir bei 15 Grad beim Bahnhof zu Isliken. 16 Grad haben wir zu Moslik, bei der Krone, in der Gartenwirtschaft oder auch beim Bosshardt Brütte. Und in der Nacht auf morgen und auch schon heute Abend wird es dann zunehmend wieder Wolkenfelder am Himmel geben. Die sollten aber nicht grösser stören.
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0: Da habe ich zurzeit keine speziellen Meldungen auf dem Schirm. Der Morgenverkehr, der beschäftigt uns. Da hat es wieder diverse Stocker und Staus an der gewohnten Stelle. Sonst aber nichts Spezielles auf dem Schirm, von wegen Unfällen oder sonstigen Ereignissen. Schaut, dass das weiterhin so bleibt und kommt gut und vor allem sicher ans Ziel.
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0: Ja, wir spielen sie. Die Musik, die ihr früher noch schon geliebt habt. Nämlich die meisten 80er und 90er fürs Topland. Und darum gibt es jetzt wieder einen 90er auf die Ohren, wo mein Kinderzimmer früher noch schon zum Beben gebracht hat. Nämlich The Bad Touch von der Bloodhound Gang. Grossartiger Song. Einfach grossartig. Darum jetzt die Box aufdrüllen und mitschreien, dann sind wir nämlich in gut 8,5 Minuten auch parat und wach und ready für unser Songquiz. Wir haben nämlich wieder einen Song vom Englischen Schweizerdeutsch übersetzt. Und wenn ihr mir könnt sagen, welcher das ist, dann könnt ihr etwas abstauben.

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0: Guten Morgen miteinander, hier bei Radio Top an dem Donnerstag, 2. Juli 20 vor 8 Uhr haben wir es. Und jetzt sind ja gefragt.
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0: Wir haben nämlich wieder einen Song aus unserem Top-Mix aus 4 Jahrzehnten auf Schweizerdeutsch übersetzt und wollen vor allem gerne wissen, von wem das der Song im Original ist und wie er im Original heisst. Und wenn ihr das herausfindet, könnt ihr Eintrittstickets fürs Technorama, besser gesagt für die Sinneswelten gewinnen. Lohnt sich also, zum dort vorbeigehen, ist eine grossartige Sache und darum auch ein grossartiger Preis. Das Einzige, was wir noch sagen müssen, ist eben, welcher Song, das wir hier suchen.
2: Es ist nur nochmal ein manischer Mäntig.
0: Ja, und den kennen da. Ihr wisst es doch. 0848 80 00 88. Jetzt anrufen, wenn ihr wisst, welchen Song wir hier suchen.
2: Es ist nur nochmal ein manischer Mäntig.
0: 0848 80 00 88. Jetzt anrufen. Wir lösen auf in gut 7,5 Minuten. Und ich bin sicher, jemand da draussen findet es raus, oder? Ja, ganz sicher. 0848 80 00 88. Jetzt gibt's wieder Musik auf die Ohren von Michael Jackson. Das ist Beat It. Ich bin Andi. Guten Morgen miteinander.

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1: Wir haben einen Song vom Englischen ins Schweizerdeutsch übersetzt und ich habe euch versprochen, wir lösen auf, wählen, dass es ist. Und für das brauche ich natürlich Unterstützung. Nämlich die grossartige Tanja aus Lenkenwil. Guten Morgen, Tanja.
2: Guten Morgen, Andy.
1: Ja, siehst du, Lenkenwil hat nicht nur einen legendären Maskenball zu bieten, sondern eben auch Tanja, die dort wohnt. Wahnsinn. Jetzt, genau. Wie grossartig die Tanja aber ist, das finden wir jetzt raus. Nämlich, ich bin gespannt, ob du mir kannst sagen, welchen Song wir suchen. Ich gebe dir nochmal schnell auf Schweizerdeutsch übersetzt. Geht er so?
3: Es ist nur nochmal ein manischer Mäntig.
1: Tanja, welcher Song ist das?
2: Das ist Manic Monday von den Bengals.
1: Ja, natürlich! Gratuliere! Grossartig gemacht!
2: Danke vielmals!
1: Wir
2: mega cool.
1: Schicken dich ins Technorama. Ich wünsche dir ganz viel Spass dort.
2: Ja, danke vielmals.
1: Und
2: euch allen einen schönen Tag.
1: Ja, dir auch. Einen schönen Tag. Nimm es streng. Mach's gut. Tschüss, Tanja.
2: Danke.
1: Ciao, ciao.
2: Tschüss, Andi. Ciao.
1: Und ihr hättet es wahrscheinlich doch auch rausgefunden, oder? Gebt es doch zu. Jetzt habt ihr den Aha-Moment gehabt und habt aber nicht angerufen oder sind nicht durchgekommen. Halb so wild. Nicht nur am manischen Montag, sondern auch morgen. Übersetzen wir nämlich den nächsten Song wieder auf Schweizerdeutsch. Um die gleiche Zeit haben wir wieder die nächste Chance. Und jetzt geniessen wir ihn in voller Länge. Das ist Manic Monday von den Bengals. Guten Morgen miteinander.

0: Ihr hört Radio Top, ich bin Andi. Zusammen gehen wir an die Arbeit. Und ihr habt es vorher vielleicht gehört. Tanja aus Lenkenwil hat abgeräumt im Songquiz.
1: Es ist nur nochmal ein manischer Montag.
0: Tanja, welcher Song ist das?
2: Das ist Manic Monday von den Bengals.
0: Ja, natürlich! Gratuliere! Grossartig gemacht! Ja, aber ihr hättet sicher auch herausgefunden, oder?
3: Ja, guten Morgen, Andi. Na, logisch hätte ich das gewusst. Aber wenn du natürlich das Telefon nicht abnimmst, dann nachher kann ich es natürlich nicht sagen, gell? Mann, wünsch dir ganz einen schönen Tag.
0: Danke dir auch, lieber David. Und ja, klar, hättest du es auch gewusst. Aber es braucht halt eben auch ein bisschen Glück beim Durchläuten. Aber hey, den Kopf nicht hängen lassen. In einer halben Stunde gibt's nämlich schon wieder etwas zum Gewinnen.
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7: Ich bin Mary Milanovic. Guten Morgen. Die neue Luftverteidigung der Schweiz könnte deutlich teurer werden als geplant. Statt der ursprünglich vorgesehenen 2 Milliarden Franken könnten laut Recherchen von SRF bis zu 11 Milliarden fällig werden. Grund sind höhere Kosten für das Abwehrsystem Patriot und ein zusätzliches Luftverteidigungssystem, das der Bundesrat beschaffen will. Wie die Milliarden finanziert werden sollen, ist noch offen. Die eidgenössische Finanzkontrolle EFK kritisiert mehrere Abstimmungsbüchlein des Bundes. In einem neuen Bericht schreibt sie, Kosten, Nutzen und Unsicherheiten seien bei verschiedenen Vorlagen unvollständig oder ungenau dargestellt worden. Genannt werden unter anderem der Autobahnausbau, die Massentierhaltungsinitiative und das CO2-Gesetz. Die Schweizer Glückskette sammelt heute Geld für die Opfer der verheerenden Erdbeben in Venezuela. Gemäß dem aktuellen Spenderstand sind bisher über 2,8 Millionen Franken gesammelt worden. Das Geld ist für akute Nothilfe, aber auch für die längerfristige Unterstützung und Stabilisierung Venezuelas gedacht. Die Glückskette nimmt bis heute Abend 23 Uhr telefonisch Spenden entgegen. Viele Kinder in der Schweiz lernen in der Schule nicht ausreichend schwimmen. Obwohl Schwimmunterricht im Lehrplan steht, fehlen vielerorts Hallenbäder. Eine Studie zeigt, rund jedes 8. Kind zwischen 13 und 15 Jahren hatte während der ganzen Schulzeit keinen Schwimmunterricht, schreibt der Tagesanzeiger. Dabei ist Ertrinken nach wie vor eine der häufigsten Unfall-Todesursachen bei Kindern.
4: Wetter.
0: Ja, der heutige Tag zeigt sich mit ein paar flachen Quellwolken, meist sonnig, Temperaturen am Nachmittag wieder bis zu 27 Grad, also wieder die gewohnte Hitze von den letzten paar Tagen, bevor wir da mal schnell abgekühlt worden sind. Am späteren Abend dann aber und in der Nacht auf morgen haben wir dann vor allem in der Nordostschweiz wieder zunehmend Wolkenfelder am Himmel. Momentan 17 Grad, gerade in Ermatingen am Bahnhof, in Kirchberg beim Feuerwehrdepot ebenfalls 17 Grad und in Henggott bei dem ÖK, dort sind es momentan 16 Grad.
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0: Und ganz viel Geduld schicke ich raus ins Auto. Der Morgenverkehr, der hat nämlich richtig angezogen. Es klemmt, stockt und staut, also ziemlich allen gewohnten Stellen. Das Positive am Ganzen aber, es hat momentan kein Umfeld zu melden und auch keine Gegenstände oder sonstige Pannenfahrzeuge oder irgendwas auf der Fahrbahn. Also neben dem Morgenverkehr alles frei auf der Strasse.
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0: 3 ab 8 Uhr haben wir es auf der Uhr. Guten Morgen miteinander. Sind ihr noch müde? Oder geht's? Oder, Ja, ein bisschen müde vielleicht schon, oder? Ich meine, aber morgen müsst ihr eigentlich noch viel früher aufstehen als heute, weil die Schweiz spielt morgen Morgen früh am 5 Uhr gegen Algerien. Dürfen wir nicht verpassen. Und hey, ich muss schon bald im Fall noch früher aufstehen, als ich sonst schon muss. Ja, wieso genau? Das hören wir gerade nach zwei Songs. Jetzt gibt's nämlich Don't Speak von No Doubt. Guten Morgen miteinander.

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0: 11.08. Guten Morgen miteinander, hier bei Radio Top. Donnerstag, 2. Juli haben wir's. Und ja, ich weiss, ihr könnt's kaum erwarten. Gestern schon im Jahr und Tschüss hat Daniela nach den Gipfeli gefragt.
1: Kannst du dem Cyril noch sagen, er soll uns aussuchen für die Gipfeli, für die Heimstätten?
0: Oh, Cyril, da, sie probiert jetzt noch, da, so, dich,
2: um den Mich kann man nicht bestechen.
0: Ja, aber nächste Woche verteilen wir nämlich einmal pro Woche Gipfeli vom Lino für euch ins 9. Wer da die Glücklichen sind, das gehört dann ab nächste Woche. Und ich bringe ja nicht nur die Gipfeli persönlich bei euch ins Geschäft. Nein, mein Team hat sich da auch wieder eine neue Challenge für mich ausgedacht. Ja, was da auf mich zukommt, das verrate ich euch dann gleich als nächstes. Jetzt aber drüllen wir zuerst drauf. Und zwar für Earth, Wind and Fire. Da ist September. Guten Morgen miteinander.

0: 15 Minuten. Nach der 8 haben wir's. Guten Morgen miteinander. Ja, diesen Monat darf ich euch besuchen kommen und euch Gipfeli vom Linerbeck vorbeibringen. Auf das freue ich mich schon mega. Und es haben sich auch schon über 50 Firmen angemeldet dafür. Aber mein Team hat gefunden, ja, so ein bisschen Gipfeli verteilen, das kann ja jeder. Selber Gipfeli machen, das wär's doch. Und darum ist der Cyril schnell beim Gipfelikönig vom Linerbeck beim Dominik vorbeigegangen.
1: Also, Andi. Die Limite ist höher gesetzt. Am 4 Uhr morgen musst du da stehen, umzuziehen. Das heisst, am besten bist du am 4. vor 4 Uhr da. Und dann geht's los und dann musst du bereit sein. Weil ich bin bereit.
2: Was muss er anlegen?
1: Ja, am besten ein paar Hosen natürlich. Das T-Shirt können wir schauen, ob wir eins geben können. Dann kommt ein Hübli über, ein Schuss. Und wenn die Hände gut gewaschen sind, bist du einsatzbereit.
2: Also das Linen-T-Shirt muss er schon noch sein,
1: oder? Ja, natürlich. Da schauen wir. Das ist kein Thema. Da bringen wir hin.
2: Der soll noch ein paar Mehl auswendig lernen. Oder so.
1: Nein, das muss er nicht. Er muss einfach schauen, dass er genug geschlafen hat und dass er wirklich parat ist, weil bei uns geht es ratzfatz.
0: Ich finde es doch geil, dass der Cyril sich einsetzt, dass ich aber ganz sicher noch so ein Liner-T-Shirt überkomme. Also, hallo, da muss denn schon sein. Aber, boah, hey, nein, da muss ich ja wirklich jetzt nächste Woche, dann, oder ich glaube, nächste Woche ist es, muss ich sogar noch früher aufstehen als sonst. Oh Mann, ey, echt.
3: Gut gelohnt aufstehen und besser an die Arbeit.

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0: Zwei Minuten vor 8:30 haben wir es. Guten Morgen miteinander. An dem Donnerstag, 2. Juli. Die Temperaturen, die steigen wieder. Nach ein bisschen Abkühlung geht's wieder weiter mit dem Hitzesommer. Also höchste Zeit für so ein bisschen. 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Gute Musik, gute Stimme, gute Drinks. 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
0: Wetter. Ja, der heutige Tag, der zeigt sich mit ein paar flachen Quellwolken, meist sonnig mit bis zu 27 Grad. Am Nachmittag, gegen den späteren Nachmittag und Abend, dann haben wir dann aber wieder zunehmend Wolkenfelder am Himmel. Momentan, da sind wir zu Braunau bei der Dorfgarage Schmid bei 18 Grad. In Florwil bei der Coop-Tankstelle sind es 17 Grad, wie auch in Zettlingen beim Blumenrüeg. Auch dort 17 Grad bei den Gewächshäusern gerade zur Zeit.
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0: Und da sieht es so aus wie jeden Morgen. Der Morgenverkehr, der hat angezogen, es stockt und staut an der gewohnten Stelle. Aber das Positive, ich habe keine einzige Meldung von irgendeinem Unfall oder sonstigen Ereignis auf der Strasse. Heisst, neben dem Morgenverkehr, Freifahrt für euch alle draussen.
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0: Ja, ganz genau. 8:30 haben wir es auf der Uhr und ihr wisst, was das heisst. Es ist wieder höchste Zeit für unser Jahr. Und tschüss, das heisst, die Leitungen im Studio 1 sind wieder offen. 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Wie gesagt, die Leitungen sind aber jetzt offen. 0848 80 00 88. Jetzt gibt's wieder Musik auf die Ohren von Bon Jovi, Living on Prayer. Ich bin Andi. Guten Morgen miteinander.

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2: Ja, und ihn fordere ich nicht auf dem Badmintonplatz, sondern als Schiri, der Sevi. Guten Morgen.
3: Guten Morgen.
2: Du bist zum ersten Mal Schiri heute, gell?
3: Ja, das erste Mal und fühle mich voll geehrt.
2: Sehr schön. Nicht zum ersten Mal, nämlich spielt mit der Paddy aus Flawil. Guten Morgen, Paddy.
4: Guten Morgen zusammen, hallo.
2: Jetzt hast du vielleicht gute Chancen, Paddy. Wenn der Schiri zum ersten Mal auf dem Platz steht, wer weiß, vielleicht hört er ja etwas nicht. Aber nein.
4: Perfekt.
2: Wir trauen zum Sevi zu, dass er das anbringt. Und dir trauen wir es zu, dass du es anbringst, eine Minute lang nicht Ja sagen. Paddy, bist du ready?
4: Ich bin ready. Probieren wir es.
2: Sehr gut. Dann läuft deine Minute ab jetzt. Paddy, morgen früh um 5 Uhr spielt die Schweiz. Wo schaust du den Match?
4: Ich gehe wahrscheinlich auf Costa wie das BBC.
2: Ah, die haben dort Public Viewing, gell? Mit Gipfeli und Kaffee, hat es geheissen.
4: Genau, und das Beste ist, ich nehme den Koffer mit und gehe anschliessend auf den Zug.
2: Geht direkt arbeiten?
4: Und dann, nein, auf Mallorca.
2: Ah, was? Ah, du gehst gerade noch in die Ferien?
4: Genau.
2: Eine Woche, oder wie lange gehst du?
4: Nein, bis am Montag.
2: Also, go Party machen, Malle-Party.
4: Kurz am Ballermann, genau.
2: Dann hoffen wir, dass du den Schweizer Sieg kannst feiern dort. Dann ist aber schon ein Schweizer
4: genau,
2: Trikot mit, oder?
4: Ja, da wäre es. Nimm ich mit.
2: Und dann deine Aussichten auf den nächsten Verlauf von der Schweizer Nazi an der WM. Was denkst du, wie weit geht es?
4: Die sind sicher gut, da geht noch weit.
2: Und dann kannst du dann das nächste Public Viewing dann unten schauen, oder? Zum Alle. An der
4: da
2: Party. Und zwischenzeitlich kannst du dann auch noch ein Morgen geniessen für zwei Personen mit
4: Perfekt.
2: Prosecco, hey.
4: Perfekt, ich war schon mal und da kann ich wirklich empfehlen, das ist wirklich cool dort.
2: Ja, ich bin eben auch schon gut zum Morgen essen dort, es ist wirklich cool. Wir können dann zusammen gehen, wenn du niemanden findest, komme ich mit, ist gut.
4: Das ist gut, kommst mit und Stefan nehmen wir auch noch mit, der hat ja die Woche auch noch gewonnen.
2: Ah ja, genau, richtig, können wir dann alle miteinander essen. Grossartig. Hey, also in dem Fall morgen viel Spass cool. Am Public Viewing und ganz schöne Ferien wünschst du.
4: Ja. Danke vielmals.
2: Du bist nicht zu wild. Du bist nicht zu wild, Mali, gell? Tschüss. Ciao, ciao, Paddy.
4: Tschüss zusammen.
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0: Eine Minute vor dem 9 Uhr haben wir es hier bei Radio Top. Guten Morgen miteinander. Wir melden uns gerade wieder zurück mit dem Topmix aus 4 Jahrzehnten. Zuerst aber schauen wir noch schnell auf Wetter und Verkehr und natürlich auf die Aktualitäten vom Tag.
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4: Ich bin Mary Milanovic. Guten Morgen. Die neue Luftverteidigung der Schweiz könnte deutlich teurer werden als geplant. Statt der ursprünglich vorgesehenen 2 Milliarden Franken könnten laut Recherchen von SRF bis zu 11 Milliarden fällig werden. Grund sind höhere Kosten für das Abwehrsystem Patriot und ein zusätzliches Luftverteidigungssystem, das der Bundesrat beschaffen will. Wie die Milliarden finanziert werden sollen, ist noch offen. Die eidgenössische Finanzkontrolle EFK kritisiert mehrere Abstimmungsbüchlein des Bundes. In einem neuen Bericht schreibt sie, Kosten, Nutzen und Unsicherheiten seien bei verschiedenen Vorlagen unvollständig oder ungenau dargestellt worden. Genannt werden unter anderem der Autobahnausbau, die Massentierhaltungsinitiative und das CO2-Gesetz. Die Schweizer Glückskette sammelt heute Geld für die Opfer der verheerenden Erdbeben in Venezuela. Gemäß dem aktuellen Spendestand sind bisher über 3 Millionen Franken gesammelt worden. Die Glückskette nimmt heute bis 23 Uhr abends telefonisch Spenden entgegen. Alle nötigen Infos und weitere Spendemöglichkeiten gibt es auf der Webseite der Glückskette. Viele Kinder in der Schweiz lernen in der Schule nicht ausreichend schwimmen. Obwohl Schwimmunterricht im Lehrplan steht, fehlen vielerorts Hallenbäder. Eine Studie zeigt, rund jedes achte Kind zwischen 13 und 15 Jahren hatte während der ganzen Schulzeit keinen Schwimmunterricht, schreibt der Tagesanzeiger. Dabei ist Ertrinken nach wie vor eine der häufigsten Unfalltodesursachen bei Kindern.
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0: Ja, der heutige Donnerstag, der wird wieder richtig warm. Bis zu 27 Grad erreichen wir heute Nachmittag. Das Ganze bei ein paar Quellwolken am Himmel. Sonst aber meist sonnig und blauer Himmel. Erst gegen den Abend und in der Nacht auf morgen gibt es zunehmend wieder Wolkenfelder. Momentan, da sind wir bei 17 Grad in Ebnerkappel beim Dömli, 18 Grad beim Volk Zdegerle und, schon 19 Grad zu Berg im Thurgau beim Da Vinci. Dort ist der Pizzaofen wahrscheinlich schon am Laufen. Darum 19 Grad, gerade am wärmsten momentan von diesen drei Stationen. Und da haben wir neben ein paar Stocker im Morgenverkehr noch Stau auf der A1 Bern Richtung St. Gallen zwischen Dietikon und dem Gubrich-Tunnel, dann ebenfalls A1 St. Gallen Richtung Zürich zwischen Effretiken und Zürich-Ost Stau und auch auf der A1-Verzweigung Zürich-Ost Richtung Letten, dort zwischen Zürich-Ost und Zürich-Unterstrasse staut und auch bei der Verzweigung Zürich-Süd Richtung Wiedeke zwischen Zürich-Süd und Wiedeke selber staut ebenfalls noch. Sonst ist aber alles frei. Kommt gut und vor allem sicher ans Ziel.
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0: 2 Minuten nach der 9 haben wir es. An dem Donnerstag, 2. Juli, an dem Tag, wo es für die Fußballfans heisst, früh ins Nest. Morgen nämlich der Wecker relativ früh stellen. Die Schweiz spielt am 5 Uhr am Morgen gegen Algerien. Einmal 5 Uhr am Morgen. Aber falls ihr zu denen gehört, die keinen Bock haben, so früh zum Nest auszugehen, ja, für euch habe ich eine Alternativlösung. Ja, das nehmen wir nicht zum Nest aus müssen, sondern nur den Wecker stellen. Und zulassen. Wie das genau funktioniert, das verrate ich euch nach 2 Songs. Jetzt geht's nämlich da weiter mit unserem Topmix aus 4 Jahrzehnten. Und Talk Talk mit It's My Life. Guten Morgen miteinander.

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0: Sei ab 9 Uhr, haben wir es auf der Uhr. Guten Morgen miteinander. Das ist Radio Top und das grüßt ihr, das kennt ihr von heute Morgen. Ja, der Wecker. Aber wen haben dann eigentlich auf morgen gestellt? Weil morgen eigentlich ja so spätestens 16:30, oder?
1: Fußball-WM 2026.
0: Ja, die Schweiz spielt nämlich morgen früh am 5 Uhr gegen Algerien. Das heisst, Fußball mit Kaffee und Gipfeli statt mit Burger und Bier. Also den Wecker auf die 16:30 stellen und dann duschen und so als richtige Schweizer rote Unterhosen anlegen, das Nazi-Trikot überstülpen, dann vielleicht noch das gekochtes Ei mit ein bisschen Aromat parat machen, das Inkarum-Pulver anrühren.

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0: Guten Morgen miteinander. Eine Minute vor um 9:30 haben wir's und wir gehen pünktlich in der Halbstunde Musikmix rein. In der nächsten Halbstunde nämlich unseren Topmix aus 4 Cent. Ohne Unterbruch, ohne Geschwafel, einfach nur gute Musik. Zuerst aber schauen wir noch schnell auf Wetter und Verkehr.
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0: Der heutige Tag der zeigt sich nämlich meist sonnig mit ein paar flachen Quellwolken am Himmel und Temperaturen bis zu 27 Grad. Momentan da liegen wir so ziemlich überall bei 19 Grad im Topland, zum Beispiel in Adorf, beim Fußballplatz oder auch in Bütschwil oben beim Seniorenzentrum Solino und auch in Elsau beim Sternen, überall 19 Grad. Der geht aber eben auf den Thermometer bis auf 27. Am späteren Abend dann haben wir dann wieder zunehmend Wolkenfelder am Himmel, die dann hoffentlich aber nicht stören.
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0: Und doch klemmt es noch ein bisschen im Morgenverkehr und Stau haben wir auf folgenden Strecken. A1 Bern Richtung St. Gallen zwischen Dietikon und Gubrisch-Tunnel. Dann ebenfalls A1 St. Gallen Richtung Zürich zwischen Effretiken und Zürich-Ost. Und dann auf der A3 Verzweigung Zürich-Süd Richtung Wiedike zwischen Zürich-Süd und Wiedike selber. Auch dort klemmt es noch ein bisschen. Sonst aber alles frei im Topland. Kommt gut und vor allem sicher ans Ziel.
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0: Ja genau, 9:30 haben wir es auf der Uhr. Das heisst, für mich wäre es das wieder gewesen für heute. Jetzt gibt es eine halbe Stunde Musik ohne Unterbruch, bevor dann Zoe ab 10 Uhr übernimmt und euch in Mittag hier begleitet. Und wir hören uns morgen dann wieder. Achtung, nicht ab 6 Uhr wie gewohnt, nein, ab 5 Uhr sind wir morgen live und haltet euch auf dem Laufenden, was unsere Schweizer Nazi so macht gegen Algerien. Also unbedingt einschalten und ich hoffe, es tönt dann wieder so, oder?

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0: Ihr hört Radio Top kurz vor der 10 Uhr haben wir es. Es ist jetzt gerade 10 Uhr geworden, wir sind gerade wieder zurück mit der Meisterabwechslung.
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3: Ich bin Mary Milanovic. Immer mehr Mitarbeitende der Stadt Winterthur arbeiten Teilzeit. Das zeigt der neue Personalbericht der Stadt. Fast 7 von 10 Angestellten haben inzwischen ein Teilzeitpensum, so viele wie noch nie. Gleichzeitig ist der Personalbestand leicht gewachsen. Zusätzliche Stellen brauchte es vor allem in den Schulen und in den Alterszentren. Die eidgenössische Finanzkontrolle EFK kritisiert mehrere Abstimmungsbüchlein des Bundes. In einem neuen Bericht schreibt sie, Kosten, Nutzen und Unsicherheiten seien bei verschiedenen Vorlagen unvollständig oder ungenau dargestellt worden. Genannt werden unter anderem der Autobahnausbau, die Massentierhaltungsinitiative und das CO2-Gesetz. Die Finanzkontrolle fordert deshalb klare Vorgaben. Der Bundesrat will die Qualität der Abstimmungserläuterungen verbessern. Das WM-Spiel der Schweizer Fußballnationalmannschaft gegen Algerien darf morgen früh auch im Freien gezeigt werden. Das hat der Winterthurer Stadtrat beschlossen. Weil die Partie bereits um 5 Uhr morgens beginnt, gilt eine Ausnahme von den üblichen Lärmvorschriften. Public Viewings und Straßencafés dürfen das Spiel übertragen. Musik oder Moderation bleiben bis 6 Uhr morgens aber verboten. Vor dem Spiel der Schweizer Nationalmannschaft gegen Algerien hat Trainer Murat Yakin in einem offenen Brief Arbeitgeberinnen und Arbeitgeber, Vorgesetzte sowie Lehrpersonen um Nachsicht gebeten. Sollte jemand morgen früh am Arbeitsplatz oder in der Schule etwas müde, verspätet oder emotionaler sein, bat er laut dem Blick um Verständnis. Anpfiff des 16. Finals ist morgen um 5 Uhr Schweizer Zeit.
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0: Wir behalten es kurz. Es ist und bleibt heute schön sonnig bei wunderbaren Temperaturen von ungefähr 29 Grad. Aktuell melden Bassersdorf, Stetten und Romanshorn 20 Grad.
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0: Und noch ein Update zu euch ins Auto. Es stockt und staut auf den üblichen Strecken. Am meisten Geduld braucht ihr auf dem Zürcher Nord- und Weststreng. Allen unterwegs eine gute und eine sehr sichere Fahrt.
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0: Wunderschönen guten Morgen, 2.10 Uhr haben wir es auf der Uhr. Ich hoffe, ihr seid gut in Donnerstag gestartet oder wie ich es gerne nenne, ein bisschen Freitag. Ich bin extrem gut drauf und das hat hauptsächlich 11 Monate dafür Schuld oder besser gesagt sind verantwortlich dafür. England, mein zweites Heimatland, ist weitergekommen. Es war knapp, aber ich freue mich. Ich freue mich definitiv. Wir feiern das und auch wenn ihr es feiern wollt, ich weiss ja nicht, mit Musik aus England, unter anderem von Coldplay. Auch noch mit dabei haben wir Bronski Beat und aus dem Jahr 1999 ein Song, der lustige Kritik bekommen hat, weil viele werden Songs kritisiert, dass sie zu politisch sind oder zu kontrovers. Dieser Song ist von den Fans als zu wenig politisch kritisiert worden, weil die Band sehr berühmt war für eher kontroversere Songtext. Songtext, wo vielleicht den englischen Staat kritisieren. Und wo sie diesen Song rausgehauen haben, haben die Fans gefunden, das ist nicht das, was wir uns daran gewöhnt sind. Trotzdem ist es ein Hit geworden. Wahrscheinlich eben dann nicht bei den Fans. Chumbawamba damit. Top Thumping. Ich bin Zoe. Schön, dass ihr mit dabei seid.

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1: Niemand geringeres wie der King of Pop Michael Jackson hat zugegeben, dass der 80er seinen Riesenhit beeinflusst hat. Billie Jean, natürlich einer der grössten Hits aus den letzten 50 Jahren. Und als Michael Jackson mit dem Daryl Hall «We Are The World» aufgenommen hat, hat der Jackson ihm gesagt, er hoffe, dass der Daryl Hall nichts dagegen hätte, dass er den Groove geklaut hätte. Der Hall hätte ihm Jackson gesagt, «Mein Freund, du hast das super gemacht, weil ich es gar nicht gemerkt.» Ein grossartiger Hall & Oates Song aus dem Jahr 1981, war nicht einer meiner Lieblings von diesem Duo. I can go for that. Jetzt für euch von der Länge.

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0: Wir hören den Radio Top kurz vor der halben Elf haben wir es. Und halbe heisst bei uns noch eins. Eine halbe Stunde Musik am Stück. Den 30 Minuten noch zum Topmix. Perfekt, wenn ihr gerade extra Motivation braucht beim Arbeiten. Unter anderem mit dabei haben wir Disco Queen Diana Ross mit einem 80er Hit. Der Zuckerrohr meldet sich mit Senza una Donna. Und zum Start hören wir einen Klassiker aus dem 87. Es ist Rick Astley, gerade nach einem Break.
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0: Wir behalten es kurz, es ist und bleibt heute schön sonnig bei wunderbaren Temperaturen von ungefähr 29 Grad. Aktuell melden Bassersdorf, Stetten und Romanshorn 21.
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0: Und als Update zu euch ist Auto, Stock und Verkehr geht es aktuell auf den üblichen Strecken auf dem Zürcher Nord- und Westring. So stehe ich aktuell keine außergewöhnlichen Meldungen für euch.
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0: ein richtiger Sommerhit für euren sonnigen Donnerstag. Ich wollte gleichzeitig sonnig und sommerlich sagen. So heiß ist es schon. Wir sind gerade wieder zurück mit der ersten Abwechslung. 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
4: Ich bin Mary Milanovic. Immer mehr Mitarbeitende der Stadt Winterthur arbeiten Teilzeit. Das zeigt der neue Personalbericht der Stadt. Fast 7 von 10 Angestellten haben inzwischen ein Teilzeitpensum, so viele wie noch nie. Gleichzeitig ist der Personalbestand leicht gewachsen. Zusätzliche Stellen brauchte es vor allem in den Schulen und in den Alterszentren. Der Schweizer Bankensektor ist laut der Schweizerischen Nationalbank SNB gut aufgestellt. In ihrem Bericht zur Finanzstabilität schreibt die SNB, die Banken verfügten über genügend Kapital, um auch größere Verluste aufzufangen und weiterhin Kredite zu vergeben. Gleichzeitig warnt die SNB vor Risiken, etwa bei steigenden Zinsen oder einem Rückgang der Immobilienpreise. Das WM-Spiel der Schweizer Fußballnationalmannschaft gegen Algerien darf morgen früh auch im Freien gezeigt werden. Das hat der Winterthurer Stadtrat beschlossen. Weil die Partie bereits um 5 Uhr morgens beginnt, gilt eine Ausnahme von den üblichen Lärmvorschriften. Public Viewings und Straßencafés dürfen das Spiel übertragen. Musik oder Moderation bleiben bis 6 Uhr morgens aber verboten. Vor dem Spiel der Schweizer Nationalmannschaft gegen Algerien hat Trainer Murat Yakin in einem offenen Brief Arbeitgeberinnen und Arbeitgeber, Vorgesetzte sowie Lehrpersonen um Nachsicht gebeten. Sollte jemand morgen früh am Arbeitsplatz oder in der Schule etwas müde, verspätet oder emotionaler sein, bat er laut dem Blick um Verständnis. Anpfiff des 16. Finals ist morgen um 5 Uhr Schweizer Zeit.
0: Wetter. Wir behalten es kurz. Es ist und bleibt heute schön sonnig bei wunderbaren Temperaturen von ungefähr 29 Grad. Aktuell melden Passersdorf und Städte 21. Romanshorn sind wir bei 22 Grad.
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0: Und als Update zu euch, unser Auto. Am meisten Geduld braucht ihr aktuell auf der A2 Luzern Richtung Gotthard zwischen Wasser und Güschene 1 Kilometer Stau. Ich verliere dort bis zu 10 Minuten. Sonst stockt es auf den üblichen Strecken auf dem Zürcher Nord- und Westring. Alle unterwegs, eine gute und eine sehr sichere Fahrt.
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0: 3.11 haben sie auf der Uhr. Ich hoffe, ich komme gut durch den Donnerstag und die Temperaturen sind noch nicht allzu heiß, falls ihr auf der Baustelle sind. Wir versorgen euch mit einer Portion Abkühlung, unter anderem mit Hilfe von der Jennifer Lopez, einem passenden Song von Cool and the Gang mit ihrem 80er-Hit Fresh. Zuerst aber Musik aus den USA. Sheryl Crow. Ein richtiger Stimmungsmacher aus den 90er.
6: This is LA.
0: Schön, dass ihr mit dabei.

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2: Ja, und heute hat der Paddy aus Flowil versucht, eine Minute lang nicht Ja zu sagen.
3: Paddy, morgen früh um 5 Uhr spielt die Schweiz. Wo schaust du den Match?
4: Ich gehe wahrscheinlich auf Gossa wie das BBC.
3: Ah, die haben dort Public Viewing, gell?
4: Genau.
3: Mit Gipfeli und Kaffee, hat es geheissen.
4: Genau, und das Beste ist, ich nehme den Koffer mit und gehe anschliessend auf den Zug.
3: Geht direkt arbeiten?
4: Und dann, nein, auf Mallorca.
2: Boah, gerade in die Ferien, also... Ob es die Schweiz morgen gönnt oder verliert, für den Paddy wird es ein guter Tag sein. Hoffentlich noch viel besser hat er es geschafft, eine Minute lang die anzusagen.
3: Denkst du, wie weit geht es?
4: Die sind sicher gut, da geht noch weit.
3: Dann kannst du dann das nächste Public Viewing dann unten schauen, oder? Zum Alle. An der Party. Und zwischenzeitlich kannst du dann auch noch gehen. Und das Morgen geniessen für zwei Personen mit Perfekt. Prosecco, hey!
4: Perfekt, ich war schon mal und da kann ich wirklich empfehlen, das ist wirklich cool.
2: Gratulieren,

0: Paddy, du hast einen Brunch gewonnen. Wenn ihr auch so einen abstauben wollt, dann morgen noch mitmachen. Morgen ist der letzte Tag. Fürs Ja und Tschüss, gerade nach der halben 9.
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2: Mir gefällt es kurz, es ist und bleibt heute schön sonnig in Topland bei wunderbaren Temperaturen von ungefähr 29 Grad. Baselsdorf und Stetten meldet aktuell 22 Grad. Romanshorn sind wir schon bei 23.
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2: Und als Update zu euch ins Auto. Am meisten Geduld braucht ihr auf der A2 beim Gotthard zwischen Wassen und Güschenen 2 km Stau. Ich verliere dort bis zu 20 Minuten. Stocken tut es auch noch beim Gubrist auf der A1 und auf der A3 beim Limmatalenkreuz.
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2: Ich bin Mary Milanovic. Internationale Ermittler sind laut einem Bericht von Europol gezielt gegen Online-Netzwerke vorgegangen, in denen Männer den sexuellen Missbrauch ihrer betäubten Partnerinnen verbreiten. Bei der internationalen Aktion wurden 57 mutmaßliche Täter festgenommen und 158 Opfer in Sicherheit gebracht. Täter haben auch Erfahrungen sowie Tipps ausgetauscht. Die Ermittlungen laufen weiter. Die Schweizerische Nationalbank SNB hält an ihrer Forderung nach strengeren Kapitalregeln für die UBS fest. In ihrem Bericht zur Finanzstabilität unterstützt sie die Pläne des Bundesrats. Die SNB schreibt, die UBS erfülle die heutigen Kapitalvorschriften bereits und verfüge auch über genügend Reserven für die geplanten Verschärfungen. Die UBS selbst vertritt den Standpunkt, dass die vorgeschlagenen Maßnahmen unverhältnismäßig seien. Der Kanton Zürich hat seine Plattform zur häuslichen Gewalt mit neuen Daten ergänzt. Die aktualisierte Plattform zeigt unter anderem, wie oft häusliche Gewalt vorkommt und wie stark Kinder betroffen sind. Häusliche Gewalt findet im Kanton Zürich täglich statt, wie das Amt für Statistik mitteilt. Im letzten Jahr rückte die Polizei jeden Tag über 21 Mal wegen häuslicher Gewalt und Familienstreitigkeiten aus. Häufig sind dabei auch Minderjährige betroffen. Die Teuerung in der Schweiz bleibt tief. Im Juni lag die Jahresteuerung bei 0,5% und damit praktisch auf dem Niveau der Vormonate. Das teilt das Bundesamt für Statistik mit. Teurer geworden sind unter anderem Gemüse, Hotels und Mietautos. Günstiger waren dagegen Flugtickets sowie Heizöl und Diesel.
0: Wetter.
3: Wir behalten es kurz, es ist und bleibt heute schön sonnig im Topland bei Temperaturen von ungefähr 29 Grad. Bassersdorf, Stetten und Romanshorn meldet aktuell 23 Grad.
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3: Und wir werfen noch schnell einen Blick auf die Strasse. Dort sieht es aktuell so aus. Am meisten Geduld braucht ihr beim Gotthard auf der A2 zwischen Wassen und Güschen 2 Kilometer Stau. Ihr verliert dort bis zu 20 Minuten. Stau gibt es auch auf der A1 Zürich Richtung Bern zwischen der Einfahrt Spreitenbach und Wittingen wegen Bauarbeiten. Und stocken tut es auch noch beim Limmatalkreuz, beim Gubrist und auch auf dem Westring auf der A3.
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3: Im Donnerstag Mittag mit der meisten Abwechslung da. Ich freue mich richtig auf die nächste halbe Stunde. Wir haben Songs, die euch definitiv gute Laune verbreiten wird. Spin Doctors mit ihrem 90er, Backstreet Boys sind ebenfalls mit dabei. Und wir reisen auf England, weil die haben zum Glück haben sie es weiter geschafft in der Fußball-Weltmeisterschaft gestern Abend. Zuerst aber Gott und Ladies. Oh ja, weil die englische Frauennationalmannschaft ist jetzt schon zweimal hintereinander Europameister geworden. Also Jungs, sie müssen das ein bisschen aufgreifen. Cyndi Lauper, volle Länge.

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2: Meine Damen und Herren, heute gibt es etwas zum Feiern. Also für mich zumindest. Mein zweites Heimatland England ist weiter in der Fußball-WM.
3: Jane, wieder ist er gefordert, aber Kane macht, Kane dreht dieses Spiel.
2: Oh ja.
3: Boah, wie viel Wille steckt in dieser Aktion? Harry Kane!
2: Jetzt heisst es nicht mehr God Save the King, mit der Rede zu God Save the Kane. Wie leck hat er England den Arsch gerettet? Ich kann es nicht anders sagen, es tut mir leid. Und das erst nachdem der Kongo in Führung war und ich jetzt ehrlich gesagt den Kongolesen auch so gönnt. Die haben so ein cooles und geiles Turnier gespielt und auch gestern alles gegeben, wenn nicht auch die stärkere Mannschaft war in der ersten Hälfte. An dieser Stelle würde ich sagen, England wäre ohne den Kane absolut aufgeschmissen. Und ich weiß nicht, ob ihr es gesehen habt, nachdem die englische Fußballmannschaft gewonnen hat, haben sie mit den englischen Fans ein Ständchen gesungen. Eine englische Band, die bei so einem Match einfach nicht fehlen darf. Ich könnte denken, man wäre an einem Oasis-Konzert gewesen. Ein All-Time-Classic aus den 90ern, der für die englische Nation eine ganz neue Bedeutung gefunden hat. Ich werde jetzt auch laut mitjohlen. Für euch in voller Länge. Oasis mit Wonderwall.

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0: Wetter.
10: Ja, wir behalten es kurz. Es ist und bleibt schön sonnig im Topland bei Temperaturen von ungefähr 29 Grad. Bassesdorf, Städte und Romanshorn melden aktuell 24 Grad.
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10: Und als Update zu euch, ins Auto am meisten Geduld braucht ihr immer noch beim Gotthard auf der A2 zwischen Wassen und Güschenen 2 Kilometer Stau. Ich verliere dort bis zu 20 Minuten. An und wegs, eine gute und eine sehr sichere Fahrt.
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3: Ich bin Mary Milanovic. Internationale Ermittler sind laut einem Bericht von Europol gezielt gegen Online-Netzwerke vorgegangen, in denen Männer den sexuellen Missbrauch ihrer betäubten Partnerinnen verbreiten. Bei der internationalen Aktion wurden 57 mutmaßliche Täter festgenommen und 158 Opfer in Sicherheit gebracht. Täter haben auch Erfahrungen sowie Tipps ausgetauscht. Die Ermittlungen laufen weiter. Die Schweizerische Nationalbank SNB hält an ihrer Forderung nach strengeren Kapitalregeln für die UBS fest. In ihrem Bericht zur Finanzstabilität unterstützt sie die Pläne des Bundesrats. Die SNB schreibt, die UBS erfülle die heutigen Kapitalvorschriften bereits und verfüge auch über genügend Reserven für die geplanten Verschärfungen. Die UBS selbst vertritt den Standpunkt, dass die vorgeschlagenen Maßnahmen unverhältnismäßig seien. Der Kanton Zürich hat seine Plattform zur häuslichen Gewalt mit neuen Daten ergänzt. Die aktualisierte Plattform zeigt unter anderem, wie oft häusliche Gewalt vorkommt und wie stark Kinder betroffen sind. Häusliche Gewalt findet im Kanton Zürich täglich statt, wie das Amt für Statistik mitteilt. Im letzten Jahr rückte die Polizei jeden Tag über 21 Mal wegen häuslicher Gewalt und Familienstreitigkeiten aus. Häufig sind dabei auch Minderjährige betroffen. Die Teuerung in der Schweiz bleibt tief. Im Juni lag die Jahresteuerung bei 0,5% und damit praktisch auf dem Niveau der Vormonate. Das teilt das Bundesamt für Statistik mit. Teurer geworden sind unter anderem Gemüse, Hotels und Mietautos. Günstiger waren dagegen Flugtickets sowie Heizöl und Diesel.
4: Wetter.
5: Es ist und bleibt heute schön sonnig bei wunderbaren Temperaturen von ungefähr 29 Grad. Bassersdorf, Stetten und Romanshorn, die melden aktuell 24.
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5: Und noch ein Update zu euch. Ihr Auto, ihr braucht immer noch am meisten Geduld beim Gotthard auf der A2 zwischen Wassen und Güschen 2 km Stau. Ihr verliert dort bis zu 20 Minuten. Stocken tut es auch noch beim Gubrist auf der A1 und auf der A3 beim Limmataler Kreuz. An und weg, eine gute und eine sichere Fahrt.
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5: Drei Beine haben sie auf der Uhr, vielleicht sind sie gerade zurück ins Büro gestürchelt und brauchen eine extra Portion Energie für die Zweitagshälfte. Die haben wir für euch. Unter anderem mit Hilfe von der Amy Winehouse, Deep Blue Something und einer von den wohl erfolgreichsten Girl Groups, die aus den 80ern gekommen ist. Volumen auf für den riesen 80er-Hit. Einen, der definitiv nach Sommer tönt. Bananarama,

kurz vor Viertel ab eins haben wir es an dem 2. Juli. Schön sind wir mit dabei. Und ich bin den Sommer, so gut wie es geht, in vollen Zeugen am Geniessen, gehe in Body jeden Tag. Und ich bin wirklich, wenn Sommer ist, lebe ich mein bestes Leben. Ausser die Kogenmuggen. Und ich weiss auch nicht, wieso, aber ich bin einfach irgendwie ein Lieblingsopfer von denen, weil ich bin gestern 2 Stunden lang drin gsi, bin rausgekommen, zack, 3 Muckenstiche hatte ich. Ich weiss nicht, was es ist bei meinem Blut, was es so attraktiv macht für die, aber hey, wenn ihr auch so ein Muckenstichopfer seid, dann schickt mir doch ein WhatsApp ins Studio, wie ihr das halt genau habt, dann können wir ein bisschen zusammen leiden. Und wenn jemand feine Stil bringen kann, dann wäre ich sehr froh darum.

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0: Für den Donnerstag mit dem ersten Abwechslung. Herzlich willkommen bei Radio Top. Kurz vor der halben Vier haben wir es. Wir haben für euch, Erik, gerade eine Portion an Musik für euch. Der 30 Minuten Nonstop Top Mix. Mit dabei unter anderem Billy Joel mit seinem Stimmungsmacher aus den 80s. Lady Antebellum liefert ebenfalls einen wunderschönen Song aus den 2000er. Zum Start gehören wir 90er Indie Pop Klasse. Und das sind New Radicals, gerade nach einem Break.
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0: Wetter. Es ist und bleibt heute schön sonnig bei wunderbaren Temperaturen von ungefähr 29 Grad. Bassersdorf Stetten meldet aktuell 24. Romanshorn sind wir bei 25 Grad.
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0: Und noch Update zu euch, ins Auto. Ihr braucht immer noch Geduld auf der A2 Luzern Richtung Gotthard zwischen Wasser und Güschen. 2 Kilometer Stau. Ihr verliert dort bis zu 20 Minuten.
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2: Ich bin der Nico Eichwald. Der Invalidenversicherung IV droht eine kritische finanzielle Lage. Dies prognostiziert das Bundesamt für Sozialversicherungen. Die IV gebe deutlich mehr aus, als sie einnimmt. Setzt sich dieser Trend fort, wäre das IV-Vermögen bis 2031 aufgebraucht. Hauptgrund ist laut Bund die steigende Zahl an Neurenten, besonders wegen psychischer Erkrankungen. Eine geplante IV-Integrationsreform soll die Finanzen stabilisieren und den Anstieg der Neurenten bremsen. In der Schweiz werden so viele Elektroautos gekauft wie noch nie. Im Juni fährt erstmals mehr als jedes dritte neue Auto mit Stecker. Grund für den Boom sind unter anderem die hohen Benzinpreise, schreibt der Blick. Trotzdem sehen die Autoimporteure noch Luft nach oben. Viele Menschen hätten weiterhin Vorurteile gegenüber Elektroautos. Insgesamt sind im ersten halben Jahr rund 3% mehr Neuwagen verkauft worden als im Vorjahr. Der Zürcher Regierungsrat will Umbauten an denkmalgeschützten Gebäuden erleichtern. Damit sollen historische Gebäude besser an heutige Bedürfnisse angepasst werden können. Gleichzeitig sollen die Verfahren für Eigentümerinnen und Eigentümer vereinfacht und beschleunigt werden. Der Regierungsrat hat die entsprechende Revision des Planungs- und Baugesetzes verabschiedet. Über die Gesetzesänderung entscheidet nun der Kantonsrat. Im Wildpark Bruderhaus in Winterthur gibt es Nachwuchs. Anfang Juni ist ein Wisentkalb zur Welt gekommen. Außerdem sind 2 Rothirschkälber und 4 Wildschweinfrischlinge geboren worden. Die Jungtiere sind bereits in ihren Gehegen unterwegs und können von Besucherinnen und Besuchern beobachtet werden, teilt der Wildpark mit. Wegen der Trockenheit gilt im Wildpark weiterhin ein Feuerverbot.
3: Wetter. Trotz ein paar Quellwolken am Himmel ist es und bleibt im Topland schön sonnig. Das bei ungefähr Temperaturen von 26 bis 29 Grad. Bassersdorf und Stetten meldet aktuell 25. Romanshorn sind wir bei 26 Grad.
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3: Und noch ein Update zu euch ins Auto. Eine wichtige Meldung habe ich für euch, betrifft die Region Münchwilen und die Region Toggenburg. Auf der Strasse zwischen Fischingen und Abzweigung nach Gäwil ist es in beiden Richtungen gesperrt wegen einem Unfall. Geduld braucht ihr auch noch beim Gotthard auf der A2 zwischen Wassen und Göschenen 2 Kilometer Stau. Ich verliere dort bis zu 20 Minuten. Allen unterwegs, eine gute und eine sehr sichere Fahrt.
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3: Zwei ab zwei haben wir auf der Uhr. Einen wunderschönen Donnerstagnachmittag wünsche ich euch. Ich hoffe, ihr kommt gut durch den Tag. Und es ist nicht allzu heiß auf der Baustelle. Wir versorgen euch mit Abkühlung. Und das unter anderem mit Hilfe von Will Smith und seinem Stimmungsmacher aus den 90er Men in Black. Madonna liefert Sommerstimmung mit La Isla Bonita. Zuerst reisen wir aber auf Down Under. Men at Work aus Australien, jetzt für euch in voller Länge.
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2: Der Hit aus dem Jahr 2001 ist wahrscheinlich wie fast jeder dritte Comedy-Film aus den frühen 2000er vorgekommen. Und es passt ja auch. Es ist einfach ein grossartiger Y2K-Song. Und wenn ich skaten könnte, dann würde ich glaube nur den Track hören. Ich bin ja letzte bei der Limmat bin ich laufen und dann hat es einen Skatepark gehabt. Und ich habe das Lied gehört und ich habe die Leute beobachtet, wie sie geskatet haben. Und ich habe einfach gefunden, boah, ist das cool. Wenn ich das könnte, dann würde ich glaube recht arrogant sein.

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1: Wetter. Trotz des Parkour Quellwolken am Himmel. Quellwolken, habe ich jetzt sagen. Quellwolken ist, bleibt es heute im Topland. Schön sonnig bei Temperaturen von ungefähr 26 bis 29 Grad. Basnesdorf, Stetten und Romanshorn meldet 26 Grad.
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1: Und als Update zu euch ins Auto. Zwei wichtige Meldungen habe ich für euch. Betrifft einmal die Region Münchwilen und die Region Toggenburg auf der Strasse zwischen Fischingen und der Abzweigung nach Gähwil. In beiden Richtungen ist es gesperrt wegen einem Unfall. Dann Geduld braucht ihr auf der A2 Richtung Gotthard zwischen Wasser und Gischen. 2 Kilometer Stau. Ich verliere dort bis zu 20 Minuten. An und wegs, eine gute und eine sehr sichere Fahrt.
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0: ganzen Freitag. Kurz vor um drei. Die meisten 80er und 90er für die letzten Arbeitsstunden, die habe ich ready. Gerade nach den Aktualitäten vom Tag.
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4: Ich bin der Nico Eichwald. Der Invalidenversicherung IV droht eine kritische finanzielle Lage. Dies prognostiziert das Bundesamt für Sozialversicherungen. Die IV gebe deutlich mehr aus, als sie einnimmt. Setzt sich dieser Trend fort, wäre das IV-Vermögen bis 2031 aufgebraucht. Hauptgrund ist laut Bund die steigende Zahl an Neurenten, besonders wegen psychischer Erkrankungen. Eine geplante IV-Integrationsreform soll die Finanzen stabilisieren und den Anstieg der Neurenten bremsen. In der Schweiz werden so viele Elektroautos gekauft wie noch nie. Im Juni fährt erstmals mehr als jedes dritte neue Auto mit Stecker. Grund für den Boom sind unter anderem die hohen Benzinpreise, schreibt der Blick. Trotzdem sehen die Autoimporteure noch Luft nach oben. Viele Menschen hätten weiterhin Vorurteile gegenüber Elektroautos. Insgesamt sind im ersten halben Jahr rund 3% mehr Neuwagen verkauft worden als im Vorjahr. Der Zürcher Regierungsrat will Umbauten an denkmalgeschützten Gebäuden erleichtern. Damit sollen historische Gebäude besser an heutige Bedürfnisse angepasst werden können. Gleichzeitig sollen die Verfahren für Eigentümerinnen und Eigentümer vereinfacht und beschleunigt werden. Der Regierungsrat hat die entsprechende Revision des Planungs- und Baugesetzes verabschiedet. Über die Gesetzesänderung entscheidet nun der Kantonsrat. Im Wildpark Bruderhaus in Winterthur gibt es Nachwuchs. Anfang Juni ist ein Wisentkalb zur Welt gekommen. Außerdem sind 2 Rothirschkälber und 4 Wildschweinfrischlinge geboren worden. Die Jungtiere sind bereits in ihren Gehegen unterwegs und können von Besucherinnen und Besuchern beobachtet werden, teilt der Wildpark mit. Wegen der Trockenheit gilt im Wildpark weiterhin ein Feuerverbot.
3: Wetter.
0: Apfeltrange und Buchberg messen wir im Moment 26 Grad und in Gäwil sind wir bei 24. Es ist und bleibt meist sonnig, einzig über den Alpen haben wir ein paar Quellwolken. Morgen ist es dann eher dicht bewölkt, einzelne Regengüsse sind nicht ausgeschlossen, auf den Nachmittag aber wieder sehr sonnig und warm.
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0: Da habe ich 2 Meldungen, einmal im Bezirk Münchwilen und Bezirk Toggenburg. Die Strasse zwischen Fischingen und der Abzweigung nach Gäwil ist in beiden Richtungen gesperrt wegen einem Unfall. Dort regelt die Feuerwehr den Verkehr. Und 20 Minuten länger haben wir auf der A2 Luzern Richtung Gotthard zwischen Wassen und Göschenen wegen Verkehrsüberlastung in Süden. Aber allen unterwegs im Auto ganz gute und vor allem eine sichere Fahrt.
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0: Ich hoffe, euch geht's gut. Wir gehen jetzt miteinander in richtig Feierabend. Ich bin Corina Brogger und bringe Stimmung zu euch in die Baustelle oder auch ins Büro. Das Einzige, was ihr jetzt bitte macht, der Radio so laut wie möglich stellen für unseren Topmix aus 4 Jahrzehnten. Mit dabei unter anderem Bon Jovi, Nelly Furtado oder auch Scorpions.
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0: Mit Radio Top durch den Donnerstagnachmittag, 2. Juli haben wir's. Und ich hab's schon mal erwähnt gehabt. Seit jetzt den 2 Wochen stelle ich mich ja an einem Selbstversuch. Ich reise mit der ÖV, privat, aber auch zum Arbeiten, hier ins Radiostudio. Und bis jetzt fühle ich mich ehrlich gesagt sehr wohl im ÖV. Ich vermisse das Auto noch gar nicht. Mein Moderationskollege und Teamleiter, der Yves, kommt eigentlich auch immer mit dem ÖV auf Vinti. Und der, also seit er hier bei Radio Top arbeitet. Bei mir im Studio, der Yves jetzt. Yves, sag mal, was hat dich denn dazu bewogen, dass du mit dem Zug und Bus kommst arbeiten?
1: Also ich komme grundsätzlich immer nur, in ganz wenigen Ausnahmefällen komme ich mit dem Auto, mit meinem Böscheli. ja, ich habe grundsätzlich das so gewählt, weil ich 2 Stunden vom Radiostudio weg wohne und ich nutze gerne die lange Zeit auf dem Weg fürs Rail Office. Also im Auto ist es ein bisschen schwierig zum Rail Office machen oder Auto Office. Das heisst, ich arbeite im Zug und ich gebe zu, was Auto Fahren anbelangt, bin ich auch kein typischer Mann. Ich bin aber ein exzellenter Beifahrer.
0: Das braucht man auch. Das ist auch sehr, sehr wichtig. Also ich schätze grundsätzlich die freie Zeit auch im Zug. Ich finde es auch schön, einfach mal ein bisschen rauszuschauen, die Landschaft geniessen und auch, dass ich mir zu Winti am Bahnhof einmal noch meinen Lieblingsmatcha hole. Aber das Einzige, was halt ist, ich verliere schon pro Weg etwa 30 Minuten. Aber das ist auch das Einzige. Sonst nervt mich noch nichts, also wenn man von Tür zu Tür rechnet.

0: im Zug. Ich mag mich erinnern, auf Einfelden, auf Zickershausen, hat damals das Telefon einmal mit der Tugabahn geschält. Und dann hat die Frau gesagt, Entschuldigung. Heute wäre das undenkbar.
1: Ja, nein, das macht heute wohl keiner mehr. Mir nimmt jetzt einfach Wunder, ist das ein Eve-Problem? Leute ohne Kopfhörer können uns gerne eine Sprachnachricht schicken über die TopNow-App. Ich kann dich beruhigen. Ich habe Kopfhörer einmal an.
0: Sehr Vorbild.
1: Von meinen Sachen anders von dir denkt. Ausser jetzt hier im Studio. Da darf ich die Musik laut aufdrüllen. Zeit für den King of Pop, Michael Jackson.
0: Jawohl.

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0: Jetzt dann gleich halbe Vieri. Es gibt einen kühlen musikalischen Energy Drink von mir. Jetzt dann 30 Minuten nonstop Top Mix. Nur Musik, ohne Unterbrechung, das bis am 4 Uhr bei uns auf Radio Top. Mit dabei zum Beispiel Cher aus den 90er oder ein riesen 80er Track Big in Japan von Alphaville oder ein wunderschönen zum Mitsingen aus dem 2000 Three Doors Down mit Here Without You, gerade nach dem Wetter- und Verkehrsupdate.
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1: Wetter.
0: Es ist und bleibt meist sonnig heute noch. Ein paar Quellwolken sind umeinander, vor allem über den Alpen. Mal morgen dicht bewölkt, einzelne Regengüsse sind nicht ausgeschlossen. Auf den Nomi tut es aber wieder ein bisschen auf und die Sonne wird scheinen. Aktuelle Temperaturencheck zu Bürglen, zu Hofen und zu Lenkenwil sind wir bis 26 Grad.
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0: Da habe ich eine Meldung zu unserem Auto. 2 Kilometer Stau auf der A2, Luzern Richtung Gotthard zwischen Wassen und Göschenen. Ihr verliert 20 Minuten. Allen unterwegs ganz gute und vor allem eine sichere Fahrt.
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0: Der Zeiger, der springt bald aufs Vieri. Wir lassen es auch in der neuen Stunde wieder chattern mit den meisten 80er und 90er. Unter anderem dabei eine Boyband, wo eure Teenie-Herzen sicher höher schlagen lässt. Backstreet Boys mit dabei oder auch die Reggae-Legende Bob Marley mit einem 80er. Das gerade nach einem Newsbreak.
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10: Ich bin der Nico Eichwald. Die Zürcher Regierung verteidigt die Informationspolitik von Sicherheitsdirektor Mario Fehr nach dem Messeangriff in Winterthur. Sie rechtfertigt die Namensnennung des bereits verhafteten Täters. Der Name des Täters sei durch Medienrecherchen bekannt gewesen. Weiter ist der Regierungsrat der Ansicht, dass Mario Fehr den Vorfall zu Recht als Terrorakt bezeichnete. Der Täter habe eine Vorgeschichte im islamistischen Milieu und bei der Tat Allahu Akbar gerufen. Bundesrat Albert Rösti hat heute Morgen den Startschuss für den Ausbau der Bahnstrecke Zürich-Winterthur gegeben. Ausgebaut werden auch die Bahnhöfe Wallisellen, Dietlikon, Bassersdorf und Winterthur-Tös. Außerdem starten auch erste Vorarbeiten für den 9 Kilometer langen Brütterner Tunnel. Zürich profitiere vom längerfristigen Bahnausbau. Der Bund priorisiere auch den Zimmerberg-Basistunnel 2 und den Ausbau des Bahnhofs Stadelhofen, so Rösti. Die SBB investierten dafür pro Tag Bauzeit rund 1 Million Franken. Eine TÜV-Fahrerin und ein Autolenker sind gestern Abend bei einer Kollision in Bubikon verletzt worden. Beide mussten ins Spital gebracht werden. Der Unfall ereignete sich auf der Sennwaldstraße. Ein 58-jähriger Autofahrer wollte nach links abbiegen. Dabei kam es zu einer Kollision mit einer 21-jährigen TÜV-Fahrerin. Immer mehr Menschen in der Schweiz erkranken wegen Lebensmitteln. Bis zu 10.000 Fälle von lebensmittelbedingten Magen-Darm-Krankheiten werden dem Bundesamt für Lebensmittelsicherheit und Veterinärwesen BLV jährlich gemeldet. Besonders rohe Lebensmittel wie Fleisch, Geflügel oder Fisch können krankmachende Keime oder Bakterien enthalten, schreibt das BLV. Verderbliche Lebensmittel müssten deshalb im Kühlschrank bei unter 5 Grad gelagert werden.
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0: Temperaturencheck im Topland. Lang Rickenbach 26 Grad, Schlatz 27 und Zuzwil 25 Grad. Im Topland bleibt es meistens sonnig heute mit ein paar Quellwolken. Auf die Nacht ziehen aber immer mehr Wolken auf. Heisst, morgen am Public Viewing sollte es am Anfang noch dicht bewölkt sein. Im Verlauf des Tages hat dann aber die Sonne wieder ihre volle Präsenz. Temperaturloch etwa gleich wie heute Morgen bis zu 26 Grad.
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0: 2 Kilometer Stau auf der A2 Luzern Richtung Gotthard zwischen Wassen und Güschene. Ihr verliert 20 Minuten. Und dann haben wir noch eine Verkehrsbehinderung wegen einem Pannenfahrzeug auf der A1 St. Gallen Richtung Zürich zwischen dem Rastplatz Balderschwil und dem Brütiseller Kreuz. Der mittlere Fahrstreifen, der ist dort blockiert. Allen unterwegs ganz gute und vor allem eine sichere Fahrt.
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0: Bevor die Schweizer Nazi morgen hoffentlich gewinnt, gewinnt jetzt zuerst auch hoffentlich mal noch jemand bei uns auf Radio Top. Und zwar ein 50-Franken-Gutschein vom Hotel-Restaurant Kleinrigi. Bei unserem beliebten Gewinnspiel «Wahr oder nicht wahr?» immer am 4. Lab 4 stelle ich eine Behauptung auf und ihr dürft mir sagen, ob das wahr oder nicht wahr ist. Zum Mitmachen jetzt bitte anrufen direkt zu mir im Studio auf Nummer 0848 800088. Und in der Zwischenzeit gibt es unseren Topmix aus 4 Jahrzehnten. Startet immer mit einem grossartigen 80er von der Police.

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0: 14 Minuten. Ab dem 4 haben wir es. Es steht für wahr oder nicht wahr.
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0: Bei mir in der Leitung heute Nachmittag ist der Stöff aus Steinebrunn. Und wir machen mal heute ein Kontrastprogramm zu der Fußball-WM und machen das Reisli ins wunderschöne Appenzellerland. Wann bist du das letzte Mal im Appenzellerland unterwegs gewesen?
2: Vor zwei Wochen sind wir auf

0: Tango.
1: Okay, haben wir wieder etwas Neues gelernt.
0: Gratuliere dir, 50 Franken Hotel Restaurant Klierigi.
1: Super,
0: danke vielmals fürs Mitspielen.
1: Und morgen Hopschweiz.
0: Hopschweiz, auf jeden Fall. Ciao, Steff.
1: Tschüss.
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0: Norm. Oberhutswil in meinem Fall EH, das ist Radio Top AM Donnerstagabend. Wir hören jetzt, was heute in der Teletop News läuft.
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0: Tiziana Castauro bei mir im Studio.
2: Hallo.
0: Was gibt es heute Gutes in den News?
2: Hey, das Gefängnis Schaffhausen hat ein richtiges Platzproblem. Ich glaube, die wissen nicht mehr, woher mit den ganzen Insassen.
0: Oh nein, also jetzt ist es viel.
2: Es hat viel. Also es ist sogar schweizweit sogar auf Platz Nummer 2.
0: Ah was?
2: Genf ist Platz Nummer 1, aber gleich, oder? Genau, und unser Reporter hat sich das Ganze vor Ort angeschaut. Und hat mir gesagt, Schaffhausen plant ein neues Gefängnis, aber der Platz wird nicht mehr. Jetzt frage ich mich so, okay, woher aber mit den ganzen Einsatz? Genau, und wieso das trotzdem alles soll funktionieren, das gibt es heute Abend bei uns.
0: Hören wir dann, ja. Das nimmt mich auch Wunder. Weißt du es noch?
2: Hey, wir bleiben gerade beim Thema Platzproblem.
0: In deinem Kleiderschrank, oder was?
2: Ja, dort habe ich im Fall auch ein Platzproblem. Nein,
0: ich auch.
2: Du auch?
0: Ja, wirklich.
2: Was machst du?
0: Ich muss dringend wieder ausmisten. Ich habe so einen kleinen Kleiderschrank, dass es einfach keinen Platz mehr hat. Altes muss immer wieder vorzuhaben.
2: Hey, ich auch. Und ich habe heute Morgen gedacht, wo sind die Sachen, die ich eigentlich jetzt brauche? Also genau, wir bleiben beim Platzproblem. Und zwar im Strassenverkehr und auch auf den Schienen hören wir ja schon längstens, also seit x Jahren, dass es nicht weniger wird. Immer mehr Menschen müssen ja von A nach B. Und zwischen Zürich und Winti gibt es eine Veränderung. Es wird ein paar Jahre dauern. Aber was das für die Bänder heisst, erfahren Sie auch heute Abend bei uns in Top News.
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0: Im Topland bleibt es meist sonnig mit ein paar Quellwolken. Auf die Nacht ziehen immer mehr Wolken auf, morgen teils dicht bewölkt. Im Verlauf vom Freitag dann aber die Sonne wieder ihre volle Präsenz. Temperatur lag etwa gleich wie heute bei um die 26 Grad. Der Temperaturcheck aktuell in Kisswil 26, in Ebnen-Kappel 23 und in Oberglatz 27 Grad.
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0: 2 Kilometer Stau auf der A2 Luzern Richtung Gotthard zwischen Wassen und Göschene. Ihr verliert 20 Minuten. Dann haben wir eine Verkehrsbehinderung wegen einem Pannenfahrzeug auf der A1 St. Gallen Richtung Zürich zwischen dem Rastplatz Balterschwil und dem Brütisel Kreuz. Der mittlere Fahrstreifen ist dort blockiert. Und ebenfalls geht es länger auf mehreren Abschnitten auf der A1 Zürich Richtung Bern zwischen Dietikon und Megenwil. Allen unterwegs im Auto ganz eine gute und eine sichere Fahrt.
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0: Radio Top, Donnerstagabend, Yves Müller bei mir im Studio mit einer aktuellen Meldung aus Schaffhausen.
1: Ja, der Kanton Schaffhausen teilt mit, dass im Stadtgebiet Breite in der Stadt Schaffhausen der Strom ausgefallen ist und es wird empfohlen, kein Lift benutzen und alle netzbetriebenen Geräte auszuschalten. Und wenn Sie oder ihr Hilfe brauchen, dann sollen Sie zu einem Notfalltreffpunkt kommen, der bei eurem Gebäude hoffentlich angeschrieben ist. Also Stromausfall in der Stadt Schaffhausen im Gebiet Breite im Moment.
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4: Ich bin der Nico Eichwald. Die Zürcher Regierung verteidigt die Informationspolitik von Sicherheitsdirektor Mario Fehr nach dem Messeangriff in Winterthur. Sie rechtfertigt die Namensnennung des bereits verhafteten Täters. Der Name des Täters sei durch Medienrecherchen bekannt gewesen. Weiter ist der Regierungsrat der Ansicht, dass Mario Fehr den Vorfall zu Recht als Terrorakt bezeichnete. Der Täter habe eine Vorgeschichte im islamistischen Milieu und bei der Tat Allahu Akbar gerufen. Bundesrat Albert Rösti hat heute Morgen den Startschuss für den Ausbau der Bahnstrecke Zürich-Winterthur gegeben. Ausgebaut werden auch die Bahnhöfe Wallisellen, Dietlikon, Bassersdorf und Winterthur-Tös. Außerdem starten auch erste Vorarbeiten für den 9 Kilometer langen Brüttener Tunnel. Zürich profitiere vom längerfristigen Bahnausbau. Der Bund priorisiere auch den Zimmerberg-Basistunnel 2 und den Ausbau des Bahnhofs Stadelhofen, so Rösti. Die SBB investierten dafür pro Tag Bauzeit rund 1 Million Franken. Eine TÜV-Fahrerin und ein Autolenker sind gestern Abend bei einer Kollision in Bubikon verletzt worden. Beide mussten ins Spital gebracht werden. Der Unfall ereignete sich auf der Sennwaldstraße. Ein 58-jähriger Autofahrer wollte nach links abbiegen. Dabei kam es zu einer Kollision mit einer 21-jährigen TÜV-Fahrerin. Immer mehr Menschen in der Schweiz erkranken wegen Lebensmitteln. Bis zu 10.000 Fälle von lebensmittelbedingten Magen-Darm-Krankheiten werden dem Bundesamt für Lebensmittelsicherheit und Veterinärwesen BLV jährlich gemeldet. Besonders rohe Lebensmittel wie Fleisch, Geflügel oder Fisch können krankmachende Keime oder Bakterien enthalten, schreibt das BLV. Verderbliche Lebensmittel müssten deshalb im Kühlschrank bei unter 5 Grad gelagert werden.
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0: Weiterhin sonnig mit ein paar Quellwolken, die noch umeinander sind, vor allem über den Alpen. Morgen Morgen dicht bewölkt. Einzelne Regengüsse sind nicht ausgeschlossen. Auf der Nomi dann aber wieder sonnig. Wilchingen 27 Grad, Degosheim 24 und Erlenbach messen wir 26 Grad im Moment.
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0: Stau wegen einem Unfall auf der A1 St. Gallen Richtung St. Margrethe zwischen St. Fide und der Verzweigung Meggenhaus. Der rechte Fahrstreifen ist dort blockiert. Ihr verliert 10 Minuten. Dann steht ihr auch auf der A13, so ganz Richtung St. Margrethe, auf der Höhe Wittnau. Weiters haben wir 2 km Stau auf der R2 Luzern Richtung Gotthard zwischen Wasser und Göschenen, ein Zeitverlust von 20 Minuten. Und wie üblich jetzt zu 4 Abendszeiten mehr Geduld einrechnen auf dem Zürcher Nord- und Westring sowie auch beim Brütiseller Kreuz.
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0: Ja, in 12 Stunden war schon der Abpfiff vom 16-Viertelfinal Schweiz gegen Algerien. Die Nationalmannschaft die müsste jetzt aufgestanden sein. Zu Vancouver ist nämlich 8 Uhr am Morgen. Good News, das haben wir schon überstanden. Wir haben Donnerstagabend und sind in Aufbruchsstimmung. Hoffentlich im Büro oder auch in der Werkstatt. Passend zu eurer Vierabendslaune sounde ich Musik, die Stimmung macht. Unser Topmix aus 4 Jahrzehnten. Da ist unter anderem in der nächsten halben Stunde mein absoluter Lieblingstrack von ABBA mit dabei. Oder auch UB40 mit einem 80er. Starten tue ich gerade mit einem 90er. Das ist London Beat. Ich bin Corinna Braga. Schönen Feierabend.

14 Minuten ab 5 Uhr an diesem wunderschönen Donnerstagabend. Ich hoffe, euch geht's gut, weil ich sage euch ehrlich, mir könnte es nicht besser gehen. Ich freue mich gerade so dermassen fest auf das nächste Lied, das ich spielen darf. Mein absoluter Lieblingstrack von der erfolgreichsten schwedischen Popgruppe ABBA. Da habe ich jetzt eine ganz spezifische Szene in meinem Kopf, nämlich vom Film Mamma Mia, wo die Meryl Streep zusammen mit dem Pierce Brosnan das Lied singt, so in einer Sommernacht, in dieser wunderschönen Villa zu Griechenland, ein bisschen oberhalb vom Meer. Und früher habe ich einmal dazu performt, wo ich den Film geschaut habe, in der Stube. Und jetzt darf ich es im Radio spielen. Und ich weiss, nicht nur ich werde es geniessen, sondern auch mein Chef, der Yves. Der ist Super Trooper von ABBA.

0: Schön, gehen wir mit Radio Top durch den Donnerstagabend. Da erwartet euch eine halbe Stunde Musik ohne Unterbrechung. Unser Nonstop Top Mix bis um 6 Uhr, gerade nach dem Wetter und dem Verkehr. 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
0: Wetter. Amliken, Bisek und Heggenschwil sind wir bei 26 Grad und Dörflingen meldet 27 Grad im Moment. Es ist und bleibt meist sonnig noch heute Abend. Ein paar Quellwolken sind umeinander, vor allem über den Alpen. Der Freitag der präsentiert sich dann am Morgen noch mit einem Haufen Wolken. Einzelne Regengüsse sind nicht ausgeschlossen. Im Verlauf des Tages hat dann die Sonne aber auch wieder ihren Auftritt. Das Ganze bei um die 26 Grad.
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0: Da habe ich leider gerade 4 Unfälle zu vermelden. Zum einen auf der A1 St. Gallen Richtung St. Margrethe zwischen St. Fide und der Verzweigung Meggenhaus. Der rechte Fahrstreifen ist blockiert. Ihr verliert 10 Minuten. Ein weiterer Unfall auf der A1 Nordring Zürich, St. Gallen Richtung Bern zwischen dem Tunnel Katzensee und Zürich Affoltern. Der mittlere Fahrstreifen ist dort blockiert. Dann weiters hat es jetzt auf der A13, so ganz Richtung St. Margrethe, zwischen Zevelen und Buchs. Dort ist der rechte Fahrstreifen blockiert, ein Zeitverlust von 10 Minuten. Und noch ein weiterer Unfall im Bezirk Schaffhausen, Freudenthalstrasse zwischen Schweizersbildstrasse und Brämlenstrasse, in beiden Richtungen dort gesperrt. Dann staut es 2 Kilometer auf der A2 Luzern Richtung Gotthard, zwischen Wasse und Gögenen. Ihr verliert 20 Minuten. Und wie üblich zu 4 Abendszeiten, mehr Geduld einrechnen auf dem Zürcher Nord- und Westring sowie auch beim Brütiseller Kütz. Kommt sicher an euer Ziel.
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1: Euer Begleiter durch den Feierabend, Radio Top, kurz vor 6 Uhr. Für alle, die sich Zeit im Feierabendsverkehr noch vertreiben müssen, die meisten 80er und 90er, gibt es von uns direkt ins Auto, auch wieder nach dem Punkt.
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7: Ich bin der Nico Eichwald. In der Schweiz sind noch über 8.600 Lehrstellen für den Lehrbeginn im August offen. Die meisten freien Stellen gibt es im Detailhandel, als Elektroinstallateurin und als Köchin, schreibt 20 Minuten. Von allen ausgeschriebenen Lehrstellen sind über 2/3 bereits besetzt. Das ist ein leichter Anstieg gegenüber dem Vorjahr. Die meisten Jugendlichen entscheiden sich nach der obligatorischen Schule für eine berufliche Grundbildung. Maturitäts- und Fachmittelschulen folgen auf den nächsten Plätzen. Im Gastgeberland Mexiko häufen sich die Todesfälle wegen der Fußball-WM. Während der Feierlichkeiten nach dem Sieg Mexikos gegen Ecuador sind laut der Gesundheitsbehörde von Mexiko-Stadt 4 Menschen gestorben. 3 davon an Erstickung, einer an einem Herz-Kreislauf-Stillstand nach einem epileptischen Anfall. Insgesamt seien mehr als 1.600 Menschen im Stadion und bei den Feierlichkeiten behandelt worden, unter anderem wegen Prellungen, Knochenbrüchen, Alkoholvergiftungen und Angstanfällen. Männer sind im Marathon zwar schneller, haushalten mit ihrer Energie aber deutlich weniger klug als Frauen. Das zeigt eine Analyse der Uni Zürich von Finisherinnen und Finishern des Berlin-Marathons. Untersucht wurde, wie stark Läuferinnen und Läufer in der zweiten Hälfte des Rennens langsamer wurden. Bei Männern schwinden die Kräfte demnach schneller und das Tempo bricht ein. Nach den schweren Erdbeben in Venezuela sammelt die Glückskette heute am Nationalen Solidaritätstag Spenden. Über 6,4 Millionen Franken sind bereits zusammengekommen. Die Not in Venezuela sei groß, sagte auch Bundespräsident Guy Parmelin. Mit den Spendengeldern werden unter anderem sauberes Trinkwasser, medizinische Hilfe, Lebensmittel und Notunterkünfte finanziert.
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1: Nebst Quellwolken über den Bergen bleibt es meist noch sonnig heute Abend. Auf die Nacht dann aber mehr Wolken am Himmel. Die dichten Wolken bleiben auch noch bis morgen. Im Verlauf des Tages wird es dann aber sonniger, so um die 26 Grad wie heute. Aktuell messen wir das Hefenhofen im Sunnental und das Oberembrach 26 Grad.
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1: Zu uns Auto folgende Meldungen. Stau wegen einem Unfall auf der A1 Zürich Richtung St. Margrethe zwischen den Winkeln und der Verzeugung Meckenhaus. Ihr verliert dort 15 Minuten. Dann haben wir ebenfalls einen Unfall auf der A13 so ganz Richtung St. Margrethe zwischen Zevelen und Buchs, dort stockender Verkehr. Der Standstreifen ist blockiert. Dann haben wir nochmal einen Unfall auf der A1 St. Gallen Richtung Bern zwischen der Verzweigung Brütisellen und Affoltern. Dort stehen wir ebenfalls. Und mehr Zeit einrechnen auch noch wegen einem Unfall im Bezirk Schaffhausen, Freudentalstrasse zwischen Schweizerspielstrasse und Bremlenstrasse. Die ist nämlich in beiden Richtungen gesperrt. Und wie üblich, zu diesen Zeiten mehr Geduld braucht es auf dem Zürcher Nord- und Westring sowie auch beim Brütiseller Kreuz.
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1: Herzlich willkommen auf Radio Top. Ich hoffe, ihr habt einen angenehmen Arbeitstag hinter euch. Und wer noch nicht weiss, wie noch oder wo noch morgen der Schweizer Match schaut man morgen, wie wäre es mit der Vinti Arena? Ich habe nämlich für das Public Viewing morgen noch 2 Tickets zum Verlosen. Die Chance, um die zu gewinnen, die haben da noch 3 Songs da bei uns auf Radio Top. Und in der Zwischenzeit gibt es jetzt unseren abwechslungsreichen Topmix aus 4 Jahrzehnten. Mit dabei zum Beispiel der Jimmy Cliff mit einem 90er, Bon Jovi oder auch Scorpions.
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0: In 12 Stunden, also morgen Morgen um 5:45, sind wir hoffentlich schon in Führung. Fußball-WM Schweiz gegen Algerien. Den abpfiffen wir morgen um 5 Uhr. Und für das Spiel habe ich heute Nomi eure Tipps eingeholt, Zwinti auf der Gas.
1: Ich sage 2-0.
2: 2-1.
3: 3-1 für die Schweiz.
4: Ich glaube, so 2-1 Schweiz.
5: Hey, ich sage es 3-1 für die Schweiz, ist mein Tipp.
4: 2-1 Schweiz. 3-1.

0: Vor um halb sieben, das ist Radio Top am Donnerstagabend. Da gibt es jetzt gerade 30 Minuten Nonstop Top Mix, eine ganze halbe Stunde Musik ohne Unterbrechung nach dem Wetter und dem Verkehr.
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0: Temperaturencheck im Topland, Hevenhofen im Sunnental und in Oberembrach sind wir bis 26 Grad. Nebst ein paar Quellwolken über den Bergen bleibt es heute noch sonnig am Abend. Auf Nacht dann aber immer mehr Wolken am Himmel. Die dichten Wolken die bleiben dann auch bis in den morgigen Freitagsmorgen rein. Im Verlauf des Tages wird es dann aber wieder sonniger um die 26 Grad.
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0: Verkehrsbehinderung wegen einem Pannenfahrzeug auf der A1 Nordring Zürich, Bern Richtung St. Gallen zwischen dem Limmataler Kreuz und Zürich Affoltern. Dort ist der rechte Fahrstreifen gesperrt. Dann haben wir Stau wegen einem Unfall auf der A1 St. Gallen Richtung Bern zwischen der Verzeugung Brütisellen und Zürich Affoltern. Und auch noch eine Unfallmeldung aus dem Bezirk Schaffhausen, Freudentalstrasse zwischen der Schweizer Bildstrasse und Brämlenstrasse, ist in beiden Richtungen gesperrt. Und dann haben wir noch länger bzw. stünder auf der H14, Frauenfeld Richtung Romanshorn, zwischen Bürgle und Sulgen. Allen unterwegs, ganz eine gute und vor allem eine sichere Fahrt.
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11: Ich bin der Nico Eichwald. In der Schweiz sind noch über 8600 Lehrstellen für den Lehrbeginn im August offen. Die meisten freien Stellen gibt es im Detailhandel, als Elektroinstallateurin und als Köchin, schreibt 20 Minuten. Von allen ausgeschriebenen Lehrstellen sind über 2/3 bereits besetzt. Das ist ein leichter Anstieg gegenüber dem Vorjahr. Die meisten Jugendlichen entscheiden sich nach der obligatorischen Schule für eine berufliche Grundbildung. Maturitäts- und Fachmittelschulen folgen auf den nächsten Plätzen. Im Gastgeberland Mexiko häufen sich die Todesfälle wegen der Fußball-WM. Während der Feierlichkeiten nach dem Sieg Mexikos gegen Ecuador sind laut der Gesundheitsbehörde von Mexiko-Stadt 4 Menschen gestorben, 3 davon an Erstickung, einer an einem Herz-Kreislauf-Stillstand nach einem epileptischen Anfall. Insgesamt seien mehr als 1600 Menschen im Stadion und bei den Feierlichkeiten behandelt worden, unter anderem wegen Prellungen, Knochenbrüchen, Alkoholvergiftungen und Angstanfällen. Männer sind im Marathon zwar schneller, haushalten mit ihrer Energie aber deutlich weniger klug als Frauen. Das zeigt eine Analyse der Uni Zürich von Finisherinnen und Finishern des Berlin-Marathons. Untersucht wurde, wie stark Läuferinnen und Läufer in der zweiten Hälfte des Rennens langsamer wurden. Bei Männern schwinden die Kräfte demnach schneller und das Tempo bricht ein. Nach den schweren Erdbeben in Venezuela sammelt die Glückskette heute am Nationalen Solidaritätstag Spenden. Über 6,4 Millionen Franken sind bereits zusammengekommen. Die Not in Venezuela sei groß, sagte auch Bundespräsident Guy Parmelin. Mit den Spendengeldern werden unter anderem sauberes Trinkwasser, medizinische Hilfe, Lebensmittel und Notunterkünfte finanziert.
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12: Der Temperaturencheck im Topland. Thaingen und Mittmestetten messen wir 26 Grad und Rossrütti meldet 25 Grad. Auf die Nacht kommen noch ein bisschen mehr Wolkenfelder, morgen drum sehr dicht bewölkt. Die Sonne die hat aber im Verlauf des Tages wieder ihren Auftritt bei um die 26 Grad.
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12: Da staut es noch wegen einem Unfall auf der A1 St. Gallen Richtung Bern zwischen der Verzweigung Brütisellen und Zürich-Affolteren. Und wegen einem Unfall haben wir auch noch eine Strassensperre im Bezirk Schaffhausen, Freudentalstrasse zwischen Schweizer Bildstrasse und Bremlenstrasse, die ist heute in beiden Richtungen gesperrt. Alle unterwegs heute an einem Donnerstagabend auf der Strasse, ganz eine gute und vor allem eine sichere Fahrt.
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2: Achtung, in der heutigen Top hoch 3-Sendung herrscht Magenknurrgefahr. Es ist also am besten, wenn Sie, liebe Zuschauerinnen oder Zuhörer, schon etwas gegessen haben oder dann einen Snack bei der Seite haben. Heute wird es nämlich kulinarisch und das mit dem Sternekoch, dem Jackie Donuts. Schön, bist du da.
3: Ja, herzlich willkommen. Ja. Danke vielmals für die Einladung.
2: Wir haben ja leider keine Showküche da oder so, wo wir jetzt wirklich da könnten, noch etwas kochen oder so. Aber du bist ja jetzt gerade in letzter Zeit viel bei so Showküchen dabei gewesen, mit verschiedenen Fernsehsendungen.
3: Richtig, ja.
2: Hast du das so erlebt?
3: Das ist, ich erlebe das, wenn ich es gelernt habe, in dem Sinn. Und ich geniesse es, dass ich da einfach in der Jury bin und ein bisschen meinen Senf rauslassen kann, also meine Kritik geben kann.
2: Es war eben gerade der letzte vor allem der Beef Club gewesen, oder auch Swiss Dinner, wo du als Juror dabei gewesen bist. Was haltest du so ganz grundsätzlich von so Kochsendungen?
3: Also ich halte viel davon und ich finde es sehr wichtig, dass wir zu den Leuten rausgehen. Und hoffentlich profitieren die Leute davon und geniessen das. Und das ist wichtig. Und so möchte ich die Leute unterstützen, weil wir haben jetzt alle Restaurants, die zu sind. In dem Sinn, und da muss man das denken. Also musst du einfach am Essen musst du Freude haben und Freude lassen den Leuten. Und das ist ja wichtig.
2: Was glaubst du denn, was bringt so eine Kochsendung, einfach, dass die Leute die Küche, das Essen und so ein Zelebrieren wirklich erleben? Oder was können sie bringen?
3: Ja, bringen tut es immer etwas. Profitieren kannst du immer. Und das ist ja wichtig. Du musst profitieren können und dann musst du es einfach im Grunde für dich zelebrieren. Das ist, irgendwie geht irgendwann etwas schlecht und dann musst du es von vorne neu machen und daran denken, was habe ich für Fehler gemacht. Und das ist wichtig. Und das liegt an dir selber.
2: Du hast jetzt gerade ein neues Projekt noch, das du mir erzählt hast. Das hängt auch wieder mit dem Swiss Dinner zusammen. Was ist da der Plan?
3: Ein Swiss Dinner ist, wir haben ja sehr grosse Einschaltquoten gehabt. Und jetzt haben dann die Zuschauer wollen, dass ich koche. Jetzt werde ich dann bei mir daheim kochen.
2: Weißt du was? Hast du so einen Plan? Was?
3: Ja, also auf jeden Fall gibt es Kalbskoteletten. Sonst werden die Leute ja enttäuscht.
2: du bist ja auch berühmt für die Kalbskoteletten oder auch Meselune oder auch
3: Südfleisch.
2: Südfleisch, ja. Genau. Wie ist es denn auch? Du hast 15 Gomio-Punkte geschafft. Das ist so eben das, was du erreicht hast. Hättest du gedacht, dass du mal so weit kommst?
3: Ich war schon auf 16 Punkte gewesen. Von dem her, man muss immer die Grösse von einem Lokal anschauen. Und ich komme immer das Umfeld rundherum, oder? Aber wichtig für mich sind nicht die Punkte gewesen. Wichtig für mich ist, dass der Gast gekommen ist. Und der Gast hat das genossen. Das hat mir viel mehr gebraucht. Ich habe mit den Punkten keinen Umsatz gemacht, aber mit dem Gast habe ich Umsatz gemacht.
2: Das heisst, ich hätte jetzt gedacht, dass du wirklich sagst, eigentlich hätte ich gerne noch mehr erreicht. Oder musst du sagen, nein, ich bin zufrieden mit dem, was ich geschafft habe und das ist das Ultimatum und mehr hätte ich gar nicht wollen.
3: Nein, das ist richtig so. Aber ich habe natürlich die ganz grosse Anlässe von der FIFA gemacht. Ich habe 100 Jahre FIFA gekocht, da haben wir den Ballon d'Or gekocht oder den Fußball des Jahres gekocht und alles. Und das war interessant gewesen. Das war für mich eine Genugtuung. Und ein Stress in dem Sinn. Also wir hatten bis 40 Köche in der Küche gehabt und etwa 120 Service-Mitarbeiter. Und das ist das Organisieren und mit dem zusammenzuarbeiten. Da haben wir mehr gebraucht als die 15 Punkte.
2: Ist das auch vielleicht so einer von den Momenten, wo du zurückdenkst und findest, ja, das war wirklich ein harter Knurz gewesen, das war vielleicht das Strengste gewesen, was du erlebt hast?
3: Das Strengste war es nicht gewesen. Aber wichtig ist, dass ich Freude dabei hatte. Und da habe ich den Meier, den Huber und den Müller kennengelernt oder wieder getroffen. Von dem habe ich viel mehr davon. Ich bin mehr der Typ, der auf Glück zugeht. Das bin ich, oder? Und mit den Leuten redet. Also ich bin in dem Sinn, bin ich der Wirt gsi oder Restaurateur, wie man das nennen will, oder? Und habe immer den Kontakt zum Gast gesucht. Und hinterher habe ich mein Personal gehabt, oder meine Mitarbeiter gehabt, und mit denen zusammen geschafft. Das ist schon wichtig. Und die haben halt zuerst ein bisschen formen müssen. Und heute kommt immer viel mehr auf mich zurück, dass sie mir Danke sagen. Und das ist wichtig. Also, wie lange haben sie mich auch ein bisschen verflucht in dem Sinn, ja, der und dem, der dumme hat. Und heute kommen sie und sagen, ja, du hast recht gehabt. Und das ist ja wichtig. Und das ist eine Genugtuung für mich.
2: Gehen wir mal dort her, wo das Ganze angefangen hat. Das ist schon Jahrzehnte her. Da warst du dort noch ein Jugendlicher gewesen, ein Teenie. Wann, wie, wo und was ist das passiert, wo bei dir so der Start in dieser, von deiner Karriere war, wo du angefangen hast mit dem Kochen?
3: Der Start von der Karriere kannst du nicht sagen. Das Schönste ist für mich meine Kochlehre 1967 im Flughafenrestaurant in Zürich. Und was ich dort alles gesehen habe und was ich dort alles gelernt habe, das war wichtig gewesen. Und das hat mir irgendwie einen Boden gegeben. Und das hat mich am meisten gefreut. Und so bin ich weitergekommen und auf dem habe ich aufbauen können. Nachher habe ich traditionell die Saisonstelle gemacht. Bin nach der Lehre nach der Foss ins Flüelenhotel gegangen. Im Sommer bin ich ins Waldhaus Vulpera. Das nächste Jahr bin ich dann ins Tschukken, der Eröffnung vom Tschukken mitgemacht. 1970, 1971. Und 71, 72 war ich auch im Tschukken. Sonst war ich noch ein Militär. Und das war wichtig. Und ich hatte immer Freude daran. Und bin mir also knallhart meinen Weg gegangen. Und das habe ich dann genossen.
2: Und das Ganze hast du ja auch ein bisschen in die Wiege gelegt bekommen, glaube ich. Also in der Familie sind ihr ja auch, sind ihr schon in der Hotelbranche aktiv gewesen?
3: Also ich muss mal sagen, meine Mutter kommt aus der Hotelbranche. Also respektive war eine Bäckerstochter gewesen. Und mein Vater war Zugführer bei der Rätischen Bahn. Und mein Vater hat immer so die Waldfester oder grosse Sachen, ist er der Wirt gewesen. Und das stimmt, da habe ich immer mitgehen und das Zeug anschauen. Und das hat mir so Eindruck gemacht. Und ich habe meinen Grossonkel gehabt, oder? Der ist einer von einem ganz guten Koch gewesen und von dem habe ich auch noch viel gelernt. Also man geht da schon ein bisschen zurück. Und dann habe ich einfach Freude gekriegt am Kochen. Und das ist wichtig.
2: Und da hast du auch dann wirklich wahrscheinlich schon bald gewusst, dass du auch so ein bisschen in diese Richtung willst, oder?
3: Ich habe im Grunde genommen, schon das Mal in dieser Zeit, haben ja alle wollen Automechaniker werden. Das Mal. Und da habe ich gesagt, nein, ich werde lieber Koch. Und dann ist meine Karriere so angegangen und habe ich stets verfolgt. Ich bin auf der ganzen Welt rumgekommen. Ich war in Asien, ich war in China, ich war in Japan, in Italien. Und hat überall profitieren können und hat viele Sachen können mitnehmen.
2: Hat vielleicht auch eben gerade die Küche, die du von deinem Grossonkel mitbekommen hast, dich inspiriert? Vielleicht so von dort her kommen deine Ursprünge?
3: Ja, je nachdem. Aber sind die Sachen, wie er gekocht hat, das war so interessant gewesen, um dem zuzuschauen, mit der Passion, die er gekocht hat. Und der hat sich immer Zeit genommen zum Kochen. Und das ist wichtig. Und das ist das, was die meisten Leute heute einfach sich nicht mehr nehmen, Zeit zum Kochen. Und da muss man dran denken. Du musst ja Zeit nehmen zum Kochen. Und dann geht das. Und dann tun wir heute auch alles viel zu warm oder viel zu heiß braten oder so. Und wenn man das langsam macht, dann tut das allen besser.
2: Ich nehme es mir zu Herzen, ich bin auch so jemand.
3: Eben, ja, siehst
2: du. wir haben es vorher schon gesagt, du bist vor allem bekannt für die Mezzelune, aber auch für Fleischgerichte wie Kalbskotelett oder Seedfleisch.
3: Ja.
2: Kann man auch sagen, sind das einmal jeweils an einem Koch seine eigenen Lieblingsgerichte? Oder wie ist das bei dir?
3: Ja, du musst alles mit Liebe machen, also von dem her. Und dann musst du überzogen sein. Und dann wichtig ist, dass du die richtigen Lieferanten hast. Und dem Lieferanten sage ich, möchte das und das und die Qualität. Und ich habe nach wie vor Kontakt mit meinen ehemaligen Lieferanten und sage, ich hätte jetzt das und das gern. Und dann funktioniert das. Aber es liegt nach wie vor an dir. Und dort musst du schauen. Und auch beim Einkauf und allem. Dann funktioniert das. Aber wie gesagt, du bist immer selber, was macht. Und du musst einfach Freude haben und du musst überzogen sein über das, dass das funktioniert.
2: Wie häufig hast du die Gerichte schon neu erfunden?
3: Ja, neu erfunden habe ich eigentlich nicht viel. Aber ich bin oft kopiert worden. Also das muss man alles ein bisschen hören. Also die Sachen, die du heute machst, oder ich bin jetzt nicht ein Vakuumbüttelkoch, wie die neuen jungen Köche sind. Das hasse ich und ich will das nicht machen. Und das ist ja wichtig.
2: Du bist ja dann eben auch noch etwa 17 Jahre lang im Sonnenberg in Zürich
3: richtig,
2: Gastgeber gsi ja. Und hast dann nachher eigentlich bist pensioniert worden mit 65, ja. Gerade an deinem 65. Geburtstag auch. Es war aber noch eine schwere Zeit gewesen, weil gerade eine Woche vorher ist noch deine Frau gestorben.
3: Ja.
2: Das ist ziemlich ein viel aufs Mal gewesen, wahrscheinlich. Oder gerade für so einen
3: wissenschaftlichen Koch. Es hat ja Zeit für meine Frau gehabt. Und sie ist nicht mehr da. Und das ist verrückt in dem Sinn. Aber ich habe mich auffangen können. Und es geht mir verdammt gut. Ich bin heute allein daheim, mache meinen Haushalt selber, gehe einkaufen. Oder eben, wie gesagt, die Leute kommen an und sagen, ich soll noch das oder das oder das haben. Dann wird es mir gebraucht. Aber wenn ich keinen guten Kontakt hätte zu meinen Ex-Mitarbeitern oder heutigen Mitarbeitern, hätte ja das nie funktioniert.
2: Ist das vielleicht auch ein Grund, warum es dir noch schwer fällt, um wirklich so das Kochen ganz beiseite zu
3: lassen? Das, ja, sicher. Aber das ist meine Seele. Das ist alles, was ich habe. Kochen ist mein Hobby. Und Kochen ist mein Leben.
2: Und deine Frau, da gibt's eigentlich, die hast du gleich immer noch in der Küche mit dabei, mit einem ganz besonderen Souvenir, wie ich gelesen habe. Der silbrige Löffel, genau. Wo du ja alle Speisen probierst.
3: Ja.
2: Was ist da für eine Geschichte dahinter?
3: Ja, meine Frau hat ja auch Freude gehabt am Essen. Und ich habe immer gesagt, man soll probieren und hin und her. Und deswegen werden silbrige Löffel geschenkt. Und das ist irrsinnig, der Löffel habe ich immer bei mir. Also es heute nicht, aber so sind bei mir. Ich muss heute auch nicht kochen.
2: Und wenn du heim probierst, etwas kochst und dann brauchst du ihn auch?
3: Ja, sicher, ja. Nein, das sind so Sachen, die bleiben bei dir, weißt du? Und ich heiße neu, jetzt kommt eine neue die Kochsendung bei mir daheim. Jetzt habe ich heute gerade Geschirr bestellt für das.
2: Du lebst und liebst das wirklich. Gibt es für dich gleichen Zeitpunkt? Oder kannst du dir vorstellen, dass du irgendwann mal sagst, so und jetzt wirklich von der Bildfläche weg, ich bin hundertprozentig pensioniert und mache nichts mehr solches, nur noch kochen für mich oder vielleicht so für Freunde oder so?
3: Ja, aber das bringt nichts. Du musst einfach überzogen sein. Ob ich jetzt eine Portion koche oder vier Portionen koche, dann ist das genau das Gleiche für mich. Und eine Herausforderung ist da, dass ich Qualität habe, oder auch der Lieferant, oder? Seit 50 Jahren kaufe ich das Fleisch bei Metzger Angstein in Zürich. Und der weiß genau, was ich will. Und das ist wichtig. Aber ich muss ja auch Kontakt zu denen haben und vorbeigehen und sagen, hey, das gern, das gern und das gern. Und dann frage ich.
2: Und dass du vielleicht irgendwann einmal noch zurück ins Engadin gehst, jetzt, wo du eben ja pensioniert bist, wo du nicht mehr in dem Sinn regelmässig an einem spezifischen Ort kochst, zurück zu deinen Wurzeln in dem Sinn, ist das Thema?
3: Nein, das Engadin, weißt du, wenn du als Junge weggehst und wenn ich heute wieder das Engadin gehe, also meinen Bruder besuchen oder meinen Neffen, dann bin ich ein Fremder da, was für meinen Bruder und für meinen Neffen nicht, aber für das Volk rundherum. Da muss ich immer ja fragen, von wem bist du der Sohn oder von wem bist du die Tochter? Und das ist verrückt, weil ich keinen Kontakt mehr in dem Sinn. Und das ist wichtig.
2: Du hast jetzt eben vorher auch noch gesagt, Kochen ist auch dein Hobby.
3: Ja.
2: Also, was machst du denn noch sonst, außer Kochen zu Hause? Da wird es sicher noch andere Sachen geben, die du noch machst in deiner Freizeit.
3: Nein, ich tue einfach meine Wohnung aufrechterhalten. Und sonst muss ich ja nichts anderes machen.
2: Gar nicht mal vielleicht ein Buch lesen oder sonst irgendwie?
3: Nein, ich tue Rezeptbücher lesen. Ich habe 300 Kochbücher bei mir daheim und dann gehe ich die durch, oder? Aber alles alte Kochbücher, nicht das, was heute in ist. Eben das Büttelkochen oder das sogenannte Rückwärtskochen, oder? Also das brauche ich auch nicht.
2: Aber ich habe noch gelesen bei dir auf der Webseite, bei deinen Hobbys steht neben dem Kochen auch noch Hund.
3: Ja, aber der Hund, wo meine Frau gestorben ist, hat den Hund müssen leiden. Aber meine Frau hat den vorher abgegeben, meinem Neffen. Und dort einen schönen Lebensabend dort gehabt. Ist leider jetzt auch verstorben. Aber bei einem Labrador ist das so. Die haben eine gewisse Lebenszeit und dann ist es vorbei. Aber sehr anhänglich sein. als ich nach Hause kommen konnte, weil ich wollte, hat er mich begrüßt.
2: Und wenn du jetzt eben wirklich ja so viel gleich noch kochst in deiner Freizeit, gibt es gleich vielleicht auch die Momente, wo du einfach, ich bin sowieso, ich bin daran, wenn ich am Abend vom Arbeiten zum Beispiel heimkomme, bin ich voll, um dann jetzt noch ein riesen Köch zu machen. Und dann gibt es manchmal wirklich auch etwas Einfaches oder einfach ein kaltes Blättchen. Gibt es ja. Beim Jackie Donalds manchmal einfach Käse und Brot?
3: Gibt es auch, ja. Aber es muss eben guter Käse sein. Und es muss gutes Brot sein. Und das ist wichtig. Jetzt habe ich gerade ein bisschen Fleisch und Milchprodukte aus dem Appenzell gekriegt. Und das ist schon ganz interessant. Und ich arbeite jetzt mit Trüffel zusammen, als ungarische Trüffel, hervorragend. Und ich soll die Trüffel einsetzen und mit denen kochen und gewisse Sachen machen. Und dann ist Spass dran. Also ich habe Pilz enorm gern. Sei es Steinpilz, sei es eben Trüffel oder sei es Champignon oder so. Und das mache ich oft, oder? Aber ich muss immer wieder die Leute fragen, hast du das gern? Und dann mache ich das.
2: Das heisst aber eben, es ist immer wie im Restaurant auch schön angerichtet und eben nicht einfach innerhalb von 10 Minuten etwas.
3: Nein. Du musst eben Zeit nehmen zum Kochen. Und eben mit dem musst du leben. Das also Kochen ist wie Liebe machen. Du musst dir Zeit nehmen, oder? Und dann geht's. Das Rüsten, schön und weiter, weißt du? Und dann schön langsam kochen. Und eben, wie gesagt, nicht zu heiß kochen. Schön langsam. Und das Zeug nicht auslaugen. Und eine schöne gewisse Temperatur hat zum Kochen und dann geht das.
2: Wie ist es dann, wenn jetzt die Restaurants offen wären? Ja. Würdest du auch jetzt wirklich noch regelmässig verschiedene Restaurants ausprobieren? Oder sagst du, nein, ich bin doch jemand, der eben lieber selber kocht?
3: Ja, selber kochen. Ich gehe sehr gerne eins trinken in ein Restaurant.
2: Doch wie ein Stammtisch?
3: Ja, Stammtisch gibt es in dem Sinn heute auch nicht mehr. Und das ist auch traurig. Wenn man so einen Stammtisch hätten, dann hättest du Kontakte, dann wüsstest du mehr. Aber du hast das Telefon, das die ganze Zeit klingelt, und das ist gut. Und dann kannst du abnehmen, und dann kannst du auch den Leuten Tipps geben, und dann geht das. Aber du musst wählen. Und du musst auch aufmerksam sein auf die Leute, und sagen, komm, mach das, und ich würde es so machen.
2: Also das heisst, du kommst nonstop Telefon über von Köchen, die sich bei dir einen Ratschlag einholen wollen, die dich
3: zu Hause anrufen und fragen. Oder Restaurateure, als Beispiel. Oder? Und es gibt ja auch so Sachen, dass ich kann kochen kann. Ich sage jetzt einfach, das Restaurant Meier oder dort kann ich kochen. Und das ist ja wichtig. Und das ist eben mein Leben in dem Sinn.
2: Kochen durch und durch. Wer ist dann eigentlich so... Wer sind deine drei... Lieblingsküche, wo du musst sagen, die finde ich, die bewundere ich oder die kochen für mich am besten, sind vielleicht Idol oder eben schaust du auch auf, je nachdem, drei Köche?
3: Ja, jetzt muss man sagen, wenn man anfängt, wo ich sehr viel gelernt habe, war bei Marchesi in Mailand, Gualtiero Marchesi. Und dort habe ich mal ein Stage gemacht und nachher hat mich gekocht, aber einen Stern gekriegt, hat zwei Sterne gekriegt, hat drei Sterne. Bin ich immer bei ihm und habe ihn unterstützt. Und dann ist für mich der Girardet, natürlich ganz klar. Und dann der Violier. Und das ist für mich, der ist auch gestorben, der Violier. Das war für mich das Größte gewesen, wo der Violier zu mir gekommen ist, in Sonnenberg kochen. Und hat seine ganze Köche mitgebracht. Und das ganze Servicepersonal. Und das ist so schön gewesen. Muss ich jetzt sagen. Und da habe ich auch wieder profitiert. Oder meine Mitarbeiter haben profitiert. Also für mich ist wichtig, dass ich noch viel nach außen tragen kann. Dass Mitarbeiter davon profitieren, wenn sie es fotografieren.
2: Wie ist denn gerade vielleicht aktuell eben auch so ein bisschen die Schweizer Kochszene, wenn du sagst, du möchtest eben den Leuten auch etwas weitergeben, dass sie von dir profitieren können. Wie schätzt du die Schweizer Gastroszene aktuell ein? Was haltest du von der?
3: Wir sind ja nicht schlecht dran. Ich muss sagen, uns fehlen im Moment einfach die Ausländer und darum können wir uns nicht entwickeln. Aber es liegt an den Köchen, dass sie sich weiterentwickeln und üben und üben und nochmal üben und probieren und nochmal probieren. Das ist wichtig.
2: Und das kommt ja eigentlich jetzt gerade von jemandem wie dir, der doch eben so die traditionelle, auch vor allem so die Schweizer Küche zelebriert.
3: Ja, sicher, ja. Sicher, das musst du. Gestern eine Röschung gemacht für mich. Weißt du, wie gut das war? Also, aber der Herr hat zwei Tage vorher gekocht und dann in der Schale schön ausgehören lassen. Und dann haben sie den gestern geschält, oder? Und dann haben sie ihn geraffelt und dann eine wunderbare Röschung gemacht. Aber mit guter Butter. Mit Appenzellerbutter. Und das ist schon wichtig. Die kostet einen Franken mehr. Aber das ist mir

0: hat man dann aber die Zeit heutzutage überhaupt noch? Es ist ja in vielen anderen Branchen, muss es ja auch immer einfach möglichst schnell gehen, oder? Und wahrscheinlich ist es in der Küche gleich.
1: Es ist schon gleich im gewissen Sinn. Aber es gibt einfach Köche, die Lust haben, zum richtig zu arbeiten. Schau mal, wenn wir jetzt so das Grissier nehmen oder überall die Restaurants, wo einfach 16-17 Stunden sind die Köche da. Und man hat Mise en Place. Das heisst, Mise en Place ist die ganze Vorbereitung. Und das ist das Gleiche bei mir. Wir haben doch immer zuerst vorbereitet und dann gewiss auf den Punkt hin, wie wir es machen. Und dann geht es.
0: Wie ist denn auch, du bist ja vor allem bekannt für deine Gastgeberrolle. Du bist ja, sagst ja einmal, fast mehr im Restaurantsaal selber gewesen als in der Küche. Wie ist das in der Schweiz? Musst du sagen, das fehlt zu viel? Oder verbessert man sich da? Wie schätzt ist das so ein bisschen?
1: Das kommt darauf an. Also wenn mich fragst, sollten die Wirte mehr zu den Gästen gehen und denen die Wünsche von den Augen ablesen und sagen, okay, heute habe ich noch das oder das und das. Und dann bin ich überzeugt, dass der Gast das kauft oder konsumieren will. Und das ist wichtig. Aber du musst es transportieren. Du musst es übergeben. Und dann geht's.
0: Wer hat dir die Weisheit gegeben? Von wem hast du das? Hast du das selber?
1: Ja, das ist einfach ein Kommen mit der Zeit, weißt du? Und ich hatte sehr gute Eltern. Und von denen habe ich auch viel gelernt. Und es gibt einfach etwas, und es ist ganz einfach, du musst immer ehrlich sein. Und dann geht's. Und wenn du nicht ehrlich bist, dann hast du verloren.
0: Hast du dann, vielleicht wenn du jetzt zurückschaust, eben vor, du bist noch ein Teenie gewesen, ein Jugendlicher, wenn du jetzt heute wieder eine Lehre würdest machen, würdest du dich auch wieder fürs Kochen entscheiden, für die Gastro, oder musst du sagen, nein, so wie sie heute ist, das wäre nicht für mich?
1: Nein, ich würde es auch machen. Und einfach eine andere Art. Weil man heute wird ja anders kocht wie gestern, oder? Also wenn wir so in Anbetracht ziehen. Also was ich alles gelernt habe, in dem Flughafenrestaurant, in der Lehre, wir haben ja immer so Köche aus fremden Ländern. Und das habe ich profitiert. Und ich bin jetzt auch unterwegs gewesen, weißt du, in Japan mit Kikkoman, der beste Restaurant in Japan gewesen. Also das muss ich auch lassen. Also wenn du nichts gemacht hättest, dann wärst du nie so weit gekommen.
0: Welches Land hat dich da vielleicht am meisten inspiriert? Ist es jetzt eben gerade Japan gewesen oder ein anderes? Musst du sagen?
1: Also man muss eigentlich kehren. Zuerst war mal immer Italien gewesen. Weil der Bezug von uns zu Italien war näher gewesen als Japan oder Frankreich. Dort habe ich auch gelernt. Côte d'Azur, Nizza, Cannes und so, dort, Monte Carlo. Das war interessant gewesen. Oder Beaulieu-sur-Mer und so. Also dort habe ich so viel profitiert, oder? Und ich konnte auch Stage können machen. Ich hatte natürlich gute Arbeitgeber gehabt. Das war im Castel del Sole. Im Winter hatte ich frei gehabt, aber etwas müssen machen. Und dann habe ich es genossen. Und bin dort runtergegangen und dann mit den Küchenchefen. Und dann habe ich gesagt, lass mal, du kommst arbeiten. Entweder kommst du heute Morgen arbeiten oder kommst du heute Abend. Und den Tag durch musst du dein Leben geniessen. Und das war das Schönste gewesen. Oder wo ich jetzt so eben in Nizza war, in Cannes und die Orangenbäume gesehen habe im Februar, wo man dann die Orangen geerntet hat. Das war ganz irrsinnig gewesen. Und wichtig, oder? Aber das liegt immer an dir. Du musst wählen.
0: 26 Minuten sind jetzt dann schon wieder durch. Wir kommen also zum Schluss. Und da würde ich gerne von dir noch eine kleine Beichte hören. Und zwar, was war vielleicht so deine grösste Kochsünde, die du gemacht hast?
1: Ja, meine grösste Kochsünde war während der Lehre. Und zwar im Flughafenrestaurant. Da bin ich anfangs von der Lehre in der Produktionsküche geschafft. Und da musste ich die Patisserie holen. Und zwar haben wir eine Spargelsuppe gemacht und dann habe ich den falschen Kanister genommen. Also es fällt die falsche Stausen, oder? Und dann habe ich auf den Rahmen mitgenommen und dann habe ich auf den Rahmen reingelegt in die Suppe. Aber ich habe nie so gute Suppe gehabt wie dazumal. Hast du
0: dann gerade noch das Rezept geändert noch?
1: Ja, das hast du nicht zahlen. Gut, das war schon zahlen können. Aber wenn du einfach so 40 Liter Rahmen in der Suppe rein tust von 100 Liter, dann kannst du dir vorstellen, wie es ist.
0: Das heisst, dort bist du vielleicht das einzige Mal in der Küche nicht ehrlich gewesen, oder hast du es dann noch beichtet?
1: Ja, nein, ich habe Zweifel.

0: ich habe da gar nicht studiert. Ich habe die Milchkanne mitgenommen, aber es Rahm drin gehabt. Und das war so gewesen. Aber sonst, grosse Fehler, ich habe sicher auch Fehler gemacht, aber sehr grosse habe ich nie gemacht. Das Wichtigste für mich war, dass ich heute junge Leute unterstützen kann, dass sie zu mir kommen können und ich ihnen helfen kann. Und das ist mein Ziel.
1: Das ist ein schönes Ziel. Und ja. Damit würde ich sagen, sind wir am Ende von dieser Sendung. Danke vielmals.
0: Danke vielmals dir auch. Ja. Danke.
1: Und danke euch da draussen, dass ihr zugeschaut oder zugehört habt. Top Hoch 3 gibt es dann nächste Woche wieder mit meinem Kollegen Stefano Bullmann. Ciao zusammen.
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3: Neue Woche, neuer Gast, das ist Top Hoch 3. Schön, habt ihr eingeschaltet. Und eins kann ich euch sagen, es ist niemand gespannter als ich, weil mein heutiger Gast versucht mal noch das Gesicht zu lesen, wie, wo, was und warum überhaupt, das später da in dieser Sendung. Zuerst mal herzlich willkommen, Peter Pfändler.
4: Stefano Bollmann, ich freue mich, dass ich da sein darf. Ich bin endlich wieder mal von daheim rausgekommen, unter die Menschen. Tut mir gut.
3: Ja, gesehen das Leuchten in den Augen.
4: Gut, immer. Also, los, wenn ich in einem Radiostudio rein bin, dann hüpft mein Herz. Also, das ist halt einfach so. Nicht, weil ich dann kann irgendetwas über mich erzählen, sondern, weisst du, ich habe 14 Jahre selber über das gemacht, was du machst. Nicht so erfolgreich, aber immerhin. Ja, und wenn man wieder in einem Studio innen ist, das versetzt einem gerade so zurück in die Zeiten, wo man selber an den Hebel war und geschafft hat und Musik aufgelegt und moderiert hat. Und der Chef immer wieder gekommen ist und gesagt hat, du bist zu lang gewesen.
3: Das kennen wir, das Problem heute noch.
4: Ja, das hat sich nicht verändert. Ja, ja.
3: Über deine Zeit beim Radio, in den Medien, reden wir nachher noch schnell darüber. Zuerst mal, du bist vor kurzem 60 geworden.
4: Das stimmt nicht. Das ist ein Schreibfehler in der Presse. Ich bleibe auf jeden Fall. Jawohl. Ja, ich bin 60 geworden. Es hat sich überhaupt nichts geändert. Ich fühle mich nicht mehr wie 60. Überhaupt nicht. Ich bin kerngesund, fit. Muss ich auch sein, dass ich die Sachen machen kann, die ich will machen. Und jetzt ist es halt einfach eine Zahl. Ich habe gerade mit Kollegen darüber geredet und gesagt, Sterne, sich früher sind doch die 60-Jährigen so alte Säcke gewesen. Also ich glaube schon, dass sich hat sich alles ein bisschen verändert. Wenn du heute siehst, wenn so Väter mit ihren Söhnen gehen Skifahren, dann musst du zweimal hinschauen, wenn sie durchkommen, wer ist jetzt der Vater und wer ist der Sohn. Ja, weißt du so. Das ist einfach irgendwie anders.
3: Aber das zeigt schon mal, du gehörst nicht zu denen, die schon seit Jahren 39 sind. Du zelebrierst das 60.
4: Nein, weil jedes Alter ist doch unendlich schön, solange du dir bewusst bist, was auch ein Alter mit sich bringt. Natürlich, wenn ich am Morgen aufstehe, komme ich nicht mehr so zum Bett raus, wie als ich 30 war. Aber ich muss dafür auch nicht mehr das machen, was ich machen musste, als ich 30 war, weil ich zurückschauen kann und sagen, nö, haben wir früher gemacht, wir sollten ein bisschen etwas lernen aus der Geschichte.
3: Es vereinfacht einmal das Leben, weil man dann immer muss darüber nachdenken, wann ist jetzt was, wann ich war, wie alt bin ich dort gewesen. Bist du einer, der sich Jahreszahlen kann merken kann? Oder bedingt. Grundsätzlich so Eckdaten?
4: Ja, bedingt. Es kommt ein bisschen darauf an. Ich bin ja in der Geschichte ein bisschen daheim und dann kann ich mir schon so einigermaßen Jahreszahlen merken. Oder vielleicht, weil ich es einigermaßen habe, habe ich auch so Freude an der Geschichte irgendwie. Aber wenn jetzt du mir deinen Geburtstag sagst, dann laufe ich nachher raus und muss nochmal umkehren und sage, du, wann hast du jetzt schon wieder? Ich muss mir das aufschreiben.
3: 7. September 1987.
4: 7. September 1987. Ja, da habe ich nicht einmal eine Affinität dazu, aber viel 7 drin, das ist gut.
3: Ja, das ist gut, das ist einfach. Das ist einfach.
4: 87, da habe ich schon ein Jahr lang am Radio gearbeitet. Überleg dir mal, du könntest mein Sohn sein. Ich wäre noch ziemlich stolz auf dich. Ob umgekehrt, weiss ich nicht.
3: Ich fände es jetzt auch noch cool, ja. Aber apropos, da kommt mir gerade sein, ich habe mir eben überlegt, wann haben wir uns kennengelernt? Und haben lange müssen überlegen, und dann ist mir Sinn gekommen, als ich noch als Videojournalist tätig war, haben wir mal irgendetwas zusammen zu tun gehabt, aber ich weiss im besten Willen nicht mehr, um was es gegangen ist. Und das ist noch nicht so lange her. 3-4 Jahre.
4: Ich kann dir das ziemlich genau noch klar sagen. Wir haben über die Anforderungen vom Präsentieren der Nachrichten am Fernsehsender geredet, miteinander diskutiert. Und ich habe dir dort versucht, gewisse Tipps zu geben, wie ich es erlebt habe früher selber und Erfahrungswert und sind, wie sie sind. Und ich sage dir da nicht, die Leute sollen schauen und sehen, er macht es gut. Und wenn man dich sieht und er macht es gut, vielleicht dann ein bisschen an mich denken und vielleicht das Gefühl haben, vielleicht hat der Pfändler dort noch ein bisschen Sinn gegeben. Doch, doch, ich weiss es noch genau. Das ist, und das ist das erste Mal, ist es da im Haus rein gewesen. Ja. Das zweite Mal haben wir uns gesehen, bei der Wintermesse. Stimmt. Da bist du auch so ja. unterwegs gewesen. Jawohl. Dort hast du sogar angefangen zu moderieren. Und aus dem heraus, hat's dann.
3: Stimmt.
4: Jawohl.
3: Gut, kommen wir zurück zum...
4: Und ich weiss noch mit Bestimmtheit, die coole Jacke, die du heute anhast, die hast du damals nicht angehabt.
3: Die habe ich noch nicht angehabt, nein.
4: Die ist hammermässig.
3: Ja, danke. Kommen wir zurück zu deinem 60. Geburtstag. Hast du es ein bisschen feiern?
4: Zufrieden, gemütlich daheim und bin unendlich dankbar gewesen, dass meine Frau das gemacht hat, was ich sie gebeten habe. Bitte mach nichts Grosses.
3: Gut, wäre auch schwierig gewesen. Oder?
4: Ja, natürlich. Nein, aber weißt du so, hey, meine Kinder haben mir Happy Birthday gesungen. Das ist eigentlich schon mehr als nur Geschenk gewesen. Gut, der Kleine, der hat das Problem gehabt. Der Leo, der ist erst 3. Und der hat dann am 8. März den Geburtstag. Wann hast du? 7. September 87.
3: Vielleicht du kannst die Zahlen gut merken. Wahnsinn.
4: Und der Leo hat es nicht vertraut, dass der Papa jetzt zuerst Geburtstag hat. Und er hat dann immer Happy Birthday, liebe Leo, Happy Birthday. Also er hat für sich selber Happy Birthday gesungen. Aber ist akzeptiert so.
3: Ja? Das finde ich aber echt mega lässig, oder? Weil wenn jeder für sich selber schauen würde, wäre ja für jeden gesorgt.
4: Also es ist eben ja so. Auch kannst du jetzt alle meine Freunde fragen, meine persönlichen Freunde. Ich gratuliere denen eigentlich amigs gar nicht zum Geburtstag. Weil Geburtstag hat immer eine Mutter, aus meiner Optik. Wir sind nur auf die Welt gekommen. Weißt du, was ich meine?
3: Das ist ja so.
4: Und den Müttern wird viel zu wenig Respekt und Dank geschuldet, dass wir wegen ihnen eigentlich auf der Welt sein können. Oder? Da gibt es den komischen Muttertag, wenn nämlich der Prix Valo ist. Ich weiss nur, wenn der Muttertag ist, weil dann immer der Prix Valo ist.
3: Ich mag mich erinnern, als Kind oder? Hat meine Mutter ein Geschenk gekriegt an meinem Geburtstag und das habe ich als Kind nie verstanden. Warum
4: kriegt jetzt meine Mutter so ein Geschenk? In Spanien feiert man den Namenstag. Das finde ich macht noch Sinn, oder? Da bin ich da am Arbeiten dort unten und oftmals werde ich überhäuft mit Geschenken und sage, was ist denn los? Ja, es ist el Dia de Pedro. Sag ich, ja, das ist heute ein Petertag, aber ich komme nicht raus, bis wir es dann erklärt haben. Ja.
3: Apropos Familie, du hast aus meiner Sicht eine mega spannende Familie. Also erstens mal sind die 6 Geschwister drin. Und ich habe gelesen, wenn das stimmt, die Hälfte davon ist irgendwo im diplomatischen Dienst und die andere Hälfte ist kreativ und du hast auch 2 Brüder, die auch sehr kreativ das auch ausleben. Der eine wohnt aber in Deutschland, ist dort recht erfolgreich. Wie ist so das Verhältnis zu deinen Geschwistern heute?
4: Wir gehen einmal im Jahr, oder sind einmal im Jahr, jetzt geht es ja nicht, in der Ferien im Obertoggenburg und haben miteinander Weihnachten gefeiert, seit Jahrzehnten. Und die Leute dort in dem Hotel haben alle zusammen gefragt, was ist das für ein glatter Kegelclub da? Und wenn sie mitbekommen haben, dass meine Geschwister die sind, sind die hinten rausgefallen, weil sie diese Art von Fröhlichkeit nicht kennen. Wir haben einen unglaublichen Familienzusammenhalt, der hat sich jetzt einfach so ergeben. Die Basis ist vermutlich, dass keiner von uns irgend neidig ist auf der anderen. Im Gegenteil, wir können uns am Glück vom anderen freuen. Basis sind unsere Eltern gewesen, ein extrem kreativer Vater, der ein Problem hatte, der hat einem nicht Wärme geben. Und eine extrem liebenswerte, gütige Mutter, die ein Problem hatte, dass sie dem Vater nie hat können sagen, hey, so geht's nicht. Das miteinander hat uns zu dem machen lassen, wo wir heute sind. Der älteste Bruder, ja, der ist tatsächlich in Deutschland seit Jahrzehnten, München. Der ist Chefredakteur, vor allem Chefredakteur von der Motorpresse und Fliegerpresse und weiss nicht was gewesen. Hat mehrere Bücher geschrieben, journalistisch und Ausbildungen gegeben. Grossartiger Schreiber im Print. Man's Health hat er in Europa gross gebracht. Also der hat richtig etwas gemacht. Guter Freund. von bekannten Journalisten, die wir auch hier in der Schweiz kennen, die ich hier jetzt so nicht darf sagen darf, weil sie nicht mehr arbeiten. Das ist gleich. Dann die Schwester war im diplomatischen Dienst, Washington DC, auf der Schweizer Botschaft. Der Nächste, der kommt, war auch dort, aber sonst noch auf der ganzen Welt. Das ist Konsul. Der war von Südafrika auf den gsi. Klammerbemerkung, mit dem habe ich, als er in China war, war Tiananmen. Und ich habe mit dem, bei dem Umsturz, ein Live-Interview gemacht. Am Radio. Ich. Wir sind verbunden mit der Schweizer Botschaft und mit dem Konsul Erik Pfändler, wie ist die Situation? Und hinten dran hat man pfiuh, bang, pfiuh, dung, und weiss nicht, was gehört. Und der so, yes, ist also nicht so gemütlich im Moment. So voll mein Bruder. Ich bin nachher zusammengeschissen worden von der Geschäftsleitung, dass die haben das Gefühl gehabt, ich hätte etwas eingeblendet. Sie haben gesagt, hey, das ist mein Bruder gewesen, das ist live. Ich hocke im Studio und habe Todesangst, wird er jetzt den Kopf verschossen oder nicht? Der Nächste war in der Aviatik, in der Fliegerei gewesen, und der Übernächste war auch in der Aviatik und in der Fliegerei gewesen, und ich bin ein bisschen alles zusammen von allem ausser Diplomat. Also auch im Journalismus und auch in der Fliegerei, Swissair muss sein. Aber alle zusammen sind irgendjemand durch auf irgendeine Art und Weise heute kreativ. Der eine, der Bronzeskulpturen, Bilder malen. Zwei, die extrem gut fotografieren. Also hammermässig dann auch, was haben können fotografieren. Und keiner von uns Kind ist mit einer Schweizerin zusammen. Also schon, aber nicht wirklich ursprünglich. Und ist eigentlich auch noch verrückt. Hat sich einfach so ergeben. Eine Schweizer Familie, Vater St. Galler, Mutter Glarneri, Zürich und Toggenburg aufgewachsen und völlig international. Ja.
3: Ja, wow.
4: Jetzt habe ich es lange geredet, excuse. Aber du hast mich gefragt, ich kann das noch niemandem
3: erzählen. Wenn es so eine grosse Familie hat, dann muss auch viel erzählen, das ist logisch. Ja, eben, du hast es selber angesprochen, dich hat ja auch in den Journalismus gezogen. Du hast jahrelang Radio gemacht, damals Radio Z, heute ist das Radio Energy. Irgendwann einmal in einer führenden Position dort. Wenn du jetzt so zurückblickst, vermisst du das eigentlich nicht?
4: Ich vermisse den Groove vom Radio machen. Allein ins Studio hineingehen, allein können funktionieren, allein können etwas bewegen, Menschen unterhalten. Ich habe ein Nachtprogramm gemacht, nächtelang allein durch. Oder? Also wirklich, da hast du alles ja gemacht. Also du hast Unterhaltungsprogramm gemacht, du hast Platten ausgesucht, das Musikprogramm gemacht, du hast die Platten selber noch drauf tun und abgespielt, du hast aber gleichzeitig auch noch Nachrichten gemacht, also wirklich eine absolute One-Man-Show. Das ist schon cool gewesen. Was ich nicht mehr vermisse, ist in dem Sinn, auf der Strasse zu laufen und hinter jedem Baum und hinter jedem Fötzel, der am Boden liegt, das Gefühl haben oder fast Verpflichtung, da müssen wir doch einmal noch irgendeinen Beitrag darüber machen. Da bin ich froh, habe ich das nicht mehr so. Immer noch ein bisschen, gerade jetzt, weil ich ja im Comedy-Bereich immer ein bisschen aschur sein. Und jetzt mache ich da so eine Geschichte, die jeden Freitag da mix, wo ich poste. Und da versuche ich auch ein bisschen aktuell zu sein. Jetzt ist das wieder ein bisschen mehr da. Also ich sehe wieder irgendetwas in einem Laden rein und denke, da könnte man auch mal noch eine Geschichte drüber machen. Aber ich glaube, das ist ja der Typ Mensch.
3: Das ist der Journalist, der führen drückt.
4: Ja, ja, ja. Ist ein
3: bisschen, ja. Viele aus seinen damaligen...
4: führende Position, muss ich sagen, ich bin einfach der Leiter gewesen von der... Wir haben dem Verkehrsinformation, haben wir dem gesagt, oder? Heute haben die da Traffics und alles zusammen.
3: Musst du das nicht abspielen?
4: Ja, nein, ich bin einfach der, der das angerissen hat bei uns und am Anfang das so ein bisschen, ja, auf meine Art halt einfach durchgezogen haben. Genau.
3: Viele von deinen damaligen Spöhnli sind ja immer noch in den Medien tätig.
4: Ja, ein paar sind sogar Chefin. Stefan Nägeli. In 7 Jahren oder wie viel habe ich das Büro zusammen gehabt beim Radio Z. Das ist ja heute der Fernsehchef, oder? Also Fernsehchef, ja doch, kann man schon sagen. Und es gibt auch andere, die immer noch nach wie vor dabei sind. Der Mike Lüscher, der beim VBS der Chef von der Ausbildung im Videodienst ist und so. Also da hat schon noch jemand, der derartig spannend ist, aber dass die uns damals immer so ein bisschen belächelt haben, ja, also noch, jetzt wollen sie noch ein bisschen Komik machen und so. Und wo ich immer selber das Gefühl hatte, sie sagen so wahnsinnig lustig, die sind nie nicht mehr. Die sind abgeserbelt. Die gibt es irgendwie nicht mehr. Also die möchten gern's. Ja.
3: Du hast Brücke selber geschlagen. Comedy. Du verdienst ja, wenn jetzt nicht gerade Corona wäre, eigentlich deine Brötchen mit Comedy. Und das jetzt, glaube ich, schon seit 25 Jahren, oder?
4: Ja.
3: Wie ist es dazu gekommen? eben, bist du einfach immer ein Lustiger gewesen? Hast du gut können Witz erzählen? Wann ist aus dem Radiojournalist der Komiker geworden?
4: An einem Nachtessen, an einem Firmennachtessen, wo wir eine Einlage wollen machen und ich auf einmal gemerkt habe, dass ich den Eschbacher kann. Aber ich habe nicht gemerkt, dass ich den Eschbacher kann, sondern ich habe einen Kollegen angegeben, der den Eschbi gemacht hat. Und oftmals hat das getönt. Und dort haben wir herausgefunden, ich kann das. Das ist irgendwie da. Und dann habe ich das angefangen zu aktivieren. Und ich habe ja dort mit dem Sutter zusammen das so quasi angefangen. Und das ist, das hat dann irgendwann, hat man gemerkt, das funktioniert. Und ich habe vor allem so unendlich viel Freude bekommen. Und dann habe ich halt einfach angefangen daran zu arbeiten. Und jetzt ist es Handwerk wie jedes andere auch. Du weisst etwa, wie ein Gag muss aufgebaut sein. Du weisst etwa, was man darf, was man nicht darf. Und ich staune über meinen Mut, den ich früher in der Jugend hatte, was ich alles rauslasse und was ich heute nicht mehr machen würde. Wir sind wieder am Anfang, wo ich gesagt habe, jedes Alter hat seine Vorteile.
3: Aber du bist relativ spät zu der Comedy gekommen. Ich meine, du bist jetzt 60 geworden, wenn wir 25 Jahre zurück. Ja, heute fängt man ja
4: im 20 Jahre. Im besten Alter. Und es gibt Leute, die sagen, darum sagen wir eigentlich zu alt. Oder nochmal anders gesagt, wenn du anschaust, wer so in der Comedy in einem gewissen Teil angesagt ist, das sind alles die Jungen. Also wirklich Junge. Und sind nicht alle so talentiert wie euer Timo Michels, den ihr habt. Gratulation dem Sender, dass er dem macht es aber auch super gut. Oder? Aber er ist einer von dieser jungen Generation, die ansteht. Klammerbemerkung, die ältere Generation hat dort aber dann wieder so eine Art wie Berührungsängste, weil es sind einfach Welten zwischen denen. Früher hat man müssen einen Sketch erzählen. Hat angefangen, dann ist der Mittelteil gekommen, dann hat Pointe müssen kommen, dann hat man müssen können lachen. In der heutigen Comedy funktioniert das ganz anders. Die gehen blöd gesagt raus, schnurren eine Stunde und zwischendurch kommen dann so Points, wo jeder, der in der Comedy daheim ist und das rausfiltrieren kann, kann drüber lachen. Aber die, die auf eine wirkliche Pointe warten, die hocken in dem Saal rein und sagen, hä, was ist jetzt denn? Und wenn ich daran denke, was passiert, wenn meine Kinder dann einmal anfangen, lustig werden oder das Gefühl haben, sie müssen sich jetzt schämen für das, was der All gemacht hat, dann bin ich wahnsinnig gespannt, wie das Comedy dann funktioniert. Das ist so in 20 Jahren oder so. Wenn ich es dann überhaupt noch höre.
3: Aber Comedy ist ja auch ein bisschen Geschmackssache, oder?
4: Ja. Aber, ja, absolut.
3: Aber gibt es auch Richtwerte, wo man kann sagen, das ist gut und das ist schlecht? Oder ja, funktioniert das in der Comedy?
4: Der Richtwert hockt dir gegenüber und heisst Publikum. Ende der Diskussion. Wenn bei mir einer zum Beispiel sagt, sie sind super gewesen, dann freue ich mich wahnsinnig. Wenn ich ein Mail überkomme von einem, ich wurde eingeladen und saß in ihrer Ding und fand es nicht lustig, dann muss ich sagen, gut, dann bei dich nicht, aber alle anderen, von diesen 500 Leuten, die 499, die am Schluss aufgestanden sind, die haben es lustig gefunden. Und dann muss man einfach innerlich irgendwann können abschalten. Ich habe früher immer das Gefühl gehabt, ich müsse es überzeugen. Nein, muss ich nicht mehr.
3: Aber hast du auch schon Witz gemacht oder hast du dich selber schon mal lustiger gefunden?
4: Nein, ich habe etwa die gestaunt, was ich für Ideen habe. Und ich kann auch, muss ich ganz ehrlich sagen, ich habe etwa die auch so Sachen schon gehabt, dann muss ich dir sagen, das war überhaupt nicht lustig gewesen. Für mich auch nicht. Sachen, die nicht mehr funktioniert haben. Ich musste dann in St. Gallen in so einen Kochclub etwas machen gehen. Das sind alles so, ich glaube, denen sagt man, die oberen 1000 von dem Bereich dort gewesen. Hey, Sachen, die hundertprozentig immer funktionieren. Hausi Lüttenegger, Kribi Caroline, Eschbacher, damals noch der Mike Shiva, wo die Leute unter den Tisch runtergehen. Nichts ist passiert. Nichts. Tote Hose. Da muss ich sagen, was ist jetzt los? Und der mich engagiert hat, der hat mich ja vorher gesehen. Der kommt zu mir und sagt, was hast du jetzt falsch gemacht? Sag ich, nichts. Ich habe es doch gemacht wie immer. Ich habe keine Ahnung, was passiert ist.
3: Kann es geben. Aber das erdet einmal wieder ein bisschen vielleicht.
4: Ja, das oder? Hat mich ja verunsichert. Total. Hey, Stefano, hallo. Du machst immer Spaghetti gleich. Deine Spaghetti machst du immer gleich und die Familie isst immer die Spaghetti. Und du machst sie am 57. Mal immer noch gleich und oftmals schieben alle Teller weg und sagen, nech. Das sagst du, hey, was ist jetzt passiert? Ja?
3: Ja. Feinfühligkeit muss man haben beim Kochen, bei der Comedy. Aber muss feinfühlig sein, wenn man noch etwas anderes kann, wo du kannst, wo nur wenige Leute können, und das sind Gesichter lesen.
4: Danke für die Feinfühligkeit. Das weiss meine Frau immer sehr zu schätzen. Wir können einander anschauen und uns feinfühlig verstehen. Sie sagt, das sei eines von diesen Faszinationen, die ich habe. Das freut mich, die Feinfühligkeit. Nein, du musst können analysieren. Und darum sage ich dir jetzt so, du könntest das auch. Du bist ein Analytiker, du kannst Menschen anschauen und kannst ganz sachlich hinter die Sachen gehen.
3: Du wirst jetzt tun, aber tatsächlich, ja.
4: Ja, das weiss ich, das sehe ich dir auch
3: das
4: an.
3: Das kann ich haben, aber alles. Ich will mit den Leuten schnell erklären, ich kann es nicht wahnsinnig gut. Also, Gesichter lesen heisst, es gibt die 7 Grundemotionen, das ist Freude, Trauer, Wut, Angst, Ekel, Überraschung und Verachtung. Und das sind, ist bei jedem Mensch genau gleich und das ja. Kann man sehen.
4: Jawohl.
3: Oder?
4: Ja, ich meine nicht das, man sieht andere Sachen. Ich kann dir anhand von deiner Stirn sagen oder von deinem Kühni oder von deiner Nase oder von deinen Ohren, von deinen Backenknochen, von deinen Augen, was das für Parameter, was das für Talent sind. Jeder von uns ist irgendwann mit durch Gesichterleser. Du kommst heim, schaust deinen Partner an und spürst gerade, oh, irgendetwas stimmt nicht. Ausser sechs halt einfach so einen hohen Pflock, der uns überhaupt nicht interessiert, wenn es um Gegenüber geht. Weißt du, so, die reinkommen und zuerst und sagen Bier. Und sich dann nachher fragen, was ist denn jetzt? Jetzt spinnt sie halt wieder. Ja, die Alte ist gegangen. Ja, gibt noch genug andere. Weißt du, wenn du so einen daheim hast, dann musst du dort musst du nicht viel erwarten, oder? Aber immer, wir können das all zusammen miteinander. Ich muss dir nur können einmal eine Chance geben, zu sagen, auf was dass du musst schauen musst. Dass du den Mensch verstehst und um was das es geht. Also, wenn wir jetzt dich so anschauen, hast du es ja am Anfang gesagt, deine Art von Oberlippe, das ist, ein Zeichen dafür, dass du aufgrund von dem sogenannten Amorbogen, den man da hat, das kleine Amorbögli dort, du kannst dich in Menschen eindenken, du spürst einen Mensch, das machst du auch wohlwollend, aber deine Lippen ist relativ flach und das bedeutet, ist sachlich. Oben sind Emotionen und unten dran ist so Empathie und so. Du bist sachlich. Du kannst in sachliche Themen hineingehen und wenn du jemandem sagst, finde ich jetzt nicht so gut, dann ist das nicht einmal von dir bösartig, sondern es ist ja ein Fakt. Okay? Deine Empathie, die du hast, unten dran, die ist auch ordentlich. Unter Kontrolle, sage ich jetzt einmal. Deine Unterlippe sieht ja anders aus als meine, oder? Ich bin der Jo! Und du bist ruhiger, der sachlich. Und wenn wir jetzt schon bei den sachlichen und bei den Fakten sind, wenn ich deine Zahlen anschaue, deine Nasen anschaue, und vor allem auch so die Form von deinen Nasenlöchern.
3: Ja, deine Zahlen.
4: Wichtig, pay through the nose. Man sieht den Erfolg, sagt der Eric Stantock. Das ist das Master aller Dinge in Sachen Gesichter lesen. Dann sieht man dir an, du bist ein Analytiker, der mit Zahlen Freude hat. Du kannst wirklich um, oder? Ich habe das nicht gewusst, dass du da auch so Business Talks und so Zeug machst, oder? Ich habe das nicht gewusst von dir. Dann schaue ich dich an, sehe dich in dem Talk und bei mir in der Macht, ja, ist logisch. Der ist daheim da. Das muss so sein. Genau gleich, dass man, das sehen jetzt die anderen vielleicht nicht. Du hast ein ganz gutes mentales Durchhaltevermögen. Wenn du mal dran bist, Neumann, dann bist du dran, bist eben auch belastbar. Und was ich so spannend finde, du bist so ein bisschen geteilt. Im Privatleben bist du da für die anderen, hörst ihnen zu und das ist gut und lässig. Im Geschäftsleben ziehst du das Ding ziemlich durch. Da weisst du, wo du hingehen willst, was du willst. Und das ist weder negativ noch positiv, sondern das ist einfach ein Talent, das man hat in sich hinein, oder? Wenn ich das jetzt so anschaue, in Verbindung mit dem gesunden Selbstvertrauen, das du hast, das ist einfach in dir drin. Ich bin da, ich bin der Stefano, gibt es irgendetwas, was nicht gut ist? Okay, dann lösen wir das. Du kannst mit derartigen Sachen völlig selbstverständlich umgehen. Gleichwohl schaust aber dabei immer, dass es gut rauskommt für die Sache, für dich. Also, du bist nicht ein Opportunist, aber du schaust dann schon, dass es passt für dich. Was bei mir ganz besonders gefällt, dass du bist wahnsinnig belastbar. Also, du magst vertragen. Und wenn es dann halt einfach einmal eine 16 oder 17 Stunden Arbeit gibt, dann ist das halt einfach so. Dann ziehst du das durch. Mit deiner Sachlichkeit kannst du es jetzt einfach machen müssen. Gleichwohl, darf ich noch etwas anhängen? Oder ja, bin ich zu lang? Oder was?
3: Ja, ja, uns läuft die Zeit ein bisschen davon. Ich will noch etwas ansprechen. Nachher, aber ich laufe zumindest 5 cm grösser aus jetzt.
4: Nein, nicht. Weil jeder Mensch hat etwas Gutes in sich hinein. Es gibt nichts Schlechtes, es gibt nur Talente, die in einem hinein sind, wo man kann, oder? Das weisst jetzt du selber auch. Es kommt dann schon mal der Moment, wo du sagst, jetzt ist also gut, wenn man dir gewisse Sachen sagt, wo du dann irgendwann einmal das Gefühl hast, ja, ich habe es jetzt einmal gehört, das langt jetzt, oder?
3: Das ist so. Ja, ich funktioniere ausschließlich über positives Feedback.
4: Ja. Ja?
3: Ja, das ist bei mir so. Da müssen wir schon einen Punkt setzen. Ich will eins noch ganz kurz ansprechen. Wir haben, glaube ich, nur noch etwa 2 Minuten. Wir haben noch mal etwas, was wir teilen miteinander, und zwar die Leidenschaft fürs Ross. Mhm. Du bist noch Springreiter.
4: Aktiv aufgehört.
3: Aktiv, ja. Auf der FEI-Liste habe ich die nämlich nicht gefunden.
4: Nein, definitiv nicht. Für das hat mir etwa 1 Million gefehlt und genügend Zeit zum Trainieren. Ich bin 20 Jahre Turnier geritten. So ein bisschen national und ganz kleine internationale Turnier. Eine Lebenseinstellung. Trost, die haben mir derweg viel gegeben und ich habe im weitesten Sinne das Gefühl, Trost haben mich gesund gemacht. Im Kopf und im Körper.
3: Ja. Ist das auch so, dass sobald das Ross um dich herum ist, dass du ruhiger wirst, dass dich das ein bisschen mental entspannt? Das habe ich nämlich so.
4: Hat etwas. Ross nehmen ab. Ich habe 10 Jahre ein Hilfswerk geleitet, wo Ross Kinder mit ganz besonderen Bedürfnissen begleitet haben, als Therapieross. Und die sind zum Teil fix nudelfertig gewesen, die Ross. Wenn sie nur mit dem Kind haben müssen, eine halbe Stunde im Kreis laufen, spannenderweise. Das Kind war absolut happy, zufrieden gewesen. Da ist irgendetwas, was man nicht erklären kann. Aber ich glaube daran, dass die Ross einem etwas rausziehen können. Absolut. Nein, aber bei der Ross habe ich immer ein bisschen das Gefühl gehabt, ich schaue das Ross an, fange es gerade an zu analysieren. Wie sehen die Gelenke aus, welche Farbe hat der Unter-, Oberschenkel, höher, nicht, oder was auch immer. Grösse, Breite, Springkraft. Ganz schlimm. Das mache ich bei den Menschen nicht, wegen dem Gesichterlesen. Weißt du, was ich meine? Also, ich schaue Menschen an, und erst wenn man mir sagt, kannst du mal, dann
3: knicke ich um.
4: Aber bei den Ross, ich schaue jedes Ross.
3: Ja, das kann sich auch nicht wehren, verbal, oder?
4: Ja.
3: Peter Pfändler, jetzt sind die 26 Minuten leider schon durch.
4: Das tut mir furchtbar leid, habe ich so viel geschneddert. Aber nein, du hast angefangen.
3: Ja, deine Frage, ich kann dich einladen, ich bin schuld. Nein, aber ich glaube, du musst einfach wieder mal vorbeikommen, weil ich glaube, es gibt noch mehr, was wir gerne von dir erfahren würden. Das Auge fürs Detail, kann man sagen. So laufst du durchs Leben. Peter Pfändler, vielen Dank, bist du da gewesen.
4: Und alles Stefano Gute. Bollmann. Ja, dir auch Gesundheit.
3: Danke. Uns gibt es heute in einer Woche wieder mit einer neuen Folge. Bis dahin, alles Gute, bleib gesund und bis bald.

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1: Jahrelang hat sie mit den Zahlen der Stadt Winterthur jongliert. Jetzt beraten sie andere, wie es unter anderem ihre Finanzen im Gleichgewicht behalten. Wer jetzt aber denkt, oh nein, mit den Zahlen habe ich gar nichts am Hut, den kann ich entwarnen, die Frau hat noch viel mehr zu bieten. Es ist die ehemalige Winterthur Stadträtin Yvonne Beutler. Herzlich willkommen.
2: Danke vielmals. Hallo Stefanie.
1: Du bist eben jetzt auch seit einem Zeit nicht mehr so im Rampenlicht. Wie ist es jetzt so nach eineinhalb Jahren plus minus wieder mal in einem Studio mit Kamera und Mikrofon zu stehen?
2: Ja, es ist schon, ich habe mir es gut überlegt, ob ich zu sagen, weil nicht mehr eine öffentliche Person zu sein, ist etwas von dem gewesen, was ich eigentlich sehr schön gefunden habe, eben nicht mehr zu meinem Amt zu sein. Und ich habe dann auch ein bisschen zögert mit Antworten, wie du ja weißt. Und dann, ich habe dann nochmal nachgefragt und gefunden, ach komm, jetzt ja, sage ich zu, wenn du findest, ich habe etwas zu erzählen, dann komme ich gerne zu dir ins Studio.
1: Gehen wir noch mal kurz zurück zu diesen Zahlen. Eben, du bist ja seit November 2019 in der Privatwirtschaft bei einem Beratungsunternehmen tätig. Was machst du dort so den ganzen Tag? Was ist das, deine Arbeit genau?
2: Es ist ganz schwierig zu sagen, was meine Arbeit genau ist, weil es ist völlig vielfältig. Also meine Firma Trespublica Consulting, die beratet hauptsächlich die öffentliche Hand oder Institutionen, die der öffentlichen Hand nah sind. Und da gibt es ganz verschiedene Themen. Ich habe zum Beispiel ein Sanierungsprogramm geleitet von einer anderen Stadt. Ich tue aber auch eine Organisation in der Entwicklung, Weiterentwicklung unterstütze. Ich tue es beraten, andere Sachen, wie sie ihre Prozesse besser können aufgleisen. Es ist völlig vielseitig und etwas, was man auch am Aufbauen will, das ist ein Coaching von Exekutivmitgliedern, also von neuen Leuten, die neu auch eben in einen Stadtrat reinkommen, weil das ist so völlig etwas Neues und da hätte ich gern gehabt, wenn ich jemanden gehabt hätte, wo ich gewisse Sachen mich hätte austauschen können. Also das sind so die Sachen, die ich im Moment mache.
1: Eben, du bist vorher ja Stadträtin in Winterthur gewesen, 7 Jahre lang Finanzchefin und hast dann gesagt, so, ich gehe jetzt in die Privatwirtschaft. Einen recht radikalen Cut, so. Wie ist da dort ergangen, der Wechsel?
2: Also, der Wechsel selber ist sehr gut gegangen. Also, ich habe wirklich gerade eigentlich am 31. Oktober, zu Nacht um 12 Uhr, quasi meinen Patch übergeben, im Plan B. Dort sind noch die Weizen offen gewesen. An meinem Nachfolger und habe dann am 1. November angefangen gehabt. Und das ist einfach super gewesen. Das Alte können zurücklassen und das Neue können anfangen. Und es ist ja auch ein Prozess bis dort hin gewesen. Und von dem her bin ich wirklich bereit gewesen, jetzt auch fürs Neue, das kommt.
1: Also, keine Ferien zwischen, gar nicht, einfach zack, bumm.
2: Ja, also es ist natürlich, ich bin selbstständig, das heisst, ich muss mir ja jeden Kunden, den ich habe, muss ich mir ja zuerst einmal gewinnen. Und das ist klar gewesen, ich werde eh nicht eine volle Agenda haben von Tag 1 an. Und das wird so wie es dann so langsam dann auch kommen. Und am Schluss ist es schneller gekommen, wie ich gedacht habe. Aber es ist natürlich nicht gerade gewesen, dann am Morgen, am 8. am anderen Ort und dann gerade irgendwie wieder 17-Stunden-Tag.
1: Wenn du jetzt so ein bisschen zurückschaust, eben auch zu dieser Zeit, wo du Stadträtin gsi bist, 7 Jahre lang, wie schaust du so ein bisschen auf die Zeit in diesem politischen Amt zurück?
2: Mit gemischten Gefühlen, würde ich sagen. Ich habe sehr viele schöne Begegnungen gehabt mit Mitarbeitern, die ich sehr geschätzt habe, mit der Bevölkerung auch, wo ich Winterthur von ganz vielen verschiedenen Seiten kennengelernt habe. Ich habe die fachliche Arbeit geliebt. Also mich so wirklich reinknündeln und verstehen und Zusammenhang herstellen, das ist sensationell gewesen. Und dann hat es die andere Seite gegeben, die ich nicht so geschätzt habe, so das sehr fremdbestimmte sein, also von der Agenda her. Es wird dann einfach am Montagmorgen eigentlich angelegt und dann so im Viertelstundentag eigentlich durchgetaktet, wenn was, wie, wo. Dann so das Ganze eben auch eine öffentliche Person zu sein, das ist jetzt nicht das, was ich jetzt gerade so gesucht habe.
1: Das heisst, der Wechsel, hat es nie Moment gegeben, wo du gesagt hast, oh, das habe ich jetzt bereut, ich werde doch gerne noch ein bisschen länger bleiben.
2: Ich traue mich fast nicht zu sagen, aber es ist tatsächlich so. Ich habe es wirklich nie bereut. Und das ist für mich auch ein Zeichen gewesen. Es ist am richtigen Zeitpunkt der richtige Schritt auch für mich gewesen.
1: Und bist jetzt auch gar nicht mehr aktiv in der Politik? Oder also einfach nur so ein bisschen als SP-Mitglied ein bisschen am Beobachten? Oder wie ist es so bei dir jetzt?
2: Also ich bin in der Reformplattform tätig. Das ist so unser sozialliberale Flügel, den wir haben in der SP, um den Dani Josic herum. Dort bin ich aktiv immer noch bei Wein, weil das ist mir ein Anliegen, auch eben, um so die liberaleren Kräfte in der SP auch sichtbar zu machen. Und sonst tue ich mich gerne so am Montagabend vor dem Schmini bei einem Glas Rotwein ein bisschen schauen, so manchmal auf Facebook, was jetzt gerade in der Eulach-Halle oder im Rathaus machen, und denke ich, aha, zum Glück bin ich jetzt da bei mir zu Hause und nicht dort. Also das müsste ich nicht mehr haben.
1: Ich habe einmal in einem Interview aufgeschnappt, dass du gesagt hast, eben, dass sich die Politik extrem verändert hat und dir, glaube ich, auch nicht mehr so zusagt wie auch schon, dass es halt nicht mehr so kollegial ist, man nicht mehr so zusammen den Konsens findet und auch Politiker so ein bisschen auf Social Media etc. Ein bisschen sich einmal auslöhnt. Hast du darum vielleicht in den Rücken gekehrt und vermisst es nicht?
2: Das hat dazu beigetragen. Also, das hat auch wieder mit meinem Verständnis zu, wie ich meine Arbeit einfach machen wollte. Ich habe wirklich drei geknündelt, auch mit meinen Mitarbeitern, dass wir eine gute Arbeit leisten können, die fachlich verhebt. Und dann ist man in die Kommission gegangen und dann ist es einfach extrem politisch und zum Teil geworden. Und ich bin dann, gewisse Sachen habe ich können, schon, ist ja klar, kannst nachvollziehen, weil du bist in unterschiedlichen Parteien, du hast unterschiedliche Werte. Und dann gibt es einfach Sachen, die sind, wie es sind. Also eins und eins gibt jetzt einfach zwei und das kann dann noch so lange nicht passen, wie du willst. Und wenn du jemanden vis-à-vis hast, einfach findest, nein, ich finde drei ist jetzt besser und du bist dann sagst, nein, aber es ist zwei. Und musst so Diskussionen führen. Das habe ich wirklich zermürbend gefunden. Und ich bin ja sehr früh eigentlich in Politik gekommen. Ich bin halt mit jemanden, keine Ahnung, 24 im Gemeinderat gewählt worden. Und das ist wirklich etwas anderes gewesen, auch über Parteien hinweg. Man hat sich viel mehr der Sache verpflichtet gefühlt und miteinander und mit dem Stadtrat zusammen können Lösungen weiterentwickeln auch. Und es ist nicht einfach darum gegangen, es ist meine Idee gewesen und ich habe jetzt den Vorstoss gemacht und so, sondern es ist wirklich so, das war mein Eindruck natürlich gewesen jetzt, wo ich jetzt habe, subjektiv, es ist konstruktiver abgelaufen, es ist weniger um Person und mehr um die Sache gegangen.
1: Du hast schon gesagt, eben, du bist sehr früh im Gemeinderat gewesen und bist ja mit 18, wenn, wie es mir ist, der SP beigetreten. Hast du da schon irgendwie den Fokus gehabt, ich will dort und dort her? Oder wie ist das da gewesen? Wieso hast du gefunden, so tritt ich den SP bei?
2: Das ist, also, es ist eigentlich so gewesen, ich bin in Rätherschen aufgewachsen und es gibt in den Dörfern gibt's immer Parteien und die haben immer zu wenig Leute in den Vorständen. Und da bin ich einfach angefragt worden von einer Bekannten, du wärst das nicht etwas, willst du nicht zu uns im Vorstand kommen? Und ich bin dort eigentlich, ja, also von mehr oder weniger mit der Parteimitgliedschaft, dann gerade dort im Vorstand von der SP gekommen. Also, das ist so der Anfang gewesen. Aber nicht jetzt, ich gehe jetzt in die SP, weil ich dann nachher will das und das und das machen. Das ist überhaupt nicht im Vordergrund gestanden. Ich habe mich immer gerne engagiert für eine Sache und das ist sicher von dem her ein logischer Schritt gewesen, dass wenn ich mich für etwas entscheide, dass ich dann auch gerade richtig mich einsetzen will. Aber das war keine Planung oder Berechnung dahinter gewesen.
1: Das heisst, du bist da schon als junge Frau jemand gewesen, die gerne für Sachen eingestanden ist und so ein bisschen das hat wollen anbringen und so ein bisschen durchsetzen, wo sie sich dafür interessiert und engagiert hat, so ein bisschen.
2: Ja, das ist so, ja. Ich bin nie einfach die gewesen, die einfach nur so Mitläuferin gewesen ist. Ich habe gefunden, wenn ich meine Zeit für etwas einsetze, dann wollte ich auch etwas können bewegen und ich wollte können aktiv sein und meine Ideen einbringen und nicht einfach nur die sein, die halt auch noch ein bisschen dort gehockt ist.
1: Würdest du auch heute noch der SP beitreten oder wäre es eine andere Partei?
2: Es wäre keine andere Partei. Also das ist ja eine Frage, die mir die gestellt wird. Ja, und müsstest du nicht noch jemand anders schauen? Und von der Grundwert her, die die SP vertritt, ist es die richtige Partei. Ob ich heute nochmal wieder der SP beitreten, das wäre eine andere Frage. Da stehe ich jetzt an einem anderen Punkt im Leben. Aber ich glaube, wenn es ein Parteibeitritt wäre, dann, ja, dann wäre es die SP.
1: Du bist eben in Rätherschen aufgewachsen mit zwei Schwestern. Du bist die jüngste von diesen drei Schwestern. Wie sind ihr aufgewachsen?
2: Ach, ich glaube, wir sagen irgendwie so wohlbehütet irgendwo durch. Also in einem klassischen Familiensetting von meiner Mutter, die Hausfrau war, aber auch sehr wahnsinnig engagiert. Also meine beiden Eltern haben viel gemeinnützige Arbeit gemacht. Ich habe eine sehr starke, temperamentvolle Mutter. Also von dem her, sie ist nicht in keiner Art und Weise irgendwie ein Huscheli gewesen. Und darum denke ich auch, sind meine drei Schwestern und ich sind auch eher temperamentvolle Frauen. Und was war ist unseren Eltern und vor allem mein Vater, ist Bildung immer wahnsinnig wichtig gewesen. Also ihm ist es auch wichtig gewesen, dass wenn wir als Gymi wollen, dass wir können als Gymi gehen und nicht irgendwie, ja, also ihr sind ja dann quasi, obwohl es ein klassisches Setting war, quasi, ihr werdet dann mal alles Hausfrauen müttern, sondern hat wirklich gefunden, so, und jetzt geben Gas und wir haben die Unterstützung gehabt.
1: Ihr seid ja wirklich auch alles berufstätige Frauen, also deine eine Schwester ist ja Bankerin und die andere arbeitet in der Kommunikation, genau. Die ist jetzt im Kommunikationsbereich tätig. Das heisst, sie sind wirklich auch drei, die eben so starke Frauen sind und tätig sind und arbeiten. So, das haben die dann von den Eltern mitbekommen.
2: Ja, also wir sind alle, das ist schon lustig, wir sind jetzt wirklich alle drei selbstständige Unternehmerinnen. Das in ganz unterschiedlichen Bereichen thematisch. Aber das ist, ja, für uns vielleicht auch ein bisschen in die Wege gelegt worden. Eben, dass ein bisschen Pupp haben und selber auch etwas wollen machen und nicht einfach irgendwie in der Linie ohne vierte Stufe, die nur noch ausführt, was oben entschieden wird. Ich glaube, so unterschiedlich wie wir sind, das ist eine grosse Gemeinsamkeit, die wir haben.
1: Das hat wahrscheinlich auch dazu beigetragen, dass ihr bis heute ganz eine enge Beziehung zueinander habt.
2: Ja, das ist schon so. Also das ist in der Kindheit natürlich nicht immer gleich gewesen. Da ist mal einer die eine mit der anderen oder irgendwie so. Und da sind wir uns, glaube ich, nicht gleich näher gewesen. Und jetzt mit der ganzen Zeit auch, ja, habe ich das Gefühl, wir sind das Dritte sehr, sehr eng geworden. Das hat natürlich auch miteinander mit zu tun, dass ich jetzt auch Fragen stelle, jetzt bei meinen Eltern, die älter werden, wo du einfach merkst, da bist du irgendwie auch als Kind wieder mehr gefragt. Und es gibt zum Teil dann auch einen Rollenwechsel. Und das finde ich extrem schön, dass wir es so gut miteinander haben und so die Fragen auch miteinander können beantworten, die sich da stellen.
1: Wenn du gerade die Rollen ansprichst, gibt es da so eine Rollenverteilung, wo man kann sagen kann, ja, die Eltern war eben so vielleicht wie Mami unter den Schwestern. Du bist so das Küken, das da ein bisschen rebelliert hat. Oder kann man da so eine Rollenverteilung machen?
2: Ich glaube, das wird jetzt jede von uns drinnen wieder anders beurteilen. Natürlich, je nachdem, wie sie es wahrgenommen hat. Ich von mir habe jetzt eher das Gefühl, ich bin eher der Revoluzzer vielleicht noch gewesen in der Familie. Also nicht so die, jetzt so in der Pubertät, wo ich mir da gross Drama gemacht hat, sondern ich bin eigentlich mehr oder weniger nach dem Gymi nachher zuhause ausgezogen und bin so meinen eigenen Weg gegangen. Und das ist schon noch ein Schritt gewesen für meine Eltern auch, dass jetzt einfach eine geht, ohne dass sie heiratet. Jetzt sind wir sehr klassisch unterwegs. Also meine beiden Schwestern haben sehr jung geheiratet und ich bin dort, habe gefunden, ich wollte jetzt einfach so meinen eigenen Weg gehen. Dadurch bin ich vielleicht eher ein bisschen in der Revolution gewesen. Die eine Schwester findet vielleicht eher, ja, du hast immer alles dürfen und wir haben für alles müssen kämpfen. Also das ist noch lustig, wenn wir uns darüber unterhalten. Es sind ganz unterschiedliche Perspektiven.
1: Mittlerweile bist du auch verheiratet, hast einen Sohn, den Finn. Und wie ist es vielleicht auch so ein bisschen jetzt bei euch, gerade seit du in der Privatwirtschaft bist? Eben, du bist ja vorher so ein bisschen, dein Mann arbeitet zwar auch, aber du bist, hat ein bisschen reduziert ja auch. Du bist in dem Sinne die Karriere gemacht hat. Wie ist es jetzt, seit du in der Privatwirtschaft bist? Hat sich das Rollenbildung ein bisschen verändert? Wie ist es so bei euch zuhause?
2: Also wir haben verschiedene Phasen gehabt, wo der Finn auf die Welt kam, da haben wir beide reduziert mit Arbeiten. Er hat 80% geschafft, ich habe gut 60-70% geschafft. Wir haben uns das geteilt. Und nachher ist klar, als ich in den Stadtrat gekommen bin, das ist ein 100% Pensum gewesen. Und wir haben dann einfach Unterstützung gehabt. Wir haben während dieser ganzen Zeit haben wir immer Au-pair gehabt, was total bereichernd war. Auch, weil wir haben einfach, uns ist es wichtig gewesen, dass der Finn, wenn er heimkommt, dann soll einfach jemand da sein. Und wir wollen, dass er auch gut aufgehoben ist in dieser Zeit, wo wir nicht rum sind. Wir arbeiten beide unregelmäßig. Aber wir sind auch immer auf Augenhöhe gewesen. Und mein Mann hat sich in dieser Zeit ja auch beruflich weiterentwickelt. Und das ist auch sehr bereichernd gewesen. Also wir sind wirklich auf Augenhöhe miteinander. Und gegen aussen mag das jetzt vielleicht sein, dass man sagt, ja, ich habe jetzt da eh eine Karriere gemacht wie er. Aber ich glaube, wir haben beide uns weiterentwickelt und ich bin auch stolz auf das, was mein Mann erreicht hat und gemacht hat jetzt in seiner beruflichen Laufbahn. Und er findet es toll, was ich mache. Also wir sind da ja, wirklich auf Augenhöhe miteinander.
1: Dunkt mich eben auch so ein bisschen, ich sage jetzt mal, so wirklich auch fortschrittliches und modernes Familiensystem eigentlich, oder eben, dass ihr beide könnt arbeiten, niemand muss irgendwie wirklich zurückstecken allzu fest oder so, eben auch mit einem Au-pair-Mädchen, wo sich um den Sohn kümmert. Hast du da, ist gerade auch jetzt wieder so ein bisschen immer wieder Thema, ja, Frauen, die gehen arbeiten und sehen die ihre Kinder überhaupt und so. Wie nimmst du das Thema auf?
2: Es ist natürlich auch jetzt eher unüblich gewesen, jetzt auch in unserer Familie, dass man dann jetzt mit 100% arbeiten kann. Aber ich habe das auch sehr eine grosse Akzeptanz gespürt, auch von meinen Eltern und auch vom Umfeld her. Wir haben vielleicht auch weniger von den Freunden her, sind wir auch weniger in einem Umfeld drin gewesen, wo das nicht völlig unüblich gewesen ist. 100% arbeiten oder in meinem Fall 150, das ist dann schon, hat dann schon mal noch Fragezeichen gegeben, aber eigentlich mehr so von der Öffentlichkeit her, oder? Und für mich selber ist es immer wichtig, eine nähere Beziehung zum Kind zu haben und dass er einfach weiss, ich bin da. Und das hat dann auch mal können dazu führen, dann halt, dass wenn er ein Problem in der Mathe gehabt hat und ich Gemeinderatssitzung gehabt habe, dann habe ich gesagt, komm, mach quasi WhatsApp, oder? Und dann hat er halt die Matheaufgabe geschickt und wenn ich kein Geschäft hatte und dort gehockt bin, dann habe ich auch geschaut, wie können wir das machen und wo ich mal nicht weitergekommen bin, habe ich so den Jürg Altweg nebentragen und gesagt, komm, jetzt Jürg, du musst mal vorstehen, kannst mal schauen, oder? Dann haben wir halt die Matheaufgabe irgendwie noch miteinander dann gemacht. Und das hat er gewusst gehabt. Ich bin auch da gewesen, ich bin auch örtlich nah gewesen, natürlich. Weil wohnen und seine Schule und der Superblock, das ist irgendwie mehr oder weniger alles 15 Minuten zu Fuß entfernt gewesen. Und das ist auch für mich wichtig gewesen. Ich habe gewusst, wenn irgendetwas ist, ich kann und ich würde alles stehen und liegen lassen und ich werde dort. Und wir haben, das finde ich auch schön, obwohl er ein Teenager ist und alles, wir sind einander sehr nahe. Und das finde ich, das bedeutet mir extrem viel.
1: Dass es ihm ja auch so gut geht, ist nicht immer so klar gewesen. Es ist ja so ein bisschen am seidenen Fädeli gehangen, weil du ja während der Schwangerschaft einen Zeckenbiss gehabt und dann Borreliose gehabt und du das auch teilweise bis heute noch Gesichtslähmung hast. Wie ist das so, wenn du überlegst, eben so, wie hat euch das vielleicht auch bis heute geprägt?
2: Ja, also der Fine hat das natürlich nur in dem Sinn passiv ja natürlich mitbekommen und er kennt mich vom Aussehen ja auch nicht anders und das ist für ihn, ja, ich bin einfach seine Mami. Von mir hat es natürlich schon die wahnsinnige Angst, die ich dort hatte um ihn, weil man einfach nicht gewusst hat, was macht jetzt das, die Borreliose, überträgt sich das, führt es zu Schädigungen etc. Das ist wirklich eine recht traumatische Zeit gewesen. Und ich weiss nicht, ich bin eine rechte Gluckere, vielleicht wäre ich ein weniger eine Gluckere, wenn das nicht gewesen ist, aber ich weiss ja nicht, wie es gewesen wäre, wenn es anders gewesen wäre, von dem her. Aber ich kann einfach sagen, ich bin wahnsinnig dankbar, dass er gesund auf die Welt gekommen ist, dass er so ein toller Sohn auch ist, vom Ganzen her. Das ist, ich schätze das wirklich sehr. Und ja, ich kann einfach sagen, ich bin ein extrem dankbarer Mensch, was ich mitbekommen habe, auch mit meiner Familie.
1: Würdest du sagen, es hätte dich vielleicht sogar in gewissen Hinsichten gestärkt, eben auch, dass gewisse Sachen nicht so selbstverständlich sind. Gerade auch, wenn du dann in der Politik hast müssen herstehen und so. Vielleicht, dass es sich auch ein bisschen beeinflusst hat?
2: Ich glaube, es hat mich in dieser Hinsicht gestärkt, dass es mich irgendwo durch auch selbstbewusster gemacht hat und ich habe dann gefunden, ich war sehr stark entstellt bei der Lähmung und musste auch entscheiden, was mache ich jetzt? Gehe ich jetzt raus? Verkrüche ich mich jetzt? Und ich habe dann bewusst entschieden, nein, und ich gehe raus und ich zeige mich. Und in dem Moment, das habe ich auch gespürt, auch nachher, ich kann das, ich bin stark, ich kann anstehen. Und das hat mich von dem her sicher auch geprägt und ein Selbstvertrauen auch gegeben, nachher, wenn schwierige Situationen auch gekommen sind in der Politik. Das kannst du sagen, komm, Yvonne, du kannst, ja, das stehst du durch, das geht. Und gewisse Sachen habe ich aber das Gefühl, hat es mir jetzt nicht wahnsinnig viel gebracht, dass ich jetzt für mich hätte können sagen, ach komm, jetzt ist doch egal, es gibt viel Schlimmeres, sondern wenn es mich genervt hat, hat es mich genervt. Das ist dann, habe ich dann manchmal das Gefühl, da hat es mir jetzt nicht mehr Gelassenheit gegeben.
1: Ja, und ich glaube eben, also so wie ich auch gelesen habe, hat es auch Leute gegeben, die sich dann auf das runtergelassen haben und dich in der Politik mit dem so ein bisschen reduziert haben oder sich auch darüber lustig gemacht haben. Stimmt das?
2: Also jetzt wegen der Lähmung?
1: Ja.
2: Ja, also es hat, Es hat so Situationen gegeben am Anfang, wo irgendwie sich mal ein Journalist verklagt hat, die lacht ja nie oder die schaut immer so hässig drin und so Sachen. Oder halt auch, wo man dann mein Gesichtsausdruck vielleicht auch fehlinterpretiert hat, wenn man einen Maulwinkel hat, der einfach runterhängt. Ja, dann sieht man abgelöscht aus, dann kann man wie nichts machen. Aber ich glaube, durch das, dass ich auch sehr offen mit dem umgegangen bin, ist dann irgendwann auch kein Thema mehr gewesen. Und irgendwann gewöhnen sich die Leute dann auch daran, dass man jetzt halt nicht mehr das gleiche Lachen hat oder vielleicht mal ein bisschen schräg reinschaut oder so. Ist eigentlich mehr etwas gewesen, was mich vielleicht selber nach wie vor verunsichert, wenn ich Leute neu kennenlerne oder in ein neues Mandat gehe, dass ich dann eher noch denke, ah, finden die mich jetzt irgendwie komisch. Und meistens ist das Feedback, ich hätte es jetzt gar nicht gemerkt, wenn du nichts gesagt hättest oder so.
3: Ich würde noch gerne jetzt einen ziemlichen Schritt machen und zu einem Thema gehen, wo du auch wieder ganz weit in deiner Vergangenheit ist, wo ich aber sehr spannend finde, nämlich dein Austauschjahr, das du zu Australien gemacht hast. Das ist ja irgendwie, hast du vorher gesagt, etwa 20, 30 Jahre her, da bist du 17 gewesen. Wieso hast du dich da dazu entschieden? Eben gerade du, wo ja auch so ein Familienmensch bist, wo, also ja, du hast natürlich schon gesagt, du hast rebelliert und bist schnell selbstständig gewesen, aber trotzdem das Rätischste in deiner Familie. Wieso hast du dich da dazu entschieden?
2: Ich weiss ehrlich gesagt nicht, was der Auslöser war, aber einfach die Vorstellung können, an einen fremden Ort hinzugehen, mit einer fremden Sprache und wie auch nochmal neu. Es ist wie ein Neubeginn. Es kennt dich niemand, es hat niemand gewisse Vorstellungen von dir, sondern gehst einfach wie ein unbeschriebenes Blatt neu mit an. Das hat mich wirklich gereizt von dem her. Aber was jetzt so quasi der Moment war, wo der Wunsch ausgelöst hat, das weiss ich nicht mehr. Ich weiss einfach, ich wäre gerne schon mit 16 gegangen. Das haben dann meine Eltern zu früh gefunden. Da haben sie irgend so ein Spleen, den sie hat. Und haben dann gesagt, komm, wenn du willst, kommst du in einem Jahr nochmal. Und ich habe wirklich so quasi, das Jahr ist jetzt vorbei, ich will immer noch gehen. Und dann, ja, habe ich das können machen. Und das ist sensationell gewesen. Also, das kann ich einfach nur jedem Jugendlichen empfehlen, um einfach das zu machen, eben aus dem Nest rauszugehen für die Selbstständigkeit. Also, ich auch können zu behaupten, ich habe dort, es hat noch kein WhatsApp, E-Mail, irgendetwas gegeben. Also, ich habe irgendwie einmal im Monat dann heim angerufen und dort hat eine Minute, glaube ich, noch etwa 5 Franken gekostet auf Australien. Aber es war okay gewesen für mich. Also, man ist wirklich dann, man hat sich auch ein bisschen selber durchschlagen mit all dem. Also, eine extrem wichtige Erfahrung für mich.
3: Ich hätte es auch gerne gemacht, so ein Austauschjahr. Ich hatte das wie, also, ich hätte schon die Möglichkeit gehabt. Ich war halt nicht im Gymi und dort Oberstufe ist man dann noch sehr jung und irgendwie, ich habe dann halt auch einfach einen 5-monatigen Sprachaufenthalt hast du alle gemacht, für mich. Ich weiss es ein bisschen. Aber du bist ja wirklich in der Pampa gewesen, glaube ich, oder?
2: Total.
3: Also so im Outback.
2: Völlig. Also der totale Klassiker. Also wirklich in Warwick, das ist, keine Ahnung, 150 Kilometer westlich von Brisbane, auf einer Schweineform. Also wirklich total out in the middle of nowhere, wo man hat irgendwie so 20 Minuten bis an die Strasse führen laufen, wo dann der Schulbus gewartet hat und so. Und vielleicht kann ich sagen, dass das ist etwas gewesen, wo bei mir schon zur Politisierung auch beigetragen hat. Wo ich gesehen habe, und werden ja alle Kinder, vom Kindergärtner bis zum Oberstufenschüler, werden einfach am Morgen eingesammelt und so, wir kommen jetzt wieder heim. Und das ist völlig normal, dass all die Kinder den Tag durch ohne Mami und ohne irgendwie Mittagessen zu Hause aufwachen. Und denen geht's auch gut, oder? Und in der Schweiz war man immer noch wahnsinnig in dem Rollenbild drin. Und nein, keine Blockzeit und keine Tagesschule. Und ich habe gefunden, hey, was soll das eigentlich? Schaut doch mal an, das ganze Land funktioniert da so. Und dort war natürlich die SPD-Partei, die gesellschaftspolitisch natürlich am fortschrittlichsten war von allen. Aber das ist jetzt wieder ein kleiner Bogen zurück an den Anfang von unserem Gespräch.
3: Und hast dann eben, also, man, gerade im Outback, das verstehst du die Leute ja wahrscheinlich kaum, oder? So mit dem, hast du jetzt auch so einen typisch australischen Akzent?
2: Nein, also, ich bin am ersten Abend da gehockt und habe gedacht, was redet die? Ich habe kein Wort verstanden. Wirklich grauenhaft. Und mit der Zeit kommt man dann natürlich schon rein. Und als ich heimgekommen bin, habe ich natürlich auch, den totalen australischen Akzent gehabt. Und ich habe dann das Sprachdiplom gemacht gehabt. Und da gibt es einen mündlichen Teil. Dann hat es so ein Ding, Distinguished English Lady gehabt, wo da so, und ich oder, aber ich glaube mittlerweile, mein Mann findet gut, du hast so einen Akzent bekommen. Und es hat mal so schön Dämpfer. Und so, ja, weißt, das ist 30 Jahre seither jetzt. Also, aber kurzum, also, es ist eine Fremdsprache, das Australische. Eigentlich wirklich am Anfang, so Aussie Englisch. Aber gut, ist auch da. Es ist, man hat irgendwie so das Gefühl, es ist so ein wie ein europäisches Land halt irgendwo durch auch, aber es ist wirklich völlig eine andere Kultur und auch das war eine extrem gute Erfahrung, sich auf das einzulassen.
3: Wir sind schon fast am Schluss von diesen 27 Minuten, darum würde ich gerne das als Abschlussfrage noch schnell wissen. Du hast so viel schon erreicht, eben bist jetzt seit eineinhalb Jahren in der Privatwirtschaft. Was hast du noch so ein bisschen auf der Bucketlist?
2: Also ich habe, was für mich toll ist, ich bin nach einem halben Jahr Partnerin geworden und Verwaltungsrätin und Mitinhaberin. Also es ist jetzt wirklich meine Firma und das ist für mich wahnsinnig toll, dass ich jetzt das kann sein. Und von dem her mache ich jetzt das und ich habe wahnsinnig Freude daran und ich denke nicht an das, was ich dann irgendwie nachher machen könnte. Also ich bin nicht ein Mensch, der irgendeine Karriereplanung macht, sondern es kommt ein Moment, wo es dann vielleicht eine Weiterentwicklung gibt oder auch nicht. Aber ich kann mir jetzt wirklich vorstellen, dass einfach noch, keine Ahnung, ich kann jetzt noch 2-3 Jahre bis zur Pensionierung, aber das noch wirklich lang zu machen. Es ist so spannend und abwechslungsreich und vielleicht kommt noch mal etwas Neues, aber im Moment bin ich einfach am genau richtigen Ort.
3: Yvonne Beutler, danke vielmals, bist du bei uns im Top-Koch 3 gewesen.
2: Danke dir fürs Gespräch.
3: Und ihr liebe Zuschauerinnen oder Zuhörer, falls ihr noch nicht genug habt von uns, dann kann jede Sendung bei uns als Podcast nachgelassen werden. Oder sonst auch bei uns auf Top Online könnt ihr noch ein bisschen rumschneiden. Tschüss zusammen, macht's gut.
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4: Follow Your Dream kann man bei meinem heutigen Gast sagen. Das ist dein Programm, wenn man es so möchte. Sie baut sich gerade ein kleines Imperium auf und Schönheit steht bei ihr an der Tagesordnung. Und ich freue mich sehr, ist sie da, Gina Fine Karpf.
5: Freut mich
4: herzlich
5: auch sehr.
4: Willkommen. Eben Schönheit, du baust dir jetzt das Imperium auf, kann man ein bisschen sagen, rund um das Thema Schönheit. Auf das können wir gerade noch zu reden. Aber wenn man von Schönheit redet, was bedeutet für dich Schönheit? Was heisst das für dich?
5: Für mich ist Schönheit nicht äußere Schönheit. Auch natürlich, weil das ist der erste Blick, wenn du jemanden anschaust. Das kann auch gepflegt sein, aber für mich ist Schönheit kommt wirklich vom Inneren. Es gibt Leute, die haben einfach das gewisse Etwas, da muss man einfach anschauen. Und das macht es eben aus, oder?
4: Also, jetzt ehrlich gesagt, habe ich erwartet, dass du sagst,

0: Ehrlich gesagt nicht. Ich habe das, ich habe die Erfahrung gemacht, selber. Ich habe eine Zeit gehabt, wo ich wirklich, auch nicht geschlafen habe und, 6 Monate lang wirklich überlegt habe, was will ich überhaupt. Habe dann einfach gemerkt, eben, die Leute sagen dazu, du siehst mega gut aus. Und ich denke einfach, ja, okay, gut, das ist aber nicht das, oder das ist nicht alles, oder? Weil ich finde, man muss sich wirklich gut fühlen, oder?
1: Ich wollte sagen, Schönheit ist ja auch, wie man sich dann fühlt.
0: Ja, Wohlbefinden, oder?
1: Aber das Thema Schönheit bedeutet dir so viel, dass du eigentlich dein ganzes Leben dem verschrieben hast, kann man sagen, oder? Du hast jetzt... ich habe es eingangs gesagt, sondern du baust dir ein Imperium auf. Ist vielleicht ein bisschen überspitzt gesagt, aber du hast eine Weltneuheit eigentlich lanciert.
0: Genau.
1: Und vielleicht musst du mir schnell erklären, wie sieht bei dir so das Imperium aus?
0: Ja, nein, es geht eben nicht nur um Schönheit, es geht auch um Medizin, um, weil wenn du irgendwo körperlich etwas hast, dann macht es sich auch nicht... Das sieht man einfach. Man fühlt sich dann einfach nicht so, wie man eigentlich sollte, oder? Und ich bin mega stolz. Ich beschäftige Zahnärzte, Ärzte, Therapeuten. Und die schauen für das Wohlbefinden des Menschen, oder? Von den einzelnen Personen. Und wir schauen einfach, dass man wirklich das Bestmögliche, die beste Version von jedem Einzelnen herausholen kann.
1: Weißt du, stelle ich mir da gerade ein bisschen vor. Weißt du, kennst du den Trickfilm früher noch von Mickey Mouse und so? Weißt du, wo sie aufstehen und dann stehen sie auf so einem Förderband und dann kommt der, der es crasht und der Zähne putzt und der die Frisur macht.
0: Ja, genau.
1: Ist das so in dem Stil?
0: Genau so, ja. Da kann man sich so etwas vorstellen.
1: Also es ist effektiv so. Also man kommt zu dir und sagt, hey Gina, ich hätte gerne eine neue Frisur. Und wenn du schon gerade dran bist, Zahnkorrektur und dann noch Massage und Hypnose.
0: Genau, also ich schaue dann den Leuten auch ins Maul und ich bin ein bisschen die Anlaufstelle. Die Leute kommen wegen mir, das ist wirklich schön und gut. Ich kann eine Plattform mir aufbauen, wo ich Leute habe. Und mein Ziel ist auch, dass ich den besten Leuten einen Arbeitsplatz bieten kann, wo sie dann Kunden haben. Oder? Ja, das ist mein Ziel.
1: Eben, du hast jetzt verschiedene Sachen angesprochen, eben Zahnarzt, Hypnose zum Beispiel.
0: Genau.
1: Kannst denn du das alles selber auch? Also die Leute dann da eben effektiv im Maul rumwerken und hypnotisieren? Ist das etwas, was du angeeignet hast? Oder findest du auch einen Profis?
0: Also ich habe die besten Leute, die besten Fachspezialisten, die das dann machen, oder? Ich kann nicht alles gleichzeitig machen. Mein Tag ist jetzt schon zu kurz. Mir kommen einfach die Leute, oder? Ich bin ein offener, kommunikativer Mensch. Ich habe gerne Leute. Ich habe wirklich auch sehr gerne meine Kunden. Ich liebe es wirklich, mit Leuten mich zu unterhalten und merke einfach, das ist etwas, wo zum Beispiel ein Zahnarzt ist sehr introvertiert. Der geht nicht zu dir rein und sagt, hey, mach mal dein Maul auf. Ich wollte mal deine Zähne sehen. Aber ich schon.
1: Das machst du?
0: Ja, ich mach das.
1: Okay. Mach's ja auch nicht bei mir, weil ich habe eine schräge Zahnstellung.
0: Jetzt schauen wir dann nachher an.
1: Ich verstecke es immer.
0: Ja, und ich bin wirklich überrascht, wie es wirklich funktioniert. Die Leute lassen sich darauf ein. Und ich bin mega stolz darauf, wirklich, weil bei mir kommst du wirklich rein und dann siehst die Leute, wie sie über den Zähnen sitzen, nachher gehen sie in Therapie, dann lassen sich massieren und zum Schluss zum Beispiel eben noch die Haare machen und zwischendurch trinke ich jetzt noch ein Skippli. Ja, und das ist wirklich auch mega schön bei mir.
1: Aber das heisst, dass ich bei dir, das ist, wenn man zu dir kommt in dein Center, dann ist das ein Tagesausflug.
0: Genau, ja, genau. Es nehmen auch viele halben Tag frei. Du kannst auch einen ganzen Tag frei nehmen. Ich hätte schon, ich wüsste schon, dich zu unterhalten.
1: Einen ganzen Tag. Oh, bei mir brauchst du einen ganzen Tag. Ja. Andere kommen einen halben, aber ich brauche einen ganzen.
0: Ja,
1: Botschaft ist angekommen.
0: Wenn dann schon ganz, oder? Ja. Hey, ich habe jetzt über ein Jahr gebaut. Das, für mich ist alles mega schön. Es ist wirklich alles Marmor. Alles Beste vom Besten.
1: Okay.
0: Ja, das ist mir mega wichtig. Qualität ist mir wichtig. Und ich finde, das hat sich so ein bisschen widerspiegeln in allem, oder? Qualität ist einfach wirklich das Wichtigste.
1: Jetzt holen wir schnell ein bisschen aus.
0: Ja.
1: Und zwar vor mittlerweile 11 Jahren. Du hast ja vorher gesagt, ich höre es nicht so gern, aber du hast vor mittlerweile 11 Jahren den Swiss Hairdressing Award gewonnen. Also du bist gelernte Coiffeuse, das dürfen wir schon sagen, oder?
0: Ja, das dürfen wir schon sagen.
1: Zu spät. und so hat eigentlich alles angefangen.
0: Genau, ja.
1: Wie kommt man denn vom normalen Haarschneiden, Hairstylen auf die Idee, so ein ganzes Zentrum?

0: darum mit allem Möglichen anzubieten.
1: Ich muss sagen, es hat sich eins ums andere ergeben. Das war für mich so ein Türöffner gewesen. Ich habe dort auch recht viel Geld gemacht und habe mich auch schon früh gewusst, gut zu verkaufen. Ich habe wirklich gute Verträge ausgehandelt. Ich habe richtig viel Geld gemacht. Und ja, durch da habe ich natürlich auch mir etwas aufbauen können. Ja, so jung, oder? Und ja, habe angefangen mit 15 Coiffeuren. Was dann, ja...
0: Also mit 15 angestellt?
1: Ja, habe ich angefangen. Ich habe gerade gross angefangen. Ich glaube, das gibt es fast gar nicht. Aber ich habe richtig riesig angefangen. Ja, ich habe es anders gemacht als alle anderen. Ich sage nicht, dass es besser ist. Aber ich habe schnell müssen lernen. Ich habe wirklich ganz, ganz schnell. Also, weil du musst schnell lernen. Schnell, tak, tak, tak. Und das habe ich gemacht, würde ich sagen. Ich habe mich hier immer durchgeschlagen gut. Ja, und zeitlang ist mir dann das aber alles wirklich, da habe ich das voll gehabt. Auch von den Coiffeuren. Ich habe nicht mehr welche Coiffeuren gesehen. Muss ich ehrlich sagen. Und dann, habe ich dann einfach eine Zeit lang wirklich ein Down gehabt, gefunden. Nein, jetzt kann ich, und ich habe auch nicht mehr geschlafen. Ich habe viele Enttäuschungen erlebt. Ich glaube, das ist, aber wenn ich das nicht erlebt hätte, wäre ich nicht da, wo ich jetzt bin. Weil durch das habe ich natürlich jetzt eben die Idee, oder ich kann dann gehst du zum Arzt, dann gibt er einfach Schlaftabletten und das behandelt ja dein Problem nicht unbedingt, also gar nicht.
0: Sondern drückt es einfach nur,
1: umso schlimmer, oder? Genau. Habe dann einfach gefunden, jetzt gibt es nur noch, jetzt muss ich wirklich schauen, was es gibt, und dann bin ich auf Hypnose gestoßen, was mir wirklich geholfen hat. Und ja,
0: also dir geholfen, wieder Schlaf zu finden?
1: Ja, ich habe dann wieder geschlafen und also sogar sehr viel geschlafen, manchmal so 16 Stunden am Stück. Ich habe, glaube, alles nachgeschlafen.
0: Ja, schon lange im Schlafen.
1: Nein, und es geht mir wirklich jetzt mega gut, super, also wirklich. Und ich bin echt dankbar für das und ich finde, alles, was einem nicht umbringt, macht einem stärker. Das ist wirklich so. Ich habe dann aus dem so eine Business-Idee gegründet eigentlich, oder? Und dann ist wirklich das eine ums andere, dann habe ich mit Hypnose angefangen, Omni-Hypnose, mit dem Hans-Rudi da, der so auch bekannt ist in der Schweiz. Ja, genau.
0: Ja. Kennst du? Ja, kenne ich, ja.
1: Genau, er ist wirklich ein toller.
0: Hat mich auch mal hypnotisiert.
1: Genau. Ah ja, wirklich. Ja. Er ist ja genau. Und er hat mich toll gefunden mit meiner Idee, hat das wirklich, wirklich unterstützt und bin jetzt auch dankbar, weil ich finde, ich bin so eine Person, ich habe immer die besten Leute. Ich fange nicht mit ich gehe immer oberste Etage. Mir ist gleich, ich bin auch dort. Und so kommt man wirklich zu der guten Qualität, zu guten Leuten. Ja, so hat es sich dann ergeben. Ja.
0: Also du hast dann plötzlich mit der Hypnose angefangen im Zentrum und plötzlich hast du gedacht, warte mal, mit Hypnose, und dann könnten wir da noch.
1: Ja, dann hat dann die Hypnosetherapeutin, die eine so, hat noch gesagt, ja, sie können ja auch noch massieren. Ich dachte, das ist toll. Super. Ja, dann haben wir, ayurvedische Massage und Hypnose. Ja, musst ja schauen, dass die Leute auch dann voll sind, oder? Und ayurvedische Massage zum Beispiel, kommst du schneller an die Leute an, wie der Hypnose. Hypnose, das hat mich zwar gewundert, weil viele Geschäftsmänner, wo ich gedacht habe, ja, die sind ein bisschen skeptisch und so auch zum Beispiel, die haben gesagt, ja, ist gut. Da habe ich auch schon machen. So, gut, okay, gut. Ja, es ist wirklich...
0: Aber es ist eigentlich darum noch spannend, oder? Wenn
1: genau.
0: Du kannst Leute hypnotisieren und dann eigentlich auf den Zahnarztstuhl rühren.
1: Richtig.
0: Und dann sie massieren.
1: Genau.
0: Und am Schluss haben sie gar nicht mitgekriegt, aber so eine Rechnung, oder?
1: Ja, also...
0: Und den neuen Haarschnitt haben sie gerade auch noch nicht mitgekriegt.
1: Das
0: wäre etwas, oder?
1: Das wäre es, ja. Nein,
0: das ist
1: aber
0: das falsche
1: wichtig
0: Bild,
1: ist ja auch, dass du kannst geniessen kannst, wo du auch kannst, ja, dass das Ganze kannst geniessen, oder? Wenn du mal etwas für dich selber machst, finde heutzutage macht man eh viel zu wenig für sich selber, oder? Und deswegen gibt es, ich denke, so viele Burnouts und all das drum und dran, weil man einfach nicht Zeit nimmt für sich selber und nicht auf sich selber schaut, was man wirklich will und was einem wirklich gut tut, oder?
0: Wie oft lässt du dich selber bei dir im Betrieb einmal durchkneten, hypnotisieren?
1: Ja.
0: Wie oft hockst du auf den Stuhl und lässt deine Haare rumzüppeln? Täglich? Oder?
1: Nein. Nein, ich habe nicht Zeit für das. Ich habe gerade letzte Woche eine Fußreflexzonenmassage gemacht mit meinem neuen Masseur. Das war wirklich hervorragend gewesen. Ja, weil ich, wenn ich ja etwas verkaufen muss, muss ich auch wissen, wie es ist, oder? Weil ich kann nicht sonst dahinter stehen. Aber grundsätzlich bin ich von Natur aus, brauche ich nicht so viel. Sei Dank, ich stehe so am Morgen auf. Ja, ja, meine Haare sind Natur, alles.
0: Eben, ich wollte sagen, ich die Locken, das ist ja. Gott gegeben, kann man
1: genau.
0: sagen.
1: Genau, ja, das ist wirklich Glück, das ist gut. Das ist ein Gene und ja, da kann ich das auch ein bisschen repräsentieren, aber ich bin froh, braucht es bei mir nicht so viel, weil ja, ich habe nicht Zeit, ich muss auch noch für alles schauen, oder? Dass alle zu haben, alle Termine eingeschrieben sind und ja.
0: Wie viel schaffst du am Tag? Wenn du sagst, was innere Ruhe hat ja auch damit zu tun, dass man mal lernt, ein bisschen zurücklehnen, aber wenn man Unternehmerin ist oder Unternehmer ist, dann fordert das einfach viel Zeit. Also wie teilst du dir deine Tage ein, ohne dass du selber halt dich wieder übernimmst, also du deinen Körper übernimmst?
1: Also ich mache jetzt zur Zeit wirklich das, was ich will. Ich bin so weit an dem Punkt jetzt, wo ich sage, ich mache wirklich das, was ich will. Also es hat Zeiten gegeben, wo ich wirklich mega viel geschafft habe, natürlich fast 7 Tage in der Woche. Und jetzt, ich mache wirklich das, was ich will. Ich, ja, umgebe mich auch mit den Leuten, die ich will. Also ich mache nicht mehr anders. Nicht mehr, wo mir nicht passt.
0: Aber der Weg dorthin ist ein steiniger gewesen.
1: Ja, ja, genau.
0: Kommen wir zu einem Thema, das dich wahrscheinlich ein bisschen nervt, oder? Man kann vieles lesen und man bringt vieles in Erfahrung, aber bei einem Thema, dort bist du konsequent stur und sagst, mein Alter, das ist einfach ein Tabuthema. Und du hast mir das im Vorgespräch erklärt und es macht für mich auch Sinn, aber man schaut dich an, man sieht, du bist eine junge Frau. Aber warum ist dein Alter, warum machst du aus dem so ein Geheimnis?
1: Ja, also ich finde es einfach grundsätzlich eine blöde Frage, weil fang die erste Frage bei mir, vor allem wenn du eine Frau bist, finde ich, und viel erreicht hast und das noch jung, und dann ist ja die ersten zwei Sätze, wie alt bist. Ich weiss, man darf nicht fragen, aber ich frage jetzt gleich. Dann denke ich so, ja, wieso fragst du denn? Also hast du es gerade gesagt, man fragt nicht, oder? Und nein, das kann ich nicht haben, muss ich dir ehrlich sagen. Ja, ich bin halt geprägt, weil du fährst, ich war sehr, sehr jung, habe ich so viele Leute gehabt und die meisten sind älter gewesen und dann bist du es gibt Vorurteile, oder? Und ich möchte eigentlich gerne nach meiner Leistung beurteilt werden und nicht nach meinem Alter, nicht nach meinem Aussehen, weil das ist ja auch so ein grosses Thema. Eine schöne Frau oder eine Frau, die gut aussieht, kann, darf ist ja nicht intelligent, sagt man ja, oder es ist ein Thema. Es ist ein Thema in der heutigen Zeit immer noch. Und ich finde das mega schlimm. Ich meine, ich habe mir das alles selber erarbeitet, ich habe das alles selber finanziert. Und ich finde es schlimm, wenn du eine Frau bist, wird alles immer hinterfragt. Und wenn ein Mann bist, sagt, ah ja, der Talent. Oder, aber eine Frau muss sich immer mehr durchkämpfen. Und ich finde, gerade in der jetzigen Zeit ist das eigentlich schon recht makaber.
0: Aber wenn wir beim Alter weiterbleiben, ich frage nicht, wie alt du bist, aber wäre es nicht auch sogar ein Pluspunkt, wenn man kann, ich meine, das ist ja, ich finde, wenn man jung ist und erfolgreich ist, dann dürfen wir das auch sagen, oder?
1: Sehr, ja.
0: Dürfte,
1: ja. Ich denke einfach weiter. Ich denke einfach, jetzt bin ich jung, jetzt eben, dann wird immer alles hinterfragt, oder? Und dann irgendwann heisst es dann, ja, jetzt hättest du schon mal dich für einen Freund oder einen Mann entscheiden, jetzt hättest du das machen, dies machen. Es wird immer, wenn du eine Frau bist, dann wirst du immer beurteilt nach eben. Und deswegen werde ich einfach die anderen Sachen nicht kommunizieren in der Öffentlichkeit, oder? Und auch sonst. Also.
0: Ja, ich sehe den Punkt, oder? Mhm. Vor allem, wenn ich denke, eben gerade, du hast es selber angesprochen, irgendwann kommt Familienplanung und so, und dann wird man mit, als Frau erst recht mit neuen Sachen konfrontiert.
1: Genau.
0: Wie willst denn du Unternehmerin sein und Familienmutter und? Hast du schon das Gefühl, dass Männer mit dem einfach weniger konfrontiert werden?
1: Grundsätzlich, ja. Auf jeden Fall. Ein Mann ist immer, ja, das ist ein, ja. Das ist klar, der hat ja Talent, der hat das gemacht, dies gemacht. Und als Frau musst du dich immer rechtfertigen. Und ich finde das schlimm. Ich finde das wirklich schlimm, oder? Dass man wirklich, dass, sogar wenn man sieht, ah, sie hat Talent, sie hat das, grundsätzlich immer im Hinterkopf ist immer eine Frage. Und das finde ich einfach, sollte jetzt mal abgeschafft werden.
0: Was haltest denn du von dem Zusatz, wo jetzt ein bisschen, wird niemandem zu nahe treten, aber wo ein bisschen Mode geworden ist, dass man sagt, starke Frau. Es ist, eine erfolgreiche Frau ist absolut, ist gerade automatisch eine starke Frau. Sind nicht alle irgendwie ein bisschen stark?
1: Ja, stark ist doch gut. Das ist doch nicht schlecht, oder?
0: Aber macht man wie den Mann jetzt eben auch nicht, oder? Wenn du sagst, wenn du sagst, ein starker Mann, Herkules. Ein erfolgreicher Mann ist kein starker, also das sagt man nicht automatisch ein starker Mann. Bei der Frau muss man sie jetzt vorne herhängen, um zu zeigen, sie sind erfolgreich, oder? Und bei dir geht es wahrscheinlich nicht mehr lang, bis du da irgendwo auftauchst und sagst, da, Gina Fine ist eine starke Frau.
1: Ja.
0: Aber das ist dann auch wieder die andere Seite ein Problem, oder nicht?
1: Wie meinst du das?
0: Ja, weißt du, wenn du sagst, ich will da nicht reduziert werden auf etwas, aber ich will auch nicht gleichgestellt, also weißt du, mit einem Zusatz müssen gleichgestellt werden. Und ich bin einfach eine Frau.
1: Aha, ja. Punkt. Genau. Ja, auf jeden Fall. Und also ich finde gleich, man darf gleich Frau sein. Oder? Man darf sich gleich, ich habe ganz ein gutes Gespräch gehabt mit einer Journalistin von der Gewerbezeitung. Also, sie hat auch gesagt, das ist wirklich ein Thema heutzutage. An Podien und überall. Und ich muss auch sagen, ich habe ihr dann auch gesagt, ja, ich weiss, jetzt habe ich gerade das Interview mit einer Gewerbezeitung, ich habe mir überlegt, soll ich meine Haare straff hinterher binden, dass ich schlau aussehe, oder? Ich habe einfach gefunden, nein, wieso? Das macht mich nicht schlau.
0: Unbedingt nicht, nein.
1: Und man darf ja dazu stehen. Ich finde, man sollte auch ja, dadurch ein Vorbild sein und sagen, doch, ich habe etwas erreicht und ich darf mir die Lippen anmalen und ich darf Frau sein, oder? In jeglicher Beziehung, oder?
0: Wir verlassen das Thema wieder.
1: Gut. Warum?
0: Und zwar habe ich irgendwo gehört oder gelesen, dass für den Ausgleich oder grundsätzlich, du tanzt einfach auch noch gerne, oder?
1: Genau, ja.
0: Erzähl mal, ist das ein bisschen dein Ausgleich zu deinem Daily Business und holst du dort so ein bisschen deine Energie, die du sonst zum Leben brauchst?
1: Ja, also ich habe früher Ballett gemacht und ja, auch mit Kolleginnen, das ist einfach schön, wenn man einfach mal ganz etwas anderes, auch mal eben darf mal jung sein und ein bisschen nicht überlegen und das ist auch schön, ja.
0: Aber ist Tanzen so etwas Fixes, was du regelmäßig machst?
1: Ja.
0: So einmal in der Woche?
1: Ja, dann manchmal mehr, manchmal weniger, wie es gerade so kommt, oder ja.
0: Aber einfach für dich mit deinen Kolleginnen.
1: Genau, ja, richtig. Ja, es gibt jetzt bald einmal Videos, aber ja.
0: Ah, okay, aber dann so, schon, ja, doch so richtig eher schon wieder in der Fernsehstudie. Wenn du etwas in die Hand nimmst und machst, dann muss es immer.
1: Nein, wenn ich etwas mache, mache ich es richtig. Dann mache ich also wirklich das Band durch. Es ist auch mega, das liegt mir mega. Ich kann alles, was ich anlänge, mache, wird mega professionell. Ob ich einen Anlass mache oder sonst irgendetwas, es wird wirklich schon einmal selber. Es ist alles so professionell. Immer nicht dabei bin, wirklich. Also,
0: aber ist das nicht so ein Punkt, wo es zu professionell wird? Weißt du, wo du
1: findest,
0: das will ich einfach für mich machen und gibt es so etwas, wo du sagst, da kann ich einfach zurücklehnen und einfach mal ein bisschen, ja, wie sagt man, ein bisschen den inneren Schweinehund rauslassen?
1: Ich bin schon ein Perfektionist. Aber ich kann natürlich auch mal einfach hängen auf dem Sofa. Und ich bin gerne auch locker und genieße auch das Leben. Also, einfach mal nichts machen oder so, das ist natürlich auch.
0: Bist du schon als Kind so einig? So ein bisschen ein Perfektionist, ein Streber, wie man
1: ja,
0: gerne sagt.
1: Ja, ich war immer die Beste. Schon? Ja, ich bin auch ein bisschen. Ja, ich bin einfach so. Ich muss immer die Beste sein. Das ist so, Entschuldigung, das ist einfach Anforderung an mich selber. Ich bin mega streng mit mir selber. Ja.
0: Wie bist denn du aufgewachsen? Wie sieht deine Familie aus? Sind bei euch alle so?
1: Ich habe eine gute Familie.
0: Oder haben einfach alle gewusst, jetzt Gina Fine ist da, bam, sie ist der Boss, jetzt läuft einfach, wie sie will. Hast du also in deinen Kopf können durchstieren, so als Kind?
1: Also ich kann schon, ich bin loy. Und ich bin, wenn ich etwas im Kopf habe, dann will ich das. Aber ich finde, das ist eben auch das, was mich zum Beispiel, finde ich, erfolgreich macht. Wenn ich etwas im Kopf habe, dann ziehe ich das durch, bis ich das habe. Ich habe nicht zwei Tage später wieder eine andere Idee und lasse das andere sein. Oder, und das sehe ich auch vielfach. Die Leute haben Ideen, aber sie verfolgen es nicht oder sie kommen davon ab. Und wenn ich etwas möchte und etwas im Kopf habe, dann muss ich fast sterben, dass ich das nicht mache. Oder dann will ich genau das. Oder das ist wie, wenn ich einen Mann will, dann will ich den Mann und ich will keinen anderen, ich will den, oder? Und dann kann nur so einer kommen, ich will den, oder? Und das ist eben vielfach heutzutage nicht so. Es ist alles so unpersönlich, finde ich, oder?
0: Das Wissen, was man will, oder? Aber ich finde eben, die Herausforderung ist ja, zu wissen, was man nicht will.
1: Ja, das weiss ich auch.
0: Das weisst du?
1: Was ich nicht will?
0: Ja.
1: Grundsätzlich im Leben, oder wie?
0: Ja.
1: Was willst du nicht?
0: Ja, nein, das ist jetzt... Schau, es läuft so. Ich stelle Fragen. nein, ich weiss zum Beispiel, was ich will, aber manchmal weiss ich nicht, was ich nicht will.
1: Ich, also was eine Frau nicht will?
0: Nein, grundsätzlich im Leben.
1: Okay.
0: Hast du das nie? Das habe ich schon mein Leben lang, das habe ich schon als Kind gehabt. Ich kann immer vieles wählen, aber ich habe nie gewusst, was ich denn nicht will.
1: Also ich spüre in meinem Bauch, wenn ich etwas nicht will, dann spüre ich es und höre drauf. Oder? Auch wenn ich zum Beispiel mich mit jemandem unterhalte oder eben ich finde, die Person die ist nicht von meiner Sicht her nicht gut, oder? Dann tue ich die Finger davon an und dann wieder Abstand zum Beispiel. Dann will ich das nicht. Dann will ich auch nicht mit dieser Person reden und ich will, dass die nicht in meine Nähe kommt und ich will das einfach nicht. Und das spüre ich und das gebe ich auch zu spüren. Ich bin dadurch, die Leute um mich müssen manchmal lachen, weil wenn man mich kennt, dann weiss man, wenn ich jemanden gern habe und man weiss auch, wenn mir jemand gar nicht passt. Aber das sind ohne Grund, gell? Ich bin nicht einfach, ich bin eigentlich ziemlich lieb, aber ja, weißt du, was ich meine, oder?
0: Nein. Mal, ich weiss es. Ich kenn all so Leute ich habe, das ist, glaube ich, das gleiche Gen, das ich auch habe.
1: Mhm.
0: Aber sagst du es denn du denen auch so straight?
1: Ja. Ich kann das.
0: Dich mag ich nicht.
1: Ja, also ich meine, kommt immer kommt immer darauf an. Manchmal ist es ja, also man muss ja schon anständig bleiben, aber man kann ja auch anständig verstehen, ja, nein.
0: Das stimmt.
1: Oder?
0: Ich will noch ganz zum Schluss noch mal schnell ein bisschen zurückspulen und noch mal schnell deine Familie noch mal ins Spiel bringen. Wenn jemand erfolgreich ist, dann ist ja meistens auch eine sehr unterstützende Familie im Hintergrund. Wie hat dich deine Familie supportet bis dahin, wo du jetzt bist?
1: Ich bin ziemlich eigensinnig. Ich habe wirklich das selber alles in die Hände genommen. Und da bin ich auch mega stolz drauf. Ich habe das selber alles gemacht und auch finanziert. Und ich habe, klar, wenn man eine gute Familie hat, ist immer gut. Weil dann wüsste man, wenn irgendwie mal etwas wäre vielleicht. Aber grundsätzlich bin ich wirklich so weit, dass ich sagen kann, ich habe das selber wirklich geschafft und ich habe das selber erreicht. Ich habe selber mein Geld gemacht, oder?
0: Aber weißt du, wenn du 11 Jahre zurückdenkst und deinen Eltern gesagt hast, ich mache mich jetzt selbstständig?
1: Ja, die haben natürlich nicht immer so Freude gehabt an mir. Die haben manchmal auch ein bisschen Angst gehabt, weil ich habe ja ziemlich jung mit recht grossen Geldbeträgen. Ich habe wirklich, wirklich super Verträge können rausholen mit wirklich viel Geld und für das konnte ich auch das können machen, alles, oder? Und die haben manchmal schon ein bisschen, vielleicht auch schlaflose Nacht gehabt, ich weiss nicht, oder ich weiss auch nicht. Aber die haben sicher sich mehr Sorgen gemacht als ich, weil ich bin richtig mutig gewesen. Und ich finde auch, wenn du jung bist, überleist du aber auch nicht so viel. Oder dann, das ist aber auch gut.
0: Die kindliche Naivität,
1: ja,
0: die
1: man
0: verliert
1: im Alter.
0: Ja,
1: das ist sehr gut, das hat mir geholfen, oder? Weil, wenn ich denke, was ich alles gemacht habe, dann ich habe das und dann habe ich am Ende Monat auch Löhne von 60'000 und das ist alles, ja, dann schaffen wir halt eine Runde mehr.
0: Oh,
1: und das und dann habe ich das gekauft und das. Ja, das ist irgendwie alles gegangen und es ist immer aufgegangen, es ist immer gegangen. Oder? Und ja, ich bin auch ein positiver Mensch, ich sehe immer alles positiv und es geht alles, wenn man will, dann geht's, oder?
0: Gina Fine, sie weiss, was sie will.
1: Ja.
0: Woher führt sie noch? Was sind so die nächsten Pläne? Was wird noch hinzukommen in deinem Beauty Center?
1: Also momentan, ich habe wirklich sehr, sehr gute Therapeuten, Ärzte und Zahnärzte. Was ich eben mega stolz darauf bin, dass ich so viel habe. Und ich bin auch mega stolz darauf, dass so viel mir angerufen haben und sich bei mir beworben haben. Da bin ich wirklich stolz darauf. Und was ich aber jetzt momentan auch noch brauche, ist einmal gute Coiffeure. Oder? Weil ich jetzt halt mehr anders habe. Ich habe jetzt ein bisschen Abstand genommen und jetzt bin ich eigentlich so weit, wenn ich sage, mal, das wäre es. Mal noch. Oder dass ich auch ein bisschen mehr, ja.
0: Und im Privaten?
1: Mein Privaten.
0: Was wäre der nächste Wunsch, den du gerne erfüllen würdest? Was steht auf deiner Bucketlist?
1: Das ist eine gute Frage.
0: Ah, verwünscht.
1: Ja, das ist eine sehr gute Frage.
0: Also sehr businessfokussiert. Und,
1: ja, aber ich bin auch privat orientiert. Also ich finde, das ist mega, viel, mega wichtig, auch Familie. Und klar möchte ich dann meine eigene Familie mit dem richtigen Mann an meiner Seite. Ja.
0: Gut, dann wünschen wir dir nur das Beste. Gina, Fine, cool bist du da gewesen. Und mehr zu ihr und natürlich auch mehr zu uns gibt es auf toponline.ch/top-3. Eine neue Folge gibt es heute in einer Woche wieder. Und in der Zwischenzeit suche ich mal meinen inneren Frieden, meine innere Ruhe. Und ich hoffe, ihr findet sie auch. Gute Woche.

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1: Ein Name, vier Buchstaben, so markant und bedeutend, dass er schon seit über 100 Jahren eine ganze Nation fasziniert. Knie. Und diesen Namen trägt auch mein heutiger Gast, der Franco Knie. Herzlich willkommen.
2: Danke.
1: Wenn wir gerade schon bei diesem Namen sind, dann möchte ich ganz kurz einfach etwas als erstes ansprechen und klären. Und zwar eigentlich müsste ich ja sagen, der Franz Knie.
2: Niemand nennt mich Franz, nein. Also im Pass in der Stadt Franz. Aber meine Mutter war ja Italienerin und die hat gesagt, niemand nennt meinen Sohn Franz. Mein Vater hat es wollen und sie hat gesagt, Franco. Wir sagen alle Franco.
1: Dann war das so ein der Kompromiss gewesen. Offiziell heisst es Franz, ja. Aber man sagt Franco.
2: Genau.
1: Aber dein Sohn, der heisst auch Franz oder heisst er wirklich richtig offiziell Franco?
2: Offiziell Franco ist der einzige Franco in der Familie.
1: Wirklich, ja, ich weiss noch nicht so genau, dort, ja, mit dem Namen, aber gut.
2: Das wissen wir selber nicht, bei dir.
1: Eben, es ist ein bedeutender Name, der Name Knie. Es ist wirklich, wenn ich bei mir denke, sind Kindheitserinnerungen, es war das Grösste, wenn ich in dieser Manege gesessen bin mit dem Popcorn in der Hand oder auch Besuch im Zoo, wo man dort reinläuft durch die Wand, die so ausgeschnitten ist und so zehnlohen Vorstellungen. Es wirklich, sind schöne Erinnerungen. Und es ist bei vielen in unserer Nation so. Und was bedeutet dir das, wenn du das so hörst?
2: Ja, ich glaube, das ist etwas ganz Wichtiges, eben die Kindheitserinnerungen. Und das höre ich immer wieder von den Besuchen im Kinderzoo, früher auch im Zirkus, wo die Eltern mit den Kindern kommen und die Eltern mich ansprechen, weil sie mich erkennen und sagen, der Knie, das ist wahnsinnig. Jetzt bin ich mit meinem Kind da, oder mit meinem Sohn da, oder meine Tochter. Und die erleben das Gleiche, wo ich Kind war. Also die können über das Gleiche reden. Und ja, das ist wunderschön.
1: Ist das vielleicht eben auch ein Grund, warum das gerade so eben die Mauer noch dort steht und gewisse Sachen einfach, die haben sich bewährt und die bleiben und die findest du auch, die reissen wir gar nicht ein?
2: Nein, die werden wir nie einreissen. Nein, ich glaube, das ist das Markenzeichen vom Kinderzoo. Wie viele Leute sind schon dort durchgelaufen, wie viele Kinder, wie viele Fotos haben sie von dieser Mauer gemacht, das Gleiche mit dem Steinwall. Das ist sehr, sehr beliebt. Das werden wir weiter pflegen.
1: Man kann ja wirklich so ein sagen, es gibt den Ruf, ihr seid wie eine Monarchie in dem Sinn, die Monarchie Knie, weil bei uns in der Schweiz gibt es halt keine Königsfamilien und darum gibt es Leute, die euch in dem Sinn so ein die Kronen aufsetzen. Was sagst du da dazu?
2: Ja, ich glaube, das ist, weil das Schweizer Volk, unsere Besucher, uns auch über Generationen miterlebt haben, oder? Und ich glaube, die Verbindung, oder, mit unseren Besuchern, mit unserem Publikum, die ist immer sehr stark gewesen. Ob das mit unseren Vätern gewesen sind, das ist etwas, was uns sehr wichtig ist.
1: Du bist ja eben seit jetzt ein paar Jahren nicht mehr beim Zirkus, sondern eben beim Kinderzoo. Ich möchte aber gleich noch ganz kurz auf die Zeit zurückgehen. Es sind ja wirklich über 50 Jahre, wo du beim Zirkus dabei warst, wo du mitgereist bist, immer auf Tournee, nonstop. Wie hast du so ein bisschen eben, bist ganz klein gewesen, als das angefangen hat. Wie hast du dort so, was war das für eine Kindheit gewesen?
2: Ja, ich glaube, für ein Kind im Zirkus aufwachsen, das ist ja, das ist ein Traum. Das ist so ein spannendes Leben, oder? Man muss einfach aufpassen, dass es wirklich auch später so ist, oder? Das ist wichtig. Aber das sind für mich wunderbare Zeiten gewesen, mit dir zusammen zu leben, mit Künstlern aus aller Welt. Das ist eine ganz spannende Zeit gewesen, oder? Ich bin dann während der Schulzeit nicht im Zirkus gewesen, weil wir haben noch keine Zirkusschule gehabt. Da bin ich in Rapperswil aufgewachsen und habe dort Schule gemacht. Zum Glück hat es den Kinderzoo dann schon gehabt. Das war für mich ein bisschen der Ausgleich gewesen. Aber ich erinnere mich gerne zurück an die schöne Zeit.
1: Ist es eben auch schwierig gewesen, vielleicht hier nicht zu essen oder sesshaft zu sein und eben nicht unterwegs zu sein? Oder hast du es vielleicht doch ein bisschen genossen?
2: Ja, es ist für mich sesshaft sein, es ist ein anderes Leben, oder? Ich bin ja jetzt seit 6 Jahren im Kinderzoo und bin sesshaft. Aber ich habe immer meinen Wohnwagen in der Nähe. Also das Gefühl, eben die 4 Räder, wie es schön sagt, unter dem Füttli zu haben, das ist mir wichtig.
1: Und vielleicht eben so nur idyllisch ist sie wahrscheinlich gleich nicht, oder? Also irgendwie gibt es gleich Sachen, wo der wahrscheinlich ein bisschen gestunken haben, so bei diesem Zirkusleben.
2: Ja, ich glaube, es ist ein strenges Leben. Also vor allem, wenn man aktiv mitmacht. Als Kind ist es wunderschön, aber wenn man dann schafft im Zirkus, also es ist jeden Tag. Wir kennen kein Wochenende. Und während der Tournee ist auch keine Ferien, nichts. Also es ist jeden Tag die Leistung bringen. Und vor allem, wenn man mit dir arbeitet, schon morgen früh, das Training, dann öfters zwei Vorstellungen. Also es ist streng.
1: Und man kommt ja eigentlich nie aus dieser, es ist zwar eine grosse Familie, aber gleich aus dieser Familie raus. Vielleicht eben gerade als Kind, wenn du einfach die Familie hast und nicht so Schulfreunde, wie man es halt kennt. Das ist wahrscheinlich schon auch einem vielleicht ein bisschen gefehlt hat, bevor du dann eben sesshaft in der Schule gewesen bist, oder?
2: Ja, aber wir haben natürlich immer Kinder im Zirkus, ob das Kinder von den Artisten sind oder von den Mitarbeitern. Also wir haben immer viele Kinder im Zirkus gehabt. Aber ich glaube, dass man auch das Leben muss kennen außerhalb von dieser Welt Zirkus. Oder? Ich habe meinen Freundeskreis, sind viele außerhalb vom Zirkus. Das ist mir sehr wichtig.
1: Wie ist es denn, was würdest du vielleicht sagen, was unterscheidet euch die Familie Knie von einer ganz normalen Hundskommunenfamilie am meisten?
2: Ja, ich glaube, es ist kein grosser Unterschied. Also, das Einzige ist eben, dass wir immer unterwegs sind und natürlich einen Beruf machen, den nicht viele kennen. Und darum ist es für uns auch wichtig, transparent zu sein. Auch bei den Tierproben, die Leute können zuschauen, alles erleben, oder? Wenn der Zirkus in die Stadt kommt, der Transport und so weiter, dass sie das miterleben. Ein bisschen hinter den Kulissen auch.
1: Du hast deinen Vater in dem Sinn zu den Elefanten gefunden, hast bei ihm gelernt, ein Elefantendompteur zu sein, bist einer von der besten weltweit, sind dein Leben, deine Leidenschaft, deine Arbeit. Mhm. Gibt es da für dich so ein erstes Ereignis aus deiner Kindheit, das du dich erinnern magst, das so mit den Elefanten war?
2: Ja, die erste Geburt bei uns, also der erste Elefant, der in der Schweiz auf die Welt kam, das war 1963, da war ich noch ein Bub. Das war natürlich ein riesiges Erlebnis. Oder? Ich habe jetzt 6 Geburten miterlebt. Das ist etwas vom Schönsten. Die letzte Geburt, die wir hatten, war sogar die Grossmutter dabei. Also das ist schon, das geht einem sehr nahe und emotional. Und gerade mit Elefanten, wo man das Leben lang zusammenarbeitet, oder? Die Elefanten werden über 50. Und ja, das ist eine ganz starke Verbindung.
1: Da ist ja gerade eben jetzt auch in dem Sinn, in dem Jahr ein tragisches Ereignis gewesen, wo eben eure Elefanten kurz Deli gestorben ist, nach 54 Jahren, wie es mir ist. Sie ist jahrzehntelang in dem Sinn auch eine Artistin im Zirkus gewesen. Und was macht das mit einem, wenn eben so einen langen Weggefährte, der fast gleich alt ist, dann nicht mehr da ist?
2: Ja, also ich bin mit ihr 50 Jahre zusammen gewesen. Und ich sage immer, die hat mich besser gekannt als meine Frau. Nein, also, wir haben so viele Sachen miteinander erlebt, oder? Das ist natürlich ein Kontakt, das kann man, mit einem Hund ist man vielleicht 12, 14 Jahre zusammen, aber mit einem Elefant eben, wie ich gesagt, das ganze Leben, man kennt sich gut. Es wird aufgebaut auf einer Vertrauensbasis, das Ganze, oder? Und das hat mich natürlich sehr getroffen, wo sie dann, sie ist zum Glück, hat sie nicht müssen leiden, sie ist eingeschlafen und nicht mehr verwacht.
1: Wie muss man sich denn das, also ganz banal gefragt, die Kommunikation eben zwischen dir und diesen Elefanten vorstellen? Du sagst, sie kennen dich, sie wissen, wer du bist. Wie geht das vonstatten?
2: Ja, das ist, man fängt sehr früh an mit ihnen, wenn sie klein sind. Und am Anfang tut man spielen mit ihnen und dann bringt man eine Disziplin rein, aber immer auf der Basis vom Vertrauen. Sie müssen nicht Angst haben von mir. Und das ist ganz wichtig, auch wegen der Sicherheit, weil der Elefant ist immer stärker als der Mensch. Und darum ist das Vertrauen ganz, ganz wichtig.
1: Was fasziniert dich vielleicht auch am meisten an diesen Elefanten?
2: Ja, die Neugierigkeit, die sie haben gegenüber dem Mensch, der Kontakt, sie sind wahnsinnig kräftig und doch sensibel, eben, wie man sagt, dicke Haut, aber sehr sensibel. Das ist das, was mich am meisten fasziniert, am Tier.
1: Du bist ja eben nach diesen über 50 Jahren vom Zirkus weg, bist zum Zoo, hast dich dort um die Elefanten dann gekümmert, weg von den Elefanten bist du ja nicht, aber hast wirklich in dem Sinne am Zirkus in den Rücken gekehrt und bist zum Zoo gegangen. Was war so die Auslösung damals, dass du gesagt hast, so, jetzt mache ich das?
2: Es ist auch die Elefanten. Es war wegen den Elefanten auch gewesen. Weil wir haben in der Familie darüber geredet, wie ist die Zukunft von unseren Elefanten. Oder? Und wir haben klar gesagt, wir wollen in die Zucht übergehen. Da braucht es eine Infrastruktur. Und das ist eigentlich mein Bubentraum wahr geworden mit dem Elefantenpark Chimapan. Und ja, das ist für mich wichtig, dass wir eine Zukunft haben. Wir haben jetzt zwei Bullen und es sieht gut aus. Sie machen Fortschritte und es ist für uns wichtig und wir dürfen auch in dem Zuchtprogramm, das es in Europa gibt, für asiatische Elefanten mitmachen. Wichtiger Beitrag, dann auch für den Artenschutz, das ist auch, liegt mir sehr am Herzen, weil die Situation vom asiatischen Elefanten ist nicht gut in Asien. Es hat noch ca. 35'000 Wildlebende und da müssen wir auch einen Beitrag leisten.
1: Meine nächste Frage war, wie läuft es mit dieser Elefantenzucht? Das war ja, glaube ich, ein bisschen der Wurm drin gewesen, mal am Anfang. Ist schwierig gewesen, aber das heisst, man kann schon bald mal mit einem Elefantenbaby rechnen. Oder wie sieht es da aus?
2: Also wir haben ja den ersten Bullen, der gekommen ist, bei dem hat es noch nicht funktioniert. Der ist noch ein bisschen überfordert. Aber wir haben dann einen zweiten bekommen, schon einen älteren. Der hat Erfahrung und ja, wir sind in guter Hoffnung. Aber wir werden es dann kommunizieren, wenn wir dann sicher sind, aussieht.
1: Sind wir gespannt.
2: Ja.
1: Wie ist denn die Elefanten? Die haben ja eben, vorher sind sie im Zirkus gewesen, haben dort tagtäglich gearbeitet für die Nummer, für die Auftritte. Dann im Zoo haben sie ja auch Spaziergänge gegeben oder sonst verschiedenes Programm. Das ist ja jetzt so nicht mehr so, vielleicht auch gerade, weißt du, wegen Corona. Wie ist da so das Programm mit den Elefanten? Was machen denn mit denen so den Tag durch, wo vor allem der Zoo ja noch zu war?
2: Also jetzt mit der Zucht ist natürlich ganz wichtig, dass sie Zeit für sich haben im sozialen Kontakt, oder? Aber wir tun trotzdem mit denen arbeiten. Also die Pflege schon, am Morgen tun wir sie waschen, füttern und so weiter. Da ist ganz wichtig, dass sie einen strukturierten Tag haben. Wir tun da auch viel mit dem Futter verstecken, wo sie das Futter suchen müssen. Da können wir sie sehr gut beschäftigen. Dann machen wir immer noch das Elefantenreiten. Als einziger Zoo in Europa. Also wir schauen, dass sie strukturiert immer beschäftigt werden, den ganzen Tag. Das ist ganz, ganz wichtig für die Elefanten.
1: Hast du das Gefühl, sie vermissen aber vielleicht auch die Manege ein bisschen? Also die, die noch im Zirkus waren, das ist schon für sie eben jahrzehntelang dabei gewesen.
2: Ja, es ist ein anderer Rhythmus. Also die, die lange dabei waren, die dann in den Zoo gekommen sind, die haben sicher den Zirkus vermisst am Anfang, aber wir haben dann schon geschaut, dass sie eben beschäftigt sind und dass es ihnen gut geht und dass sie eben lernen, dass soziale Kontakt, dass der Mensch sich immer ein bisschen mehr zurückzieht, wichtig ist.
1: Wie ist es bei dir mit der Manege? Wie fest vermisst du sie?
2: Ja, ich war lange in der Manege. Nein, ich vermisse sie nicht. Es ist immer schön, wenn ich in den Zirkus gehe und dann die Vorstellung sehe und das Gespür, das Publikum, das mitmacht, das Standing Ovation. Klar, das tut mich, bewegt mich, oder? Aber ich habe natürlich auch Freude, dass jetzt die Jungen dort dran sind und das ist, dass es weitergeht.
1: Es ist ja, aber gleich finde ich schon noch faszinierend, eben, du bist schon so, gleich ein bisschen der Showman gewesen, oder? Im Zirkus hast du deine Aufträge gehabt, ich zeige dir. Aber grundsätzlich bist du ja, glaub, eher eben nicht der, der dann so im Vordergrund steht und sich eben gerade so vor den Medien doch auch eher einmal ein bisschen zurückzieht. Das ist ja schon noch ein...
2: Ja, ich habe natürlich viel gemacht mit den Medien während der Zeit im Zirkus, oder? Aber es ist klar, ich bin nicht auch jemand, der sich vorstellt. Ich geniesse es jetzt, dass ich mich ein bisschen langsam zurückziehen kann. Die Elefanten sind immer noch da, das ist für mich wichtig. Aber auch der Kinderzoo. Der Kinderzoo hat unsere Väter gegründet im 62. Und ich spüre, der hat so eine Ausstrahlung. Eben gerade die Kinder, die kleinen Kinder, die mit den Tieren Kontakt haben, ist etwas Wunderschönes.
1: Ich habe mal gelesen, dass du gesagt hast, du hättest erst später einmal realisiert, weil du hast so viel gearbeitet und erst dann irgendwann mal so ein bisschen einen Auszug genommen, hast erst auch gemerkt, was du eigentlich gleich auch so ein bisschen verpasst hast, sei es Konzerte oder sonstige Veranstaltungen. Bereust du das?
2: Nein, bereue nicht, aber es war natürlich mein Leben gewesen, dazumal, oder? Umso mehr geniesse ich es jetzt, oder? Ich liebe Musik und ich bin viele Konzerte anschauen, was ich früher noch nicht machen konnte, weil ich selber auftreten bin am Abend. Das habe ich jetzt natürlich immer gemacht. Auch Reisen, Ferien. Das hat es früher nicht gegeben. Also ich habe mal 8 Jahre nacheinander gearbeitet, ohne Freitag und ohne Ferien. Das war für mich ganz normal gewesen. Das war einfach unser Leben gewesen. Ich sage nicht, ich kann arbeiten. Es war mein Leben gewesen. Oder es ist immer noch mein Leben.
1: Eben, es gibt ja wirklich bei dir wieso keine Unterschiede, keine Grenzen, oder? Schaffen ist Leben und umgekehrt. Hast du aber gleich vielleicht mal überlegt, wenn du jetzt nicht den Zirkus und nicht den Zoo gehabt hättest, was aus dir geworden wäre, was dich vielleicht hergezogen hat?